0: Die Dresdner Feuerwehr, die hat Rekordeinsatzzahlen für dieses Jahr gemeldet. Und auch an Badeseen und Flüssen sind mehrere Menschen verunglückt, teilweise tödlich. In Dormagen, da mussten Bewohner eines Seniorenheims verlegt und teilweise auch im Krankenhaus behandelt werden. Da sind die Temperaturen in den Räumen auf 35 Grad oder sogar noch höher angestiegen.
1: Bundesweit sind seit Freitag mindestens 15 Menschen durch Badeunfälle ums Leben gekommen. Zu den Opfern zählen zwei Kinder im Alter von 6 und 8 Jahren. Die Leiche eines 14-Jährigen wurde heute gefunden. Er war vor 3 Tagen auf einem See bei Düren in Nordrhein-Westfalen von einem Schlauchboot gestürzt. Bei den weiteren Badetoten handelt es sich um Männer im Alter zwischen 17 und 76 Jahren. Volkswagen steigt offenbar aus einer Kooperation mit dem Zulieferer Bosch aus. Wie die Bild berichtet, geht es um eine Entwicklungspartnerschaft für autonomes Fahren. Wegen mangelnder Fortschritte und des herrschenden Sparzwangs will der VW-Konzern demnach die Zusammenarbeit mit Bosch beenden. Obwohl schon rund 1,5 Milliarden Euro in das Projekt geflossen seien, gelte die Technik intern als nicht wettbewerbsfähig. Co-Gastgeber Kanada steht als erstes Team im Achtelfinale der Fußball-Weltmeisterschaft. Im Sechzehntelfinale haben die Kanadier mit 1:0 gegen Südafrika gewonnen. Aus dem ARD-WM-Team Hendrik Lückhoff.
2: Kanada und Südafrika hatten beide zum ersten Mal die K.O.-Phase einer WM erreicht und bis in die Nachspielzeit stand es 0:0. Dann aber traf Steffen Ölstack zum 1:0-Siegtreffer für die Kanadier. Im Achtelfinale bekommen es die Kanadier mit den Niederlanden oder Marokko zu tun. Für die deutsche Mannschaft steht am heutigen späten Montagabend deutscher Zeit ihr Sechzehntelfinale gegen Paraguay an. Und beim Team von Südkorea ist Trainer Hong Myung-bo nach dem überraschenden Vorrundenaus zurückgetreten.
1: Das Wetter in Deutschland. Nachts gebietsweise Schauer und Gewitter bei Tiefstwerten von 24 bis 16 Grad. Am Tage örtlich Starkregen, Hagel und Sturmböen, teils schwere Gewitter, im Nordwesten oft heiter, 22 Grad auf Sylt bis 32 Grad im Landkreis Passau. Und am Dienstag zeitweise gewittrige Schauer, ganz im Norden freundlich, 21 bis maximal 32 Grad. Es ist 2.03 Uhr.
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1: Um 3 Uhr mit Olaf Knapp. Die Hitzewelle hat an diesem Wochenende ihren Höhepunkt erreicht. Seit Freitag steigern sich täglich die Temperaturrekorde. Gestern wurden in Neißemünde im Osten Brandenburgs 41,7 Grad im Schatten gemessen, so viel wie noch nie in Deutschland. Zugleich gab es laut Polizei viele Badeunfälle. Mindestens 15 Menschen kamen dabei ums Leben. Der Volkswagen-Konzern will offenbar aus einer milliardenschweren Zusammenarbeit mit dem Zulieferer Bosch aussteigen. Wie die Bild-Zeitung berichtet, geht es um ein Projekt zum autonomen Fahren. Aus der Nachrichtenredaktion Jonas Valentin Weber.
2: Rund 1,5 Milliarden Euro sind demnach bereits in das Projekt geflossen. Trotzdem soll es beendet werden, wie es unter Berufung auf mehrere Quellen heißt. Grund dafür seien unter anderem mangelnde Fortschritte, sodass der Abstand zur Konkurrenz immer größer werde. Außerdem will der kriselnde Autobauer wohl Geld sparen. Statt die Assistenzsysteme mit Bosch gemeinsam weiterzuentwickeln, ist dem Bericht zufolge geplant, am Markt eine fertige Lösung einzukaufen. Die Zusammenarbeit war Anfang 2022 gestartet worden, um im Rennen um das autonome Fahren den Rückstand etwa auf Tesla, Mercedes oder chinesische Hersteller aufzuholen.
1: Bei erneuten russischen Angriffen in der Ukraine wurden nach Angaben örtlicher Behörden mindestens 5 Menschen getötet. In der Stadt Saporischschja kamen 2 Menschen ums Leben. In der nordöstlichen Grenzregion Kharkiv wurde eine Person bei einem Raketenangriff getötet. Zudem starb nach Polizeiangaben ein Beamter bei der Evakuierung von Anwohnern in einer anderen Gemeinde der Region. In der ebenfalls an Russland grenzenden Stadt Sumy wurde nach Angaben des dortigen Gouverneurs eine ältere Frau getötet. Co-Gastgeber Kanada steht als erstes Team im Achtelfinale der Fußball-Weltmeisterschaft. Im Sechzehntelfinale haben die Kanadier mit 1:0 gegen Südafrika gewonnen. Aus dem ARD-WM-Team Hendrik Lückhoff.
3: Kanada und Südafrika hatten beide zum ersten Mal die K.O.-Phase einer WM erreicht und bis in die Nachspielzeit stand es 0:0. Dann aber traf Steffen Ölstack zum 1:0-Siegtreffer für die Kanadier. Im Achtelfinale bekommen es die Kanadier mit den Niederlanden oder Marokko zu tun. Für die deutsche Mannschaft steht am heutigen späten Montagabend deutscher Zeit ihr Sechzehntelfinale gegen Paraguay an. Und beim Team von Südkorea ist Trainer Hong Myung-bo nach dem überraschenden Vorrundenaus zurückgetreten.
1: Das Wetter in Deutschland. In der Nacht gebietsweise Schauer und Gewitter bei Tiefstwerten von 24 bis 16 Grad. Am Tage dann örtlich Starkregen, Hagel und Sturmböen, teils schwere Gewitter, im Nordwesten oft heiter, 22 Grad auf Sylt bis 32 Grad im Landkreis Passau. Am Dienstag zeitweise gewittrige Schauer, ganz im Norden freundlich, 21 bis 32 Grad. Es ist 3.03 Uhr.
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1: Um 4 Uhr mit Olaf Knapp. Die Hitzewelle hat Deutschland am Wochenende Extremtemperaturen beschert. Schon Freitagnachmittag hatte der Deutsche Wetterdienst in Saarbrücken mit 41,3 Grad die bis dahin höchste Temperatur in Deutschland registriert. Aus der Nachrichtenredaktion Marei Beermann.
2: Den nächsten Rekordwert gab es am Samstag mit 41,5 Grad in Möckern-Drewitz in Sachsen-Anhalt. Aber damit nicht genug. In Neiße-Münde im Osten Brandenburgs wurden gestern 41,7 Grad im Schatten gemessen. So viel wie noch nie in Deutschland. In der Hitze überschätzten offenbar viele ihre Kräfte. Bundesweit kamen mindestens 11 Menschen durch Badeunfälle ums Leben, darunter 2 Kinder im Alter von 6 und 8 Jahren sowie ein 14-Jähriger.
1: In Venezuela sind knapp 4 Tage nach den verheerenden Erdbeben ein Vater und sein Sohn gerettet worden. Laut der Nachrichtenagentur AFP haben französische und amerikanische Einsatzkräfte die beiden aus den Trümmern geholt. Unter den Helfern sind auch Mitglieder des Technischen Hilfswerks aus Deutschland. Allerdings schwindet langsam die Hoffnung, noch Überlebende zu finden. Die venezolanischen Behörden haben bislang 1450 Tote registriert. Es werden noch Zehntausende Menschen vermisst. Volkswagen steigt offenbar aus einer Kooperation mit dem Zulieferer Bosch aus. Wie die Bild berichtet, geht es um eine Entwicklungspartnerschaft für autonomes Fahren. Wegen mangelnder Fortschritte und des herrschenden Sparzwangs will der VW-Konzern die Zusammenarbeit beenden. Obwohl schon rund 1,5 Milliarden Euro in das Projekt geflossen seien, gelte die Technik intern als nicht wettbewerbsfähig. Insbesondere bei hochentwickelten Assistenzsystemen hätten sich Markt und Technologie anders entwickelt als zu Beginn der Zusammenarbeit erwartet. Co-Gastgeber Kanada steht als erstes Team im Achtelfinale der Fußball-Weltmeisterschaft. Im Sechzehntelfinale haben die Kanadier mit 1:0 gegen Südafrika gewonnen. Aus dem ARD-WM-Team Hendrik Lückhoff.
3: Kanada und Südafrika hatten beide zum ersten Mal die K.O.-Phase einer WM erreicht und bis in die Nachspielzeit stand es 0:0. Dann aber traf Steffen Oesterk zum 1:0-Siegtreffer für die Kanadier. Im Achtelfinale bekommen es die Kanadier mit den Niederlanden oder Marokko zu tun. Für die deutsche Mannschaft steht am heutigen späten Montagabend deutscher Zeit ihr Sechzehntelfinale gegen Paraguay an. Und beim Team von Südkorea ist Trainer Hong Myung-bo nach dem überraschenden Vorrunden aus zurückgetreten.
1: Das Wetter in Deutschland. Am Tage örtlich Starkregen, Hagel und Sturmböen. Teils schwere Gewitter. Im Nordwesten oft heiter, bei 22 Grad auf Sylt bis 32 Grad im Landkreis Passau. Die Zeit, es ist gleich 4.03 Uhr.
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Genau, die Schule ist aus, entweder für diesen Sommer oder für immer, kann sich jeder selbst aussuchen. Die Hymne dieser Tage, School's Out von der amerikanischen Band Alice Cooper, und davor hatten wir noch mehr Musik aus Amerika von der Band Chanel Beats vom zweiten Album Your Day Will Come, der Song Drums Only. Und hier ist sie, eure Frühstückswelle, Musik nur für Erwachsene und die, die es einmal werden wollen. Und was erwartet uns für Musik in der ersten Stunde? Wir lassen uns verwöhnen von Kelly Vendever, von Django Django, Micah Miller, PJ Harvey, da gibt's eine neue Single, The Beach Boys, Takeshi Kashu und weitere neue und alte Tonträgerinnen. Eine neue Tonträgerin kommt von der amerikanischen Musiker Jeffrey Silverstein. Der Song heißt Out of Tune.

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faszinierende neue Musik von Kalia Vendeva Mana, beziehungsweise Kalia Vendeva, die Platte heißt Mana. Und wir hörten daraus jetzt den Track Tough Play und davor der amerikanische Musiker Jeffrey Silverstein mit Out of Tune. Und weiter geht es auch mit einer Single von Django Django. Die sind wieder da und die erste Vorab-Single zum neuen Album für euch heißt Cameos. Django Django.

Neue Musik hier in der Frühstückswelle für euch. Nacheinander hörten wir Django Django mit Cameos, neue Single. Dann Micah Miller, englische Soul-Sängerin mit See You on the Other Side, so heißt der Song, und zu finden auf ihrem neuen Album A Little Bit of Me. Und ich hatte es vorhin angekündigt, es gibt neue Musik von PJ Harvey, und das ist immer ein Grund zu feiern. 3 Jahre nach der Veröffentlichung ihres Albums Eye Inside the Old Year Dying meldet sie sich zurück mit einem ersten Einblick in ihr nächstes künstlerisches Kapitel, und die Single heißt Voyager. PJ Harvey für euch.

Großartig, PJ Harvey mit ihrer neuen Single, mit dem neuen Song Voyager. Die Musik unterstreicht das Zusammenspiel von anschwellenden Streicherarrangements und brisierenden Synthesizer-Klängen, die sich hier in den Kosmos hinein erstrecken, wie die Voyager, eisig, ätherisch und nachdenklich und doch durchzogen von einer unverkennbaren Menschlichkeit, präsentiert eben von PJ Harvey. Und darin reflektiert sie unseren kleinen, zerbrechlichen Platz im Universum, einen blassblauen Punkt, eine Schneeflocke, Staub in einem Sonnenstrahl, und findet in dieser Weite einen stillen Appell, sich für das Licht und für die Liebe entscheiden oder für die Schule oder aus der Schule rausgehen.

Unverkennbar, The Beach Boys mit Be True to Your School ausgegebener Veranlassung. Denn in Kürze winken in Niedersachsen die Sommerferien. Für manche nur diesen Sommer, für manche für immer, für den Rest der Zeit. Sozusagen Ferien für den Rest der Zeit, die noch bleibt. Ja, Be True to Your School. Hier ist eure Frühstückswelle, Musik nur für Erwachsene und die, die es einmal werden wollen. Weiter geht es mit einer Band aus Österreich, genauer gesagt aus Wien. Die hat den schönen Titel oder Namen Takeshi's Cashew und die kündigen ihr drittes Studioalbum an, Planet Odyssey 64 wird es heißen. Und vorab habe ich eine wirklich sehr gute Single für euch daraus, die heißt Operator.

Frühstückswelle für euch wieder mit einem musikalischen Verwöhnprogramm. Nacheinander hörten wir die Wiener Band Tekashi's Cashew mit dem krautigen Operator Vorabsingle zum kommenden Album. Das gleiche gilt auch für den danach folgenden Song von The Afghan Whigs. Der Song hieß Jungle Roos und soll das kommende Album Soft Control ankündigen. Und das Sullivan-Fortner-Trio kommt jetzt aus New Orleans. Auch die haben eine neue Platte in der Pipeline, die heißt Leave That In There. Und die verwöhnen uns vorab mit der Single Que Diablos.

Seit fast 3 Dekaden sind Death Cab for Cutie der Inbegriff der Stabilität im Indie-Rock-Kosmos. Alle paar Jahre ein Album, das mindestens sehr gut immer mit leichten stilistischen Verschiebungen, ohne an Identität zu verlieren. Und das muss man erstmal hinkriegen. Die neue Platte heißt I Built You a Tower und für euch daraus The Flavor of Metal. Und davor hörten wir das Sullivan-Fortner-Trio aus New Orleans mit Que Diablos vom neuen Album. Und jetzt nochmal aus Amerika, genau gesagt aus San Francisco, Lucky Break mit Head Down featuring Melissa auf der Mauer. Als kennt man vielleicht als Bassistin von Smashing Pumpkins, hier sozusagen als Gästin unterwegs.

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Wir hörten nacheinander Lucky Break mit Head Down featuring Melissa auf der Mauer und anschließend unverkennbar Danger Dan, die erste Single aus dem neuen Danger Dan Album Keine Angst. Und das ist eine Art elegische Klavierballade. Die meisten meiner Freunde eine Ode an den Nonkonformismus. Und Nonkonformismus betrifft auch den folgenden Song. Gerne gehe ich zur Schule, gerne bin ich zur Schule gegangen. Am liebsten würde ich auf eine Rock'n'Roll High School gehen. Ihr wisst schon, die Ramones.

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1: Um 5 Uhr mit Olaf Knapp. Mit Rekordtemperaturen um die 40 Grad hat die Hitzewelle Deutschland am Wochenende fest im Griff gehabt. Das hat nicht nur für aufgeplatzte Autobahnen und streikende Klimaanlagen bei der Bahn gesorgt. Für viele war die Extremhitze auch eine körperliche Herausforderung. Aus Berlin, Birte Sönnigsen.
2: Besonders Ältere, Kranke und Kinder sind durch die Hitze gefährdet. Die Feuerwehren haben am Wochenende teilweise bewusstlose Menschen aus ihren Wohnungen geholt und ins Krankenhaus gebracht. Die Dresdner Feuerwehr, die hat Rekordeinsatzzahlen für dieses Jahr gemeldet. Und auch an Badeseen und Flüssen sind mehrere Menschen verunglückt, teilweise tödlich. In Dormagen, da mussten Bewohner eines Seniorenheims verlegt und teilweise auch im Krankenhaus behandelt werden. Da sind die Temperaturen in den Räumen auf 35 Grad oder sogar noch höher angestiegen.
1: In Venezuela sind knapp 4 Tage nach dem verheerenden Erdbeben ein Vater und sein Sohn gerettet worden. Laut der Nachrichtenagentur AFP haben französische und amerikanische Einsatzkräfte die beiden aus den Trümmern geholt. Unter den Helfern sind auch Mitglieder des Technischen Hilfswerks aus Deutschland. Allerdings schwindet langsam die Hoffnung, noch Überlebende zu finden. Die venezolanischen Behörden haben bislang 1.450 Tote registriert. Es werden noch Zehntausende vermisst. Außenminister Wadephul wird heute in Washington seinen amerikanischen Kollegen Rubio treffen. Bei dem Gespräch wird es voraussichtlich um die Lage im Nahen Osten gehen und um die Frage, wie die Ukraine weiter unterstützt werden kann. Außerdem wollen Wadephul und Rubio über den NATO-Gipfel sprechen, der am 7. und 8. Juli in der türkischen Hauptstadt Ankara stattfindet. Co-Gastgeber Kanada steht als erstes Team im Achtelfinale der Fußball-Weltmeisterschaft. Im Sechzehntelfinale haben die Kanadier mit 1:0 gegen Südafrika gewonnen. Aus dem ARD-WM-Team Hendrik Lückhoff.
3: Kanada und Südafrika hatten beide zum ersten Mal die K.O.-Phase einer WM erreicht und bis in die Nachspielzeit stand es 0:0. Dann aber traf Steffen Oesterk zum 1:0-Siegtreffer für die Kanadier. Im Achtelfinale bekommen es die Kanadier mit den Niederlanden oder Marokko zu tun. Für die deutsche Mannschaft steht am heutigen späten Montagabend deutscher Zeit ihr Sechzehntelfinale gegen Paraguay an. Und beim Team von Südkorea ist Trainer Hong Myung-bo nach dem überraschenden Vorrundenaus zurückgetreten.
1: Das waren die Nachrichten. Das Wetter in Deutschland. Am Tage örtlich Starkregen, Hagel und Sturmböen, teils schwere Gewitter. Im Nordwesten dagegen oft heiter. 22 Grad auf Sylt bis 32 Grad im Landkreis Passau. Am Dienstag dann zeitweise gewittrige Schauer, ganz im Norden freundlich, 21 bis 32 Grad. Mittwoch Regen und Gewitter, im Westen und an der Nordsee Sonne. Es ist 5.03 Uhr.
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Was haben Wilco's, Jet Tweedy, MG Lanaman, Hayley Williams, Ruxaichi, Snaymail oder auch Cameron Winter von Geese gemeinsam? Richtig, sie alle haben in letzter Zeit live oder auch im Studio Songs von Nate Amos gecovert. Besser bekannt als This is Lorelei. Und von This is Lorelei gibt es demnächst eine neue Platte, The Singer in My Band wird sie heißen. Und wir durften schon mal reinhören mit der ersten Single Billy Came Back. So beginnt die zweite Stunde dieser Sendung, dieses kleinen Fachmagazins. Hier ist sie, eure Frühstückswelle Musik nur für Erwachsene und die, die es einmal werden wollen, denn nur gute Musik ist besser. Was erwartet euch in der zweiten Stunde? Es gibt Musik unter anderem von Margot Mann, von Family Stereo, Everything But The Girl, Editors, Supertramp, sogar Pokey Lafarge und weitere neue und alte Tonträger und Tonträgerinnen. Eine neue Tonträgerin gibt es von der famosen Musikerin Julia Jacqueline. Der Song heißt Get Away From Me, I Think I'll Love You Soon.

Hier ist eure Frühstückswelle. Schön, dass ihr noch dabei seid oder erst seit Kurzem. Das sind nacheinander zwei beeindruckende Frauen gewesen. Julia Jacqueline mit Get Away From Me, I Think I'll Love You Soon. Neue Single und danach Grace Cummings mit I'm Not Crazy. Auch das ist eine neue Single, die uns neugierig machen soll auf das Album Blood Horse, was demnächst rauskommt. Und so geht's auch weiter. Jetzt kommt Margot Mann mit Shapeshifter. Auch das eine Vorab-Single zu einem kommenden neuen Album.

Wir hörten nacheinander Margot Mann mit Shapeshifter und anschließend das Projekt des Musikers Blake Watt, Family Stereo mit der Single Fault Lines vom Debütalbum The Threat, kommt demnächst raus. Und ich habe noch eine weitere Single von diesem sehr spannenden Debütalbum für euch, und zwar die Single DLR, also drei Großbuchstaben, drei Majuskeln, ein Song mit einem nachdenklichen Text über das Erwachsenenleben, begleitet von ziemlich beschwingter Indie-Rock-Musik und einer schönen Melodie. Hier also Family Stereo, das Projekt des Musikers Blake Watt, noch einmal mit diesem Song DLR.

Das also war nochmal Family Stereo, das Projekt des Musikers Blake Watt mit der neuen Single DLA, ein Song über das Erwachsenenleben. Und wenn ihr euch überlegt habt, na, woran erinnert euch der Sound von Family Stereo, könnte man, also nicht unbedingt auf die Idee kommen. Das klingt wie Everything But The Girl und daran ist ja nun mal gar nichts falsch. Aber Blake Watt hat durchaus eigene Ideen entwickelt und grenzt sich ab von dem Sound. Aber wichtig ist, Blake Watt ist der Sohn von Tracy Thorne und Ben Watt von Everything But The Girl. Und da schließt sich der Kreis holistisch eben. Und wie es der Zufall will oder die Absicht oder der Hintergedanke, ich habe einen Song von Everything But The Girl mitgebracht für euch. Und zwar Lights of the Tour.

Hier ist eure Frühstückswelle Musik nur für Erwachsene und die, die es einmal werden wollen. Wir wurden verwöhnt mit Musik von Everything But The Girl und Lights Of The Touren. Und danach ganz neue Musik von den Editors. Und die haben eine neue Platte in der Pipeline. Ihr achtes Studioalbum, die Platte heißt dann Surface Echo and Sound. Kommt im Herbst raus und vorab hatten wir die Single The Rush. Und ja, jetzt gibt es wieder einen Song, der sich mit dem Thema Schule beschäftigt. Die Sommerferien sind zum Greifen nahe für viele, die wichtigste Zeit des Jahres und für manche auch die letzten Sommerferien überhaupt in ihrem Leben. Denn es gibt auch Sommerferien für immer. Hier ist die Band Supertramp mit, na klar, School

0: In diesen Tagen geht für viele die Schule zu Ende, für viele auch für immer. Und auch deswegen gab es Supertramp's School zu hören und anschließend der eigenwillige amerikanische Musiker Poké Lafarge mit der neuen Single The Thing. Und diese Single soll uns aufmerksam machen auf das kommende Album Rent Money. Dauert noch ein bisschen, bis es erscheint. Und jetzt eine meiner deutschsprachigen Lieblingsbands der Zeit. Auf jeden Fall ein genialer Bandname. Die nennen sich nämlich Endless Wellness. Und die neue Single für euch heißt Nie mehr sicher.
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Nacheinander Endless Wellness mit Nie mehr sicher und anschließend dicke Gitarren mit der Berliner Band, dem Berliner Trio Rumor, die hier Noise und Nostalgie verwebt zu ausladenden Gitarrensongs, zumindest dieser eine Shoegaze und neugierige Klangforschung verdichten sich bei dieser Band, also bei Rumor. Und das kombiniert mit Gedankenfetzen aus vergessenen Tagebüchern, Klarheit und Nebel, Struktur und freier Flow. All das verbindet diese Band, diese faszinierende Band. Und die haben ein zweites Album am Start. Staircase Made of Rope wird es heißen. Und wir hörten daraus die erste Single, die heißt nämlich For Eve. Dazu gibt es auch ein sehr, sehr schönes Video. Und noch mehr neue Musik jetzt von Mark Oliver Everett, besser bekannt unter seinem Künstlernamen oder Pseudonym Eels. Und seine neue Single hört auf den Namen Cap in Hand.

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1: Um 6 Uhr mit Martin Wilhelmi. Die extreme Hitze zieht allmählich ab. Am Abend maß der Wetterdienst allerdings nach Hitzerekorden am Freitag und am Samstag ein neues deutsches Allzeithoch mit 41,7 Grad im brandenburgischen Landkreis Oder-Spree. Auch die Nacht war erneut die wärmste jemals. In Ostsachsen blieb es durchgehend bei mehr als 29 Grad. Die Weltgesundheitsorganisation geht nach der jüngsten Hitzewelle von zusätzlichen 1.300 Hitzetoten in Europa aus. Und aus der Politik kommen Forderungen nach besserem Hitzeschutz, berichtet aus Berlin Birte Sönnigsen.
2: Es gibt zum Beispiel einen Hitzeschutzplan für Gesundheit. Den hatte Ex-Gesundheitsminister Karl Lauterbach noch vorgelegt. Das ist so eine Art Strategiepapier. Da geht es zum Beispiel darum, Hitzetipps bekannter zu machen, auch mehr zu informieren, zu sensibilisieren, auch zu warnen. Zum Beispiel über die Warn-App Mina, dass da auch Informationen des Deutschen Wetterdienstes schneller die Leute erreichen. Die aktuelle Gesundheitsministerin Nina Wagen, die hat nochmal nachgelegt, hat da mit dem Deutschen Olympischen Sportbund zusammen nochmal was ausgearbeitet. Da geht es dann um konkrete Tipps für Sportvereine, etwa wann Wettkämpfe abgebrochen und Sportstätten geschlossen werden sollen wegen der Hitze. Das haben wir am Wochenende ja auch gesehen, dass viele Veranstaltungen und Wettkämpfe auch aufgrund der Hitze abgesagt wurden.
1: In Hamburg beginnt heute die dritte internationale Nachhaltigkeitskonferenz. Zwei Tage lang beraten rund 1.600 Führungskräfte aus der Politik, der Wirtschaft, der Wissenschaft und der Zivilgesellschaft darüber, wie die Nachhaltigkeitsziele der Vereinten Nationen umgesetzt werden können. Aus der NDR-Nachrichtenredaktion Verena Hartges.
3: Zu den insgesamt 17 UN-Nachhaltigkeitszielen gehören Frieden, Klimaschutz, menschenwürdige Arbeit, bezahlbare und saubere Energie, Geschlechtergleichheit und keine Armut mehr. Veranstalter der Hamburg Sustainability Conference sind das Bundesministerium für wirtschaftliche Zusammenarbeit und Entwicklung, das Entwicklungsprogramm der Vereinten Nationen, die Stadt Hamburg und die Michael-Otto-Stiftung. Ihr Ziel ist es, Politik, Wirtschaft, Wissenschaft und Gesellschaft zusammenzubringen, um gemeinsam Lösungen zu finden.
1: Nach den verheerenden Erdbeben in Venezuela hat die Oppositionsführerin und Friedensnobelpreisträgerin Maria Corina Machado ihre Rückkehr angekündigt. Dem US-Sender Fox News teilte sie mit, die Zeit sei gekommen, sie wolle nun mit dem Volk zusammen sein. Aus Mexiko-Stadt Jenny Barke.
4: Seit Monaten wiederholt Machado ihre Ankündigung, nach Venezuela zurückkehren zu wollen. Allerdings droht ihr bei einer Einreise die Verhaftung. In der Katastrophenregion an der Karibikküste Venezuelas schwindet derweil die Hoffnung auf Überlebende unter den Trümmern. Das kritische Zeitfenster von 72 Stunden, in denen die Wahrscheinlichkeit nach Erdbeben hoch ist, Menschen lebend zu bergen, ist verstrichen. Die Zahl der Toten ist inzwischen auf mindestens 1.500 Menschen gestiegen. Weiterhin werden über 50.000 Menschen vermisst. Zehntausende sind nun obdachlos.
1: Volkswagen steigt offenbar aus einer Kooperation mit dem Zulieferer Bosch aus. Wie die Bild berichtet, geht es um eine Entwicklungspartnerschaft für autonomes Fahren. Wegen mangelnder Fortschritte und des herrschenden Sparzwangs will der VW-Konzern demnach die Zusammenarbeit mit Bosch beenden. Obwohl schon rund 1,5 Milliarden Euro in das Projekt geflossen seien, gelte die Technik intern als nicht wettbewerbsfähig. Der Hunter-Virus-Ausbruch von Mitte Mai neigt sich dem Ende zu. Laut der Weltgesundheitsorganisation sind mittlerweile fast alle Kontaktpersonen gesund aus der Quarantäne entlassen. Insgesamt hatte der Ausbruch zu 13 Ansteckungen und 3 Todesfällen geführt. Das Hunter-Virus war Mitte Mai auf dem Polarkreuzfahrtschiff Hondius ausgebrochen. Auch in Deutschland wurden Kontaktpersonen behandelt. Bei der Fußball-Weltmeisterschaft hat Co-Gastgeber Kanada das Achtelfinale erreicht. Die Kanadier setzten sich im 16. Finale mit 1:0 gegen Südafrika durch. Aus dem ARD-WM-Team Hendrik Lückhoff.
5: Alles sah schon danach aus, als würde das Spiel in Los Angeles in die Verlängerung gehen, aber in der 2. Minute der Nachspielzeit traf Kapitän Stephen Ustak zum 1:0 für die Kanadier. Vorher war es in Los Angeles ein Spiel von überschaubarem Niveau. Kanada war das etwas bessere Team, das Weiterkommen deswegen verdient. Für die Kanadier, die damit ihr erstes WM-K.O.-Spiel ihrer Geschichte gewonnen haben, geht's im Achtelfinale entweder gegen die Niederlande oder Marokko. Das deutsche Team ist auf dem Weg nach Boston, wo das 16. Finale gegen Paraguay ansteht. Alle deutschen Spieler sind mit an Bord.
1: Das waren die Nachrichten. Das Wetter in Norddeutschland. Heute bewölkt und zeitweise kräftige Schauer und Gewitter. Von der Nordwesthälfte Niedersachsens bis in große Teile Schleswig-Holsteins. Oft trocken und etwas Sonne bei Höchsttemperaturen von 22 bis 28 Grad. Morgen ein Wechsel von Sonne und Wolken. Später aus Süden vereinzelt Gewitter, höchstens 21 bis 28 Grad. Die Zeit 6.05 Uhr.
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Schön, dass ihr dabei seid. Hier ist eure Frühstückswelle Musik nur für Erwachsene und die, die es einmal werden wollen. Denn nur gute Musik ist besser. Da gibt es keine 2,5 bis 3,5 Meinungen. Und wir hörten nacheinander Soak, S-O-A-K, mit Death Valley Fridge Magnet. Vor den Nachrichten und nach den Nachrichten war das eben nicht Smashing Pumpkins, aber die Stimme von Billy Corgan natürlich war hier zu hören als Sänger seines einmaligen Bandprojekts Sworn. Und da hörten wir von dem Album den Eröffnungssong Lyric. Und in dem Zusammenhang mit Sworn, da soll es demnächst eine Box geben mit bislang unveröffentlichten Songs im Zusammenhang mit diesem Projekt. Ich bin sehr gespannt, denn dieses einmalige Bandprojekt, also Sworn mit dem Album Mary Star of the Sea, ist durchaus spannend, interessant und gibt der Karriere von Billy Corgan nochmal einen ganz anderen Kick. So viel dazu. Ja, was erwartet uns hier in der dritten und leider schon wieder letzten Stunde der Frühstückswelle? Wir hören Musik unter anderem von Danielle Ponder, von Starter Car, der Assistent, Pictish Trail, Steely Dan, Lisa LeBlanc, The Kings und weitere neue und alte Tonträger und Tonträgerinnen.

Nach Swan, der Band von Billy Corgan, geht es rock'n'rollig weiter mit der New Yorker Band Bodega. Die kündigt ihr viertes Album an, das heißt All Inside Aquarium. Und wir durften den Titelsong daraus genießen. Und jetzt geht es ein wenig ruhiger weiter mit Danielle Ponder mit dem Song Power.

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1: Ganz genau, das war Danielle Ponder mit der neuen Single Power. So ist richtig ausgesprochen. Jetzt kommt da eine Band, die in London angesiedelt ist. Der Bandchef kommt aus Schottland, aber ist nach London gezogen, um dort mit einer Band, die sich jetzt gegründet hat, Musik zu machen. Die nennen sich Starter Car. Und das Schöne ist, die erste Single, die allererste Single dieser Band erscheint beim deutschen Label Tapete Records. Ja, in kurzer Zeit entstand mit Starter Car ein Country-inspirierter Slacker-Sound, der vielleicht mit Teenage Fanclub, Wilco oder auch Neil Young zu vergleichen ist. Und die Band hat schon diverse Auftritte in 2025 hinter sich und hat an ihrem Sound gefeilt. Und demnächst soll es tatsächlich ein Debütalbum geben. Vorab lasst euch verwöhnen mit der ersten Single daraus. Die heißt Throwing Down. Hier ist die neue Band Starter Car.

So entspannt kommt dieser Sound rüber. Keine Ahnung, wie er das gemacht hat. Die Rede ist von Tom Hessler, alias der Assistent Ultramarin, heißt seine neue Platte. Und wir hörten daraus eben Voyage, Voyage. Und davor die neue englische Band Starter Car mit der Single Kicking. Da kommt einiges auf uns zu. Ja, jetzt hören wir einen Remix von einem Song von Pictish Trail, Life Slime, vom neuen Album. Und den hören wir jetzt im HMS Morris Remix. Ähnlich entspannt.

Einer der bekanntesten Songs von der amerikanischen Band Steely Dan, My Old School, I'm Never Going Back to My Old School. Ja, manche gehen nicht mehr gern oder nie mehr zurück zu ihrer alten Schule, obwohl, ja, es hat seinen Grund bei den beiden, denn dahinter steckt eine sehr bittere Lebenserfahrung. Die beiden mussten miterleben, wie an ihrer Schule oder an ihrer Highschool eine groß angelegte Drogenrazzia durchgeführt worden ist, um sich im Wahlkampf als Hardliner zu profilieren, inszeniert vom lokalen Staatsanwalt Gordon Liddy. Und dabei wurden 50 Studenten festgenommen, darunter Walter Becker und Donald Fagen und dessen damalige Freundin, also der Kern von Steely Dan. Und die Anschuldigungen basierten seinerzeit auf falschen Zeugenaussagen. Die beiden, also Donald Fagen und Walter Becker, fühlten sich von der College-Leitung hintergangen, da diese die Polizei bereitwillig einfach so auf das Gelände gelassen hatte. Und Donald Fagen war so wütend, dass er sich weigerte, an seiner eigenen Abschlussfeier teilzunehmen. Also keine guten Erinnerungen an die alte Schulzeit, an die Schulzeit von Donald Fagen und Walter Becker, hier präsentiert in dem Song My Old School. Und am Ende noch ein markantes Gitarrensolo von Jeff Skunk Baxter, das sich immer wieder zu hören lohnt. Da führten wir Pictish Trail mit Live Slime in einer Remix-Version von HMS Morris. Jetzt kommt eine Musikerin, die noch gar nicht ihr Thema war, in dieser Sendung, soweit ich mich erinnere, und zwar Lisa Leblanc, französische Musikerin, die kommt mit dem Song Whole Lotta Talking, eine gut gelaunte Rocknummer, die man einfach immer und immer wieder hören will. Jedenfalls geht's so mir, angetrieben von einem mitreißenden Surfrock-Gitarrenriff und einer hellen, nach den 60er Jahren klingenden Orgel im Stil der B-52s. Erinnert Whole Lotta Talking auf diese Art und Weise, auf spielerische Weise, an eine Situation, die wir alle kennen. Von jemandem in die Enge getrieben zu werden, der einfach nicht den Mund halten will.

Mich ist die Schulzeit schon länger vorbei und für manche von euch vielleicht erst in diesem Sommer. Und ja, man blickt zurück und manches ist nostalgisch verklärt und manches war schön, manches war aber auch anstrengend oder auch bitter. Also ein bisschen Nostalgie heute in der Sendung. Jetzt wieder neue Musik von einem Projekt, das einfach Ed sich nennt, also wie dieses Unzeichen. Und dieses Projekt stammt aus Amerika und hat eine neue Platte draußen, beziehungsweise in der Pipeline wird demnächst erscheinen. Und vorab gibt es die Single Auto Smile von Ed.

Aus Philadelphia heißen Victoria Rose und Stone Philip Chuck und die veröffentlichen ihr neues Album. Die nächste heißt Auto Smile und wir hörten daraus den Titelsong hier in eurer Frühstückswelle Musik nur für Erwachsene und die, die es einmal werden wollen. Heute mit einer Reihe von Schulsongs, vor allen Dingen auch, weil die Sommerferien in Niedersachsen anstehen. Nur noch 3 Tage, dann ist es endlich soweit und viele und alle freuen sich eigentlich darauf. Nicht nur viele, sondern alle freuen sich auf die Sommerferien, speziell auch die Lehrer. Und Jess Total hat einen gleichnamigen Song gemacht.

Nacheinander der Beat der frühen Jahre mit Jethro Tull und Teacher aus Gründen und anschließend neue Musik aus Australien von der Band Girl and Girl, die Single Hell. Und das war sie schon wieder, fast die heutige Ausgabe der Frühstückshölle Musik nur für Erwachsene und die, die es einmal werden wollen. Schön, dass ihr dabei gewesen seid. Zum Schluss gibt es noch Musik von Air, auch passend zum Thema Schule und Ende der Schulzeit, Beginn der Sommerferien. Der Song heißt Playground Love, ein Song bei einem geheimnisvollen, gesungen von einem geheimnisvollen Gordon Trax. So viel nur am Rande. Damit möchte ich mich für heute verabschieden. Am Mikrofon war Andreas Last. Wir sehen uns nächsten Sonntag wieder. Bis dahin alles Gute. Und jetzt für euch zum Schluss Air.

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1: Um 7 Uhr mit Martin Wilhelmi. Die extreme Hitze zieht allmählich ab. Am Abend maß der Wetterdienst allerdings nach Hitzerekorden am Freitag und am Samstag ein neues deutsches Allzeithoch mit 41,7 Grad im brandenburgischen Landkreis Oder-Spree. Auch die Nacht war erneut die wärmste jemals. In Ostsachsen blieb es durchgehend bei mehr als 29 Grad. Die Weltgesundheitsorganisation geht nach der jüngsten Hitzewelle von zusätzlichen 1.300 Hitzetoten in Europa aus. Und aus der Politik kommen Forderungen nach besserem Hitzeschutz, berichtet aus Berlin Birte Sönnigsen.
2: Es gibt zum Beispiel einen Hitzeschutzplan für Gesundheit. Den hatte Ex-Gesundheitsminister Karl Lauterbach noch vorgelegt. Das ist so eine Art Strategiepapier. Da geht es zum Beispiel darum, Hitzetipps bekannter zu machen, auch mehr zu informieren, zu sensibilisieren, auch zu warnen. Zum Beispiel über die Warn-App Nina, dass da auch Informationen des Deutschen Wetterdienstes schneller die Leute erreichen. Die aktuelle Gesundheitsministerin Nina Wagen, die hat nochmal nachgelegt, hat da mit dem Deutschen Olympischen Sportbund zusammen nochmal was ausgearbeitet. Da geht es dann um konkrete Tipps für Sportvereine, etwa wann Wettkämpfe abgebrochen und Sportstätten geschlossen werden sollen wegen der Hitze. Das haben wir am Wochenende ja auch gesehen, dass viele Veranstaltungen und Wettkämpfe auch aufgrund der Hitze abgesagt wurden.
1: In Hamburg beginnt heute die dritte internationale Nachhaltigkeitskonferenz. Zwei Tage lang beraten rund 1.600 Führungskräfte aus der Politik, der Wirtschaft, der Wissenschaft und der Zivilgesellschaft darüber, wie die Nachhaltigkeitsziele der Vereinten Nationen umgesetzt werden können. Aus der NDR-Nachrichtenredaktion Verena Hartges.
3: Zu den insgesamt 17 UN-Nachhaltigkeitszielen gehören Frieden, Klimaschutz, menschenwürdige Arbeit, bezahlbare und saubere Energie, Geschlechtergleichheit und keine Armut mehr. Veranstalter der Hamburg Sustainability Conference sind das Bundesministerium für wirtschaftliche Zusammenarbeit und Entwicklung, das Entwicklungsprogramm der Vereinten Nationen, die Stadt Hamburg und die Michael-Otto-Stiftung. Ihr Ziel ist es, Politik, Wirtschaft, Wissenschaft und Gesellschaft zusammenzubringen, um gemeinsam Lösungen zu finden. Die Veranstalter wollen dabei auch nachweisen, dass Privatunternehmen in der Lage sind, den globalen Wandel zu mehr Nachhaltigkeit zu beschleunigen, weil sie zum Beispiel Kapital für neuartige Lösungen schnell und im großen Umfang mobilisieren können.
1: Bundesaußenminister Wadefuhl ist zu einem Besuch in die USA aufgebrochen. Vor dem Abflug sagte der CDU-Politiker, er wolle mit US-Außenminister Rubio auch über die NATO sprechen. Die Vereinigten Staaten seien und blieben der wichtigste Partner außerhalb Europas. Nötig sei aber eine neue Lastenteilung innerhalb der NATO, damit alle Partner auch in Zukunft entschlossen wie bisher in dem Bündnis zusammenstehen, so Wadefuhl. Weitere Themen des Besuchs in Washington dürften die Kriege im Nahen Osten und in der Ukraine sein. Attacken der Ukraine auf Raffinerien und Ölpumpstationen in Russland bringen die Regierung in Bedrängnis. Bei einem Parteitag und in einem Interview sprach Präsident Putin von Problemen, die offensichtlich seien. Grund seien vom Westen unterstützte terroristische Angriffe auf das russische Territorium. Bei Treibstoff erlebe Russland daher einen gewissen Mangel, so Putin. Tatsächlich wurde in mehreren Regionen Kraftstoff bereits rationiert. Moskau denkt obendrein über ein Diesel-Exportverbot nach. Gestern hatte der Kreml-Chef eine Krisensitzung zu Versorgungsproblemen mit Treibstoff einberufen. Unterdessen hat die Ukraine am Wochenende mit Drohnen zwei weitere Raffinerien in Brand geschossen, eine davon 700 Kilometer von der Ukraine entfernt, teilte der ukrainische Präsident Selenskyj mit. Bei der Fußball-Weltmeisterschaft hat die K.O.-Phase begonnen. Als erstes Team hat WM-Co-Gastgeber Kanada das Achtelfinale erreicht durch einen Sieg gegen Südafrika. Aus dem ARD-WM-Team Michael Küster.
4: Im ersten Sechzehntelfinale der WM-Geschichte hat es lange nach Verlängerung ausgesehen, bis Kanadas Öztürk in der Nachspielzeit den 1:0-Siegtreffer gegen Südafrika erzielte. Die Nordamerikaner treffen nun im Achtelfinale entweder auf Marokko oder die Niederlande. Am Abend nimmt dann auch die deutsche Nationalmannschaft Kurs auf die Runde der letzten 16. Das Team vom Bundestrainer Julian Nagelsmann bekommt es mit den Defensivkünstlern aus Paraguay zu tun. Anstoß in Boston ist um 22.30 Uhr. Schon um 19 Uhr treffen Brasilien und Japan aufeinander.
1: Das waren die Nachrichten.
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5: Wir starten mit dem Blick auf die Verkehrssituation in der Region. Und da liegen mir momentan keinerlei Meldungen vor. Wohin auch immer Sie heute unterwegs sind, fahren Sie vorsichtig und kommen Sie gut und sicher an Ihr Ziel. Und damit zum Blick aufs Wetter. Aktuell beträgt die Temperatur in der Region knapp über 20 Grad, 21 nämlich, und sie wird im Laufe des Tages noch auf 24 Grad ansteigen. Am Vormittag ziehen Schauer durch, es können auch Gewitter dabei sein, aber am Nachmittag schaut dann auch wieder die Sonne raus. Und die Aussichten für die nächsten Tage. Morgen am Dienstag, da erreichen uns Temperaturen zwischen 16 und 28 Grad. Vormittags und nachmittags im Mix aus Sonne und Wolken. Am Abend und in der Nacht kann es dann wieder regnen. Und die Aussichten für Mittwoch, da erreichen uns Temperaturen zwischen 18 und 24 Grad. Vormittags kann es regnen, nachmittags können sogar Gewitter dabei sein, aber am Abend scheint dann wieder die Sonne.
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5: Und damit wunderschönen guten Morgen. Es ist Montag, der 29. Juni um 7 Uhr und 6 Minuten. Und Sie hören Region aktuell hier bei Radio Okawelle. Am Mikrofon ist heute früh für Sie Marieke Eichner mit diesen beiden Themen für die kommende halbe Stunde. In Niedersachsen kompakt hören wir, was los ist in unserem Bundesland. Und außerdem habe ich noch Folgendes für Sie. Alltagshilfe für Mensch und Tier, der Service Pflege ohne Wege in Braunschweig. Ich wünsche viel Spaß, kommen Sie gut in den Tag.

0: Die extreme Wetterlage hatte am Wochenende auch Niedersachsen fest im Griff. In Lüchow wurde mit 40,2 Grad ein neuer landesweiter Hitzerekord gemessen. Mehr unter anderem dazu jetzt von Peter Michael Möckel in Niedersachsen kompakt.
1: Der bisherige Hitzerekord war laut dem Deutschen Wetterdienst im Juli 2022 mit genau 40 Grad in Basinghausen gemessen worden. Medienberichten zufolge kam es wegen der hohen Temperaturen auf mehreren Autobahnen zu Fahrbahnschäden und Sperrungen. Auch der Zugverkehr war beeinträchtigt. An der Medizinischen Hochschule Hannover fiel zeitweise die Kältetechnik aus. Die Versorgung der Patienten sei aber zu keinem Zeitpunkt gefährdet gewesen, so die MHH. Gewitter und Starkregen sorgten zwar vielerorts für eine erste Abkühlung, sie verursachten aber umgestürzte Bäume und überflutete Straßen. Der DWD warnt unterdessen weiterhin vor einer hohen Waldbrandgefahr. Sie hat in einigen Landesteilen zeitweise die höchste Stufe erreicht. Menschen sollten daher beim Betreten von Wäldern und anderen Vegetationsflächen umsichtig sein. Niedersachsens Ministerpräsident Olaf Lies hat sich zu den jüngst bekannt gewordenen Sparplänen von Volkswagen geäußert. Das Land werde keiner Entwicklung zustimmen, die auf Werksschließungen als vermeintlich einfache Lösung setzt oder die bewährte Mitbestimmung in Frage stellt, erklärte der SPD-Politiker in einem gemeinsamen Statement mit seiner Stellvertreterin Julia Willi Hamburg von den Grünen. Beide sitzen im Aufsichtsrat des Wolfsburger Konzerns. Medienberichten zufolge will VW weltweit rund 100.000 Arbeitsplätze streichen. Das wäre ein doppelt so großer Stellenabbau wie bisher geplant. Außerdem stehen 4 deutsche Standorte auf der Kippe, darunter die Werke in Hannover und Emden. Im NDR sagte Lies, entscheidend sei, dass Volkswagen wieder aus eigener Stärke überzeuge.
2: Es bedarf einer Lösung, die sicherstellt, dass wir mit zukunftsfähigen, innovativen Produkten unsere Standorte auslasten. Es bedarf auch der Frage, welche Wachstumschancen gibt es eigentlich in anderen Bereichen neben der Automobilproduktion, um unsere Standorte auszulasten.
1: Auch Oppositionsführer Sebastian Lechner forderte Klarheit und eine verlässliche Perspektive für die VW-Belegschaft. Die Landesregierung müsse ihrer Verantwortung und Rolle bei Volkswagen endlich gerecht werden, sagte der CDU-Fraktionschef im Niedersächsischen Landtag. Und wörtlich, dabei werden wir sie konstruktiv unterstützen. Das rot-grüne Landeskabinett hat gestern seine Beratungen über die Haushaltsplanung für die kommenden Jahre aufgenommen. Zum Auftakt der Klausur in Hannover forderte der Deutsche Gewerkschaftsbund eine Entschuldung der Kommunen durch das Land. Viele Rathäuser seien an der finanziellen Belastungsgrenze, sagte DGB-Landeschef Ernesto Harder. Die Erwartungen der Kommunen erhielten aber umgehend einen Dämpfer. Auch der Druck auf den Landeshaushalt sei immens, sagte Ministerpräsident Olaf Lies. Zwar stünden Milliarden für Investitionen bereit, dennoch müssten die laufenden Ausgaben gesenkt werden, erklärte der Regierungschef mit Blick auf sinkende Steuereinnahmen und die schwache Wirtschaftslage. Wo genau der Rotstift angesetzt wird, werde die Haushaltsklausur zeigen. Keine Einschnitte soll es aber offenbar im Bildungsbereich geben. Rund ein Viertel der Kinder in Niedersachsen weist bei der Einschulung deutliche Sprachdefizite auf. Medienberichten zufolge fordern SPD und CDU daher eine frühere Sprachförderung, allerdings mit unterschiedlichen Ansätzen. Die Union schlägt verbindliche Sprachtests bereits mit 4,5 Jahren vor, auch für Kinder ohne Kita-Besuch. Die SPD setzt dagegen auf Förderung für Kita-Kinder ab 4 Jahren, um den vertrauten Rahmen zu wahren. Kritiker wie der Kita-Fachkräfteverband verwiesen darauf, Personalmangel und Zeitdruck würden eine individuelle Förderung erschweren. Derweil werden in der Berliner Koalition Überlegungen angestellt, eine frühere Sprachstandserhebung auf Bundesebene einzuführen. In Hannover ist gestern die Ideenexpo 2026 zu Ende gegangen. Nach Angaben der Veranstalter wurden erneut mehr als 400.000 Besucher gezählt. 9 Tage lang hatten demnach gut 330 Aussteller junge Menschen für sogenannte MINT-Themen begeistert, also Mathematik, Informatik, Naturwissenschaft und Technik. Laut Mitteilung wurden insgesamt über 800 Mitmachexponate und 900 Workshops angeboten. Das Motto »Ausprobieren statt nur zuschauen« habe Berufsorientierung erlebbar gemacht. Die nächste Ideenexpo ist in 2 Jahren wieder in Hannover geplant.
0: Soweit Niedersachsen kompakt von und mit Peter Michael Möckel.

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1: Anfang dieses Jahres ist in Braunschweig ein besonderer Service an den Start gegangen. Pflege ohne Wege, betrieben von der gelernten tiermedizinischen Fachangestellten Antonia Ott. Jetzt hat sie online einen Spendenaufruf gestartet. Arne Wedemeyer berichtet.
2: Seit Anfang diesen Jahres gibt es in Braunschweig den Service Pflege ohne Wege. Inhaberin ist die gelernte tiermedizinische Fachangestellte, kurz TFA, Antonia Ott. Sie will vor allem die Halter und Tiere im Alltag und der Pflege unterstützen, erklärt sie.
3: Also ich komme ja eben aus der Tierarztpraxis und habe dort gelernt und habe da einfach gesehen, dass viele Tierhalter mit einfachen pflegerischen Maßnahmen immer wieder zum Tierarzt kommen. Und die Tiere sind aber in totaler Stresssituation, zittern teilweise oder kommen einfach mit der Situation nicht so zurecht. Und manche Tierhalter trauen sich das dann eben nicht zu. Und Tiere sind einfach viel bereiter, solche Dinge mit sich machen zu lassen, wenn man zu ihnen nach Hause kommt.
2: Laut Antonia Ott lassen sich vor allem Stress für das Tier und Wartezeiten vermeiden. Auch sei es für die Halter entspannter, da sie sich so die Wege hin zum Tierarzt sparen können. Mit ihrem Service bietet die gelernte TFA unter anderem Verbandswechsel, Krallenschneiden oder Fellpflege an. Zusätzlich betreut sie auch die Tiere, wenn die Halter beispielsweise im Urlaub sind. Das steht für sie jedoch nicht im Vordergrund. Von ihrem Service profitieren nicht nur die Tiere und Halter, sondern auch Tierärzte, meint Antonia Ott.
3: Das entlastet natürlich das System, also weil Tierärzte sich dann eben nicht mehr um diese kleineren Dinge kümmern müssen, wie eben das Krallenschneiden zum Beispiel. Ist ja schon, wenn da Notfälle reinkommen, sage ich mal, oder wirklich Patienten, die wirklich Hilfe brauchen, wenn es um Blutabnehmen geht oder um Blutbefunde besprechen, das sind Termine, die dauern eben länger. Und dann müssen sie öfter mal irgendwie einen Termin dazwischen cratchen mit nur Krallenschneiden. Das würde natürlich das System entlasten, wenn mindestens für einen Tierarzt 4 Termine weniger zum Krallenschneiden da sind.
2: Die Preise für ihre Leistungen belaufen sich bei normalen pflegerischen Leistungen wie das Krallenschneiden oder die Fellpflege auf 10 bis 60 Euro. Für die Urlaubsbetreuung starten die Preise bei 25 Euro. Die Anfragen für ihre Dienste erhält Antonia Ott meistens über WhatsApp. Darüber läuft laut ihr dann auch die Absprache und Terminfindung.
3: Dann sucht man sich einen Termin aus und dann komme ich eben zu den Besitzern vor Ort. Dann lasse ich mich meistens erstmal aufs Tier ein. Dann gibt es ein kurzes Gespräch, ein bisschen Smalltalk. Und dann erst nach, ich sag mal, 15 Minuten wird dann eigentlich erst mit der Behandlung in Häkchen fortgesetzt, beziehungsweise die wird dann erst begonnen.
2: Auch wenn sie einiges als TFA machen darf, gibt es Sachen, die Antonia Ott nicht anbieten darf, wie beispielsweise das Impfen oder das Erstellen einer Diagnose. Auch behandelt sie einige Tierarten gar nicht, wie etwa Reptilien, da ihr dafür das nötige Know-how fehle, sagt sie. Manchmal aber kann auch sie nicht helfen.
3: Da hatte ich bis jetzt zum Glück nur einen Fall, dem ich auch am Ende nicht helfen konnte, weil der Hund einfach so Schmerzen hatte, dass er sich wirklich nicht mal anfassen ließ. Also wir konnten keinen Maulkorb drauf machen oder sonstige Sachen. Genau, dazu auch, also ich werde das Tier, wenn ich merke, das Tier ist wirklich irgendwie aggressiv oder hat Angst und möchte deswegen beißen, gehe ich zum Schutz für mich und arbeite dann entweder nur mit einem Maulkorb beziehungsweise mit Sicherheitsmaßnahmen. Bei einer Katze wären es zum Beispiel Handschuhe, die man sich überziehen würde. Genau, und arbeite da dann nur so, dass ich geschützt bin.
2: Um ihren Dienst weiter auszubauen, hat Antonia Ott auf der Internetseite GoFundMe einen Spendenaufruf gestartet. Dabei gehe es ihr nicht um persönliche finanzielle Unterstützung, sagt sie. Das dadurch angenommene Geld soll für einen Camper genutzt werden. Mit diesem will sie einen sicheren Transport der Tiere zum Tierarzt gewährleisten. Doch nicht nur zum Transport soll er genutzt werden. Sie will den Camper auch zu einem mobilen Tierpflegesalon ausbauen.
3: Es ist ja eben die Fellpflege, die man dann auf dem Tisch machen kann. In gleichem Atemzug könnte man dann eben auch sowas machen wie Krallen schneiden. Und dann könnte man ein Tier richtig auswaschen. Es gibt öfter mal Tiere, die haben vielleicht auch Probleme irgendwie mit dem Kotabsatz. Und dann ist hinten das Fell voller Kot. Das muss man dann einfach auswaschen oder auch ausrasieren. Genau, für solche Fälle ist das dann eben bestimmt. Oder wenn ein Tier zum Beispiel in der normalen Umgebung sehr hektisch ist, die ganze Zeit rumlaufen möchte und so, was ein Tier auf jeden Fall machen darf, aber was dann eben in der Arbeit einen manchmal einschränkt, wäre es auf so einem Tisch eine sichere Alternative, damit das Tier einen Moment stehen bleibt und man seine Arbeit zu Ende führen kann.
2: Aktuell ist sie noch allein bei Pflege ohne Wege. Aber sie würde ihren Dienst gerne auch personell ausbauen, erzählt Antonia Ott. Auch wenn die Nische, die sie mit Pflege ohne Wege bedient, laut der TFA klein sei, so ist sie nicht die einzige dieser Art in Braunschweig. Erreichbar ist Pflege ohne Wege per Mail unter pflege.ohne.wege@icloud.com oder telefonisch unter anderem per WhatsApp unter der 0176 64430513.
1: Weitere Infos und Kontaktdaten bietet die Webseite pflegeohnewege.de. Das war ein Beitrag von Arne Wedemeyer.

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1: Wir starten mit dem Blick auf die Verkehrssituation in der Region und da liegen mir momentan keine Meldungen vor. Wohin auch immer Sie heute unterwegs sind, fahren Sie vorsichtig und kommen Sie gut und sicher an Ihr Ziel. Und damit kommen wir zum Blick aufs Wetter. Aktuell beträgt die Temperatur in der Region knapp über 20 Grad, 22 nämlich. Sie wird im Laufe des Tages noch auf 24 Grad ansteigen. Am Vormittag ziehen Schauer durch, es können auch Gewitter dabei sein, aber am Nachmittag schaut dann wieder die Sonne durch die Wolken. Und die Aussichten für die nächsten Tage, morgen am Dienstag. Da erreichen uns Temperaturen zwischen 16 und 28 Grad, vormittags und nachmittags im Mix aus Sonne und Wolken, am Abend und in der Nacht kann es dann wieder regnen. Und die Aussichten für Mittwoch, da erreichen uns Temperaturen zwischen 18 und 24 Grad, vormittags kann es regnen, nachmittags sogar gewittern, aber am Abend scheint dann auch wieder die Sonne.
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1: Und damit wunderschönen guten Morgen. Es ist Montag, der 29. Juni um 7 Uhr 33 Minuten. Und hier ist Region aktuell auf Radio Uckerwelle. Am Mikrofon steht heute früh für Sie Marieke Eichner mit diesen beiden Themen für die kommende halbe Stunde. Back from Brooklyn. Herzog Anton Ulrich Museum zeigt Werke von Lothar Osterburg. Und außerdem hören wir in den regionalen Pressestimmen, wie die Tageszeitungen der Region das aktuelle politische Geschehen kommentieren. Ich wünsche viel Spaß, kommen Sie gut in den Tag

0: Das Herzog-Anton-Ulrich-Museum Haum rückt aktuell einen international renommierten Künstler mit Braunschweiger Wurzeln in den Fokus. Die Arbeiten von Lothar Osterburg verbinden Druckgrafik, Fotografie, Skulptur, Modellbau und Video. Highlight ist ein Werk, in dem Osterburg direkten Bezug auf das Museum nimmt. Hans-Otto Kruse hat mit dem Künstler gesprochen und ihn zunächst gefragt, wie er sich selbst beschreiben würde.
1: Ich glaube, zuerst würde ich sagen, dass ich Druckgrafiker bin. Ich arbeite aber auch sehr viel mit Skulpturen. Skulpturen, die als Vorbilder für meine Heliogravüren benutze.
2: Sie haben für Ihre Ausstellung hier das Haum nachgebildet. Das Haum sozusagen im Haum. Können Sie das mal kurz beschreiben, das Gebäude?
1: Das ist eine sehr persönliche Frage für mich. Ich bin in der Moltke Straße aufgewachsen. Das ist sehr nah von hier. Es war quasi mein Heimatmuseum. Ich lebe seit 39 Jahren in den USA, aber das Museum ist immer noch sehr wichtig für mich als Entwicklung zum Künstler. Das Museum hat aber in diesem Zusammenhang auch seinen eigenen Sinn bekommen, indem es als Symbol für das Ziel eines jeden Künstlers steht, das Symbol eines Erfolges, in einem Museum gezeigt zu werden oder von einem Museum gesammelt zu werden. Ich habe in dieses Museum, das Sie hier sehen, all meine Ängste und Träume mit eingebaut und da gibt es recht viel zu entdecken.
2: Von Braunschweig in die USA. Wie kam es eigentlich damals dazu?
1: Ich bin in Braunschweig aufgewachsen, zur Schule gegangen, zur HBK gegangen, habe meinen Zivildienst hier abgeschlossen und ich fand es gerade als werdender Künstler etwas provinziell und wollte einen etwas breiteren Weltblick finden. Und habe die Möglichkeit angenommen, einen Austausch für ein Jahr nach San Francisco zu gehen, bin eigentlich danach nie wieder zurückgekommen. Ich habe es erst verlängert und habe dann Jobs bekommen und lebe eben seit 39 Jahren in den USA. Erstmal für 7 Jahre in San Francisco und dann seit frühen 90er Jahren in New York.
2: Wenn Sie heute nach Braunschweig zurückkommen, wie empfinden Sie heute Braunschweig?
1: Viel positiver, als ich es damals gesehen hatte. Ich finde es eine sehr lebenswürdige Stadt. Sie ist natürlich kulturell längst nicht so vibrant wie New York. Und das würde ich also auch vermissen. Aber ich finde es eine sehr schöne Stadt.
2: Frau Dr. Becker, Professor Döring hatte ja die Idee und hat sie auch kuratiert. Sie haben sie realisiert. Die Ausstellung hier im Haum heißt ja Cabinet of Wonders. Lothar Osterburg, Back from Brooklyn. Was sagt uns der Titel?
3: Der Titel Cabinet of Wonders hat zwei Aspekte, wenn Sie so wollen. Zum einen haben wir ja, das Haum hat den Ursprung als Kunst- und Naturalienkabinett. Das heißt, der Wunderkammer-Charme haftet nach wie vor dem Hause an. Und wenn man sich gleichzeitig die Werke von Lothar Osterburg anschaut, da ist auch sehr, sehr viel Wunderkammer-Charme enthalten. Und so haben wir zum einen diese beiden Aspekte zusammengeführt. Und mit Back from Brooklyn wollten wir darauf hinweisen, dass Osterburg starke Verbindungen hat nach Braunschweig und von Brooklyn zurück zu uns kommt und sein Traum von Haum hier nochmal zu verwirklichen.
2: Herr Osterburg, welche Arbeiten zeigen Sie hier im Haum?
1: Wir haben die Arbeiten in verschiedene Themen gegliedert. Es fängt mit meinem Traum vom Haum an, dem Traum eines Künstlers zum Ziel zu kommen. Es beinhaltet aber auch etliche meiner früheren Ateliers, in denen ich gearbeitet habe und dem langen Weg zum Künstler zu werden. The Long Way In oder der lange Weg zum Ziel ist eines der Untertitel, den Sie hier sehen. Ich habe auch sehr viele Referenzen zu kunsthistorischen Werken, von denen viele auch hier im Haum selbst hängen und in der Sammlung sind. Wir haben also auch einige der Originaldrucke hier in der Ausstellung mit eingezogen.
2: Eine Haupttechnik, mit der Sie ja arbeiten, ist die Technik der Heliografür. Würden Sie für unsere Hörenden das noch einmal kurz beschreiben, wie diese Technik am Ende aussieht und wie sie gehandhabt wird?
1: Heliografür ist ein Halbtondruckverfahren mit Intaglio oder so Radierung, in der ein fotografisches Bild in verschiedene Tiefen geätzt wird, sodass in den schwarzen Gegenden viel mehr Druckerschwärze steht als in den Glanzlichtern, wo kaum Druckerfarbe ist. Und es dadurch ein viel dynamisch breiteres Feld von hell zu dunkel gibt, als es in normaler Fotografie gibt. Außerdem ist es auf Büttenpapier gedruckt mit Druckerschwärze, ist also von daher archivarisch. Es ist also keinerlei Kontakt mit Chemikalien, wie normale Fotografie hat.
2: Frau Dr. Becker, Sie als Leiterin des Kupferstichkabinetts, wie empfinden Sie diese Techniken, die hier jetzt heute ausgestellt werden, gegenüber den vielen Druckgrafiken, die bei Ihnen in den Planschränken liegen?
3: Die Heliogravur ist wirklich eine Entdeckung für jede Betrachtenden. Denn mit den Halbtonwerten haben sie eine Malerei, fast schon malerische Darstellungsweise, die schon ihresgleichen sucht. Und das lässt es so wunderbar den Betrachtenden eintauchen in die Tiefe eines Bildes. Und neben der Technik, die ist kongenial zu den Motiven, die Lothar Osterburg schafft, wo auch ein Eintauchen in die Bildwelt wunderbar funktioniert. Passt gut.
2: Herr Osterburg, letzte Frage an Sie. Sie sind jetzt hier in Braunschweig für eine Zeit der Ausstellung. Können Sie sich vorstellen, dass Sie Ihren Lebensmittelpunkt wieder nach Braunschweig verlegen?
1: Zurzeit nicht. Es kommt vor allen Dingen auch auf meine Frau drauf an, die Amerikanerin ist. Sie hat schon seit Jahren versucht, Deutsch zu lernen und hat jetzt in den letzten Monaten wieder intensiv Deutschkurse genommen. Es fällt ihr allerdings sehr schwer. Sie spricht Japanisch besser als Deutsch. Und unser Mittelpunkt ist in den USA. Und dort habe ich auch eine Druckwerkstatt, mit denen ich mit vielen Künstlern zusammenarbeite. Und ich sehe einfach die Möglichkeiten in Deutschland für mich nicht. Ich habe dort mir einen sehr guten Namen gemacht dafür. Und in vorhersehbarer Zukunft könnte ich mir das nicht vorstellen. Wie es in 20 Jahren aussieht, weiß ich noch nicht. Da könnte ich mir das schon eher vorstellen, wenn ich also wirklich voll im Ruhestand bin.
0: Die Ausstellung ist noch bis zum 30. August zu sehen. Das Gespräch mit Lothar Osterburg und Astrid Becker vom Herzog-Anton-Ulrich-Museum führte Hans-Otto Kruse.

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2: Montag, der 29. Juni um 7:59 Uhr. Hier ist Region Aktuell auf Radio Uckerwelle mit dem Blick in die Kommentarspalten der regionalen Tageszeitungen. Die Braunschweiger Zeitung beschäftigt sich mit der brüchigen Waffenruhe zwischen den USA und dem Iran und findet: In der Geschichte der Waffenstillstände ist der vor 2 Wochen in der Schweiz übers Knie gebrochene zwischen den USA und dem Iran schon jetzt einer der schlechtesten. Das Wiederaufflammen der »Wie du mir, so ich dir« Scharmützel seit gut 4 Tagen, begleitet von abermals apokalyptischen Drohungen von US-Präsident Donald Trump gegen Teheran, ist das Resultat der latent iranfreundlichen Schwammigkeit in den 14 Paragraphen, die nachts am Vierwaldstätter See zu Papier gebracht wurden. Im Mittelpunkt die Straße von Hormus. Im Memorandum steht, dass Teheran mit größtmöglichem Einsatz Vorkehrungen für die sichere Durchfahrt

von Handelsschiffen treffen wird. Darunter versteht der Iran Kontrolle und Weisungsrecht. Welche Route Öltanker zu nehmen haben, bestimmen wir. Der Iran bastelt an einem langfristigen Gebührenmodell und will den geopolitischen Hebel, mit dem er die weltweiten Ölmärkte beeinflussen kann, nie mehr aus der Hand geben. Trump will und kann das aus machtpolitischen Gründen nicht dulden. Aber er sitzt in der Falle. Die Rückkehr zum großen Bombenkrieg ist ausgeschlossen, allen Vernichtungsdrohungen zum Trotz. Die absehbare Vergeltung durch Teheran wäre verheerend und der US-Kongress würde rebellieren. Fakt bleibt, ein einziger vom Iran beschädigter Tanker, ein Drohnenschwarm, ein Minenverdacht und Märkte, Versicherer und Golfstaaten geraten ins Zucken. Trump kann das nur auf dem Verhandlungsweg eindämmen. Die Einrichtung einer direkten Hotline zwischen Pentagon und Revolutionsgarden wäre der erste Schritt, um eine weitere Eskalation zu verhüten. Die Wolfsburger Allgemeine Zeitung blickt auf das Thema Digitalsteuer und meint, es ist nicht das erste Mal, dass US-Präsident Donald Trump die Europäer davor warnt, Digitalabgaben gegen US-amerikanische Konzerne zu erheben. Bereits im August 2025 wetterte er gegen entsprechende Pläne und drohte mit Strafzöllen. Nun wurde er konkret. Wer immer es wagen sollte, Google, Meta und Co. zu belasten, müsse mit neuen Zöllen von 100% rechnen, kündigte er an, ohne jedoch bestimmte Länder zu nennen. Doch Deutschland darf sich angesprochen fühlen. Schließlich hat Kulturstaatsminister Wolfgang Weimar konkrete Pläne für einen Plattform-Soli in Form einer 10%igen Abgabe. In Österreich und Frankreich gibt es bereits eine Digitalsteuer. Auch andere EU-Staaten erwägen diesen Schritt. Frankreichs Präsident Emmanuel Macron hat bereits vor dem G7-Gipfel angekündigt, sein Land werde sich dem Druck Trumps nicht beugen. Das muss auch die deutsche Antwort sein. So zahlen die großen US-Tech-Konzerne nach Schätzungen des Netzwerks Steuergerechtigkeit nur etwa 3,4% Steuern auf in Deutschland erwirtschaftete Gewinne, während der effektive Steuersatz für Unternehmen hierzulande normalerweise bei 25-30% liegt. Die Frage der Steuergerechtigkeit ist aber nur ein Nebenaspekt. Vielmehr geht es darum, dass die Online-Plattformen ihre Milliardengewinne insbesondere mit der Nutzung medialer Inhalte anderer verdienen. Kulturstaatsminister Weimar begründet seinen Plan für eine Digitalabgabe zu Recht damit, dass die Konzerne ihren finanziellen Beitrag für mehr Fairness im Wettbewerb leisten müssen. Die Einnahmen aus der Abgabe sollen deshalb dazu genutzt werden, die Medienvielfalt in Deutschland zu erhalten. Es geht hier also um mehr als nur um Geld. Es geht letztendlich um den Erhalt der Demokratie. Und das ist nicht verhandelbar. Soweit der Blick in die regionalen Zeitungen vom heutigen Montag, den 29. Juni.

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1: Um 8 Uhr mit Martin Wilhelmi. Die extreme Hitze zieht allmählich ab. Gestern Abend maß der Wetterdienst allerdings nach Hitzerekorden am Freitag und am Samstag ein neues deutsches Allzeithoch mit 41,7 Grad im brandenburgischen Landkreis Oder-Spree. Auch die Nacht war erneut die wärmste jemals. In Ostsachsen blieben es mehr als 29 Grad. Die Weltgesundheitsorganisation geht nach der jüngsten Hitzewelle von zusätzlichen 1300 Hitzetoten in Europa aus. Und aus der Politik kommen Forderungen nach besserem Hitzeschutz, berichtet aus Berlin Birte Sönnigsen.
2: Es gibt zum Beispiel einen Hitzeschutzplan für Gesundheit. Den hatte Ex-Gesundheitsminister Karl Lauterbach noch vorgelegt. Das ist so eine Art Strategiepapier. Da geht es zum Beispiel darum, Hitzetipps bekannter zu machen, auch mehr zu informieren, zu sensibilisieren, auch zu warnen, zum Beispiel über die Warn-App Nina. Die aktuelle Gesundheitsministerin Nina Wagen, die hat nochmal nachgelegt, hat da mit dem Deutschen Olympischen Sportbund zusammen nochmal was ausgearbeitet. Da geht es dann um konkrete Tipps für Sportvereine, etwa wann Wettkämpfe abgebrochen und Sportstätten geschlossen werden sollen wegen der Hitze.
1: In Hamburg beginnt heute die dritte internationale Nachhaltigkeitskonferenz. Zwei Tage lang beraten rund 1600 Führungskräfte aus der Politik, der Wirtschaft, der Wissenschaft und der Zivilgesellschaft darüber, wie die Nachhaltigkeitsziele der Vereinten Nationen umgesetzt werden können. Aus der NDR-Nachrichtenredaktion Verena Hartges.
3: Zu den insgesamt 17 UN-Nachhaltigkeitszielen gehören Frieden, Klimaschutz, menschenwürdige Arbeit, bezahlbare und saubere Energie, Geschlechtergleichheit und keine Armut mehr. Veranstalter der Hamburg Sustainability Conference sind das Bundesministerium für wirtschaftliche Zusammenarbeit und Entwicklung, das Entwicklungsprogramm der Vereinten Nationen, die Stadt Hamburg und die Michael-Otto-Stiftung. Ihr Ziel ist es, Politik, Wirtschaft, Wissenschaft und Gesellschaft zusammenzubringen, um gemeinsam Lösungen zu finden.
1: Attacken der Ukraine auf Raffinerien und Ölpumpstationen in Russland bringen die Regierung in Bedrängnis. Bei einem Parteitag und in einem Interview sprach Präsident Putin von Problemen, die offensichtlich seien. Grund seien vom Westen unterstützte terroristische Angriffe auf das russische Territorium. Bei Treibstoff erlebe Russland daher einen gewissen Mangel, so Putin. Tatsächlich wurde in mehreren Regionen Kraftstoff bereits rationiert. Moskau denkt obendrein über ein Diesel-Exportverbot nach. Gestern hatte der Kreml-Chef eine Krisensitzung zu Versorgungsproblemen mit Treibstoff einberufen. Der Volkswagen-Konzern will offenbar aus einer milliardenschweren Zusammenarbeit mit dem Zulieferer Bosch aussteigen. Wie die Bild-Zeitung berichtet, geht es um ein Projekt zum autonomen Fahren. Aus der NDR-Nachrichtenredaktion Jonas Valentin Weber.
4: Rund 1,5 Milliarden Euro sind demnach bereits in das Projekt geflossen. Trotzdem soll es beendet werden, wie es unter Berufung auf mehrere Quellen heißt. Grund dafür seien unter anderem mangelnde Fortschritte, sodass der Abstand zur Konkurrenz immer größer werde. Außerdem will der kriselnde Autobauer wohl Geld sparen. Statt die Assistenzsysteme mit Bosch gemeinsam weiterzuentwickeln, ist dem Bericht zufolge geplant, am Markt eine fertige Lösung einzukaufen. Die Zusammenarbeit war Anfang 2022 gestartet worden, um im Rennen um das autonome Fahren den Rückstand etwa auf Tesla, Mercedes oder chinesische Hersteller aufzuholen.
1: Bei der Fußball-Weltmeisterschaft hat die K.O.-Phase begonnen. Als erstes Team hat WM-Co-Gastgeber Kanada das Achtelfinale erreicht durch einen Sieg gegen Südafrika. Aus dem ARD-WM-Team Michael Küster.
5: Im ersten Sechzehntelfinale der WM-Geschichte hat es lange nach Verlängerung ausgesehen, bis Kanadas Öztag in der Nachspielzeit den 1:0-Siegtreffer gegen Südafrika erzielte. Die Nordamerikaner treffen nun im Achtelfinale entweder auf Marokko oder die Niederlande. Am Abend nimmt dann auch die deutsche Nationalmannschaft Kurs auf die Runde der letzten 16. Das Team vom Bundestrainer Julian Nagelsmann bekommt es mit den Defensivkünstlern aus Paraguay zu tun. Anstoß in Boston ist um 22.30 Uhr. Schon um 19 Uhr treffen Brasilien und Japan aufeinander.
1: Das waren die Nachrichten.
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6: Wir starten mit dem Blick auf die Verkehrssituation in der Region und da liegen mir momentan keinerlei Meldungen vor. Wohin auch immer Sie heute unterwegs sind, fahren Sie vorsichtig und kommen Sie gut und sicher an Ihr Ziel. Und damit kommen wir zum Blick aufs Wetter. Aktuell beträgt die Temperatur in der Region 22 Grad und sie wird im Laufe des Tages noch auf 24 Grad ansteigen. Am Vormittag ziehen kräftige Schauer durch, es können auch Gewitter dabei sein. Am Nachmittag scheint dann aber wieder die Sonne. Und die Aussichten für die nächsten Tage. Morgen am Dienstag, da erreichen uns Temperaturen zwischen 16 und 28 Grad. Vormittags und nachmittags im Mix aus Sonne und Wolken. Am Abend und in der Nacht kann es dann wieder regnen. Und die Aussichten für Mittwoch, da erreichen uns Temperaturen zwischen 18 und 24 Grad. Vormittags kann es regnen, nachmittags auch gewittern. Am Abend scheint dann aber wieder die Sonne.
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6: Und damit wunderschönen guten Morgen. Es ist Montag, der 29. Juni um 8:05 Uhr. Und Sie hören Region aktuell hier bei Radio Okawelle. Am Mikrofon ist heute früh für Sie Marike Eichner mit diesen beiden Themen für die kommende halbe Stunde Region aktuell. Engagement unter einem Dach. Braunschweiger Stiftungen luden zum Sommerabend. Und außerdem habe ich noch die Jahrestage für Sie wie jeden Montag hier bei Radio Okawelle. Ich wünsche viel Spaß. Kommen Sie gut in den Tag.

0: Im Haus der Braunschweigischen Stiftungen am Löwenwall arbeiten drei Stiftungen unter einem Dach zusammen. Einmal im Jahr laden sie ihr Netzwerk zu einem gemeinsamen Sommerabend ein, um in lauschiger Atmosphäre aktuelle Projekte vorzustellen. Marc Diekmann berichtet.
1: Der traditionelle Sommerabend im Garten der Gerloschen Villa lockt mit Live-Musik und lud Menschen mit Weingläsern und Eis in der Hand, Gespräche im Schatten der Bäume zu führen. Eingeladen hatten dazu drei verschiedene Stiftungen, die in Braunschweig und im Braunschweiger Land regelmäßig Projekte anschieben oder unterstützen. Darunter die Bürgerstiftung Braunschweig, die Stiftung Braunschweigischer Kulturbesitz und die Braunschweigische Stiftung. Wer zum ersten Mal dort ist, muss sich diese Stiftungswelt allerdings erstmal sortieren. Denn es geht nicht um eine einzelne Organisation mit einem einzelnen Thema, sondern um ein gemeinsames Netzwerk. Dabei könnte man beispielsweise Friedemann Schnur fragen, denn er ist geschäftsführender Vorstand der Braunschweigischen Stiftung und beschreibt, was die drei Stiftungen miteinander verbindet.
2: Uns allen drei ist aber gemeinsam, dass wir Themen voranbringen, dass wir Projekte fördern, dass wir Leute begleiten und unterstützen. Dabei kommen gemeinnützige Projekte raus, die ohne diese drei Stiftungen und die finanzielle Förderung, die dahinter steckt, eben nicht zustande gekommen sind. Und das ist ganz unterschiedlich. Manchmal ist das ein Stadtteilprojekt wie bei der Bürgerstiftung oder eine Konzertreihe von der Stiftung Braunschweigischer Kulturbesitz oder eben so ein großes Projekt wie der Regionalwettbewerb Jugend forscht bei der Braunschweigischen Stiftung. Und im Zusammenspiel der Unterschiedlichkeit und Diversität, glaube ich, ist das ein großes Plus, was die drei Stiftungen und ihr Netzwerk eben auf die Beine stellen können.
1: Damit wird der Sommerabend auch zu einer Art Schaufenster für Engagement in der Region. Zwischen Musik, Essen und Gesprächen konnten die Gäste sehen, was aus solchen Förderungen und Netzwerken entstehen kann. Ein Projekt, welches an diesem Abend präsent war, ist zum Beispiel das Café Kränzchen der Bürgerstiftung Braunschweig. Dieses Café lässt sich seit Oktober an einem Ort wiederfinden, an dem viele Menschen ohnehin schon mit schweren Gedanken unterwegs sind. In der Remise hinter der Friedhofsverwaltung des Braunschweiger Hauptfriedhofs kommen dort sonntags Ehrenamtliche zusammen, backen Kuchen, kochen Kaffee und schaffen einen Raum, der bewusst niedrigschwellig bleibt. Das bedeutet keine große Anmeldung und auch kein offizieller Beratungstermin, sondern erstmal ein Tisch, eine Tasse Kaffee und jemand, der Zeit für einen hat. Und Heidrun Torke war vor Ort eine der Ansprechpartnerinnen und gehört zum Team des Café Kränzchen.
3: Das Projekt verfolgt den Sinn, dass wir eine Anlaufstelle für Menschen in Trauer geben wollen, die ihre verstorbenen Angehörigen auf dem Friedhof besuchen. Es sind viele ältere Menschen, die wirklich zum Teil sehr einsam leben, sich allein fühlen und die bei uns einfach einen barmherzigen Ort finden.
1: Wie wichtig so ein offener Ort sein kann, zeigt für Heidrun Torke besonders eine Begegnung aus dem vergangenen Jahr. Damals kam eine Mutter mit ihrem 16-jährigen Sohn ins Café Kränzchen. Der Vater des Jungen war kurz zuvor verstorben. Der Jugendliche habe sehr klar gesagt, dass er mit seiner Trauer nicht allein bleiben wolle, sondern sich eine Gruppe mit Gleichaltrigen wünsche, die Ähnliches erlebt haben. Das Café Kränzchen ersetzt dabei aber keine professionelle Trauerberatung. Die Ehrenamtlichen sind aber vernetzt und können weitervermitteln, wenn Menschen mehr Unterstützung brauchen.
3: Wir sind über 30 und werden immer in 3 bis 4 Personen eingeteilt. Wir haben einen Dienstplan, also dass wir dann eben auch an den Sonntagen von 14 bis 17 Uhr vor Ort sind, vorher alles aufbauen, hinterher alles auch abräumen. Ja, ich habe mal Psychologie studiert, habe auch mal in der Jugendberatung hier in Braunschweig gearbeitet und es ist mir so eine Herzensangelegenheit, also Menschen zu begleiten. Das macht uns allen sehr viel Freude und wir bekommen sehr viel zurück. Und wenn es nur ein Lächeln ist, also weil die Menschen in dem Moment glücklich sind.
1: Und an diesem Abend war das Café Kränzchen nicht das einzige Projekt der Bürgerstiftung, das vorgestellt wurde. Auch Radeln ohne Alter war vor Ort. Dabei fahren Ehrenamtliche, ältere Menschen oder Menschen mit eingeschränkter Mobilität in Rikschas durch die Stadt. An diesem Abend konnten Gäste kurze Probefahrten rund um den Löwenwall machen und sich erklären lassen, wie man selbst als Fahrerin oder Fahrer mitmachen kann. Und neben den aktuellen Projekten gab es zusätzlich einen Blick in die Geschichte des Hauses selbst. Bei Führungen durch die Gerlosche Villa erfuhren Besucherinnen und Besucher, wer hier früher lebte, was das Gebäude besonders macht, von der ersten Zentralheizung Braunschweigs bis zur Architektur und wie aus einem privaten Wohnhaus später ein gemeinsamer Ort für Stiftungen wurde. Die Villa wurde Ende des 19. Jahrhunderts für den Braunschweiger Kaufmann Louis Gerloff gebaut. Der hatte sein Geld unter anderem mit Zucker verdient und soll, laut Gästeführer Jürgen Sackmann zumindest, der Erfinder der Zuckertüte gewesen sein.
4: Im Jahre 2004 hat es die Stiftung Braunschweigisch Kulturbesitz gekauft, die an der Hennebergstraße ihren Sitz hatte. Früher Braunschweigischer Kloster- und Studienfonds, wurde umbenannt vor einigen Jahren. Die haben das Gebäude gekauft, haben es aufwendig saniert und haben natürlich anderen Stiftungen, also wir sind ja 4 Stiftungen hier im Gebäude, anderen Stiftungen die Möglichkeit gegeben, hier mit zu sein. Und dieses Fest, das macht zum Beispiel heute die Braunschweig-Stiftung.
1: An einem Abend kamen so mehrere Ebenen zusammen. Die Geschichte der Gerloschen Villa, aktuelle Projekte der Stiftungen und viele Menschen, die sich in Braunschweig ehrenamtlich engagieren. Im Mittelpunkt stand deshalb weniger ein klassisches Sommerfest, sondern die Frage, was Stiftungen in der Region konkret möglich machen können. Und manchmal ist das ein großes Förderprojekt, manchmal eine Rikscha-Fahrt durch die Stadt und manchmal eben ein Stück Kuchen auf dem Hauptfriedhof, damit Menschen mit ihrer Trauer nicht allein bleiben.
0: Das war ein Beitrag von Marc Diekmann. Es ist 8:14. Die Schauer sind so langsam in der Region angekommen und daher hier eine Verkehrsmeldung. Bitte Vorsicht auf der A7 Hannover-Kassel zwischen der Raststätte Hildesheimer Börde und dem Dreieck Salzgitter gefährdet Aquaplaning die Fahrt. Ich wiederhole nochmal, bitte Vorsicht, A7 Hannover-Kassel zwischen der Raststätte Hildesheimer Börde und Dreieck Salzgitter gefährdet Aquaplaning die Fahrt.

Und da kommt auch gleich schon die nächste Verkehrsmeldung. A7 Hannover Richtung Kassel zwischen dem Dreieck Salzgitter und Bokenem ist die Richtungsfahrbahn gesperrt nach einem Unfall. Bitte bilden Sie dort eine Gasse für die Rettungs- und Einsatzfahrzeuge. Ich wiederhole nochmal, A7 Hannover Richtung Kassel zwischen dem Dreieck Salzgitter und Bokenem, da ist die Richtungsfahrbahn gesperrt nach einem Unfall. Bitte bilden Sie dort eine Rettungsgasse. 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

0: In unserer Reihe Jahrestage stellt Marianne Conradi heute einen vielseitigen Gelehrten vor. Er war Hauslehrer der berühmten Gebrüder von Humboldt. Er war als Schriftsteller, Verleger und Sprachforscher erfolgreich und schließlich als Schulreformer in Wolfenbüttel. Heute jährt sich sein Geburtstag zum 280. Mal.
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2: Der Vordenker. Der im Jahre 1746 geborene Joachim Heinrich Campe war erst 23 Jahre alt, als er ins Schloss der Familie von Humboldt nach Berlin-Tegel kam, um die Söhne Alexander und Wilhelm zu erziehen. Sein Studium der Theologie und Philosophie hatte er in Helmstedt und in Halle absolviert und sah mit wachem Geist und Eifer seinen Aufgaben entgegen. Nach einer Zwischenstation als Feldgeistlicher in Potsdam sammelte er in der damals bekanntesten Erziehungsanstalt Deutschlands, des Pädagogen Johann Bernhard Basedow in Dessau, erste Erfahrungen. Campe wurde zunächst Edukationsrat und Mitkurator und schon bald Leiter der Anstalt. Offensichtlich gingen Campes und Basedows Vorstellungen davon, wie junge Menschen lernen sollten, auseinander, denn schon bald gründete Campe in der Nähe von Hamburg eine eigene, familienähnlich aufgebaute Einrichtung nach Rousseauschem Vorbild. Aber Campe zog sich auch dieses Mal zurück. Er brauchte Zeit und Muße, sich seinen schriftstellerischen Ambitionen zu widmen. So übersetzte und bearbeitete er den Robinson Crusoe-Stoff von Daniel Defoe und machte daraus den ersten deutschen Jugendroman mit dem Titel Robinson der Jüngere, der 1780 erschien. Der Roman wurde einer der erfolgreichsten deutschsprachigen Jugendromane überhaupt. Aber auch mit pädagogischen Schriften, die seine aufklärerische Gesinnung verdeutlichten, machte sich Campe einen Namen. Herzog Karl Wilhelm Ferdinand von Braunschweig-Wolfenbüttel war denn auch beeindruckt und berief Campe 1786 als hochfürstlichen Schulrat nach Wolfenbüttel. Von Grund auf wollte der Herzog das Schulwesen in seinem Land reformiert wissen und hoffte auf Campes Ideen. Die Gesellschaft im Deutschland des ausgehenden 18. Jahrhunderts jedoch war noch nicht reif für Umwälzungen und Erneuerungen nach französischem Vorbild, obwohl Campe sich stets vaterlandstreu gab. In Braunschweig ging der Widerstand sogar so weit, dass man Campe öffentlich bedrohte. Auf Plakaten war zu lesen: So sollt ihr Schurken bei Abendzeit keinen sicheren Schritt mehr tun können. Ja, ihr seid in Gefahr. Campe musste aufgeben. Mit der Unterstützung des Herzogs gründete er in Braunschweig einen Schulbuchverlag und erfand die Massenproduktion im deutschen Buchhandel. Aus dem öffentlichen Geschehen zog er sich mehr und mehr zurück und konzentrierte sich auf Sprachforschungen. So publizierte er noch vor Konrad Duden ein großes Wörterbuch der deutschen Sprache. Wohlhabend, aber von der Öffentlichkeit vergessen, starb Joachim Heinrich Campe 1818 in Braunschweig. Sein Geburtstag ist der 29. Juni. In Holzminden trägt die ehemalige Klosterschule, die er besuchte, heute seinen Namen: Campe-Gymnasium.
0: Soweit die Jahrestage für diese Woche von und mit Marianne Conradi.
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1: Wir starten mit dem Blick auf die Verkehrssituation in der Region und da habe ich folgende zwei Meldungen für Sie. Bitte Vorsicht auf der A7 Hannover-Kassel zwischen der Raststätte Hildesheimer Börde und dem Dreieck Salzgitter gefährdet Aquaplaning die Fahrt. Ich wiederhole nochmal, bitte Vorsicht auf der A7 Hannover-Kassel zwischen der Raststätte Hildesheimer Börde und dem Dreieck Salzgitter gefährdet Aquaplaning die Fahrt. Und dann habe ich hier nochmal die A7 Hannover Richtung Kassel. Diese ist zwischen dem Dreieck Salzgitter und Bokenem nach einem Unfall gesperrt. Bitte bilden Sie dort eine Rettungsgasse. Ich wiederhole auch hier nochmal, die A7 Hannover Richtung Kassel ist zwischen dem Dreieck Salzgitter und Bokenem nach einem Unfall gesperrt. Bitte bilden Sie dort eine Rettungsgasse. Weitere Meldungen liegen mir aktuell nicht vor, wohin auch immer Sie heute unterwegs sind. Fahren Sie vorsichtig und kommen Sie gut und sicher an Ihr Ziel. Und damit kommen wir zum Blick aufs Wetter. Aktuell beträgt die Temperatur in der Region 21 Grad und sie wird im Laufe des Tages noch auf 24 Grad ansteigen. Am Vormittag ziehen Schauer durch, die haben mittlerweile auch schon die Region erreicht. Es können sogar Gewitter darunter sein. Aber am Nachmittag schaut dann auch wieder die Sonne durch die Wolken. Und die Aussichten für die nächsten Tage. Morgen am Dienstag, da erreichen uns Temperaturen zwischen 16 und 28 Grad. Am Vormittag und am Nachmittag im Mix aus Sonne und Wolken. Am Abend und in der Nacht kann es dann wieder regnen. Und die Aussichten für Mittwoch, da erreichen uns Temperaturen zwischen 18 und 24 Grad. Vormittags kann es Regen geben, am Nachmittag sogar Gewitter. Am Abend scheint dann aber nochmal die Sonne.
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1: Und damit wunderschönen guten Morgen. Es ist Montag, der 29. Juni um 8 Uhr und 33 Minuten. Und Sie hören Region aktuell hier bei Radio Okawelle. Am Mikrofon steht heute früh für Sie Marieke Eichner. Und das sind unsere zwei Themen für die kommende halbe Stunde Region aktuell. In Niedersachsen kompakt hören wir, was los ist in unserem Bundesland und in den regionalen Pressestimmen, wie die Tageszeitungen der Region das aktuelle politische Geschehen kommentieren. Ich wünsche viel Spaß, kommen Sie gut in den Tag.

0: Die extreme Wetterlage hatte am Wochenende auch Niedersachsen fest im Griff. In Lüchow wurde mit 40,2 Grad ein neuer landesweiter Hitzerekord gemessen. Mehr unter anderem dazu jetzt von Peter Michael Möckel in Niedersachsen kompakt.
1: Der bisherige Hitzerekord war laut dem Deutschen Wetterdienst im Juli 2022 mit genau 40 Grad in Basinghausen gemessen worden. Medienberichten zufolge kam es wegen der hohen Temperaturen auf mehreren Autobahnen zu Fahrbahnschäden und Sperrungen. Auch der Zugverkehr war beeinträchtigt. An der Medizinischen Hochschule Hannover fiel zeitweise die Kältetechnik aus. Die Versorgung der Patienten sei aber zu keinem Zeitpunkt gefährdet gewesen, so die MHH. Gewitter und Starkregen sorgten zwar vielerorts für eine erste Abkühlung, sie verursachten aber umgestürzte Bäume und überflutete Straßen. Der DWD warnt unterdessen weiterhin vor einer hohen Waldbrandgefahr. Sie hat in einigen Landesteilen zeitweise die höchste Stufe erreicht. Menschen sollten daher beim Betreten von Wäldern und anderen Vegetationsflächen umsichtig sein. Niedersachsens Ministerpräsident Olaf Lies hat sich zu den jüngst bekannt gewordenen Sparplänen von Volkswagen geäußert. Das Land werde keiner Entwicklung zustimmen, die auf Werksschließungen als vermeintlich einfache Lösung setzt oder die bewährte Mitbestimmung in Frage stellt, erklärte der SPD-Politiker in einem gemeinsamen Statement mit seiner Stellvertreterin Julia Willi Hamburg von den Grünen. Beide sitzen im Aufsichtsrat des Wolfsburger Konzerns. Medienberichten zufolge will VW weltweit rund 100.000 Arbeitsplätze streichen. Das wäre ein doppelt so großer Stellenabbau wie bisher geplant. Außerdem stehen 4 deutsche Standorte auf der Kippe, darunter die Werke in Hannover und Emden. Im NDR sagte Lies, entscheidend sei, dass Volkswagen wieder aus eigener Stärke überzeuge.
2: Es bedarf einer Lösung, die sicherstellt, dass wir mit zukunftsfähigen, innovativen Produkten unsere Standorte auslasten. Es bedarf auch der Frage, welche Wachstumschancen gibt es eigentlich in anderen Bereichen neben der Automobilproduktion, um unsere Standorte auszulasten.
1: Auch Oppositionsführer Sebastian Lechner forderte Klarheit und eine verlässliche Perspektive für die VW-Belegschaft. Die Landesregierung müsse ihrer Verantwortung und Rolle bei Volkswagen endlich gerecht werden, sagte der CDU-Fraktionschef im Niedersächsischen Landtag. Und wörtlich, dabei werden wir sie konstruktiv unterstützen. Das rot-grüne Landeskabinett hat gestern seine Beratungen über die Haushaltsplanung für die kommenden Jahre aufgenommen. Zum Auftakt der Klausur in Hannover forderte der Deutsche Gewerkschaftsbund eine Entschuldung der Kommunen durch das Land. Viele Rathäuser seien an der finanziellen Belastungsgrenze, sagte DGB-Landeschef Ernesto Harder. Die Erwartungen der Kommunen erhielten aber umgehend einen Dämpfer. Auch der Druck auf den Landeshaushalt sei immens, sagte Ministerpräsident Olaf Lies. Zwar stünden Milliarden für Investitionen bereit, dennoch müssten die laufenden Ausgaben gesenkt werden, erklärte der Regierungschef mit Blick auf sinkende Steuereinnahmen und die schwache Wirtschaftslage. Wo genau der Rotstift angesetzt wird, werde die Haushaltsklausur zeigen. Keine Einschnitte soll es aber offenbar im Bildungsbereich geben. Rund ein Viertel der Kinder in Niedersachsen weist bei der Einschulung deutliche Sprachdefizite auf. Medienberichten zufolge fordern SPD und CDU daher eine frühere Sprachförderung, allerdings mit unterschiedlichen Ansätzen. Die Union schlägt verbindliche Sprachtests bereits mit 4,5 Jahren vor, auch für Kinder ohne Kita-Besuch. Die SPD setzt dagegen auf Förderung für Kita-Kinder ab 4 Jahren, um den vertrauten Rahmen zu wahren. Kritiker wie der Kita-Fachkräfteverband verwiesen darauf, Personalmangel und Zeitdruck würden eine individuelle Förderung erschweren. Derweil werden in der Berliner Koalition Überlegungen angestellt, eine frühere Sprachstandserhebung auf Bundesebene einzuführen. In Hannover ist gestern die Ideenexpo 2026 zu Ende gegangen. Nach Angaben der Veranstalter wurden erneut mehr als 400.000 Besucher gezählt. 9 Tage lang hatten demnach gut 330 Aussteller junge Menschen für sogenannte MINT-Themen begeistert, also Mathematik, Informatik, Naturwissenschaft und Technik. Laut Mitteilung wurden insgesamt über 800 Mitmachexponate und 900 Workshops angeboten. Das Motto »Ausprobieren statt nur zuschauen« habe Berufsorientierung erlebbar gemacht. Die nächste Ideenexpo ist in 2 Jahren wieder in Hannover geplant.
0: Soweit Niedersachsen kompakt von und mit Peter Michael Möckel.

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Wie kommentieren die Tageszeitungen der Region das aktuelle politische Geschehen? Wir schlagen die Zeitungen auf, hier kommen die regionalen Pressestimmen. Die Braunschweiger Zeitung beschäftigt sich mit der brüchigen Waffenruhe zwischen den USA und dem Iran und findet: In der Geschichte der Waffenstillstände ist der vor 2 Wochen in der Schweiz übers Knie gebrochene zwischen den USA und dem Iran schon jetzt einer der schlechtesten. Das Wiederaufflammen der »Wie du mir, so ich dir« Scharmützel seit gut 4 Tagen, begleitet von abermals apokalyptischen Drohungen von US-Präsident Donald Trump gegen Teheran, ist das Resultat der latent iranfreundlichen Schwammigkeit in den 14 Paragraphen, die nachts am Vierwaldstätter See zu Papier gebracht wurden. Im Mittelpunkt die Straße von Hormus. Im Memorandum steht, dass Teheran mit größtmöglichem Einsatz Vorkehrungen für die sichere Durchfahrt von Handelsschiffen treffen wird. Darunter versteht der Iran Kontrolle und Weisungsrecht. Welche Route Öltanker zu nehmen haben, bestimmen wir. Der Iran bastelt an einem langfristigen Gebührenmodell und will den geopolitischen Hebel, mit dem er die weltweiten Ölmärkte beeinflussen kann, nie mehr aus der Hand geben. Trump will und kann das aus machtpolitischen Gründen nicht dulden. Aber er sitzt in der Falle. Die Rückkehr zum großen Bombenkrieg ist ausgeschlossen, allen Vernichtungsdrohungen zum Trotz. Die absehbare Vergeltung durch Teheran wäre verheerend und der US-Kongress würde rebellieren. Fakt bleibt, ein einziger vom Iran beschädigter Tanker, ein Drohnenschwarm, ein Minenverdacht und Märkte, Versicherer und Golfstaaten geraten ins Zucken. Trump kann das nur auf dem Verhandlungsweg eindämmen. Die Einrichtung einer direkten Hotline zwischen Pentagon und Revolutionsgarden wäre der erste Schritt, um eine weitere Eskalation zu verhüten. Die Wolfsburger Allgemeine Zeitung blickt auf das Thema Digitalsteuer und meint, es ist nicht das erste Mal, dass US-Präsident Donald Trump die Europäer davor warnt, Digitalabgaben gegen US-amerikanische Konzerne zu erheben. Bereits im August 2025 wetterte er gegen entsprechende Pläne und drohte mit Strafzöllen. Nun wurde er konkret. Wer immer es wagen sollte, Google, Meta und Co. zu belasten, müsse mit neuen Zöllen von 100% rechnen, kündigte er an, ohne jedoch bestimmte Länder zu nennen. Doch Deutschland darf sich angesprochen fühlen. Schließlich hat Kulturstaatsminister Wolfgang Weimar konkrete Pläne für einen Plattform-Soli in Form einer 10%igen Abgabe. In Österreich und Frankreich gibt es bereits eine Digitalsteuer. Auch andere EU-Staaten erwägen diesen Schritt. Frankreichs Präsident Emmanuel Macron hat bereits vor dem G7-Gipfel angekündigt, sein Land werde sich dem Druck Trumps nicht beugen. Das muss auch die deutsche Antwort sein. So zahlen die großen US-Tech-Konzerne nach Schätzungen des Netzwerks Steuergerechtigkeit nur etwa 3,4% Steuern auf in Deutschland erwirtschaftete Gewinne, während der effektive Steuersatz für Unternehmen hierzulande normalerweise bei 25-30% liegt. Die Frage der Steuergerechtigkeit ist aber nur ein Nebenaspekt. Vielmehr geht es darum, dass die Online-Plattformen ihre Milliardengewinne insbesondere mit der Nutzung medialer Inhalte anderer verdienen. Kulturstaatsminister Weimar begründet seinen Plan für eine Digitalabgabe zu Recht damit, dass die Konzerne ihren finanziellen Beitrag für mehr Fairness im Wettbewerb leisten müssen. Die Einnahmen aus der Abgabe sollen deshalb dazu genutzt werden, die Medienvielfalt in Deutschland zu erhalten. Es geht hier also um mehr als nur um Geld. Es geht letztendlich um den Erhalt der Demokratie. Und das ist nicht verhandelbar. Soweit der Blick in die regionalen Zeitungen vom heutigen Montag, den 29. Juni.

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1: Um 9 Uhr mit Michael Hafke. Die extreme Hitze zieht allmählich ab. Gestern Abend maß der Wetterdienst allerdings den dritten Tag in Folge einen Hitzerekord mit 41,7 Grad im brandenburgischen Landkreis Oder-Spree. Die Weltgesundheitsorganisation geht nach der jüngsten Hitzewelle von zusätzlichen 1.300 Hitzetoten in Europa aus. Und aus der Politik kommen Forderungen nach besserem Hitzeschutz, berichtet aus Berlin Birte Sönnigsen.
2: Die Grünen haben zum Beispiel am Wochenende ein Sofortprogramm verlangt. Die Fraktionsvorsitzende Katharina Dröge schlägt vor, dass der Bund Geld zur Verfügung stellt, damit Pflegeeinrichtungen, Krankenhäuser und Schulen Klimaanlagen bekommen. Der Deutsche Städtetag sagt, vielen Kommunen fehlt einfach das Geld für bessere Klimaanpassungen. Deshalb fordert der Städtetag mehr Geld vom Bund, auch aus den Ländern. Und die Deutsche Stiftung Patientenschutz, die hat Gesundheitsministerin Waken und Umweltminister Schneider aufgefordert, den Pflegeheimen Geld zur Verfügung zu stellen, weil eben ältere Menschen besonders gefährdet sind.
1: In Hamburg hat eine internationale Nachhaltigkeitskonferenz begonnen. 2 Tage lang sprechen Führungskräfte aus Politik, Wirtschaft, Wissenschaft und Zivilgesellschaft über die Zukunft des Planeten. Bundesumweltminister Schneider sagte auf NDR Info, Deutschland tue gut daran, die Probleme gemeinsam mit den Ländern des globalen Südens anzugehen.
3: Man braucht Regeln und Rahmen, in denen sich alle orientieren und die auch gelten. Ansonsten haben sie ungleiche Wettbewerbsbedingungen auch in der Welt. Und deswegen schließen wir ja auch eine ganze Reihe von zusätzlichen Freihandelsabkommen, aber auch Vereinbarungen, was den Umgang mit der Umwelt betrifft. Und ich werde zum Beispiel gleich zum Tiefseebergbau und mit dem Unternehmen insbesondere über die Frage sprechen, wie man die Rohstoffe, die dort sind, auch aus Recycling gewinnen kann. Also einfach das, was wir an Mitteln schon da haben und an Ausgangsstoffen, dass wir sie wiederverwenden und nicht permanent die Welt ausbeuten.
1: Bundesumweltminister Schneider von der SPD auf NDR Info. Attacken der Ukraine auf Raffinerien und Ölpumpstationen in Russland bringen die Regierung in Bedrängnis. Bei einem Parteitag und in einem Interview sprach Präsident Putin von Problemen, die offensichtlich seien. Grund seien vom Westen unterstützte terroristische Angriffe auf das russische Territorium. Bei Treibstoff erlebe Russland daher einen gewissen Mangel, so Putin. Tatsächlich wurde in mehreren Regionen Kraftstoff bereits rationiert. Moskau denkt obendrein über ein Dieselexportverbot nach. Gestern hatte der Kreml-Chef eine Krisensitzung zu Versorgungsproblemen mit Treibstoff einberufen. Der Volkswagen-Konzern will offenbar aus einer milliardenschweren Zusammenarbeit mit dem Zulieferer Bosch aussteigen. Wie die Bild-Zeitung berichtet, geht es um ein Projekt zum autonomen Fahren. Aus der Nachrichtenredaktion Jonas Valentin Weber.
4: Rund 1,5 Milliarden Euro sind demnach bereits in das Projekt geflossen. Trotzdem soll es beendet werden, wie es unter Berufung auf mehrere Quellen heißt. Grund dafür seien unter anderem mangelnde Fortschritte, sodass der Abstand zur Konkurrenz immer größer werde. Außerdem will der kriselnde Autobauer wohl Geld sparen. Statt die Assistenzsysteme mit Bosch gemeinsam weiterzuentwickeln, ist dem Bericht zufolge geplant, am Markt eine fertige Lösung einzukaufen. Die Zusammenarbeit war Anfang 2022 gestartet worden, um im Rennen um das autonome Fahren den Rückstand etwa auf Tesla, Mercedes oder chinesische Hersteller aufzuholen.
1: Bei der Fußball-Weltmeisterschaft steht heute Abend das 16. Finale der deutschen Nationalmannschaft an. Das Team von Bundestrainer Julian Nagelsmann will Kanada ins Achtelfinale folgen, das gestern Abend durch einen 1:0-Sieg gegen Südafrika als erstes Team die nächste Runde erreicht hat. Aus dem ARD-WM-Team Michael Küster.
5: Überrascht Bundestrainer Julian Nagelsmann mit frischem Personal oder bleibt gegen die Defensivspezialisten aus Paraguay alles beim Alten? Auf der Abschlusspressekonferenz hat sich Nagelsmann bei dieser Frage bedeckt gehalten. Sicher ist, dass der zuletzt angeschlagene Verteidiger Nathaniel Brown wieder zur Verfügung steht. Das 16. Finale in Boston wird um 22.30 Uhr angepfiffen. Schon zuvor kämpft Brasilien ab 19 Uhr ums Weiterkommen gegen Japan. In der Nacht spielen Marokko und die Niederlande gegeneinander. Der Sieger dieser Partie trifft im Achtelfinale auf Kanada.
1: Und das waren die Nachrichten.
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6: Wir starten mit dem Blick auf die Verkehrssituation in der Region und da habe ich folgende 3 Meldungen für Sie. Bitte Vorsicht auf der A7 Hannover-Kassel zwischen der Raststätte Hildesheimer Börde und dem Dreieck Salzgitter gefährdet Aquaplaning die Fahrt. Ich wiederhole nochmal, bitte Vorsicht auf der A7 Hannover-Kassel zwischen der Raststätte Hildesheimer Börde und dem Dreieck Salzgitter gefährdet Aquaplaning die Fahrt. Und dann habe ich hier nochmal die A7 Hannover Richtung Kassel. Diese ist zwischen dem Dreieck Salzgitter und Bokenem nach einem Unfall gesperrt. Bitte bilden Sie dort eine Rettungsgasse. Ich wiederhole auch hier nochmal, A7 Hannover Richtung Kassel. Diese ist zwischen Dreieck Salzgitter und Bokenem nach einem Unfall gesperrt. Bitte bilden Sie dort eine Rettungsgasse. Und außerdem habe ich noch die A39 Salzgitter Richtung Braunschweig. Die ist zwischen Salzgitter-Tiede und Braunschweig-Rüningen Süd wegen Bergungsarbeiten gesperrt. Dadurch staut es sich. Die Umleitung führt über die U85. Auch hier wiederhole ich nochmal, A39 Salzgitter Richtung Braunschweig. Diese ist zwischen Salzgitter-Tiede und Braunschweig-Rüningen Süd wegen Bergungsarbeiten gesperrt. Dadurch staut es sich. Die Umleitung führt über die U85. Weitere Meldungen liegen mir aktuell nicht vor. Wohin auch immer Sie heute unterwegs sind, fahren Sie vorsichtig und kommen Sie gut und sicher an Ihr Ziel. Und damit kommen wir zum Blick aufs Wetter. Aktuell beträgt die Temperatur 21 Grad und durch die Region ziehen kräftige Schauer, die noch bis mittags anhalten können. Es können auch Gewitter dabei sein. Am Nachmittag steigt die Temperatur dann im Sonnenschein wieder auf 24 Grad an. Und die Aussichten für die nächsten Tage, morgen am Dienstag. Da erreichen uns Temperaturen zwischen 16 und 28 Grad. Am Vormittag und am Nachmittag im Mix aus Sonne und Wolken. Am Abend und in der Nacht können wieder Schauer durchziehen. Und die Aussichten für Mittwoch, da erreichen uns Temperaturen zwischen 18 und 24 Grad. Vormittags kann es wieder regnen. Am Nachmittag können auch wieder Gewitter dabei sein. Am Abend scheint dann aber nochmal die Sonne.
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6: Und damit wunderschönen guten Morgen. Es ist Montag, der 29. Juni um 9 Uhr und 6 Minuten. Und Sie hören Region aktuell hier bei Radio Okawelle. Am Mikrofon steht heute früh für Sie Marieke Eichner mit diesen beiden Themen für die kommende halbe Stunde. Back from Brooklyn. Herzog Anton Ulrich Museum zeigt Werke von Lothar Osterburg. Und außerdem habe ich für Sie drei Veranstaltungstipps für diesen Montag zusammengestellt. Ich wünsche viel Spaß, kommen Sie gut in den Tag.

0: Das Herzog-Anton-Ulrich-Museum, HAUM, rückte aktuell einen international renommierten Künstler mit Braunschweiger Wurzeln in den Fokus. Die Arbeiten von Lothar Osterburg verbinden Druckgrafik, Fotografie, Skulptur, Modellbau und Video. Highlight ist ein Werk, in dem Osterburg direkten Bezug auf das Museum nimmt. Hans-Otto Kruse hat mit dem Künstler gesprochen und ihn zunächst gefragt, wie er sich selbst beschreiben würde.
1: Ich glaube, zuerst würde ich sagen, dass ich Druckgrafiker bin. Ich arbeite aber auch sehr viel mit Skulpturen. Skulpturen, die als Vorbilder für meine Heliogravüren benutze.
2: Sie haben für Ihre Ausstellung hier das HAUM nachgebildet. Das HAUM sozusagen im HAUM. Können Sie das mal kurz beschreiben, das Gebäude?
1: Das ist eine sehr persönliche Frage für mich. Ich bin in der Moltke Straße aufgewachsen. Das ist sehr nah von hier. Es war quasi mein Heimatmuseum. Ich lebe seit 39 Jahren in den USA, aber das Museum ist immer noch sehr wichtig für mich als Entwicklung zum Künstler. Das Museum hat aber in diesem Zusammenhang auch seinen eigenen Sinn bekommen, indem es als Symbol für das Ziel eines jeden Künstlers steht, das Symbol eines Erfolges, in einem Museum gezeigt zu werden oder von einem Museum gesammelt zu werden. Ich habe in dieses Museum, das Sie hier sehen, all meine Ängste und Träume mit eingebaut und da gibt es recht viel zu entdecken.
2: Von Braunschweig in die USA. Wie kam es eigentlich damals dazu?
1: Ich bin in Braunschweig aufgewachsen, zur Schule gegangen, zur HBK gegangen, habe meinen Zivildienst hier abgeschlossen und ich fand es gerade als werdender Künstler etwas provinziell und wollte einen etwas breiteren Weltblick finden. Und habe die Möglichkeit angenommen, einen Austausch für ein Jahr nach San Francisco zu gehen, bin eigentlich danach nie wieder zurückgekommen. Ich habe es erst verlängert und habe dann Jobs bekommen und lebe eben seit 39 Jahren in den USA. Erstmal für 7 Jahre in San Francisco und dann seit frühen 90er Jahren in New York.
2: Wenn Sie heute nach Braunschweig zurückkommen, wie empfinden Sie heute Braunschweig?
1: Viel positiver, als ich es damals gesehen hatte. Ich finde es eine sehr lebenswürdige Stadt. Sie ist natürlich kulturell längst nicht so vibrant wie New York. Und das würde ich also auch vermissen. Aber ich finde es eine sehr schöne Stadt.
2: Frau Dr. Becker, Professor Döring hatte ja die Idee und hat sie auch kuratiert. Sie haben sie realisiert. Die Ausstellung hier im HAUM heißt ja Cabinet of Wonders. Lothar Osterburg, Back from Brooklyn. Was sagt uns der Titel?
3: Der Titel Cabinet of Wonders hat zwei Aspekte, wenn Sie so wollen. Zum einen haben wir ja, das HAUM hat den Ursprung als Kunst- und Naturalienkabinett. Das heißt, der Wunderkammer-Charme ist nach wie vor dem Hause, haftet nach wie vor dem Hause an. Und wenn man sich gleichzeitig die Werke von Lothar Osterburg anschaut, da ist auch sehr, sehr viel Wunderkammer-Charme enthalten. Und so haben wir zum einen diese beiden Aspekte zusammengeführt. Und mit Back from Brooklyn wollten wir darauf hinweisen, dass Osterburg starke Verbindungen hat nach Braunschweig und von Brooklyn zurück zu uns kommt und seinen Traum von HAUM hier nochmal zu verwirklichen.
2: Herr Osterburg, welche Arbeiten zeigen Sie hier im HAUM?
1: Wir haben die Arbeiten in verschiedene Themen gegliedert. Es fängt mit Mein Traum vom HAUM an, dem Traum eines Künstlers zum Ziel zu kommen. Es beinhaltet aber auch etliche meiner früheren Ateliers, in denen ich gearbeitet habe und dem langen Weg zum Künstler zu werden. The Long Way In oder der lange Weg zum Ziel ist eines der Untertitel, den Sie hier sehen. Ich habe auch sehr viele Referenzen zu kunsthistorischen Werken, von denen viele auch hier im HAUM selbst hängen und in der Sammlung sind. Wir haben also auch einige der Originaldrucke hier in der Ausstellung mit eingezogen.
2: Eine Haupttechnik, mit der Sie ja arbeiten, ist die Technik der Heliografie. Würden Sie für unsere Hörenden das noch einmal kurz beschreiben, wie diese Technik am Ende aussieht und wie sie gehandhabt wird?
1: Heliografie ist ein Halbtondruckverfahren mit Intaglio oder so Radierung, in der ein fotografisches Bild in verschiedene Tiefen geätzt wird, sodass in den schwarzen Gegenden viel mehr Druckerschwärze steht als in den Glanzlichtern, wo kaum Druckerfarbe ist. Und es dadurch ein viel dynamisch breiteres Feld von hell zu dunkel gibt, als es in normaler Fotografie gibt. Außerdem ist es auf Büttenpapier gedruckt mit Druckerschwarz, ist also von daher archivarisch. Es ist also keinerlei Kontakt mit Chemikalien, wie normale Fotografie hat.
2: Frau Dr. Becker, Sie als Leiterin des Kupferstichkabinetts, wie empfinden Sie diese Techniken, die hier jetzt heute ausgestellt werden, gegenüber den vielen Druckgrafiken, die bei Ihnen in den Planschränken liegen?
3: Die Heliogravur ist wirklich eine Entdeckung für jede Betrachtenden. Denn mit den Halbtonwerten haben sie eine Malerei, fast schon malerische Darstellungsweise, die schon ihresgleichen sucht. Und das lässt es so wunderbar den Betrachtenden eintauchen in die Tiefe eines Bildes. Und neben der Technik, die ist kongenial zu den Motiven, die Lothar Osterburg schafft, wo auch ein Eintauchen in die Bildwelt wunderbar funktioniert. Passt gut.
2: Herr Osterburg, letzte Frage an Sie. Sie sind jetzt hier in Braunschweig für eine Zeit der Ausstellung. Können Sie sich vorstellen, dass Sie Ihren Lebensmittelpunkt wieder nach Braunschweig verlegen?
1: Zurzeit nicht. Es kommt vor allen Dingen auch auf meine Frau drauf an, die Amerikanerin ist. Sie hat schon seit Jahren versucht, Deutsch zu lernen und hat jetzt in den letzten Monaten wieder intensiv Deutschkurse genommen. Es fällt ihr allerdings sehr schwer. Sie spricht Japanisch besser als Deutsch. Und unser Mittelpunkt ist in den USA. Und dort habe ich auch eine Druckwerkstatt, mit denen ich mit vielen Künstlern zusammenarbeite. Und ich sehe einfach die Möglichkeiten in Deutschland für mich nicht. Ich habe dort mir einen sehr guten Namen gemacht dafür. Und in vorhersehbarer Zukunft könnte ich mir das nicht vorstellen. Wie es in 20 Jahren aussieht, weiß ich noch nicht. Da könnte ich mir das schon eher vorstellen, wenn ich also wirklich voll im Ruhestand bin.
0: Die Ausstellung ist noch bis zum 30. August zu sehen. Das Gespräch mit Lothar Osterburg und Astrid Becker vom Herzog-Anton-Ulrich-Museum führte Hans-Otto Kruse. Es ist 9:17 und hier kommt noch eine Verkehrsmeldung. Bitte Vorsicht, auf der A2 Berlin Richtung Hannover zwischen Hemelerwald und Lehrte Ost steht ein defektes Fahrzeug im Baustellenbereich. Ich wiederhole nochmal, bitte Vorsicht, auf der A2 Berlin Richtung Hannover zwischen Hemelerwald und Lehrte Ost steht ein defektes Fahrzeug im Baustellenbereich.

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1: Hier einige Anregungen für diesen Montag, den 29. Juni. Konzert. Heute Abend spielen Steel Panther im Schön und Fröhlich an der Bräuzheimer Straße. Das kalifornische Quartett bringt den Glam Metal nach Braunschweig. Die Ankündigung ihrer Europatour verspricht schillernde 80er-Jahre-Exzesse und atemberaubende Bühnenpower mit einer Prise Chaosfaktor. Karten für die Show gibt es unter applaus.online-ticket.de ab 59,30 Euro. Los geht's um 19 Uhr. Information. Studierende der TU Braunschweig suchen die digitale Souveränität. Dazu haben sie Experten eingeladen, ab 17 Uhr im Denkraum im Wilhelmsgarten 1 Alternativen zu großen Tech-Konzernen vorzustellen. Wege aus der Abhängigkeit sollen aufgezeigt werden. Ziel: ein besserer Datenschutz für Alltagskommunikation, Forschung und Arbeit. Der Eintritt ist frei. Bildung. Das Leibniz-Institut für Bildungsmedien, Georg-Eckert-Institut, bietet heute und morgen Workshops zum Thema künstliche Intelligenz für Schülerinnen und Schüler. Dabei soll es um die Nutzung und den Nutzen verschiedener Modelle im Unterricht und im Alltag gehen. Im Zentrum steht die Frage, was die Systeme können und was nicht. Der Workshop dauert eine Stunde lang. Anmeldungen für den Zeitraum zwischen 9 und 15 Uhr sind unter basement@gei.de möglich.

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1: Wir starten mit dem Blick auf die Verkehrssituation in der Region und da habe ich folgende drei Meldungen für Sie. Bitte Vorsicht auf der A7 Hannover-Kassel zwischen der Raststätte Hildesheimer Börde und dem Dreieck Salzgitter gefährdet Aquaplaning die Fahrt. Bitte Vorsicht auf der A7 Hannover-Kassel zwischen der Raststätte Hildesheimer Börde und dem Dreieck Salzgitter gefährdet Aquaplaning die Fahrt. Und außerdem, bitte Vorsicht auf der A39 Salzgitter Richtung Braunschweig. Zwischen Salzgitter-Tiede und Braunschweig-Rüningen Süd findet eine Unfallaufnahme statt. Da ist nur eine Spur frei. Ich wiederhole auch hier nochmal, bitte Vorsicht auf der A39 Salzgitter Richtung Braunschweig. Zwischen Salzgitter-Tiede und Braunschweig-Rüningen Süd findet eine Unfallaufnahme statt. Dort ist nur eine Spur frei. Außerdem habe ich noch die A7 Hannover Richtung Kassel. Diese ist zwischen dem Dreieck Salzgitter und Bokenem nach einem Unfall komplett gesperrt. Bitte bilden Sie dort eine Rettungsgasse. Die A7 Hannover Richtung Kassel ist zwischen dem Dreieck Salzgitter und Bokenem nach einem Unfall gesperrt. Bitte bilden Sie dort eine Rettungsgasse. Und gerade kam noch rein die A39 Salzgitter Richtung Braunschweig. Zwischen Salzgitter-Lebenstedt Nord und Salzgitter-Tiede staut sich der Verkehr auf 3 Kilometer Länge. Dort ist wegen Bergungsarbeiten nur eine Spur frei. Auch hier wiederhole ich nochmal, die A39 Salzgitter Richtung Braunschweig ist zwischen Salzgitter-Lebenstedt Nord und Salzgitter-Tiede. Da staut sich der Verkehr auf 3 Kilometern Länge. Dort ist wegen Bergungsarbeiten nur eine Spur frei. Weitere Meldungen liegen mir aktuell nicht vor. Wohin auch immer Sie heute unterwegs sind, fahren Sie vorsichtig und kommen Sie gut und sicher an Ihr Ziel. Und damit zum Blick aufs Wetter. Aktuell beträgt die Temperatur in der Region 20 Grad und es ziehen Schauer durch, noch bis etwa 13 Uhr. Danach geht es weiter im Mix aus Sonne und Wolken und einer Temperatur von maximal 24 Grad. Und die Aussichten für die nächsten Tage, morgen am Dienstag, da erreichen uns Temperaturen zwischen 16 und 28 Grad. Vormittags und nachmittags im Mix aus Sonne und Wolken, am Abend und in der Nacht kann es dann wieder Schauer geben. Und die Aussichten für Mittwoch, da erreichen uns Temperaturen zwischen 18 und 24 Grad. Vormittags kann es regnen, nachmittags sogar gewittern, aber am Abend scheint dann nochmal die Sonne.
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1: Und damit wunderschönen guten Morgen. Es ist Montag, der 29. Juni um 9.33 Uhr und Sie hören Region aktuell hier bei Radio Okerwelle. Am Mikrofon heute für Sie Marieke Eichner mit diesen beiden Themen für die kommende halbe Stunde. Alltagshilfe für Mensch und Tier, der Service Pflege ohne Wege in Braunschweig. Und außerdem hören wir in den regionalen Pressestimmen, wie die Tageszeitungen der Region das aktuelle politische Geschehen kommentieren. Ich wünsche viel Spaß, kommen Sie gut in den Tag.

0: Anfang des Jahres ist in Braunschweig ein besonderer Service an den Start gegangen. Pflege ohne Wege, betrieben von der gelernten tiermedizinischen Fachangestellten Antonia Ott. Jetzt hat sie online einen Spendenaufruf gestartet. Arne Wedemeyer berichtet.
1: Seit Anfang diesen Jahres gibt es in Braunschweig den Service Pflege ohne Wege. Inhaberin ist die gelernte tiermedizinische Fachangestellte, kurz TFA, Antonia Ott. Sie will vor allem die Halter und Tiere im Alltag und der Pflege unterstützen, erklärt sie.
2: Ich komme ja eben aus der Tierarztpraxis und habe dort gelernt und habe da einfach gesehen, dass viele Tierhalter mit einfachen pflegerischen Maßnahmen immer wieder zum Tierarzt kommen. Und die Tiere sind aber in totaler Stresssituation, zittern teilweise oder kommen einfach mit der Situation nicht so zurecht. Und manche Tierhalter trauen sich das dann eben nicht zu. Und Tiere sind einfach viel bereiter, solche Dinge mit sich machen zu lassen, wenn man zu ihnen nach Hause kommt.
1: Laut Antonia Ott lassen sich vor allem Stress für das Tier und Wartezeiten vermeiden. Auch sei es für die Halter entspannter, da sie sich so die Wege hin zum Tierarzt sparen können. Mit ihrem Service bietet die gelernte TFA unter anderem Verbandswechsel, Krallenschneiden oder Fellpflege an. Zusätzlich betreut sie auch die Tiere, wenn die Halter beispielsweise im Urlaub sind. Das steht für sie jedoch nicht im Vordergrund. Von ihrem Service profitieren nicht nur die Tiere und Halter, sondern auch Tierärzte, meint Antonia Ott.
2: Das entlastet natürlich das System, also weil Tierärzte sich dann eben nicht mehr um diese kleineren Dinge kümmern müssen, wie eben das Krallenschneiden zum Beispiel. Ist ja schon, wenn da Notfälle reinkommen, sage ich mal, oder wirklich Patienten, die wirklich Hilfe brauchen, wenn es um Blutabnehmen geht oder um Blutbefunde besprechen, das sind Termine, die dauern eben länger. Und dann müssen sie öfter mal irgendwie einen Termin dazwischen cratchen mit nur Krallenschneiden. Das würde natürlich das System entlasten, wenn mindestens für einen Tierarzt 4 Termine weniger zum Krallenschneiden da sind.
1: Die Preise für ihre Leistungen belaufen sich bei normalen pflegerischen Leistungen wie das Krallenschneiden oder die Fellpflege auf 10 bis 60 Euro. Für die Urlaubsbetreuung starten die Preise bei 25 Euro. Die Anfragen für ihre Dienste erhält Antonia Ott meistens über WhatsApp. Darüber läuft laut ihr dann auch die Absprache und Terminfindung.
2: Dann sucht man sich einen Termin aus und dann komme ich eben zu den Besitzern vor Ort. Dann lasse ich mich meistens erstmal aufs Tier ein, dann gibt es ein kurzes Gespräch, ein bisschen Smalltalk. Und dann erst nach, ich sag mal, 15 Minuten wird dann eigentlich erst mit der Behandlung in Häkchen fortgesetzt, beziehungsweise die wird dann erst begonnen.
1: Auch wenn sie einiges als TFA machen darf, gibt es Sachen, die Antonia Ott nicht anbieten darf, wie beispielsweise das Impfen oder das Erstellen einer Diagnose. Auch behandelt sie einige Tierarten gar nicht, wie etwa Reptilien, da ihr dafür das nötige Know-how fehle, sagt sie. Manchmal aber kann auch sie nicht helfen.
2: Da hatte ich bis jetzt zum Glück nur einen Fall, dem ich auch am Ende nicht helfen konnte, weil der Hund einfach so Schmerzen hatte, dass er sich wirklich nicht mal anfassen ließ. Also wir konnten keinen Maulkorb drauf machen oder sonstige Sachen. Genau, dazu auch, also ich werde das Tier, wenn ich merke, das Tier ist wirklich irgendwie aggressiv oder hat Angst und möchte deswegen beißen, gehe ich zum Schutz für mich und arbeite dann entweder nur mit einem Maulkorb beziehungsweise mit Sicherheitsmaßnahmen. Bei einer Katze wären es zum Beispiel Handschuhe, die man sich überziehen würde. Genau, und arbeite da dann nur so, dass ich geschützt bin.
1: Um ihren Dienst weiter auszubauen, hat Antonia Ott auf der Internetseite GoFundMe einen Spendenaufruf gestartet. Dabei gehe es ihr nicht um persönliche finanzielle Unterstützung, sagt sie. Das dadurch angenommene Geld soll für einen Camper genutzt werden. Mit diesem will sie einen sicheren Transport der Tiere zum Tierarzt gewährleisten. Doch nicht nur zum Transport soll er genutzt werden. Sie will den Camper auch zu einem mobilen Tierpflegesalon ausbauen.
2: Es ist ja eben die Fellpflege, die man dann auf dem Tisch machen kann. In gleichen Atemzug könnte man dann eben auch sowas machen wie Krallenschneiden. Und dann könnte man ein Tier richtig auswaschen. Es gibt öfter mal Tiere, die haben vielleicht auch Probleme irgendwie mit dem Kotabsatz. Und dann ist hinten das Fell voller Kot. Das muss man dann einfach auswaschen oder auch ausrasieren. Genau, für solche Fälle ist das dann eben bestimmt. Oder wenn ein Tier zum Beispiel in der normalen Umgebung sehr hektisch ist, die ganze Zeit rumlaufen möchte und so, was ein Tier auf jeden Fall machen darf, aber was dann eben in der Arbeit einen manchmal einschränkt, wäre es auf so einem Tisch eine sichere Alternative, damit das Tier einen Moment stehen bleibt und man seine Arbeit zu Ende führen kann.
1: Aktuell ist sie noch allein bei Pflege ohne Wege. Aber sie würde ihren Dienst gerne auch personell ausbauen, erzählt Antonia Ott. Auch wenn die Nische, die sie mit Pflege ohne Wege bedient, laut der TFA klein sei, so ist sie nicht die einzige dieser Art in Braunschweig. Erreichbar ist Pflege ohne Wege per Mail unter pflege.ohne.wege@icloud.com oder telefonisch unter anderem per WhatsApp unter der 0176 64430 513.
0: Weitere Infos und Kontaktdaten bietet die Webseite pflegeohnewege.de. Das war ein Beitrag von Arne Wedemeyer.

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Wir kommentieren die Tageszeitungen der Region, das aktuelle politische Geschehen. Wir schlagen die Zeitungen auf. Hier kommen die regionalen Pressestimmen. Die Braunschweiger Zeitung beschäftigt sich mit der brüchigen Waffenruhe zwischen den USA und dem Iran und findet: In der Geschichte der Waffenstillstände ist der vor 2 Wochen in der Schweiz übers Knie gebrochene zwischen den USA und dem Iran schon jetzt einer der schlechtesten. Das Wiederaufflammen der »Wie du mir, so ich dir« Scharmützel seit gut 4 Tagen, begleitet von abermals apokalyptischen Drohungen von US-Präsident Donald Trump gegen Teheran, ist das Resultat der latent iranfreundlichen Schwammigkeit in den 14 Paragraphen, die nachts am Vierwaldstätter See zu Papier gebracht wurden. Im Mittelpunkt die Straße von Hormus. Im Memorandum steht, dass Teheran mit größtmöglichem Einsatz Vorkehrungen für die sichere Durchfahrt von Handelsschiffen treffen wird. Darunter versteht der Iran Kontrolle und Weisungsrecht. Welche Route Öltanker zu nehmen haben, bestimmen wir. Der Iran bastelt an einem langfristigen Gebührenmodell und will den geopolitischen Hebel, mit dem er die weltweiten Ölmärkte beeinflussen kann, nie mehr aus der Hand geben. Trump will und kann das aus machtpolitischen Gründen nicht dulden. Aber er sitzt in der Falle. Die Rückkehr zum großen Bombenkrieg ist ausgeschlossen, allen Vernichtungsdrohungen zum Trotz. Die absehbare Vergeltung durch Teheran wäre verheerend und der US-Kongress würde rebellieren. Fakt bleibt, ein einziger vom Iran beschädigter Tanker, ein Drohnenschwarm, ein Minenverdacht und Märkte, Versicherer und Golfstaaten geraten ins Zucken. Trump kann das nur auf dem Verhandlungsweg eindämmen. Die Einrichtung einer direkten Hotline zwischen Pentagon und Revolutionsgarden wäre der erste Schritt, um eine weitere Eskalation zu verhüten. Die Wolfsburger Allgemeine Zeitung blickt auf das Thema Digitalsteuer und meint: Es ist nicht das erste Mal, dass US-Präsident Donald Trump die Europäer davor warnt, Digitalabgaben gegen US-amerikanische Konzerne zu erheben. Bereits im August 2025 wetterte er gegen entsprechende Pläne und drohte mit Strafzöllen. Nun wurde er konkret. Wer immer es wagen sollte, Google, Meta und Co. zu belasten, müsse mit neuen Zöllen von 100% rechnen, kündigte er an, ohne jedoch bestimmte Länder zu nennen. Doch Deutschland darf sich angesprochen fühlen. Schließlich hat Kulturstaatsminister Wolfgang Weimar konkrete Pläne für einen Plattform-Soli in Form einer 10%igen Abgabe. In Österreich und Frankreich gibt es bereits eine Digitalsteuer. Auch andere EU-Staaten erwägen diesen Schritt. Frankreichs Präsident Emmanuel Macron hat bereits vor dem G7-Gipfel angekündigt, sein Land werde sich dem Druck Trumps nicht beugen. Das muss auch die deutsche Antwort sein. So zahlen die großen US-Tech-Konzerne nach Schätzungen des Netzwerks Steuergerechtigkeit nur etwa 3,4% Steuern auf in Deutschland erwirtschaftete Gewinne, während der effektive Steuersatz für Unternehmen hierzulande normalerweise bei 25-30% liegt. Die Frage der Steuergerechtigkeit ist aber nur ein Nebenaspekt. Vielmehr geht es darum, dass die Online-Plattformen ihre Milliardengewinne insbesondere mit der Nutzung medialer Inhalte anderer verdienen. Kulturstaatsminister Weimar begründet seinen Plan für eine Digitalabgabe zu Recht damit, dass die Konzerne ihren finanziellen Beitrag für mehr Fairness im Wettbewerb leisten müssen. Die Einnahmen aus der Abgabe sollen deshalb dazu genutzt werden, die Medienvielfalt in Deutschland zu erhalten. Es geht hier also um mehr als nur um Geld. Es geht letztendlich um den Erhalt der Demokratie. Und das ist nicht verhandelbar. Soweit der Blick in die regionalen Zeitungen vom heutigen Montag, den 29. Juni. Und das war Region aktuell an diesem Montagmorgen. Es ist 9:56 Uhr und zur vollen Stunde hören Sie hier wie gewohnt die Nachrichten des NDR. Danach geht's hier bei UKWelle weiter mit einem Pandora-Spezial. Würde mich freuen, wenn Sie dranbleiben. Region aktuell hören Sie heute wieder um 17 Uhr. Es moderiert Eileen Schlätel. Fürs Zuhören bedankt sich Marieke Eichner. Ich wünsche Ihnen einen guten Start in die neue Woche.

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1: Um 10 Uhr mit Michael Hafke. In Hamburg hat eine internationale Nachhaltigkeitskonferenz begonnen. 2 Tage lang sprechen Führungskräfte aus Politik, Wirtschaft, Wissenschaft und Zivilgesellschaft über die Zukunft des Planeten. Bundesumweltminister Schneider sagte auf NDR Info, Deutschland tue gut daran, die Probleme gemeinsam mit den Ländern des globalen Südens anzugehen.
2: Man braucht Regeln und Rahmen, in denen sich alle orientieren und die auch gelten. Ansonsten haben sie ungleiche Wettbewerbsbedingungen auch in der Welt. Und deswegen schließen wir ja auch eine ganze Reihe von zusätzlichen Freihandelsabkommen, aber auch Vereinbarungen, was den Umgang mit der Umwelt betrifft. Und ich werde zum Beispiel gleich zum Tiefseebergbau mit dem Unternehmen insbesondere über die Frage sprechen, wie man die Rohstoffe, die dort sind, auch aus Recycling gewinnen kann. Also einfach das, was wir an Mitteln schon da haben und an Ausgangsstoffen, dass wir sie wiederverwenden und nicht permanent die Welt ausbeuten.
1: Bundesumweltminister Schneider von der SPD auf NDR Info. Die extreme Hitze zieht allmählich ab. Gestern Abend maß der Wetterdienst allerdings den 3. Tag in Folge einen Hitzerekord mit 41,7 Grad im brandenburgischen Landkreis Oder-Spree. Die Weltgesundheitsorganisation geht nach der jüngsten Hitzewelle von zusätzlichen 1.300 Hitzetoten in Europa aus. Und aus der Politik kommen Forderungen nach besserem Hitzeschutz, berichtet aus Berlin Birte Sönnigsen.
3: Die Grünen haben zum Beispiel am Wochenende ein Sofortprogramm verlangt. Die Fraktionsvorsitzende Katharina Dröge schlägt vor, dass der Bund Geld zur Verfügung stellt, damit Pflegeeinrichtungen, Krankenhäuser und Schulen Klimaanlagen bekommen. Der Deutsche Städtetag sagt, vielen Kommunen fehlt einfach das Geld für bessere Klimaanpassungen. Deshalb fordert der Städtetag mehr Geld vom Bund, auch aus den Ländern. Und die Deutsche Stiftung Patientenschutz, die hat Gesundheitsministerin Waken und Umweltminister Schneider aufgefordert, den Pflegeheimgeld zur Verfügung zu stellen, weil eben ältere Menschen besonders gefährdet sind.
1: An mehreren Orten in Deutschland kämpfen Feuerwehrleute seit dem Wochenende gegen Waldbrände. Oft wird ihre Arbeit durch alte, im Boden liegende Munition erschwert. Wo es gerade die größten Brände gibt, fasst Tabea Panda aus der NDR-Nachrichtenredaktion zusammen.
4: In der Nähe des Chiemsees in Bayern brennen seit Sonntagabend 5,5 Hektar Wald und Moor. Wegen der starken Rauchentwicklung wurde die A8 in der Nähe komplett gesperrt. Anwohner sollen Fenster und Türen geschlossen halten. In Rheinland-Pfalz musste am Wochenende ein Dorf wegen eines Waldbrandes evakuiert werden. Am Roten Fels brennen 2 Hektar eines steilen, schwer zugänglichen Waldgebietes, in dem Kampfmittel aus dem Zweiten Weltkrieg liegen. Heute früh sagte die Landrätin im SWR aber, die Lage sei im Griff. Der Waldbrand auf einem alten Schießplatz bei Neustrelitz in Mecklenburg-Vorpommern ist inzwischen gelöscht. Und auch beim Waldbrand in der Gorischheide in Sachsen, der seit Samstagnachmittag die Feuerwehr beschäftigt hatte, werden nur noch Glutnester beobachtet.
1: Attacken der Ukraine auf Raffinerien und Ölpumpstationen in Russland bringen die Regierung in Moskau offenbar in Bedrängnis. Auf einem Parteitag und in einem Interview sprach Präsident Putin von Problemen, die offensichtlich seien. Grund seien vom Westen unterstützte terroristische Angriffe auf das russische Territorium. Bei Treibstoff erlebe Russland daher einen gewissen Mangel, so Putin. Tatsächlich wurde in mehreren Regionen Kraftstoff bereits rationiert. Moskau denkt obendrein über ein Dieselexportverbot nach. Gestern hatte der Kreml-Chef eine Krisensitzung zu russischen Versorgungsproblemen mit Treibstoff einberufen. An der Straße von Hormuz gibt es weiter Probleme für die internationale Schifffahrt wegen des Krieges zwischen den USA und dem Iran. Um die Zahl der Durchfahrten durch die wichtige Meerenge zu erhöhen, hat die Führung des Iran jetzt erste Gespräche mit dem Oman geführt. Dabei sei es vor allem um die künftige Verwaltung gegangen, teilte das iranische Außenministerium mit. Sowohl der Iran als auch der Oman haben Hoheitsgewässer in der Straße von Hormuz. Nach Beginn der US-Angriffe hatte die iranische Seite die Meerenge blockiert. Verhandlungen zwischen Washington und Teheran haben bislang aber noch nicht dazu geführt, die Lage vor Ort zu normalisieren. Und das waren die Nachrichten.
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Hallo, herzlich willkommen. Schön, dass Sie Gast der Spezialausgabe unseres Kulturmagazins Pandora auf Radio Okerwelle sind. Mein Name ist Kurt Volland und ich würde Sie gern mitnehmen zum Schulgarten am Dovesee, wo unter dem Motto Kultur unter Glas im gemütlichen Gewächshaus bei zwei Veranstaltungen Literatur, Musik und Baumkunstwerk präsentiert wurden. Natürlich ist neuerdings das Veranstaltungsangebot viel größer, besonders was die Musik betrifft. Davon aber etwas später. Wir starten unsere Sendung mit Fritz Köster, hier solo zu hören. Er hatte am 5. Juni mit Band die Veranstaltungsreihe eröffnet.

0: Fritz Köster hier solo. Das Power-Blues-Konzept der Band um Braunschweigs Bluesman Nummer 1, Fritz Köster, fasziniert das Publikum schon seit mehr als 3 Jahrzehnten. Und das war Grund genug, die Saison am Dovesee mit diesem großartigen Act am 5.6. zu eröffnen. 2 Tage später wurde mit Osterlo und Behrens im Gewächshaus gelesen und gejazzt. Jürgen Osterlo, gut bekannt als Bassist und Komponist und seit einigen Jahren auch als Autor aktiv, er stellte seinen neuen Prosaband an diesem Sonntag vor. Abgerundet wurde die Lesung durch musikalische Zwischenspiele mit dem bekannten Pianisten Jan Behrens, mal im Duo mit Jürgen Osterlo, Bass, mal als Piano-Solo. Und ich war mit dem Mikrofon dabei und Sie hören jetzt das Ergebnis in einem Ausschnitt. Die Begrüßung überlasse ich Axel Uhde, der für das abwechslungsreiche Programm und die gepflegte Gastronomie am Dovesee neuerdings verantwortlich ist.
1: Ich freue mich sehr über die Resonanz, wirklich sehr, weil ich gedacht hatte, als ich aufs Wetter geguckt habe, oh, oh, oh. Und wenn wir jetzt auch noch reingehen müssen in Häkchen, dann ist das ja vielleicht auch noch für ein paar Leute im Grund, zu Hause zu bleiben. Aber Sie sehen, wir geben uns also Mühe, dass Sie im Zweifel unter Dach sind. Schön warm ist es ja auch, ne? Also, mein Name ist Axel Uhde, ich bin der Veranstalter hier fürs nächste Vierteljahr mit den ganzen Sachen, die hier passieren. Und mein Freund Uwe Schönecke, der macht die Gastronomie hier. Wir sind bis zum 13. September sind wir an jedem Wochenende hier mit Veranstaltungen. Ich kann nur hoffen, dass da ein paar Veranstaltungen bei sind, die ihren Geschmack und ihr Interesse finden. So, das war der praktische Teil. Und jetzt kommen wir zum rein inhaltlichen. Ich freue mich sehr, die beiden Künstler begrüßen zu dürfen. Wir hatten das Vergnügen, mit beiden schon gemeinsam und einzeln selber spielen zu dürfen. Ich weiß, dass da eine ganz hohe Qualität kommt. Darum bitte ich jetzt gleich um einen kräftigen Applaus für Jürgen Osterlo und Jan Behrens.
2: Ich habe ein neues Buch geschrieben, das heißt Die alte Allee und ihre Stadt. Aber die einzelnen literarischen Stellen, die ich hier vortragen möchte, werden immer unterbrochen und unterstützt, wenn man so will. Es wird auch Abwechslung dadurch geboten, indem Jan und ich zusammen Musik machen. Jan wird auch ein Solostück nachher noch spielen. Und ich freue mich sehr, dass wir das hier mal wieder so zusammen machen können. Wir beginnen auch gleich mit Musik, mit einem ersten Stück. Das ist ein ganz bekannter Jazzstandard, den Sie bestimmt kennen, Take the A-Train.

Okay, wir sind alle angekommen. A-Train hat den Louvre-See erreicht. Und ich möchte mich gerne diesem neuen Ding von dir widmen. Ganz so neu ist es noch nicht mehr, aber ich habe es noch gar nicht so richtig vorgestellt. Und heute ist das erste Mal. Die alte Allee und ihre Stadt, das ist meine persönliche Referenz. Meine persönliche Referenz an das Leben in der Stadt. Ich habe eine Zeit lang am Rande der Stadt auf dem Land gewohnt, das war auch schön, geht gar nicht in Konkurrenz. Aber ich habe irgendwann gemerkt, ich muss irgendwie in die Stadt zurück, in die Uninähe, irgendwie so. So ist es dann auch gekommen. Das erste Stückchen, was ich lesen möchte, heißt Der Marktplatz. Hier laufen so verschiedene Orte an und hier ist es eben der Marktplatz. Spät am Abend. Goldwarme Leuchtinseln in kopfsteinernen Pflaster des Platzes. Wie Sternbilder unterhalb des nachtblauen Himmels. Mitten der Brunnen. Eine vierstöckig aufragende eigene Welt. Ornamente, Verzierungen, umlaufende, abfallende Wasserrinnen. In ihnen oszillieren winzige, silbrige Nachtwesen, zu entdecken nur, wenn man länger verweilt. Abendwind streicht dahin, verwehtes Papier raschelt leise, ein Flüstern macht sich auf. Sind es Stimmen nächtlicher Geister der Vergangenheit? Am Tage, im Sonnenschein, Menschen, Junge, Alte kreuzen den Platz, drängen aneinander vorbei, stehen in eine Unterhaltung vertieft, umspült von den anderen. Der Brunnen erscheint sich zu verstecken, an den Marktständen umrandet von blau-weißen Planen und hölzernen Kisten, fest und massiv wie Halligen in den Fluten, wird mit lauter Stimme feilgeboten, was das Herz begehrt. Obst, Gemüse, Fleisch und Fisch, Snacks, Kaffee, Blumen und auch Brot und Kuchen. Sogar Ledergürtel, Schuhe, Kleidung flatternd im Wind. Zwei Straßenmusiker, Saxophon und Akkordeon, spielen die Musik zu diesem Filmausschnitt. Tango voller Leben, ohne Schwermut. Winter. Grüne Tannen sind nun auf dem Platz verstreut wie ein plötzlich gewachsener Märchenwald. Lichterschmuck, Lichterketten umwandeln, schmiegen sich an das winterliche Grün. Schnee an manchen Tagen überzieht Tannen, Holzbuden, auch den Boden zuckrig weiß. Die Menschen stehen dicht an dicht, essen, trinken Heißes und lassen dabei die Seele baumeln. Die Attraktion, keine Frage, ist die Eisbahn, gespickt mit Läuferinnen und Läufern. Erwachsenen und deutlich die Mehrheit, Kindern und Jugendlichen. Zur winterlich-weihnachtlichen Musik schlittern sie auf Kufen übers eisige Parkett, erledigen das gekonnt, gleiten mit Anmut dahin. Andere amüsieren sich jauchzend über ihre wackligen Figuren des Misslebens. Spaß und Freude steht allen ins Gesicht geschrieben. Der Marktplatz, drei Gesichter. Wie viele mag er noch haben? Im Regen, im Sturm, in der Mittagsglut. Wandern wir vom Marktplatz mal zum Park. Im Park. Passt vielleicht auch zum heutigen Tag. Die Wasseroberfläche des Teichs leicht bewegt. Unebener Spiegel für ziehende Wolken. Am Ufer stehen Bänke, dem Wasser ausgesetzt. Schmiedeeisern, harter Guss. Sitz und Lehne aus abgenutztem Holz, das Braun verblichen. Der Zahn der Zeit ernagt. Gruppen von jungen Menschen lesen, dösen, reden miteinander. Alle saugen den Sonnenschein förmlich in sich auf.
Wärme spüren, speichern für unwirkliche Zeiten. Es wird Federball gespielt. Eine junge Frau versucht, rote, grüne, gelbe, blaue Jonglierbälle nach dem Aufwärtswurf im kreisenden Umlauf zu halten. Kinder erobern Klettergerüste, spielen im Sand, bewacht von Müttern oder Vätern, die von Zeit zu Zeit ihre Handys befragen. Ältere gehen umher, besiedeln die Bänke, beobachten, was um sie herum passiert. Eine Bank ist unbesetzt geblieben, wenn man von dem roten Stockschirm absieht, der an ihrer Rückseite lehnt. Ein Mann mittleren Alters, das Haar ein wenig angegraut, strebt zielsicher darauf zu, greift den Schirm, der offenbar seiner ist, lässt sich nieder. Ein braun-rotes Sakko mit burgunderfarbenem Einstecktuch tragend, entfaltet er eine frisch erworbene Zeitung, die er zusammengerollt in der Hand hielt, blättert und liest sich fest. Oskar. Die Aktentasche aus dunklem, abgewetztem Leder neben sich abgestellt, genießt er nicht nur heute die Nachmittagsstunde im Park. Sieht an und an auf, ruht seine Augen im Grün und Bunt der Pflanzen aus, lauscht auf das Wehen, Zischeln der Büsche, Bäume, die sich im lauen Frühlingswind wiegen. Diese müßige Stunde vor der beginnenden Abendzeit ist es, die Oskar liebt. Im Park wohl mehr als anderswo. Anteil am Leben haben und doch für sich sein. Und so bleibt er noch eine Weile mit sich und der Welt zufrieden. Der Park, eine Oase. Für all diejenigen, die Wände, Mauern der Stadt für einen Moment hinter sich lassen wollen, die Bewegungsfreiheit, Luft zum Atmen, Frische und Geselligkeit suchen. Unverzichtbar, wie auch Oskar meint. Es gibt in diesem Büchlein auch Phänomene, Situationen, Vorkommnisse der Stadt, die nicht so schön sind. Also das im Park war ja schön und angenehm. Es gibt aber eben auch anderes, was wir alle wissen. Und das habe ich nicht ganz ausgespart, wenn auch nicht so direkt in den Vordergrund gestellt, weil ich keine sozialkritische Studie über Urbanität schreiben wollte, sondern Impressionen der Stadt. Deshalb ist es schön, in der Stadt zu sein, trotz diesem und jenem, das es auch gibt. Und dazu gehört die Rush Hour. Hauptverkehrszeit, Hochbetrieb, morgens wie abends. In der Früh. Automobile schieben sich Stoßstange an Stoßstange der Hauptstraßen entlang, gebieterisch, periodisch gestoppt, zum Halten gezwungen von Apparaturen, deren Lampen von Grün auf Orange auf Rot schalten. Kommt Grün, setzt sich die Karawane behäbig wieder in Bewegung. Motoren brummen, heulen kurz auf. Abgase, das Odeur einer motorisierten Gesellschaft. Missmut, ihr mimischer Ausdruck, ablesbar in jedem Gesicht der sich stauenden Automobilisten. Wo Freiheit, jedoch um diese Tageszeit eher zügiges Vorankommen ihr eigentliches Begehr ist. Am Abend. In der Dunkelheit aus der Hubschrauberperspektive schlängeln rot-orangefarbene und weiße Lichterketten aufeinander zu, aneinander vorbei. Einige Lichter blinken gelb, das Abbiegen anzeigend, andere rot-grün-gelb den Lichterstrom regelnd. Abgase hier oben dem Himmel nah nicht spürbar, Motorenlärm nicht wahrzunehmen. So betrachtet wirkt die bewegte Lichterwelt abgeklärt, wie ein cineastisches Wunder,
Lavaströmen gleich ziehen die Lichtflüsse dahin. Freilich weniger gefährlich und zerstörerisch. Ist das so? Was ist mit den Schadstoffen, die die Lichtmobile in die Luft entlassen? Mit den Auswirkungen, den Folgen für Umwelt und Natur? Dies ist auch ein Gesicht der Stadt, ihre zerstörerische Fratze. Doch da, ein feiner Glöckchenton ist zu hören, unten neben dem stocken sich bewegenden Verkehr. Es nähert sich eine Klingel mit Rad. Gefahren von einem Mann im braunroten Sakko mit Einstecktuch. Ohne Mühe radelt er an den aufgereihten Autos vorbei, gesellt sich wie zufällig anderen Radfahrern zu und sie entschwinden. Geräuschlos, schadstofffrei, Fitness und Geist befördert. Ich möchte an dieser Stelle noch sagen, dass in diesem Büchlein 4 Figuren auftauchen. Einmal Oskar, das haben Sie schon gemerkt, da gibt es so einen Oskar, der da sitzt und Zeitung liest oder fröhlich mit dem Fahrrad an den gestauten Autos vorbeiflitzt. Und es gibt noch eine andere Person, das werden Sie nachher erfahren. Und es gibt ganz an einigen Stellen 2 schwarze Raben, pechschwarz, die kommen da auch noch drin vor. Und was die dann genau näher tun, das können Sie erfahren, wenn Sie dieses Buch erwerben. Da steht das wirklich mit. Jetzt hingegen machen wir mal wieder ein musikalisches Intermezzo. Und zwar Memories of Tomorrow, ein wundervolles Jazzstück, Musikstück von Keith Jarrett, gespielt von Jan.

Na, was gehört noch zu einer Stadt, ob klein oder groß? Dieses Stückchen heißt Im Kino. Streamen hin, Netflix her, der Zauber des Kinos ist ungebrochen. Der Kinosaal mit rotplüschigen, sesselähnlichen Sitzen ausgestattet, ist gut gefüllt. Die Werbetrailer laufen, Handwerksbetriebe stellen sich vor, Supermärkte, Apotheken, Kurzfilmchen oder posterartige Einblendungen mit markigen Stimmen und gefälliger, etwas läppischer Musik unterlegt. Der ein oder andere im Saal amüsiert sich über unbeholfene Werbung. Bist du zum Tapezieren nicht bereit, macht nichts, hol dir Maler wohlgereiht. Das ist erfunden. Musikalisch interessanterweise mit Take 5, gespielt von Dave Brubeck, unterlegt. Die Vorschau auf die nächsten Kinohits, der Vorfilm. Und dann, bevor der Hauptfilm startet, das Intermezzo, auf das alle warten und das es immer schon gab. Ich glaube heute in anderen Varianten. Eine adrett gekleidete junge Dame, früher mit weißem Häubchen auf dem Kopf, erscheint zwischen den Reihen, ruft fragend ins leicht belustigte cineastische Auditorium. Möchte jemand ein Eis? Genau. Und siehe, nicht nur einer hebt den Finger, Popcorn, Cola, Bier und Gummibärchen, gut und schön, aber das angepriesene Eis können sie nicht ersetzen. Der Film beginnt. Licht, Bild und Tonspiele verschmelzen zu einem Ganzen. Kaum jemand, der nicht in den Sog der filmischen Ereignisse gezogen wird, gleichsam in den Film hineingerät, mitfühlt, mitlacht, mitleidet, mitspielt. Einige im Publikum haben sich aneinander gekuschelt, die Pärchen natürlich. Vielleicht auch solche, die sich hier im zwielichtigen Halbdunkel als Paare geben können. Andere machen sich geistesabwesend über ihre Popcorn-Tortilla-Chip-Vorräte her. Kollektives Seufzen, Lachen brandet zuweilen auf. Filmende. Der Abspann läuft. Nicht wenige bleiben sitzen, noch gefangen vom soeben Erlebten, wollen noch nicht aufbrechen. Andere packen ihre Utensilien und schleichen behutsam aus dem Saal. Als das Licht angeht, ist das Spiel endgültig aus. Die meisten schweigen oder murmeln Banales wie da entlang, noch unfähig, sich über das Gesehene auszutauschen. Die Macht der Bilder, der Geschichte, der Musik- und Schauspielwirkung. Das Kino, ein modernes Amphitheater, das Kolosseum von heute. Naja, mahnt Oskar, vielleicht geht's ein bisschen kleiner.

0: Wir sind in unserer Pandora-Spezialausgabe auf Radio Okerwelle im Gewächshaus am Dovesee bei Kultur unter Glas. Und da waren Jan Behrens, Piano und Jürgen Osterloh zu Gast. Und der hatte in einigen Ausschnitten sein Buch »Die alte Allee und ihre Stadt« vorgestellt. Wenn Sie Lust auf mehr bekommen haben, schauen Sie doch einmal unter www.lyrik.jürgenosterloh in einem Wort mit OE, jürgenosterloh.de nach. Im Übrigen tritt der Autor bei zwei Veranstaltungen als Bassist auf, und zwar am 10. Juli gemeinsam mit Gesa Grall um 19 Uhr im Restaurant Troja oder davor, Bültenweg 6, und dann am 28. August zur gleichen Zeit am gleichen Ort mit Fabian Schaffig. Da gibt es dann Rock und mehr. Wir sind in unserer Spezialausgabe immer noch im Gewächshaus des Schulgartens und nach Osterloos Braunschweiger Geschichten und mitreißendem Jazz mit ihm und Jan Behrens wurde am 20. und 21. Juni die Ausstellung Bonsai für jedermann angeboten. Ein Rundgang durch die Baumpracht im Miniformat ist gerade im Schulgarten so attraktiv, da es Spaß macht, bei einem Ausflug um den inzwischen stark ergrünten See Parallelen in Maxiform zu entdecken. Veranstalter der Bonsai-Ausstellung war der Arbeitskreis Bonsai 830 und einer der vielen sehr aktiven Mitarbeiter ist Rainer Kupitz. Und von dem habe ich sehr viel erfahren über die Baumbearbeitungskunst und das Bemühen des Arbeitskreises, für Nachwuchs zu sorgen. Herr Kupitz, formulieren wir es erst einmal ganz allgemein. Hier im Schulgarten ist eine Bonsai-Ausstellung zu sehen. Und bei Bonsai fällt mir natürlich sofort irgendwas ein mit Baum und Japan. Kann das sein?
1: Ja, ursprünglich kommt die Bonsai-Technik oder die Bonsai-Züchtung aus China, wurde dann nach Japan gebracht und erst im Jahre 1912 zur Weltjahresausstellung in Paris wurden erstmal Bonsai-Bäume bekannt in Europa. Von der Zeit hat, sag ich mal, die Geschichte der Bonsai-Verbreitung in Europa und USA seinen Werdegang genommen.
0: Bonsai, ich sagte es gerade, erinnert an Baum, aber Sie sprechen von Technik. Wie kommen wir denn da zusammen zwischen Baum und Technik?
1: Naja, die Technik ist eigentlich die Gestaltungstechnik. Es gibt verschiedene Stilformen, wie ein Baum. Das haben die Japaner, die ja alles zum Kult entwickeln, erfunden in Häkchen. Die Chinesen haben einfach nur den Baum, haben sich dran gefreut. Die Japaner selber haben das sehr stilistisch ausgelegt, verschiedene Gestaltungsformen, sag ich mal, gemacht. Daraus sind Regeln entstanden, daraus sind Werkzeuge entstanden. All das, sag ich mal, ist das, was wir als Technik benutzen. Wie pflege ich einen Baum? Ist ja Schnitttechnik, ist Drahtungstechnik. All das ist eigentlich Handwerk. Ja? Drahten, schneiden, topfen, all das ist Handwerk. Das kann man lernen. Das Wichtigste bei Bonsai ist, ein Auge zu entwickeln. Sich vorstellen zu können, wie dieser Baum, den ich jetzt vor mir habe, in 10 Jahren aussehen soll. Zumindest ungefähr, weil ich muss den in die Richtung wachsen und schneiden lassen, dass er, sag ich mal, diese Form, die ich im Kopf habe, erreiche.
0: Nun ist so ein Baum 10 Meter hoch, 20 Meter hoch. Wie schaffen Sie das, den so klein zu kriegen?
1: Ja gut, 10 Meter Bäume werden sich schlecht als Bonsai-Bäume machen lassen. Aber wir nehmen Jungbäume oder Bäume aus den Schweizer Alpen zum Beispiel, wenn man eine Grabeerlaubnis hat, einfach ausgraben darf man nicht. Da hat man Bäume, die sind seit Jahrzehnten in irgendwelchen Felsspalten, die schon 60, 70 Jahre alt sind. Und wenn man die dann der Natur entnimmt und sie entsprechend akklimatisiert in tieferen Gegenden, dann kann man die wunderbar zur Gestaltung der Bäume nehmen.
0: Also Sie verbringen eine Zeit natürlich im Gewächshaus oder im Naturatelier, aber Sie müssen auf alle Fälle auch viel draußen in der Natur sein.
1: Ja, wie gesagt, meine ganzen Bäume befinden sich immer draußen, Winter wie Sommer, weil ich habe in der Masse Bäume, die hier in der normalen Natur, also Lärchen, Hainbuchen, Blutbuchen, Eichen, alles Bäume, die hier bei allen Witterungsverhältnissen zurechtkommen. Deswegen können die ruhig im Frost, im Winter stehen. Man muss sie nur ein bisschen windgeschützt aufstellen. Ansonsten bleiben die draußen. Es gibt natürlich auch Bonsai fürs Zimmer. Das sind meistens Tropenbäume, die aus Asien kommen. Die sind natürlich dann anders zu pflegen. Aber ich kenne hier nicht viele im Arbeitskreis, die Indoors haben.
0: Also wenn ich jetzt ein Kunstwerk, sage ich mal, ein Bonsai-Kunstwerk mir anschaffe und noch jung bin, 20, 30 Jahre, dieses Kunstwerk, das bleibt ja lebendig. Das heißt, das entwickelt sich. Ist dann auf einmal nach 30, 40 Jahren aus meinem nochmal in Häkchen Kunstwerk ein großer Baum geworden?
1: Ich sag mal, solange er in einer Schale ist, kann er ja klein gehalten werden. Wenn ich aber jetzt einen Baum ganz normal, was weiß ich, eine Lärche nehme ihn aus der Schale raus und pflanze mir in den Garten. Dann ist er in zig Jahren plötzlich 5, 6, 8 Meter hoch und entwickelt sich zu einem ganz normalen Baum. Wir schaffen ja ein künstliches Lebensverhältnis. Das heißt nicht, dass wir die Bäume quälen oder schädigen. Die werden besser gepflegt als jeder Waldbaum draußen in der Natur. Ja? Also das muss man ganz klar so sagen. Das sind Familienmitglieder, sage ich da immer zu. Also man kümmert sich sehr intensiv. Man düngt, man schneidet, man wässert über das ganze Jahr.
0: Also wenn ich ein Kunstwerk anschaffe, das, sage ich mal, preiswert 500, 800 Euro kosten würde, dann hatte ich was für den Rest meines Lebens. Wie muss ich diese Kunstwerke pflegen, damit die auch ihren Preis in Häkchen behalten?
1: Das ist, sage ich mal, das Wissen, was man ermitteln kann. Ich gebe ja Kurse für Anfänger, für Fortgeschrittene, für Waldpflanzung, alle die Felsenflanken, all diese Art. Da kann man bei mir lernen, wie man sowas tut. Wie man die Bäume schneidet, pflegt und auch dafür sicherstellt, dass sie die nächsten Jahrzehnte überleben. Es kann natürlich auch mal irgendwas passieren, dass ein Baum einfach so wegstirbt. Da stecken wir nicht drin. Aber in der Masse, also wir haben hier Bonsaianer, die sind über 80 Jahre alt und machen seit 50 Jahren Bonsai. Da sind die Bäume, sag ich mal, genauso alt wie die Menschen. Wir haben natürlich auch junge Menschen, Anfänger, die haben sie gesehen hier, die Bäume, die nach anderthalb Jahren, einem Jahr schon hier gute Gestaltungen machen, die haben natürlich eine andere Zukunft. Die können die nächsten 50 Jahre machen. In meinem Alter, ich werde jetzt 75 und mache seit 40 Jahren Bonsai, da ist das irgendwann endlich. Ich will natürlich sehen, so lange wie möglich weiterzumachen, weil es einfach ein Stück meiner Lebensphilosophie ist, sich mit der Natur zu beschäftigen.
0: Wo wir schon beim Alter sind, wenn ich überlege, man würde mich vergleichen mit einem Baum, den ich angeschafft habe, da komme ich, glaube ich, nicht so gut bei weg.
1: Ja, naja gut, das kann man sehen, wie man will. Ich meine, Sie können Bäume finden in den Schweizer Alpen zum Beispiel, die man ausgraben kann mit einer Erlaubnis. Die sind von sich aus schon 100 Jahre alt und sind schon fast ein Bonsai, weil sie durch Wildverbiss, durch Steinschlag kurz gehalten werden.

0: Familie hat gesagt, solange der Hof besteht, solange ist dieser Wein da.
1: Also Sie sind Künstler, Sie sind Naturhandwerker, aber Sie sind auch Lehrer, sage ich einmal. Und damit kommen wir zu dem Namen der Ausstellung, den ich extra noch nicht erwähnt habe. Das heißt Bonsai für jedermann. Und das ist das, was Sie im Grunde auch, glaube ich, ganz wichtig betonen möchten bei dieser Ausstellung. Es geht nicht um irgendwelche Bäume, Kunstwerke sich anzuschauen, sondern es geht um viel mehr.
0: Ja, selbstverständlich. Wie gesagt, wir wollen mit der Natur arbeiten und uns damit beschäftigen. Und das ist eine Sache, wenn ich ein Maler bin und, sag mal, ein Bild male, irgendwann ist es fertig und dann hänge ich es auf. Ein Bonsai, wenn ich den heute beginne, arbeite ich in 30, in 40 Jahren immer noch damit. Es hört nie auf, sag mal, bis der Baum stirbt oder ich sterbe, sag ich mal, und gebe ihn den Baum weiter. So lange ist der immer in der Gestaltung. Es hört nie auf.
1: Jetzt sind wir wieder beim Alter, wollen wir mal bei der Jugend bleiben. Wie gesagt, Sie unterrichten auch, haben auch Kunstwerke, Bäume ausgestellt, die von Schülern, Schülerinnen sind. Das Ganze entstammt ja, und das müssten wir jetzt auch mal erwähnen, einem Arbeitskreis.
0: Ja, der ursprüngliche Arbeitskreis hat sich 1988 gegründet in Stidien bei Dietmar Ansorge. Ist einer der Braunschweiger Urbonsaianer. Der hat sich aber aus gesundheitlichen Gründen dann Ende der 90er zurückgezogen. Und dann sind wir, viele sind auch von den Bonsaianern verstorben, weil sie einfach ein hohes Alter erreicht haben. Und jetzt sind eigentlich aus dem alten Kreis bestehen noch 3 Leute, die noch dabei waren von damals. Und das andere, die alle sind später gekommen. Und wir sind ja in Wolfenbüttel bei der Gärtnerei Dürkop an jedem zweiten Samstag im Monat. Von morgens um 10 dort, wo wir dann allen Interessierten, also wir sind kein Verein, sondern ein Arbeitskreis, zeigen, was Bonsai heißt, was damit verbunden ist, wie man das machen kann. Und jeder kann kommen und Fragen stellen. Und wer Interesse hat, kann natürlich immer kommen, eben sich mit dem Hobby beschäftigen. Wir versuchen, dieses Wissen einfach weiterzugeben. Ich sagte vorhin, wir haben Mitglieder, die sind über 80 und Mitglieder sind etwas über 20. Da ist der Wissensstand natürlich ungeheuer verschieden. Aber bei uns ist die Sitte, dass die Alten das an die Jungen weitergeben. Das heißt, wir versuchen, die jüngeren Mitglieder, die noch nicht so weit, die am Wissen sind, das Wissen, was wir Alten haben, zu vermitteln. Das ist ganz wichtig. Wir wollen diese Sache weitertragen und hoffen, dass das die Jungen irgendwann auch machen.
1: Und über all das, was Sie uns eben erzählt haben, kann man sich natürlich im Internet informieren.
0: Ja, Sie können uns im Internet unter www.bonsai-38.de jederzeit aufsuchen. Da stehen die Termine unserer Treffen bei. Da sind auch Termine für Kurse, die ich gebe. Sei es nun Grundkurse, fortgeschrittenen Kurse, Waldkurse, alle, wo Interesse ist. Die können sich über die Kontaktstelle der Internetseite melden. Dann können wir das vereinbaren. Für dieses Jahr sind eigentlich die Kurse abgeschlossen, weil das mache ich meistens im Frühjahr. Wenn der Austrieb beginnt und solche waren, da ist die mehr Gestaltungsmöglichkeit. Man sieht mehr vom Baum, als wenn der voll belaubt ist. Zum Ende des Jahres gebe ich die im Internet die neuen Kurstermine frei. Und das ist so ein Kurs, dauert immer einen Tag, geht morgens früh los mit Theorie. Dann geht es in die Praxis. Das heißt, jeder, der einen Baum mitbringt, der wird besprochen. Unter Umständen kann auch derjenige, der keinen Baum gefunden hat, kann auch bei mir ein Rohling kaufen. Und dann wird gestaltet. Ich nehme grundsätzlich nie mehr als 6 Leute, weil ich intensiv mich um jeden einzelnen Teilnehmer kümmern will und dass er abends auch nach Hause geht, zufrieden, was gelernt zu haben und einen, sag ich mal, grundgestalteten Jungbonsai mit nach Hause nimmt.
1: Schauen wir nochmal zurück auf diese Ausstellung, die ja, wenn wir senden, dann ausgelaufen ist. Aber der Ort hier als Möglichkeit, die Ausstellung zu präsentieren, der Schulgarten, ist im gewissen Sinne ideal, oder?
0: Ist ungeheuer gut. Glücklicherweise hatte ich Kontakt zu Herrn Rickert, dem Vorsitzenden des Fördervereins. Und als ich ihn ansprach, sage ich, Mensch, wir wollen eine Bonsai-Ausstellung machen. Aber die sollte ein bisschen in der Natur sein, im Umfeld. Nicht irgendwo in einer Sporthalle oder in einer Schulturnhalle, wo nichts damit verbunden ist. Und er sagt, das ist eine tolle Idee, das passt bei uns genau rein. Und so haben wir letztendlich vor 2 Jahren die erste Ausstellung gemacht mit großem Erfolg. Und wir werden immer alle 2 Jahre, also 2028, ist die nächste. Wieder Anfang Juni, erste oder zweite Wochenende, werden wir wieder hier sein und unsere Bäume präsentieren.
1: Und wenn man dann noch so ein tolles Wetter hat, dann ist das wirklich das Schöne, dass man hier kleine Bäume sieht, die bearbeitet worden sind, die zu Kunstwerken gemacht worden sind. Und wenn man aus dieser Halle

0: heraustritt, ist man unter Bäumen, die entsprechend ganz anderes Format haben, aber auch eben wunderschön aussehen.
1: Ja, genau. Man hat den Vergleich zwischen Natur in klein und Natur in groß.
0: Ein sehr passendes Musikstück habe ich auch gefunden. Alt wie ein Baum sangen die Pudis bei ihrem Auftritt am 11.11.1978 in der aktuellen Schaubude.

Wenn man nach diesem informativen Gespräch durch den Schulgarten wandert, bekommt man, ich sagte es eingangs schon, einen ganz anderen Blick nach dem Motto, so einen prächtigen Baum hätte ich gern im angemessenen Format zu Hause, vielleicht sogar im Wohnzimmer. Noch sind wir aber im traumschönen Schulgarten am Dovesee und da möchte ich allen Natur-, aber auch Musikfans einen Besuch ans Herz legen. Dort wartet neben der schönen Natur ein sehr buntes Programm mit viel Musik, auch mit lokalen Gruppen, weit über 30 Veranstaltungen laden in den Sommermonaten am Wochenende zu bester Unterhaltung ein. Verlässlich dazu werden Sie am Freitag bis Sonntag zu gepflegter Gastronomie eingeladen. Mehr darüber erfahren Sie im Programm, das überall ausliegt, natürlich auch im Schulgarten. Wir kommen damit zum Ende unserer Sendung mit dem Ausflug zu Kultur unter Glas. Mir verbleibt nur noch Tschüss zu sagen, machen Sie es gut und sollte es zu warm werden, ein Griff zur Heizung zeigt, die ist nicht schuld. Aber es wird angenehmer und das gilt nicht für Radio Okerwelle, denn die ist eigentlich immer sehr angenehm, oder? Ich merke schon, die Hitze hat ihre Folgen und darum ganz schnell und kurz gesagt, bleiben Sie gesund und bis bald, Ihr Kurt Volland. Und unsere Musik ist jetzt eine Vorausschau auf den 11. Juli. Natürlich ist damit wieder das Schulgartenprogramm gemeint, denn dort tritt auf die Band John Fogerty Coveration und wir machen Appetit darauf mit einem kleinen Stück dieser Band, aufgenommen bei einem Auftritt vor 1,5 Jahren in der Kuba-Halle Wolfenbüttel. Viel Spaß damit!

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1: Um 11 Uhr mit Michael Hafke. In Hamburg hat eine internationale Nachhaltigkeitskonferenz begonnen. Zwei Tage lang sprechen Führungskräfte aus Politik, Wirtschaft, Wissenschaft und Zivilgesellschaft über die Zukunft des Planeten. Bundesumweltminister Schneider sagte auf NDR Info, Deutschland tue gut daran, die Probleme gemeinsam mit den Ländern des globalen Südens anzugehen.
2: Man braucht Regeln und Rahmen, in denen sich alle orientieren und die auch gelten. Ansonsten haben sie ungleiche Wettbewerbsbedingungen auch in der Welt. Deswegen schließen wir ja auch eine ganze Reihe von zusätzlichen Handelsabkommen, aber auch Vereinbarungen, was den Umgang mit der Umwelt betrifft. Und ich werde zum Beispiel gleich zum Tiefseebergbau mit dem Unternehmen insbesondere über die Frage sprechen, wie man die Rohstoffe, die dort sind, auch aus Recycling gewinnen kann. Also einfach das, was wir an Mitteln schon da haben und an Ausgangsstoffen, dass wir sie wiederverwenden und nicht permanent die Welt ausbeuten.
1: Bundesumweltminister Schneider von der SPD auf NDR Info. Die extreme Hitze zieht allmählich ab. Gestern Abend maß der Wetterdienst allerdings den dritten Tag in Folge einen Hitzerekord mit 41,7 Grad im brandenburgischen Landkreis Oder-Spree. Die Weltgesundheitsorganisation geht nach der jüngsten Hitzewelle von zusätzlichen 1300 Hitzetoten in Europa aus. Und aus der Politik kommen Forderungen nach besserem Hitzeschutz, berichtet aus Berlin Birte Sönnigsen.
3: Die Grünen haben zum Beispiel am Wochenende ein Sofortprogramm verlangt. Die Fraktionsvorsitzende Katharina Dröge schlägt vor, dass der Bund Geld zur Verfügung stellt, damit Pflegeeinrichtungen, Krankenhäuser und Schulen Klimaanlagen bekommen. Der Deutsche Städtetag sagt, vielen Kommunen fehlt einfach das Geld für bessere Klimaanpassungen. Deshalb fordert der Städtetag mehr Geld vom Bund, auch aus den Ländern. Und die Deutsche Stiftung Patientenschutz, die hat Gesundheitsministerin Waken und Umweltminister Schneider aufgefordert, dem Pflegeheim Geld zur Verfügung zu stellen, weil eben ältere Menschen besonders gefährdet sind.
1: An mehreren Orten in Deutschland kämpfen Feuerwehrleute seit dem Wochenende gegen Waldbrände. Oft wird ihre Arbeit durch alte, im Boden liegende Munition erschwert. Wo es gerade die größten Brände gibt, fasst Tabea Panda aus der NDR Nachtredaktion zusammen.
4: In der Nähe des Chiemsees in Bayern brennen seit Sonntagabend 5,5 Hektar Wald und Moor. Wegen der starken Rauchentwicklung wurde die A8 in der Nähe komplett gesperrt. Anwohner sollen Fenster und Türen geschlossen halten. In Rheinland-Pfalz musste am Wochenende ein Dorf wegen eines Waldbrandes evakuiert werden. Am Roten Fels brennen 2 Hektar eines steilen, schwer zugänglichen Waldgebietes, in dem Kampfmittel aus dem Zweiten Weltkrieg liegen. Heute früh sagte die Landrätin im SWR aber, die Lage sei im Griff. Der Waldbrand auf einem alten Schießplatz bei Neustrelitz in Mecklenburg-Vorpommern ist inzwischen gelöscht. Und auch beim Waldbrand in der Gorischheide in Sachsen, der seit Samstagnachmittag die Feuerwehr beschäftigt hatte, werden nur noch Glutnester beobachtet.
1: Attacken der Ukraine auf Raffinerien und Ölpumpstationen in Russland bringen die Regierung in Moskau offenbar in Bedrängnis. Auf einem Parteitag und in einem Interview sprach Präsident Putin von Problemen, die offensichtlich seien. Grund seien vom Westen unterstützte terroristische Angriffe auf das russische Territorium. Bei Treibstoff erlebe Russland daher einen gewissen Mangel, so Putin. Tatsächlich wurde in mehreren Regionen Kraftstoff bereits rationiert. Moskau denkt obendrein über ein Dieselexportverbot nach. Gestern hatte der Kreml-Chef eine Krisensitzung zu russischen Versorgungsproblemen mit Treibstoff einberufen. An der Straße von Hormus gibt es weiter Probleme für die internationale Schifffahrt wegen des Krieges zwischen den USA und dem Iran. Um die Zahl der Durchfahrten durch die wichtige Meerenge zu erhöhen, hat die Führung des Iran jetzt erste Gespräche mit dem Oman geführt. Dabei sei es vor allem um die künftige Verwaltung gegangen, teilte das iranische Außenministerium mit. Sowohl der Iran als auch der Oman haben Hoheitsgewässer in der Straße von Hormus. Nach Beginn der US-Angriffe hatte die iranische Seite die Meerenge blockiert. Verhandlungen zwischen Washington und Teheran haben bislang aber noch nicht dazu geführt, die Lage vor Ort zu normalisieren. Und das waren die Nachrichten. Das Wetter in Norddeutschland, und zwar zunächst mit einer Unwetterwarnung für den Nordosten Niedersachsens und für Mecklenburg-Vorpommern. Dort kommen stellweise starke Gewitter mit heftigem Starkregen mit 40 Liter pro Quadratmeter pro Stunde auf, sowie Sturmböen mit 75 Kilometer in der Stunde, dazu Hagel. Ansonsten gibt es heute viele Wolken, zum Teil kräftige Schauer und Gewitter. Vor allem aber in Schleswig-Holstein ist es auch oft sonnig und trocken, Werte zwischen 22 und 28 Grad. Morgen auch mal sonnig, mal bewölkt, von Süden her im Tagesverlauf vereinzelt Gewitter und 21 bis 28 Grad. Etwas kühler wird es am Mittwoch und Donnerstag, 20 bis 26 Grad. Es ist 11.05 Uhr.
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6: Und da liegt uns eine Gefahrenmeldung vor. Bitte Vorsicht auf der A39 Salzgitter Richtung Braunschweig. Zwischen Salzgitter-Tiede und Braunschweig-Rüningen-Süd. Hier wird ein Unfall aufgenommen. Hier ist nur eine Spur frei. Es kommt also zu Behinderung. Fahren Sie vorsichtig. A2 Richtung Berlin zwischen Hemeler Wald und Peine. 4 Kilometer Stau. Dort ist ebenfalls nur eine Spur frei. Und die Meldung aus Braunschweiger Stadtverkehr, zähfließender Verkehr auf dem Magnitorweil. Weitere Meldungen habe ich nicht für Sie. Ich wünsche Ihnen weiterhin gute und sichere Fahrt und gute Unterhaltung mit dem Programm von Radio Okawelle.
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8: Ja, damit herzlich willkommen zur ersten Stunde mit dem Magazin Zwischen Harz und Heide. Musikauswahl und am Mikrofon Albert Hirstmüller. Moin Moin und gute Unterhaltung wünsche ich. Die Themen dieser ersten Stunde: Informationen aus unserem Bundesland, zusammengefasst in Niedersachsen kompakt. Beatles an Bord, das letzte Stück der Braunschweiger Komödie am Altstadt, mag vor der Sommerpause noch bis zum 5. Juli auf dem Spielplan. Einige Veranstaltungen gibt es für den heutigen Montag, inklusive einer Kartenverlosung für Freunde der etwas härteren musikalischen Gangart. Beginnen möchte ich die Sendung mit Buckwheat Zydeco.

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0: Die wunderbare Christina Lux mit ihrem Titel Wie tief, und davor hören Sie Marguerite Seidiger mit I've Had Trouble with the Blues. Die extreme Wetterlage hatte am Wochenende auch Niedersachsen fest im Griff. In Lüchow wurde mit 40,2 Grad ein neuer landesweiter Hitzerekord gemessen. Mehr unter anderem dazu nun zusammengefasst von Peter Michael Möckel in Niedersachsen kompakt.
1: Der bisherige Hitzerekord war laut dem Deutschen Wetterdienst im Juli 2022 mit genau 40 Grad in Barsinghausen gemessen worden. Medienberichten zufolge kam es wegen der hohen Temperaturen auf mehreren Autobahnen zu Fahrbahnschäden und Sperrungen. Auch der Zugverkehr war beeinträchtigt. An der Medizinischen Hochschule Hannover fiel zeitweise die Kältetechnik aus. Die Versorgung der Patienten sei aber zu keinem Zeitpunkt gefährdet gewesen, so die MHH. Gewitter und Starkregen sorgten zwar vielerorts für eine erste Abkühlung, sie verursachten aber umgestürzte Bäume und überflutete Straßen. Der DWD warnt unterdessen weiterhin vor einer hohen Waldbrandgefahr. Sie hat in einigen Landesteilen zeitweise die höchste Stufe erreicht. Menschen sollten daher beim Betreten von Wäldern und anderen Vegetationsflächen umsichtig sein. Niedersachsens Ministerpräsident Olaf Lies hat sich zu den jüngst bekannt gewordenen Sparplänen von Volkswagen geäußert. Das Land werde keiner Entwicklung zustimmen, die auf Werksschließungen als vermeintlich einfache Lösung setzt oder die bewährte Mitbestimmung in Frage stellt, erklärte der SPD-Politiker in einem gemeinsamen Statement mit seiner Stellvertreterin Julia Willi Hamburg von den Grünen. Beide sitzen im Aufsichtsrat des Wolfsburger Konzerns. Medienberichten zufolge will VW weltweit rund 100.000 Arbeitsplätze streichen. Das wäre ein doppelt so großer Stellenabbau wie bisher geplant. Außerdem stehen 4 deutsche Standorte auf der Kippe, darunter die Werke in Hannover und Emden. Im NDR sagte Lies, entscheidend sei, dass Volkswagen wieder aus eigener Stärke überzeuge.
2: Es bedarf einer Lösung, die sicherstellt, dass wir mit zukunftsfähigen, innovativen Produkten unsere Standorte auslasten. Es bedarf auch der Frage, welche Wachstumschancen gibt es eigentlich in anderen Bereichen neben der Automobilproduktion, um unsere Standorte auszulasten.
1: Auch Oppositionsführer Sebastian Lechner forderte Klarheit und eine verlässliche Perspektive für die VW-Belegschaft. Die Landesregierung müsse ihrer Verantwortung und Rolle bei Volkswagen endlich gerecht werden, sagte der CDU-Fraktionschef im Niedersächsischen Landtag. Und wörtlich, dabei werden wir sie konstruktiv unterstützen. Das rot-grüne Landeskabinett hat gestern seine Beratungen über die Haushaltsplanung für die kommenden Jahre aufgenommen. Zum Auftakt der Klausur in Hannover forderte der Deutsche Gewerkschaftsbund eine Entschuldung der Kommunen durch das Land. Viele Rathäuser seien an der finanziellen Belastungsgrenze, sagte DGB-Landeschef Ernesto Harder. Die Erwartungen der Kommunen erhielten aber umgehend einen Dämpfer. Auch der Druck auf den Landeshaushalt sei immens, sagte Ministerpräsident Olaf Lies. Zwar stünden Milliarden für Investitionen bereit, dennoch müssten die laufenden Ausgaben gesenkt werden, erklärte der Regierungschef mit Blick auf sinkende Steuereinnahmen und die schwache Wirtschaftslage. Wo genau der Rotstift angesetzt wird, werde die Haushaltsklausur zeigen. Keine Einschnitte soll es aber offenbar im Bildungsbereich geben. Rund ein Viertel der Kinder in Niedersachsen weist bei der Einschulung deutliche Sprachdefizite auf. Medienberichten zufolge fordern SPD und CDU daher eine frühere Sprachförderung, allerdings mit unterschiedlichen Ansätzen. Die Union schlägt verbindliche Sprachtests bereits mit 4,5 Jahren vor, auch für Kinder ohne Kita-Besuch. Die SPD setzt dagegen auf Förderung für Kita-Kinder ab 4 Jahren, um den vertrauten Rahmen zu wahren. Kritiker wie der Kita-Fachkräfteverband verwiesen darauf, Personalmangel und Zeitdruck würden eine individuelle Förderung erschweren. Derweil werden in der Berliner Koalition Überlegungen angestellt, eine frühere Sprachstandserhebung auf Bundesebene einzuführen. In Hannover ist gestern die Ideenexpo 2026 zu Ende gegangen. Nach Angaben der Veranstalter wurden erneut mehr als 400.000 Besucher gezählt. 9 Tage lang hatten demnach gut 330 Aussteller junge Menschen für sogenannte MINT-Themen begeistert, also Mathematik, Informatik, Naturwissenschaft und Technik. Laut Mitteilung wurden insgesamt über 800 Mitmachexponate und 900 Workshops angeboten. Das Motto »Ausprobieren statt nur zuschauen« habe Berufsorientierung erlebbar gemacht. Die nächste Ideen-Expo ist in 2 Jahren wieder in Hannover geplant.
0: Soweit Niedersachsen kompakt zusammengefasst heute von Peter Michael Möckel. Weiter mit Musik, weiter mit ruhigen Klängen von Paul Banks. 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

0: Musiker aus der Region bei ihrem Sender. Für die Region die Okatones waren das mit House of Eternal Change. Davor hören sie Paul Banks mit Long Hot Summer Days. Mit dem nächsten Beitrag nimmt sie Kurt Volland aus der Kulturredaktion mit in die Braunschweiger Komödie am Altstadtmarkt, wo zum Schluss der Spielzeit traditionell ein flottes Stück mit viel Musik das Publikum schon auf den Sommerurlaub einstimmt. Kurt Volland hat das Stück genossen.
1: Von Beginn an ist klar, die Türen des Theaters schließen sich und damit sind wir an Bord der französischen Chaos-Airline Jet Baguette. Und an das Publikum wenden sich direkt vor der Bühne im starken französischen Akzent die Flugbegleiterinnen Babette, eher etwas spröde, sowie ihre Kollegin Jeannette, ganz der Liebe gewidmet, mit einer amüsant überdrehten Mimik und mit tänzerisch fast artistischem Einsatz. Also lassen wir uns doch einmal sehr persönlich an Bord des Schrottfliegers begrüßen.
2: Will jemand eine Zeitung oder eine Zeitschrift? Ah oui, ist ganz leicht. Sie müssen nur gehen die Türe raus, dann du musst gehen auf die Straße, so die rechts, geradeaus, über den Kreisverkehr in die Zentrum und dort ist ein Kiosk und dort können Sie kaufen eine Zeitung oder eine Zeitschrift.
3: Wir haben keine Fensterplätze, so Sie können nicht sehen, wie wir landen. Aber mon Dieu, ich kann Sie versprechen, Sie wollen nicht sehen, wie dieses Flugzeug landet. Wenn jemand hat eine klitzekleine Frage oder Wunschkonzert, Sie müssen nur drücken, die kleine Knopf mit dem Bild von der Stewardess. Das ist die Knopf an die Decke. Ihr Handgepäck, Sie können geben Ihren Nachbarn in die Hand.
1: Soweit Babette und Jeannette. Hinzu kommt noch in Ausbildung als Dritte im Bunde Raclette mit leichtem Übergewicht, ständig dem Spott ihrer Kolleginnen ausgesetzt. Vergessen dürfen wir nicht den Flugkapitän, der meist sogenannte in Häkchen positive Nachrichten per Lautsprecher bekannt gibt. Sein Alter lässt sich schwer bestimmen, aber wir erfahren, dass sein Pilotenschein schon lange abgelaufen ist, nicht aber seine Schwäche für Alkohol. Aber bitte hören Sie selbst, er meldet sich im Übrigen vom Namen her als französischer Präsident, mal Macron oder Mitterrand, aber auch Sarkozy.
4: Willkommen an Bord von unserem Tupolev 1964 auf unserem Flug nach Paris mit Jet Baguette. Mein Name ist Jean-Pierre Sarkozy. Ich bin der Kapitän von dieser Schrottkiste. Unser Abflug verzögert sich ein bisschen, aber ich verspreche Sie, bald wir fliegen los nach Paris. Egal, ob wir haben gefunden, die Loch in die Treibstofftank oder nicht. Prost!
1: Ja, und dann geht's endlich los und die Stimmung ist vortrefflich, denn wir sind ja nur gedachte Flugreisende.
5: Sehr geehrte Fluggäste, wir bedanken uns für Ihre Aufmerksamkeit und wünschen Ihnen einen angenehmen Aufenthalt an Bord.
6: Meine Damen und Herren, Sie brauchen keine Angst zu haben. Dieses Flugzeug ist absolut sicher, solange es nicht ist in die Luft. Dieses Flugzeug geht sicher bald in die Luft.
4: Wir starten gleich. Der Wind kommt von Nordost, das heißt, wir haben einen Rückwind. Das ist formidabel, sonst hebt dieser Vogel nämlich nicht ab.
6: Meine Damen und Herren, wir müssen alle helfen bei dem Abflug. Deshalb, wir haben weggeworfen alles, was flüssig ist, über. Das bedeutet Ihre Essen und Ihre Gepäck. Für Ihre Gepäck sind Sie selber verantwortlich. Sie haben selber aufgegeben, Ihre Gepäck. Und nun, wir starten.

0: Ja, und wenn man sich über Deutsche lustig macht, das finden wir doch auch ganz witzig.
1: Der Apfel fällt nicht weit. Oder? Es ist noch keine Leiter von die Himmel gefallen. Die Letzten werden kommen am Schluss. Wer anderen eine Grube gräbt, hat kurze Beine. Wer rastet, der röstet. Auch ein blindes Schwein findet mal was.
0: Weniger unterhaltsam wird es dann, wenn die Jet Baguette zur Landung ansetzt.
2: Mesdames et Messieurs, hier spricht Ihr Pilot Jean-Pierre Hollande. Wir fliegen mit nur einem Triebwerke immer. Wir werden jetzt eine Notwasserung über die Rhein-Erne-Kanal vorbereiten.
3: Bitte achten Sie vor dem Aussteigen darauf, dass Sie nichts an Bord vergessen. Insbesondere Kinder und Ehegatten über 50. Wir wünschen Ihnen einen schönen Aufenthalt in Paris und würden uns freuen, Sie bald wieder auf einem unserer Jet-Baguette-Flüge begrüßen zu dürfen. Bis dahin, tschüss, au revoir und auf Wiedersehen.
4: Ich muss sagen, es war kein leichter Flug, no? Aber ich denke, wir haben alle etwas gelernt. Adieu.
1: Jeanette, das ist nicht Paris.

Wir wollen das Ende nicht vorwegnehmen, deswegen verraten wir nicht, wie sicher man auf dem Kohlmarkt landen kann. Nur ein Spruch, der tröstet: lieber tot auf dem Kohlmarkt als lebendig in der Peiner Fußgängerzone.

0: Und nun zum Titel der Komödie, denn mit Jeanette, Babette und Raclette sind natürlich auch die Beatles an Bord, mitunter stark verändert in ihren Songs, aber immer komödiantisch, unterhaltsam gespielt und stimmlich perfekt, mal als Trio, aber auch solo, dem jeweiligen Umstand entsprechend, wird dann parodiert. Und kann es nicht Trost spenden, wenn dem Publikum als Bordbegleiter beim möglichen Absturz der Song All You Need Is Love präsentiert wird. Am Erfolg dieses Comedy-Musicals mit 22 Hits der Beatles ist einerseits natürlich der Autor Henrique Keil und Clarissa Elena Frings, Jeanette, Jessica Fendler und Stephanie Kirsten im Wechsel als Babette und Ricarda Gernhardt in der Rolle der Raclette. Und nicht vergessen dürfen wir natürlich die für die Inszenierung Verantwortlichen Dorit Olmert und Bernd Julian Ahrens.
1: Soweit gut, Volland, über die Komödie Beatles an Bord, dass in der Komödie am Altstadtmarkt in der Braunschweig in der Gördelinger Straße 7 noch bis zum einschließlich 5. Juli auf dem Spielplan steht.

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0: Flaschen Gangart. Wir können Sie nochmal zwei Karten gewinnen. Aber hören Sie zunächst die Veranstaltungstipps mit Marike Eichler.
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2: Hier einige Anregungen für diesen Montag, den 29. Juni. Konzert. Heute Abend spielen Steel Panther im Schön und Fröhlich an der Breuzheimer Straße. Das kalifornische Quartett bringt den Glam Metal nach Braunschweig. Die Ankündigung ihrer Europatour verspricht schillernde 80er-Jahre-Exzesse und atemberaubende Bühnenpower mit einer Prise Chaosfaktor. Karten für die Show gibt es unter applaus.online-ticket.de ab 59,30 €. Los geht's um 19 Uhr. Information. Studierende der TU Braunschweig suchen die digitale Souveränität. Dazu haben sie Experten eingeladen, ab 17 Uhr im Denkraum im Wilhelmsgarten 1 Alternativen zu großen Tech-Konzernen vorzustellen. Wege aus der Abhängigkeit sollen aufgezeigt werden. Ziel: ein besserer Datenschutz für Alltagskommunikation, Forschung und Arbeit. Der Eintritt ist frei. Bildung. Das Leibniz-Institut für Bildungsmedien, Georg-Eckert-Institut, bietet heute und morgen Workshops zum Thema künstliche Intelligenz für Schülerinnen und Schüler. Dabei soll es um die Nutzung und den Nutzen verschiedener Modelle im Unterricht und im Alltag gehen. Im Zentrum steht die Frage, was die Systeme können und was nicht. Der Workshop dauert eine Stunde lang. Anmeldungen für den Zeitraum zwischen 9 und 15 Uhr sind unter basement@gei.de möglich.
0: Ja, soweit die Veranstaltungstipps mit Marike Eichner. Und für den ersten gehörten der Tipp für die Steel Panthers im Schön und Fröhlich in Braunschweig heute Abend 20 Uhr gibt es jetzt für alle Freunde und Kurzentschlossene Karten zu gewinnen. Einmal zwei Karten für das Konzert heute Abend ab 20 Uhr im Schön und Fröhlich.

0: Was müssen Sie tun, um die Karten zu gewinnen? Ganz einfach, eine E-Mail schreiben. Und zwar, klingt zwar ein bisschen seltsam bei dieser Musik, an jazz@okewelle.de, aber das ist diese E-Mail-Adresse, an die ich am ehesten drankomme jetzt während der Sendung, sodass ich ja auch gleich nachschauen kann. Und dann den Gewinner, die Gewinnerin, je nachdem, wenn Sie die Telefonnummer in der E-Mail hinterlegt haben, zurückrufen kann. Spätestens um 14 Uhr würde ich dann zurückrufen und auch mitteilen, wie Sie an die Karten kommen können. Also einmal zwei Karten für die Steel Panthers heute Abend, 20 Uhr, im Schön und Fröhlich. Sie können eine Mail schicken an jazz@okewelle.de. Und gleich um 12 Uhr hören Sie die Nachrichten der Kollegen vom NDR. Und bis dahin etwas ruhige Musik, als sie eben gehörte. Musik mit dem Martin Dingwall Trio.
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1: Um 12 Uhr mit Astrid Fietz. In Hamburg hat die internationale Nachhaltigkeitskonferenz begonnen. Rund 1600 Führungskräfte aus der Politik, der Wirtschaft, der Wissenschaft und der Zivilgesellschaft beraten, wie die 17 Nachhaltigkeitsziele der Vereinten Nationen umgesetzt werden können. Eröffnet hat die Konferenz Bundespräsident Steinmeier. Aus Hamburg, Frau Gereinig.
2: Die Konferenz setze Zeichen, sagt Bundespräsident Frank-Walter Steinmeier, für mehr internationales Engagement und Entwicklungszusammenarbeit. Er meint, ohne gegenseitiges Vertrauen werde es nicht gelingen, globale Herausforderungen wie den Klimawandel oder die Bekämpfung von Hunger und Armut zu meistern. Vom aktuellen Tsunami der politischen Krisen spricht die stellvertretende Generalsekretärin der Vereinten Nationen, Amina Mohammed, wörtlich und ruft die Teilnehmer auf, gemeinsam dagegen zu halten. Es brauche mehr Kooperation, nicht weniger, sagt auch Rehm Alabali Radovan, die Bundesministerin für wirtschaftliche Zusammenarbeit und Entwicklung. Neben politischen Absichtserklärungen soll die Konferenz aber auch konkrete Projekte vorantreiben. Dafür kommen viele Initiativen und Wirtschaftsvertreter. Es sei eine Konferenz zum Handeln, nicht nur zum Reden, verspricht Versandhausunternehmer und Mitinitiator Michael Otto.
1: Die extreme Hitze zieht allmählich ab. Gestern Abend maß der Wetterdienst allerdings den dritten Tag in Folge einen Hitzerekord mit 41,7 Grad im brandenburgischen Landkreis Oder-Spree. Die Weltgesundheitsorganisation geht nach der jüngsten Hitzewelle von zusätzlich 1300 Hitzetoten in Europa aus. Und aus der Politik kommen Forderungen nach besserem Hitzeschutz, berichtet aus Berlin Birte Sönnigsen.
3: Die Grünen haben zum Beispiel am Wochenende ein Sofortprogramm verlangt. Die Fraktionsvorsitzende Katharina Dröge schlägt vor, dass der Bund Geld zur Verfügung stellt, damit Pflegeeinrichtungen, Krankenhäuser und Schulen Klimaanlagen bekommen. Der Deutsche Städtetag sagt, vielen Kommunen fehlt einfach das Geld für bessere Klimaanpassungen. Deshalb fordert der Städtetag mehr Geld vom Bund, auch aus den Ländern. Und die Deutsche Stiftung Patientenschutz, die hat Gesundheitsministerin Waken und Umweltminister Schneider aufgefordert, den Pflegeheim Geld zur Verfügung zu stellen, weil eben ältere Menschen besonders gefährdet sind.
1: Im Donbass steht die ukrainische Armee zunehmend unter Druck. Nach Angaben von ukrainischen Militärs gibt es Kämpfe in den Außenbezirken der Stadt Kostjantynivka. Russische Truppen rücken demnach immer weiter vor. Kostjantynivka ist ein wichtiger Stützpunkt der ukrainischen Verteidigungslinie in der Donetsk-Region. Beobachter werten den russischen Vorstoß als Zeichen dafür, dass Russland bei der Truppenstärke weiter im Vorteil ist. Außenminister Wadefohl ist auf dem Weg nach Washington. Dort trifft er sich mit US-Außenminister Rubio und fliegt anschließend weiter nach Südamerika.
4: Vor dem NATO-Gipfel, der nächste Woche in Ankara stattfindet, will Wadefohl mit seinem Amtskollegen Rubio über die weitere Unterstützung für die Ukraine beraten. Außerdem will Wadefohl laut Ankündigung über die Lage im Iran reden. Es gehe darum, wie aus der Rahmenvereinbarung zwischen den USA und dem Iran eine dauerhafte und tragfähige Lösung werden könne. Nach den Gesprächen in Washington reist Wadefohl zum Mercosur-Gipfel in Paraguay. Anschließend weiter nach Argentinien und Brasilien. Begleitet wird er von einer Wirtschaftsdelegation aus den Bereichen Energie, Rohstoffen und Verteidigung.
1: Uwe Berndt berichtete. Die Verbraucherzentralen warnen die Mineralölkonzerne davor, die Spritpreise massiv zu erhöhen, wenn morgen der Tankrabatt ausläuft. Verbandschefin Popp sagte, die Preise dürften nur in dem Maße angehoben werden, wie sie durch die Steuersenkung gedrückt wurden. Das Bundeskartellamt bleibe in der Pflicht, genau hinzusehen, so Popp. Außerdem forderte sie die Bundesregierung auf, Privathaushalte wegen der hohen Energiekosten an anderer Stelle zu entlasten, etwa indem die Stromsteuer reduziert wird. Der Tankrabatt endet morgen. Bei der Fußball-WM steht heute Abend für das deutsche Team das erste K.O.-Spiel an. Im 16. Finale heißt der Gegner Paraguay. Aus dem ARD-WM-Team Michael Küster.
5: Die Südamerikaner haben sich als Gruppendritte für das 16. Finale qualifiziert. Ihren einzigen Sieg holten sie gegen die Türkei. Dazu gab es ein torloses Unentschieden gegen Australien. Bundestrainer Julian Nagelsmann spricht im Vorfeld von einem unangenehmen und abwehrstarken Gegner. Die DFB-Elf ist in Boston dennoch der Favorit. Anstoß ist um 22.30 Uhr. Schon um 19 Uhr spielt Brasilien gegen Japan. In der Nacht treffen dann ab 3 Uhr die Niederlande auf Marokko. Der Sieger dieses Spiels wird der Achtelfinalgegner der bereits qualifizierten Kanadier.
1: Das waren die Nachrichten. Das Wetter in Norddeutschland. Zeitweise länger heiter und länger trocken, zum Teil Schauer und Gewitter. Höchstwerte 22 bis 28 Grad. Teilweise dichte Wolken, kaum Schauer. An Nord- und Ostsee trocken bei Höchstwerten von 21 bis 28 Grad. Am Mittwoch gebietsweise Schauer und Gewitter bei 20 bis 26 Grad. Es ist 12.05 Uhr.
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7: Und hier haben wir gleich eine Gefahrenmeldung. Bitte Vorsicht auf der A39 Salzgitter Richtung Braunschweig. Zwischen Salzgitter-Thiele und Braunschweig-Rüningen Süd. Wegen einer Unfallaufnahme ist hier nur eine Spur frei. Fahren Sie bitte vorsichtig. Und A2 Hannover Richtung Berlin. Diese ist zwischen Lehrte Ost und Hemeler Waldenheim Unfall gesperrt. Die Umleitung führt über die U29, dadurch 5 Kilometer Stau. A2 Hannover Richtung Braunschweig zwischen Hemeler Wald und Peine. 4 Kilometer Stau. 2 von 3 Fahrstreifen sind hier gesperrt. Und der Stadtverkehr Braunschweig meldet zähfließender Verkehr auf dem Steinweg. Weitere Meldungen habe ich nicht für Sie. Ich wünsche Ihnen weiterhin gute und sichere Fahrt und gute Unterhaltung mit dem Programm von Radio Okawelle.
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9: Willkommen zur zweiten Stunde mit dem Magazin Zwischen Harz und Heide. Musikauswahl und am Mikrofon nach wie vor Albert Hirsmüller. Moin Moin und weitere gute Unterhaltung wünsche ich. Die Themen in dieser zweiten Stunde: Engagement unter einem Dach, Braunschweiger Stiftungen lodende zum Sommerabend, Alltagshilfe für Mensch und Tier, der Service Pflege ohne Wege in Braunschweig. Außerdem ein Blick in die regionalen Zeitungen, wie immer reichlich Musik zu Beginn dieser zweiten Stunde vom Farinurlaub Racing Team.

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0: Ricky Lee Jones mit Get Off My Mind. Davor hören Sie das Ferienurlaub Racing Team mit Zu heiß. Im Haus der Braunschweigischen Stiftungen am Löwenwall arbeiten drei Stiftungen unter einem Dach zusammen. Einmal im Jahr laden sie ihr Netzwerk zu einem gemeinsamen Sommerabend ein, um in lauschiger Atmosphäre aktuelle Projekte vorzustellen. Hören Sie dazu einen Beitrag von Marc Wiegmann.
1: Der traditionelle Sommerabend im Garten der Gerloschen Villa lockt mit Live-Musik und lud Menschen mit Weingläsern und Eis in der Hand, Gespräche im Schatten der Bäume zu führen. Eingeladen hatten dazu drei verschiedene Stiftungen, die in Braunschweig und im Braunschweiger Land regelmäßig Projekte anschieben oder unterstützen. Darunter die Bürgerstiftung Braunschweig, die Stiftung Braunschweigischer Kulturbesitz und die Braunschweigische Stiftung. Wer zum ersten Mal dort ist, muss sich diese Stiftungswelt allerdings erstmal sortieren. Denn es geht nicht um eine einzelne Organisation mit einem einzelnen Thema, sondern um ein gemeinsames Netzwerk. Dabei könnte man beispielsweise Friedemann Schnur fragen, denn er ist geschäftsführender Vorstand der Braunschweigischen Stiftung und beschreibt, was die drei Stiftungen miteinander verbindet.
2: Uns allen drei ist aber gemeinsam, dass wir Themen voranbringen, dass wir Projekte fördern, dass wir Leute begleiten und unterstützen. Dabei kommen gemeinnützige Projekte raus, die ohne diese drei Stiftungen und die finanzielle Förderung, die dahinter steckt, eben nicht zustande gekommen sind. Und das ist ganz unterschiedlich. Manchmal ist das ein Stadtteilprojekt wie bei der Bürgerstiftung oder eine Konzertreihe von der Stiftung Braunschweigischer Kulturbesitz oder eben so ein großes Projekt wie der Regionalwettbewerb Jugend forscht bei der Braunschweigischen Stiftung. Und im Zusammenspiel der Unterschiedlichkeit und Diversität, glaube ich, ist das ein großes Plus, was die drei Stiftungen und ihr Netzwerk eben auf die Beine stellen können.
1: Damit wird der Sommerabend auch zu einer Art Schaufenster für Engagement in der Region. Zwischen Musik, Essen und Gesprächen konnten die Gäste sehen, was aus solchen Förderungen und Netzwerken entstehen kann. Ein Projekt, welches an diesem Abend präsent war, ist zum Beispiel das Café Kränzchen der Bürgerstiftung Braunschweig. Dieses Café lässt sich seit Oktober an einem Ort wiederfinden, an dem viele Menschen ohnehin schon mit schweren Gedanken unterwegs sind. In der Remise hinter der Friedhofsverwaltung des Braunschweiger Hauptfriedhofs kommen dort sonntags Ehrenamtliche zusammen, backen Kuchen, kochen Kaffee und schaffen einen Raum, der bewusst niedrigschwellig bleibt. Das bedeutet keine große Anmeldung und auch kein offizieller Beratungstermin, sondern erstmal ein Tisch, eine Tasse Kaffee und jemand, der Zeit für einen hat. Und Heidrun Torke war vor Ort eine der Ansprechpartnerinnen und gehört zum Team des Café Kränzchen.
3: Das Projekt verfolgt den Sinn, dass wir eine Anlaufstelle für Menschen in Trauer geben wollen, die ihre verstorbenen Angehörigen auf dem Friedhof besuchen. Es sind viele ältere Menschen, die wirklich zum Teil sehr einsam leben, sich allein fühlen und die bei uns einfach einen barmherzigen Ort finden.
1: Wie wichtig so ein offener Ort sein kann, zeigt für Heidrun Torke besonders eine Begegnung aus dem vergangenen Jahr. Damals kam eine Mutter mit ihrem 16-jährigen Sohn ins Café Kränzchen. Der Vater des Jungen war kurz zuvor verstorben. Der Jugendliche habe sehr klar gesagt, dass er mit seiner Trauer nicht allein bleiben wolle, sondern sich eine Gruppe mit Gleichaltrigen wünsche, die Ähnliches erlebt haben. Das Café Kränzchen ersetzt dabei aber keine professionelle Trauerberatung. Die Ehrenamtlichen sind aber vernetzt und können weitervermitteln, wenn Menschen mehr Unterstützung brauchen.
3: Wir sind über 30 und werden immer in 3 bis 4 Personen eingeteilt. Wir haben einen Dienstplan, also dass wir dann eben auch an den Sonntagen von 14 bis 17 Uhr vor Ort sind, vorher alles aufbauen, hinterher alles auch abräumen. Ja, ich habe mal Psychologie studiert, habe auch mal in der Jugendberatung hier in Braunschweig gearbeitet und es ist mir so eine Herzensangelegenheit, also Menschen zu begleiten. Das macht uns allen sehr viel Freude und wir bekommen sehr viel zurück. Und wenn es nur ein Lächeln ist, also weil die Menschen in dem Moment glücklich sind.
1: Und an diesem Abend war das Café Kränzchen nicht das einzige Projekt der Bürgerstiftung, das vorgestellt wurde. Auch Radeln ohne Alter war vor Ort. Dabei fahren Ehrenamtliche, ältere Menschen oder Menschen mit eingeschränkter Mobilität in Rikschas durch die Stadt. An diesem Abend konnten Gäste kurze Probefahrten rund um den Löwenwall machen und sich erklären lassen, wie man selbst als Fahrerin oder Fahrer mitmachen kann. Und neben den aktuellen Projekten gab es zusätzlich einen Blick in die Geschichte des Hauses selbst. Bei Führungen durch die Gerlosche Villa erfuhren Besucherinnen und Besucher, wer hier früher lebte, was das Gebäude besonders macht, von der ersten Zentralheizung Braunschweigs bis zur Architektur und wie aus einem privaten Wohnhaus später ein gemeinsamer Ort für Stiftungen wurde. Die Villa wurde Ende des 19. Jahrhunderts für den Braunschweiger Kaufmann Louis Gerloff gebaut. Der hatte sein Geld unter anderem mit Zucker verdient und soll, laut Gästeführer Jürgen Sackmann zumindest, der Erfinder der Zuckertüte gewesen sein.
4: Im Jahre 2004 hat es die Stiftung Braunschweigisch Kulturbesitz gekauft, die an der Hennebergstraße ihren Sitz hatte. Früher Braunschweigischer Kloster- und Studienfonds, wurde umbenannt vor einigen Jahren. Die haben das Gebäude gekauft, haben es aufwendig saniert und haben natürlich anderen Stiftungen, also wir sind ja 4 Stiftungen hier im Gebäude, anderen Stiftungen die Möglichkeit gegeben, hier mit zu sein. Und dieses Fest, das macht zum Beispiel heute die Braunschweig-Stiftung.
1: An einem Abend kamen so mehrere Ebenen zusammen. Die Geschichte der Gerloschen Villa, aktuelle Projekte der Stiftungen und viele Menschen, die sich in Braunschweig ehrenamtlich engagieren. Im Mittelpunkt stand deshalb weniger ein klassisches Sommerfest, sondern die Frage, was Stiftungen in der Region konkret möglich machen können. Und manchmal ist das ein großes Förderprojekt, manchmal eine Rikscha-Fahrt durch die Stadt und manchmal eben ein Stück Kuchen auf dem Hauptfriedhof, damit Menschen mit ihrer Trauer nicht allein bleiben.
0: Soweit der Beitrag von Marke Diekmann. Musikalisch weiter geht es mit AJ Grouchy und seiner Version eines Songs von Tom Waits.

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0: Die griechische Sängerin Maria Faranduri mit der Kommandante Che Guevara. Davor hört sie A.J. Grouchy mit dem Domweze-Song San Diego Serenade. Anfang diesen Jahres ist in Braunschweig ein besonderer Service an den Start gegangen. Pflege ohne Wege, betrieben von der gelernten tiermedizinischen Fachangestellten Antonia Ott. Jetzt hat sie online einen Spendenaufruf gestartet. Hören Sie dazu einen Beitrag von Arne Wedemeyer.
1: Seit Anfang diesen Jahres gibt es in Braunschweig den Service Pflege ohne Wege. Inhaberin ist die gelernte tiermedizinische Fachangestellte, kurz TFA, Antonia Ott. Sie will vor allem die Halter und Tiere im Alltag und der Pflege unterstützen, erklärt sie.
2: Also ich komme ja eben aus der Tierarztpraxis und habe dort gelernt und habe da einfach gesehen, dass viele Tierhalter mit einfachen pflegerischen Maßnahmen immer wieder zum Tierarzt kommen. Und die Tiere sind aber in totaler Stresssituation, zittern teilweise oder kommen einfach mit der Situation nicht so zurecht. Und manche Tierhalter trauen sich das dann eben nicht zu. Und Tiere sind einfach viel bereiter, solche Dinge mit sich machen zu lassen, wenn man zu ihnen nach Hause kommt.
1: Laut Antonia Ott lassen sich vor allem Stress für das Tier und Wartezeiten vermeiden. Auch sei es für die Halter entspannter, da sie sich so die Wege hin zum Tierarzt sparen können. Mit ihrem Service bietet die gelernte TFA unter anderem Verbandswechsel, Krallenschneiden oder Fellpflege an. Zusätzlich betreut sie auch die Tiere, wenn die Halter beispielsweise im Urlaub sind. Das steht für sie jedoch nicht im Vordergrund. Von ihrem Service profitieren nicht nur die Tiere und Halter, sondern auch Tierärzte, meint Antonia Ott.
2: Es entlastet natürlich das System, also weil Tierärzte sich dann eben nicht mehr um diese kleineren Dinge kümmern müssen, wie eben das Krallenschneiden zum Beispiel. Ist ja schon, wenn da Notfälle reinkommen, sage ich mal, oder wirklich Patienten, die wirklich Hilfe brauchen, wenn es um Blutabnehmen geht oder um Blutbefunde besprechen, das sind Termine, die dauern eben länger. Und dann müssen sie öfter mal irgendwie einen Termin dazwischen cratchen mit nur Krallenschneiden. Das würde natürlich das System entlasten, wenn mindestens für einen Tierarzt 4 Termine weniger zum Krallenschneiden da sind.
1: Die Preise für ihre Leistungen belaufen sich bei normalen pflegerischen Leistungen wie das Krallenschneiden oder die Fellpflege auf 10 bis 60 Euro. Für die Urlaubsbetreuung starten die Preise bei 25 Euro. Die Anfragen für ihre Dienste erhält Antonia Ott meistens über WhatsApp. Darüber läuft laut ihr dann auch die Absprache und Terminfindung.
2: Dann sucht man sich einen Termin aus und dann komme ich eben zu den Besitzern vor Ort. Dann lasse ich mich meistens erstmal aufs Tier ein, dann gibt es ein kurzes Gespräch, ein bisschen Smalltalk. Und dann erst nach, ich sag mal, 15 Minuten wird dann eigentlich erst mit der Behandlung in Häkchen fortgesetzt, beziehungsweise die wird dann erst begonnen.
1: Auch wenn sie einiges als TFA machen darf, gibt es Sachen, die Antonia Ott nicht anbieten darf, wie beispielsweise das Impfen oder das Erstellen einer Diagnose. Auch behandelt sie einige Tierarten gar nicht, wie etwa Reptilien, da ihr dafür das nötige Know-how fehle, sagt sie. Manchmal aber kann auch sie nicht helfen.
2: Da hatte ich bis jetzt zum Glück nur einen Fall, dem ich auch am Ende nicht helfen konnte, weil der Hund einfach so Schmerzen hatte, dass er sich wirklich nicht mal anfassen ließ. Also wir konnten keinen Maulkorb drauf machen oder sonstige Sachen. Genau, dazu auch, also ich werde das Tier, wenn ich merke, das Tier ist wirklich irgendwie aggressiv oder hat Angst und möchte deswegen beißen, gehe ich zum Schutz für mich und arbeite dann entweder nur mit einem Maulkorb beziehungsweise mit Sicherheitsmaßnahmen. Bei einer Katze wären es zum Beispiel Handschuhe, die man sich überziehen würde. Genau, und arbeite da dann nur so, dass ich geschützt bin.
1: Um ihren Dienst weiter auszubauen, hat Antonia Ott auf der Internetseite GoFundMe einen Spendenaufruf gestartet. Dabei gehe es ihr nicht um persönliche finanzielle Unterstützung, sagt sie. Das dadurch angenommene Geld soll für einen Camper genutzt werden. Mit diesem will sie einen sicheren Transport der Tiere zum Tierarzt gewährleisten. Doch nicht nur zum Transport soll er genutzt werden. Sie will den Camper auch zu einem mobilen Tierpflegesalon ausbauen.
2: Es ist ja eben die Fellpflege, die man dann auf dem Tisch machen kann. Im gleichen Atemzug könnte man dann eben auch sowas machen wie Krallenschneiden. Und dann könnte man ein Tier richtig auswaschen. Es gibt öfter mal Tiere, die haben vielleicht auch Probleme irgendwie mit dem Kotabsatz. Und dann ist hinten das Fell voller Kot. Das muss man dann einfach auswaschen oder auch ausrasieren. Genau, für solche Fälle ist das dann eben bestimmt. Oder wenn ein Tier zum Beispiel in der normalen Umgebung sehr hektisch ist, die ganze Zeit rumlaufen möchte und so, was ein Tier auf jeden Fall machen darf, aber was dann eben in der Arbeit einen manchmal einschränkt, wäre es auf so einem Tisch eine sichere Alternative, damit das Tier einen Moment stehen bleibt und man seine Arbeit zu Ende führen kann.
1: Aktuell ist sie noch allein bei Pflege ohne Wege. Aber sie würde ihren Dienst gerne auch personell ausbauen, erzählt Antonia Ott. Auch wenn die Nische, die sie mit Pflege ohne Wege bedient, laut der TFA klein sei, so ist sie nicht die einzige dieser Art in Braunschweig. Erreichbar ist Pflege ohne Wege per Mail unter pflege.ohne.wege@icloud.com oder telefonisch unter anderem per WhatsApp unter der 0176 64430 513.
0: Weitere Informationen und Kontaktdaten finden Sie auf der Seite pflegeohnewege.de. Pflege ohne Wege in einem Wort geschrieben. Soweit der Beitrag von A.

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die nachts am Vierwaldstätter See zu Papier gebracht wurden. Im Mittelpunkt die Straße von Hormus. Im Memorandum steht, dass Teheran mit größtmöglichem Einsatz Vorkehrungen für die sichere Durchfahrt von Handelsschiffen treffen wird. Darunter versteht der Iran Kontrolle und Weisungsrecht. Welche Route Öltanker zu nehmen haben, bestimmen wir. Der Iran bastelt an einem langfristigen Gebührenmodell und will den geopolitischen Hebel, mit dem er die weltweiten Ölmärkte beeinflussen kann, nie mehr aus der Hand geben. Trump will und kann das aus machtpolitischen Gründen nicht dulden. Aber er sitzt in der Falle. Die Rückkehr zum großen Bombenkrieg ist ausgeschlossen, allen Vernichtungsdrohungen zum Trotz. Die absehbare Vergeltung durch Teheran wäre verheerend und der US-Kongress würde rebellieren. Fakt bleibt, ein einziger vom Iran beschädigter Tanker, ein Drohnenschwarm, ein Minenverdacht und Märkte, Versicherer und Golfstaaten geraten ins Zucken. Trump kann das nur auf dem Verhandlungsweg eindämmen. Die Einrichtung einer direkten Hotline zwischen Pentagon und Revolutionsgarden wäre der erste Schritt, um eine weitere Eskalation zu verhüten. Die Wolfsburger Allgemeine Zeitung blickt auf das Thema Digitalsteuer und meint, es ist nicht das erste Mal, dass US-Präsident Donald Trump die Europäer davor warnt, Digitalabgaben gegen US-amerikanische Konzerne zu erheben. Bereits im August 2025 wetterte er gegen entsprechende Pläne und drohte mit Strafzöllen. Nun wurde er konkret. Wer immer es wagen sollte, Google, Meta und Co. zu belasten, müsse mit neuen Zöllen von 100% rechnen, kündigte er an, ohne jedoch bestimmte Länder zu nennen. Doch Deutschland darf sich angesprochen fühlen. Schließlich hat Kulturstaatsminister Wolfgang Weimar konkrete Pläne für einen Plattform-Soli in Form einer 10%igen Abgabe. In Österreich und Frankreich gibt es bereits eine Digitalsteuer. Auch andere EU-Staaten erwägen diesen Schritt. Frankreichs Präsident Emmanuel Macron hat bereits vor dem G7-Gipfel angekündigt, sein Land werde sich dem Druck Trumps nicht beugen. Das muss auch die deutsche Antwort sein. So zahlen die großen US-Tech-Konzerne nach Schätzungen des Netzwerks Steuergerechtigkeit nur etwa 3,4% Steuern auf in Deutschland erwirtschaftete Gewinne, während der effektive Steuersatz für Unternehmen hierzulande normalerweise bei 25-30% liegt. Die Frage der Steuergerechtigkeit ist aber nur ein Nebenaspekt. Vielmehr geht es darum, dass die Online-Plattformen ihre Milliardengewinne insbesondere mit der Nutzung medialer Inhalte anderer verdienen. Kulturstaatsminister Weimar begründet seinen Plan für eine Digitalabgabe zu Recht damit, dass die Konzerne ihren finanziellen Beitrag für mehr Fairness im Wettbewerb leisten müssen. Die Einnahmen aus der Abgabe sollen deshalb dazu genutzt werden, die Medienvielfalt in Deutschland zu erhalten. Es geht hier also um mehr als nur um Geld. Es geht letztendlich um den Erhalt der Demokratie. Und das ist nicht verhandelbar. Soweit der Blick in die regionalen Zeitungen vom heutigen Montag, den 29. Juni.

Stefan ist Sulke mit Europa. Gleich um 13 Uhr die Nachrichten der Kollegen vom NDR. Danach noch eine knappe Stunde zwischen Harz und Heide bis 14 Uhr. Und bis in die Nachrichten hört sie noch das Gizmograph-Trio mit dem Liberian Girl.

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1: Um 13 Uhr mit Astrid Fietz. In Hamburg hat die internationale Nachhaltigkeitskonferenz begonnen. Rund 1600 Vertreter aus der Politik, der Wirtschaft, der Wissenschaft und der Zivilgesellschaft beraten, wie die 17 Nachhaltigkeitsziele der Vereinten Nationen umgesetzt werden können. Jenny Witt mit den Einzelheiten.
2: Sie gehen gemeinsam die verschiedensten Themen an. Unter anderem die sehr aktuelle Frage, wie Länder ihre Wirtschaft krisensicherer gestalten können. Oder auch die finanzielle Unterstützung kleiner Start-up-Unternehmen und Projekte in ärmeren Ländern. Migration und der Fachkräftemangel sind ebenfalls wichtige Punkte auf der Agenda. Oder die Frage, wie Altkleidung besser recycelt werden kann, damit sie nicht in Müllhalden auf dem afrikanischen Kontinent landet. Und heute Nachmittag unterzeichnet Hamburg ein Abkommen mit dem kleinen Inselstaat St. Kitts und Nevis. Die Stadt und der karibische Staat wollen ihre Expertise zum Klimawandel austauschen. Ein junger Mann von dort wird sogar bei der Stadtreinigung Hamburg eine Ausbildung machen.
1: Die Deutsche Krankenhausgesellschaft beklagt, dass der Hitzeschutz in Kliniken oft zu kurz komme. Vorstandschef Gass forderte mehr Geld von Bund, Ländern und Kommunen. Sie könnten etwa mehr Patientenzimmer klimatisiert werden, sagte Gass der Rheinischen Post. Mehrere Verbände hatten angesichts der Rekordhitze bereits am Wochenende gefordert, gefährdete Gruppen besser zu schützen, wie alte oder kranke Menschen und kleine Kinder. Janina Schreiber aus der ARD-Klimaredaktion berichtet, welche Konzepte es in anderen Ländern gibt, um diese Gruppen zu schützen oder den Hitzeschutz zu verbessern.
3: Frankreich macht das zum Beispiel auch seitdem 2003 bei der Hitzewelle, da viele Menschen gestorben sind. Da erfassen die Kommunen eben die Menschen in ihren Orten, die alleine wohnen und gesundheitlich angeschlagen sind. Und die werden von Sozialarbeiterinnen in so einer Hitzewelle dann angerufen und mit Ventilatoren und Wasser versorgt. Die Politik vor Ort kann sich jetzt drum kümmern, Straßen weiß anzustreichen. Die sind nämlich um bis zu 10 Grad kühler als der dunkle Asphalt. Oder die parkenden Autos von den Straßen verbannen, denn die heizen die Umgebung zusätzlich um bis zu 1,5 Grad auf. Kommunen können das ja gerade bei Neubaugebieten mitdenken und zum Beispiel ein Parkhaus unter der Erde zur Pflicht machen.
1: Der Iran und Oman haben über die Verwaltung der Straße von Hormus beraten. Laut Irans Vizeaußenminister fand im Oman ein erstes Treffen zu Hoheitsrechten der Golfanrainer statt. Einzelheiten wurden nicht bekannt gegeben. Offen bleibt auch, wie es mit dem Rahmenabkommen zwischen den USA und dem Iran weitergeht. US-Medienberichten über neue Verhandlungen diese Woche wurden von Teheran dementiert. Volkswagen will offenbar seine Partnerschaft mit dem Zulieferer Bosch bei der Entwicklung des autonomen Fahrens beenden. Hintergrund sind laut Bild-Zeitung mangelnde Fortschritte bei dem Projekt und der herrschende Sparzwang beim VW-Konzern. Oliver Jürgens aus Hannover mit weiteren Informationen.
4: Volkswagen ist schon seit mehreren Jahren mit dem Tochterunternehmen CARIAD dabei, das autonome Fahren voranzutreiben und zu entwickeln, genauer seit 2022. Aber VW nimmt zurzeit eben auch alle Kosten genau unter die Lupe. CARIAD und Bosch schreiben dazu in einem gemeinsamen Pressestatement, dass sich in Europa der Markt und die Entwicklung beim autonomen Fahren einfach verändert hätten, anders als am Anfang der Kooperation erwartet. Und es stellt sich immer wieder mal die Frage für Volkswagen, entwickeln wir selber mit Partnern oder kaufen wir das Know-how extern ein? Da muss man dann abwägen zwischen Kosten und dem Wunsch eben nach Unabhängigkeit. Und manchmal, da ist es eben einfach kostengünstiger und schneller, die Technik extern einzukaufen. So wie offensichtlich in diesem Fall.
1: In Genf ist der größte Teilchenbeschleuniger der Welt wie geplant abgeschaltet worden. Die Anlage der Kernforschungsorganisation CERN wird in den kommenden 4 Jahren ausgebaut. Neue Technik soll dafür sorgen, dass die Grundlagen des Universums noch besser erforscht werden können. Die Kosten liegen bei mehr als 1 Milliarde Euro. Bei der unterirdischen Anlage in Genf handelt es sich um einen 27 Kilometer langen Ring, in dem Protonen mit nahezu Lichtgeschwindigkeit gegeneinander geschossen werden. Erkenntnisse daraus finden unter anderem in der Medizinanwendung, etwa bei der Entwicklung von MRT-Geräten. Das waren die Nachrichten. Das Wetter in Norddeutschland. Zeitweise heiter und länger trocken, zum Teil Schauer und Gewitter. Höchstwerte 22 bis 28 Grad. Der Deutsche Wetterdienst warnt in Mecklenburg-Vorpommern bis zum frühen Nachmittag vor Unwettern. Heftiger Starkregen mit Mengen bis zu 35 Liter pro Quadratmeter und Sturmböen um 70 Kilometer in der Stunde. Morgen dichte Wolken, kaum Schauer, an Nord- und Ostsee trocken. Höchstwerte 21 bis 28 Grad. Am Mittwoch gebietsweise Schauer und Gewitter bei 20 bis 26 Grad. Am Donnerstag zeitweise heiter, später Schauer bei 20 bis 25 Grad. Es ist gleich 13.05 Uhr.
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6: Und da haben wir eine Gefahrenmeldung. Bitte Vorsicht auf der A2, Hannover Richtung Braunschweig. Die Ausfahrt Hemeler Wald. Hier besteht Gefahr durch ein defektes Fahrzeug. Fahren Sie bitte vorsichtig. Weitere Meldungen liegen uns nicht vor. Ich wünsche Ihnen weiterhin gute und sichere Fahrt und gute Unterhaltung mit dem Programm von Radio Okerwelle.
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8: Willkommen zur dritten und für heute letzten Stunde mit dem Magazin Zwischen Harz und Heide. Musikauswahl und am Mikrofon nach wie vor Albert Hirsmüller. Moin Moin und weitere gute Unterhaltung wünsche ich. Die Themen in dieser letzten Stunde sind die Jahrestage für diese Woche. Ein Beitrag aus der Reihe Heldinnen der Weltgeschichte, ein Projekt der Jugendredaktion von Radio Okerwelle. Es gilt als musikalische Geburtstagskind des Tages zu würdigen. Es gibt Kabarett bzw. Poetry Slam mit Patrick Salmon zu hören. Und natürlich reichlich Musik zu Beginn dieser dritten Stunde von Piwak.

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0: Ella James mit Jumping Into My Fire. Davor hören Sie Piper mit You Can't See. In unserer Reihe Jahrestage stellt Marianne Conradi heute einen vielseitigen Gelehrten vor. Er war Hauslehrer bei den berühmten Gebrüdern Humboldt. Er war als Schriftsteller, Verleger und Sprachforscher erfolgreich und schließlich als Schulreformer in Wolfenbüttel. Heute jährt sich sein Geburtstag zum 280. Mal.
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2: Der Vordenker. Der im Jahre 1746 geborene Joachim Heinrich Campe war erst 23 Jahre alt, als er ins Schloss der Familie von Humboldt nach Berlin-Tegel kam, um die Söhne Alexander und Wilhelm zu erziehen. Sein Studium der Theologie und Philosophie hatte er in Helmstedt und in Halle absolviert und sah mit wachem Geist und Eifer seinen Aufgaben entgegen. Nach einer Zwischenstation als Feldgeistlicher in Potsdam sammelte er in der damals bekanntesten Erziehungsanstalt Deutschlands, des Pädagogen Johann Bernhard Basedow in Dessau, erste Erfahrungen. Campe wurde zunächst Edukationsrat und Mitkurator und schon bald Leiter der Anstalt. Offensichtlich gingen Campes und Basedows Vorstellungen davon, wie junge Menschen lernen sollten, auseinander. Denn schon bald gründete Campe in der Nähe von Hamburg eine eigene, familienähnlich aufgebaute Einrichtung nach Rousseauschem Vorbild. Aber Campe zog sich auch dieses Mal zurück. Er brauchte Zeit und Muße, sich seinen schriftstellerischen Ambitionen zu widmen. So übersetzte und bearbeitete er den Robinson Crusoe-Stoff von Daniel Defoe und machte daraus den ersten deutschen Jugendroman mit dem Titel Robinson der Jüngere, der 1780 erschien. Der Roman wurde einer der erfolgreichsten deutschsprachigen Jugendromane überhaupt. Aber auch mit pädagogischen Schriften, die seine aufklärerische Gesinnung verdeutlichten, machte sich Campe einen Namen. Herzog Karl Wilhelm Ferdinand von Braunschweig-Wolfenbüttel war denn auch beeindruckt und berief Campe 1786 als hochfürstlichen Schulrat nach Wolfenbüttel. Von Grund auf wollte der Herzog das Schulwesen in seinem Land reformiert wissen und hoffte auf Campes Ideen. Die Gesellschaft im Deutschland des ausgehenden 18. Jahrhunderts jedoch war noch nicht reif für Umwälzungen und Erneuerungen nach französischem Vorbild, obwohl Campe sich stets vaterlandstreu gab. In Braunschweig ging der Widerstand sogar so weit, dass man Campe öffentlich bedrohte. Auf Plakaten war zu lesen: So sollt ihr Schurken bei Abendzeit keinen sicheren Schritt mehr tun können. Ja, ihr seid in Gefahr. Campe musste aufgeben. Mit der Unterstützung des Herzogs gründete er in Braunschweig einen Schulbuchverlag und erfand die Massenproduktion im deutschen Buchhandel. Aus dem öffentlichen Geschehen zog er sich mehr und mehr zurück und konzentrierte sich auf Sprachforschungen. So publizierte er noch vor Konrad Duden ein großes Wörterbuch der deutschen Sprache. Wohlhabend, aber von der Öffentlichkeit vergessen, starb Joachim Heinrich Campe 1818 in Braunschweig. Sein Geburtstag ist der 29. Juni. In Holzminden trägt die ehemalige Klosterschule, die er besuchte, heute seinen Namen, Campe-Gymnasium.
0: Soweit die Jahrestage für diese Woche heute mit Marianne Conradi.

0: Die kanadische Sängerin Saida Bawa Taliba mit No More und davor hören Sie Rodrigo Liao mit Andavayayu.
1: Wer war eigentlich?
2: Fatima Al-Fihri.
3: Eleanor Roosevelt.
4: Katherine Johnson.
1: Simone de Beauvoir.
4: Heldinnen der Weltgeschichte.
1: Erfinderinnen.
2: Künstlerinnen.
1: Forscherinnen.
3: Autorinnen.
2: Frauen, die etwas bewegt haben.
1: Frauen, die ihrer Zeit voraus waren.
5: Anne Lister wurde 1791 in England geboren und war die erste Lesbe der Moderne. Sie wurde in einer Militärfamilie in West Yorkshire hineingeboren und wegen ihrer jungenhaften Art in ein Internat geschickt, woraus sie kurze Zeit später verwiesen wurde, weil sie etwas mit ihrer Zimmergenossin anfing. Während dieser Zeit schrieb sie Tagebücher über ihre Liebschaften. Die Tagebücher waren durch einen selbst ausgedachten Code aus griechischer Interpunktion und Algebra geschützt und konnten deshalb erst in den 1930er Jahren geknackt werden. Nachdem sie ihre Ausbildung in Form von Internatsaufenthalten und Fernstudien abgeschlossen hatte, reiste sie durch die Welt und spannte den Männern die Frauen aus. Ihre Methode, ob eine Frau Interesse hatte oder nicht, war, eine Stelle eines Buches über eine homosexuelle Frau vorzutragen und ihre Reaktion abzuwarten. Sie lief oft in Männerklamotten herum und wurde daher Gentleman Jack genannt. Nach ihren ganzen Affären suchte sie sich dann aber doch eine feste Lebenspartnerin. Ihre Beziehung mit Marianne Balcombe hätte geklappt, obwohl Marianne verheiratet war, doch sie trennten sich Jahre später. Sie fand dann aber doch noch ihre große Liebe, nämlich die reiche Erbin Anne Walker. Sie heirateten tatsächlich 1834 in einer Kirche und wurden von einem nicht ganz kirchenkonformen Pfarrer getraut. Anne war außerdem eine clevere Geschäftsfrau. Mit Mitte 20 ging der geliebte Familienbesitz Shibben Hall in ihren Besitz über und sie wurde dessen Managerin. Sie kümmerte sich um die Mietangelegenheiten und renovierte das Haus. Das Geld, das sie durch die Umbaumaßnahmen einnahm, investierte sie in Eisenbahngleise, Kanäle, Grundstücke, Bergwerke, Steinbrüche und vieles mehr. Außerdem ging sie gerne bergsteigen und war 1830 die erste Frau, die die Pyrenäen bestieg. Sie starb schließlich mit 49 Jahren auf einer Reise mit ihrer Frau. Den Artikel über Anne Lister könnt ihr im Buch Kick-Ass Woman von Mackenzie Lee nachlesen.
0: Soweit ein Beitrag aus der Reihe Heldinnen der Weltgeschichte, ein Projekt der Jugendredaktion von Radio Urkewelle.

So schön kann doch kein Mann sein in der Version von 2010, in beiden Versionen von Gitte bzw. Gitte Henning intoniert. Und Gitte Henning, die hat heute Geburtstag, sie ist heute 80 Jahre alt geworden. Heute vor 80 Jahren im dänischen Aarhus geboren, ist sie eine legendäre Sängerin und Schauspielerin. Seit ihrem 8. Lebensjahr steht sie auf der Bühne, prägte sie als Teenager-Idol und Schlager-Ikone die europäische Musiklandschaft, emanzipierte sich dann aber früh vom Mainstream hin zum Jazz, zum Musical und ist bis heute eine feste Größe im Musikbusiness. Heute also ist sie 80 Jahre alt geworden. Glückwunsch von dieser Stelle. Glückwünsche auch an alle Hörer jedweden Geschlechts von Radio Ruckewelle, die heute ebenfalls Geburtstag haben, denn hoffentlich bei aller bester Gesundheit feiern können. Und jetzt noch einmal Gitte Henning mit einer wunderbaren Jazznummer. Applaus.

0: Geht der Henning des Spider in the Fly. Heute ist sie 80 Jahre alt geworden, unser musikalisches Geburtstagskind des Tages. Und ein bisschen leise, müde vielleicht ab und zu, aber nie ist leise. Konzertiert in den nächsten Wochen. Soweit also unser musikalisches Geburtstagskind des Tages. Damit in die Rubrik Kabarett, Satire, Comedy. Heute mit der Poetry Slam, mit Geschichtenerzähler Patrick Salmen.
1: Ich finde Kinder jedenfalls sehr lustig. Deswegen möchte ich eine Geschichte vorlesen, die heißt Ich hasse Kinder. Und jetzt muss ich aber gucken. Ich hätte schwören können, die ist in dem Buch drin. Ist die aber nicht. Doch, ist sie doch. Sehr gut. Völlig fließende Übergänge hier. Ich hasse Kinder. Kinder sind laut, unselbstständig, stehen im Weg rum. Ständig muss man ihnen hinterherwischen. Im Grunde sollte man alle abschaffen, denke ich, während ich auf dem Spielplatz sitze und meinem Sohn beim Schaukeln zuschaue. Ich liebe diesen Jungen abgöttisch, würde alles für ihn aufgeben, um ihn glücklich zu sehen. Und ich bin überzeugt, er ist das coolste und lustigste Kind der Welt. Aber alle anderen sind Wackos. Mein Handy vibriert. Auf dem Display die Nachricht einer guten Freundin. Juhu, das Baby ist da. Denke ich. Diese kryptischen Geburtsverkündungen gleichen sich im Wesentlichen recht häufig. Da wird der oberflächliche Informationsgehalt bis an den Rand der Unverständlichkeit komprimiert. Name, Licht der Welt, Gramm, Zentimeter, tschüss. Als würde man bei eBay irgendwelche Kleinkommoden verkaufen. 1,20 breit, 80 hoch, 60 tief, netter Kontakt, gerne wieder. Ich schreibe zurück, Glückwunsch. Viel Freude beim gegenseitigen Kennenlernen. Was soll man da auch schon groß anderes schreiben? Klasse gebrütet, weiter so. Nee, Kennenlernen ist schon korrekt. Klingt im Kontext seltsam, aber im Grunde ist so eine Geburt ja nichts anderes als ein sehr verstörendes Tinder-Date. Da kommt so eine creepy Person vollkommen nackt zum ersten Treffen, brüllt einen an, pennt einem ständig ein und am Ende denkt man, yeah, lass mal zusammenziehen. Und dann wird so ein Baby älter, der Freundeskreis bekommt täglich Fotos geschickt. Viele Fotos. Mathilda beim Essen, Mathilda beim Schlafen, Mathilda beim Kacken. Aber was soll ich mich beschweren? Ich bin Teil des Problems und war selber nicht besser. Als ich vor wenigen Jahren Vater wurde, blieb niemand im Bekanntenkreis von meinen Babybildern verschont. Denn Kinder manipulieren die eigene ästhetische Wahrnehmung. Man selber denkt, och, der kleine Stinker. Er ist so besonders, diese ausdrucksstarken Gesichtszüge, das herzliche Lächeln, ein richtiger Sonnenschein. Und alle anderen denken, ja, kann ich ihn nicht unterscheiden. Schreit den ganzen Tag rum, Glatze, gar nix. Nazi halt. Dass man die eigenen Kinder süß findet, ist ja evolutionär so vorgesehen. Die weichen Gesichtszüge, Kulleraugen, Pausbäckchen, die kleinen Füßchen, da denkt ja jeder sofort, och, wie putzig. Und wenn die Kinder dann heulen, schreien und dich in den Wahnsinn treiben, schaut man sie an und denkt eben nicht, och, es ist kaputt, ich schmeiß es aus dem Fenster. Nee, die babyeske Drolligkeit sichert das Überleben. Man schmeißt es vielleicht trotzdem aus dem Fenster, hat aber zumindest ein sehr schlechtes Gewissen. Kinder sind scheiße. Das muss mal gesagt werden. Mein Sohn ist das Wichtigste in meinem Leben, aber eigentlich sind sie alle inkompetent und nicht überlebensfähig. Das Schlimmste, sie machen einen Menschen zu Soziopathen. Das Kind zwingt mich nach Jahren der Isolation an gesellschaftlichen Ereignissen teilzunehmen. Hatte man es sich doch einst zu Hause gemütlich eingerichtet, muss man nun wieder ständig vor die Türe und an irgendwelchen Großevents wie Kindergeburtstagen aufkreuzen. Da sitzt man dann zwischen gelangweilten Eltern, knabbert desillusioniert an einer Bockwurst herum und beobachtet, wie ein paar kleinwüchsige Leute Spiele spielen, die sie selber nicht verstehen. Erst gestern durfte ich an einer solch illustren Runde partizipieren. Ich hatte im Vorfeld bereits befürchtet, dass die Nummer mit dem Topfschlagen schiefgehen könne. Die Kinder sind immerhin erst drei und ich weiß nicht, ob man da schon mit verbundenen Augen durch die Gegend eiern sollte, aber das, was ich dann erblickte, übertraf alle Erwartungen. 7 von 10 Kindern weinten, 3 hinkten und einer hatte einen Holzlöffel im Auge. Ein tragischer Anblick. Zwischendurch gab ich den anderen Eltern kluge Lebenstipps wie: Stoffwindeln sind weniger eklig, wenn man sie vorher durch Plastik ersetzt. Keiner lachte. Scheinbar dabei hatte ich noch einige auf Lager. Wenn man 20 Fruchtquetschis entleert, erhält man ein halbes Glas Apfelmus und kann sich aus den Verpackungen einen lustigen Hut basteln. Irgendwie sowas. Kinder, überall Kinder. Was der eigene Mit-30er Freundeskreis in diesen Tagen so ausbrütet, ist ja amtlich. Wo früher noch ständig Bilder von ausgearteten Drogenexzessen bei WhatsApp eintrudelten, ist nun alles voller strahlender Noahs, Emilys und Mathildas. Irgendwann waren sie da. Ich weiß nicht, was die Leute sich denken. So ein Baby ist ja im Grunde vollkommen unqualifiziertes Personal. Diese ganze frühkindliche Entwicklung, alles ein seltsames Konzept. Meiner Meinung nach sollte so ein Baby zum eigenen Release bereits fertig sein. Zumindest ansatzweise. Diese 9 Monate im Bauch der Mutter erscheinen mir vollkommen unausreichend. Wie lustig wäre es, wenn so ein Kind bei der Geburt einfach 5 wäre? Dann käme es raus, würde sich kurz vorstellen und Dinge sagen wie: Jo, was geht? Ich bin Quentin, mag gern Pommes und meine Hobbys sind SpongeBob und Sackhüpfen. Macht was draus. Nun ist man plötzlich drin in dieser Erwachsenenrolle. Und irgendwie verändert sich alles. Manche Freunde bekommen Nachwuchs und dann sind sie weg. Sie verschwinden in Vorstädten, Reihenhäusern, Neubausiedlungen oder irgendwelchen schwarzen Löchern. Wobei da auch viel polemisiert wird. Es wird ja mal so getan, als hätte man mit Kindern kein normales Leben mehr. Und auf der anderen Seite tun junge Eltern immer so, als wäre ein kinderloses Leben der Abgrund gesellschaftlicher Existenz. Ah, Mitte 30 und keine Kinder. Du hasst Menschen, oder? Wählst du die FDP? Bist du ein egoistisches Karrierearschloch? Nein. Wenn jemand sagt, ich möchte keine Kinder, ich glaube, ich kann einem Kind nicht gerecht werden, habe derzeit andere Prioritäten, dann ist das nicht egoistisch, sondern ein verdammt verantwortungsvoller Satz und ein mutiges, ehrliches Statement. Denn eigentlich ist es andersrum. Kinder zu bekommen, ist der egozentrischste Akt auf Erden. Da steckt ja kein selbstloser Gedanke dahinter. Ich möchte jemandem das Leben schenken. Diese Welt ist so bedingungslos schön. All die netten Präsidenten, die wunderschönen Grenzen, Gewalt, Rassismus, Liebeskummer. Sieh nur und staune. Nein, Kinder. Kinder hat man aus 3 Gründen. Erstens, man möchte im Alter nicht alleine sein und wenigstens 2-mal im Jahr Besuch bekommen. Zweitens, man möchte jemanden haben, für den man selbst als größte Pappnase ein verdammter Superheld ist. Drittens, Selbsthass und Langeweile. Kindergeburtstage, Kita-Feste, Karneval, alles bekommt plötzlich wieder Bedeutung, denn für so ein Kind ist das alles faszinierend, man möchte ihm solche Dinge nicht vorenthalten. Erst gestern waren wir beim Martinssingen. Ich hatte selbst nur noch vage Kindheitsreminiszenzen an diese Umzüge, aber eins kann ich sagen. Als Erwachsener in so einem St. Martinszug mitzuwatscheln, ist ein verdammt seltsames Gefühl. Irgendeinen Reiz hatte es und das machte mir Angst. Auch wenn ich diesen Impuls zu unterdrücken versuchte, doch ich begann, diese gruppendynamischen Effekte zu verstehen. Eigentlich würde ich mich stets als pazifistischen Weltbürger bezeichnen, aber wie wir so singend im Gleichschritt mit 120 anderen Leuten durch die Gassen flanierten, verspürte ich tief in mir diesen Drang, in Polen einzumarschieren. Ich gehe mit meiner Laterne und jetzt her mit euren Ländereien, ihr Bauern. Zack, zack, sonst hauen wir euch unsere Fjällräven-Rucksäcke um die Ohren. Gut, für den Feind wäre es ein kläglicher Anblick gewesen. Wir waren 120 Leute, davon 70% unter 1,20.

0: Geschichte? Gut, dass du fragst, sage ich. Die Geschichte heißt, ich liebe Kinder, denn sie sind unsere Zukunft und alle super klasse. Vielen Dank.
1: Patrick Salme mit seinem Text Ich hasse Kinder. Damit zur CD der Woche.

First Conversation von den Mädels Cecilia Norby. Die dänische Sängerin hat ein neues Album herausgebracht, My Blue Note Days, eine Compilation mit Songs aus den 70er bis in die 2000er Jahre hinein. Am vergangenen Freitag ist ihr Album My Blue Note Days erschienen. Sie hören daraus den Titel First Conversations. Ich bin Albert Hirst Müller.

wünsche Ihnen noch einen angenehmen Tag. Machen Sie das Beste daraus, genießen Sie das Leben gerne immer mal wieder begleitet von dem Programm von Radio Uckewelle. Und bis hin zu den Nachrichten hören Sie jetzt noch Philbo Reaver mit Baby Behave.

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1: Um 14 Uhr mit Astrid Fietz. In Stade in Niedersachsen sind nach Schüssen mehrere Menschen gestorben. Die Polizei spricht derzeit von 5 Todesopfern. Die Hintergründe sind unklar. Einsatzkräfte sind im Südwesten Stades vor Ort und haben den Bereich weiträumig abgesperrt. Mindestens eine Person soll bereits festgenommen worden sein. In Hamburg läuft die internationale Nachhaltigkeitskonferenz. Etwa 1600 Vertreter aus Politik, Wirtschaft, Wissenschaft und Zivilgesellschaft beraten heute und morgen, wie UN-Nachhaltigkeitsziele realisiert werden können. Aus der NDR-Nachrichtenredaktion Constanze Semidey.
2: Zum Auftakt der Konferenz sprach Bundespräsident Steinmeier. Er warnte vor einer neuen Weltordnung. Brutalität und Rücksichtslosigkeit würden durch die internationale Politik wehen. Nötig sei aber mehr Zusammenarbeit. Wie verletzlich die globalen Verbindungen seien, habe die Blockade der Straße von Hormus gezeigt. Eine Nord-Süd-Kommission soll in Hamburg ihre Arbeit aufnehmen. Sie will die Zusammenarbeit mit Ländern des globalen Südens stärken. Auf der Konferenz sollen auch verschiedene Projekte angeschoben werden. So wollen das Softwareunternehmen SAP und Vertreter der Weltbank eine Initiative zur Bekämpfung des Fachkräftemangels unterschreiben.
1: Die Deutsche Krankenhausgesellschaft beklagt, dass der Hitzeschutz in Kliniken oft zu kurz komme. Vorstandschef Gass forderte mehr Geld von Bund, Ländern und Kommunen. So könnten etwa mehr Patientenzimmer klimatisiert werden, sagte Gass der Rheinischen Post. Mehrere Verbände hatten angesichts der Rekordhitze bereits am Wochenende gefordert, gefährdete Gruppen besser zu schützen, wie alte oder kranke Menschen und kleine Kinder. Janina Schreiber aus der ARD-Klimaredaktion berichtet, welche Konzepte es in anderen Ländern gibt, um diese Gruppen zu schützen.
3: Frankreich macht das zum Beispiel auch seitdem 2003 bei der Hitzewelle, da viele Menschen gestorben sind. Da erfassen die Kommunen eben die Menschen in ihren Orten, die alleine wohnen und gesundheitlich angeschlagen sind. Und die werden von Sozialarbeiterinnen in so einer Hitzewelle dann angerufen und mit Ventilatoren und Wasser versorgt. Also solche Hilfsketten einfach mal jetzt mit etwas kühlerem Kopf zu etablieren, das wäre ein super Anfang.
1: Mehrere Verbände aus Landwirtschaft, Naturschutz und Verbraucherpolitik warnen davor, dass der Ökoanbau in Deutschland zunehmend unter Druck gerate. Hintergrund sind Vorschläge zur Weiterentwicklung der Landwirtschaft in der EU. Aus der ARD-Klimaredaktion Ulrike Brandt.
4: Durch die Pläne könnten laut dem Bündnis wichtige Förderanreize geschwächt werden. Vor allem für landwirtschaftliche Betriebe, die Ökolandbau betreiben, Klima und Biodiversität schützen. Unter anderem sehen die Pläne der EU-Kommission vor, dass nach 2027 keine Gelder mehr für die Leistungen im Umwelt-, Klima- und Tierschutz verbindlich reserviert werden sollen. Dabei müsste gerade diese Art Landwirtschaft zu betreiben gestärkt werden, fordert das Agrarbündnis. Dort sind unter anderem der Anbauverband Bioland und der BUND engagiert.
1: Volkswagen will offenbar seine Partnerschaft mit dem Zulieferer Bosch bei der Entwicklung des autonomen Fahrens beenden. Hintergrund sind laut Bild-Zeitung mangelnde Fortschritte bei dem Projekt und der herrschende Sparzwang beim VW-Konzern. Oliver Jürgens aus Hannover mit weiteren Informationen.
5: Volkswagen ist schon seit mehreren Jahren mit dem Tochterunternehmen Cariad dabei, das autonome Fahren voranzutreiben und zu entwickeln. Aber VW nimmt zurzeit eben auch alle Kosten genau unter die Lupe. Cariad und Bosch schreiben dazu in einem gemeinsamen Pressestatement, dass sich in Europa der Markt und die Entwicklung beim autonomen Fahren einfach verändert hätten. Und es stellt sich immer wieder mal die Frage für Volkswagen, entwickeln wir selber mit Partnern oder kaufen wir das Know-how extern ein? Da muss man dann abwägen zwischen Kosten und dem Wunsch eben nach Unabhängigkeit. Und manchmal, da ist es eben einfach kostengünstiger und schneller, die Technik extern einzukaufen.
1: Die Suche nach der 2014 spurlos verschwundenen Passagiermaschine von Malaysia Airlines soll fortgesetzt werden. Die Suchaktion werde bis zum 30. Juni 2027 verlängert, erklärte der malaysische Transportminister Locke. Die Boeing 777 mit 239 Menschen an Bord war im März 2014 auf dem Flug von Kuala Lumpur nach Peking von den Radarschirmen verschwunden und ist seitdem unauffindbar. Es wird vermutet, dass die Maschine nach stundenlangem Flug mit leerem Tank in den südlichen Indischen Ozean stürzte. Das waren die Nachrichten. Das Wetter in Norddeutschland. Zeitweise heiter und länger trocken, zum Teil Schauer und Gewitter. Höchstwerte 22 bis 28 Grad. Der Deutsche Wetterdienst warnt in Mecklenburg-Vorpommern bis zum frühen Nachmittag vor Unwettern. Heftiger Starkregen mit Mengen bis 35 Liter pro Quadratmeter und Sturmböen um 70 Kilometer in der Stunde. Morgen teilweise dichte Wolken, kaum Schauer, an Nord- und Ostsee trocken, Höchstwerte 21 bis 28 Grad. Und am Mittwoch gebietsweise Schauer und Gewitter 20 bis 26 Grad. Am Donnerstag zeitweise heiter, später Schauer 20 bis 25 Grad. 14.05 Uhr.
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7: Und für alle Verkehrsteilnehmer in der Region habe ich gute Informationen. Zurzeit liegen uns nämlich keine Meldungen über Verkehrsbehinderungen vor. Ich wünsche Ihnen weiterhin gute und sichere Fahrt und gute Unterhaltung mit dem Programm von Radio Okerwelle.
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1: Um 15 Uhr mit Tarek Yusbaschi. Bei Schüssen im niedersächsischen Stade sind laut Polizei 5 Menschen ums Leben gekommen. Zudem gibt es mehrere Verletzte. Es hat demnach bereits erste Festnahmen gegeben. Albrecht Breitschuh in Lüneburg zu der Frage, was bereits bekannt ist.
2: Klar ist, und das ist auch durch Polizeiangaben untermauert, es sind 2 Tatverdächtige festgenommen worden. Darunter soll sich auch der mutmaßliche Schütze befinden. Ob es weitere Täter gibt, das ist derzeit ebenso noch unklar wie der Tathergang. Das Ganze wird natürlich jetzt untersucht und ein Großaufgebot der Polizei ist vor Ort. Hubschrauber umkreisen die Innenstadt von Stade und es war zunächst von einer dynamischen Lage die Rede. Die Anwohner wurden gebeten, den Bereich zu verlassen und die Gegend um die Dankersstraße weiträumig zu vermeiden. Seelsorger sind vor Ort. Mittlerweile sagt die Polizei allerdings auch, es besteht für die Bevölkerung keinerlei Gefahr.
1: In Hamburg läuft die internationale Nachhaltigkeitskonferenz. Etwa 1600 Vertreter aus Politik, Wirtschaft, Wissenschaft und Zivilgesellschaft beraten heute und morgen, wie UN-Nachhaltigkeitsziele realisiert werden können. Aus der NDR-Nachrichtenredaktion Constanze Semide.
3: Zum Auftakt der Konferenz sprach Bundespräsident Steinmeier. Er warnte vor einer neuen Weltordnung. Brutalität und Rücksichtslosigkeit würden durch die internationale Politik wehen. Nötig sei aber mehr Zusammenarbeit. Wie verletzlich die globalen Verbindungen seien, habe die Blockade der Straße von Hormus gezeigt. Eine Nord-Süd-Kommission soll in Hamburg ihre Arbeit aufnehmen. Sie will die Zusammenarbeit mit Ländern des globalen Südens stärken. Auf der Konferenz sollen auch verschiedene Projekte angeschoben werden. So wollen das Softwareunternehmen SAP und Vertreter der Weltbank eine Initiative zur Bekämpfung des Fachkräftemangels unterschreiben.
1: Die Verbraucherzentralen warnen die Mineralölkonzerne davor, die Spritpreise massiv zu erhöhen, wenn morgen der Tankrabatt ausläuft. Verbandschefin Popp sagte, die Preise dürften nur in dem Maße angehoben werden, wie sie durch die Steuersenkung gedrückt wurden. Das Bundeskartellamt bleibe in der Pflicht, genau hinzusehen, so Popp. Außerdem forderte sie die Bundesregierung auf, Privathaushalte wegen der hohen Energiekosten an anderer Stelle zu entlasten, etwa indem die Stromsteuer reduziert wird. Seit knapp 2 Monaten gilt eine Steuersenkung auf Diesel und Benzin von rund 17 Cent pro Liter, um die stark gestiegenen Preise infolge des Iran-Kriegs auszugleichen. Der Tankrabatt endet morgen. Mehrere Verbände aus Landwirtschaft, Naturschutz und Verbraucherpolitik warnen davor, dass der Ökoanbau in Deutschland zunehmend unter Druck gerate. Hintergrund sind Vorschläge zur Weiterentwicklung der Landwirtschaft in der EU. Aus der ARD-Klimaredaktion Ulrike Brandt.
4: Durch die Pläne könnten laut dem Bündnis wichtige Förderanreize geschwächt werden. Vor allem für landwirtschaftliche Betriebe, die Ökolandbau betreiben, Klima und Biodiversität schützen. Unter anderem sehen die Pläne der EU-Kommission vor, dass nach 2027 keine Gelder mehr für die Leistungen im Umwelt-, Klima- und Tierschutz verbindlich reserviert werden sollen. Dabei müsste gerade diese Art Landwirtschaft zu betreiben gestärkt werden, fordert das Agrarbündnis. Dort sind unter anderem der Anbauverband Bioland und der BUND engagiert.
1: Pflanzliche Fleischalternativen dürfen in der EU in Zukunft nicht mehr mit Begriffen wie Steak, Schnitzel oder Wurst beworben werden. Das haben die EU-Staaten in Luxemburg heute final beschlossen. Deutschland enthielt sich bei der endgültigen Abstimmung. Die neuen Regeln für die veganen und vegetarischen Produkte sollen in 3 Jahren gelten. Bis dahin haben Hersteller Zeit, ihre Produkte umzubenennen und die Vermarktung anzupassen. Bei der Fußball-WM steht heute Abend für das deutsche Team das erste K.O.-Spiel an. Im 16-Viertelfinale heißt der Gegner Paraguay. Aus dem ARD-WM-Team Michael Küster.
5: Die Südamerikaner haben sich als Gruppendritte für das 16-Viertelfinale qualifiziert. Ihren einzigen Sieg holten sie gegen die Türkei. Dazu gab es ein torloses Unentschieden gegen Australien. Bundestrainer Julian Nagelsmann spricht im Vorfeld von einem unangenehmen und abwehrstarken Gegner. Die DFB-Elf ist in Boston dennoch der Favorit. Anstoß ist um 22:30 Uhr. Schon um 19 Uhr spielt Brasilien gegen Japan. In der Nacht treffen dann ab 3 Uhr die Niederlande auf Marokko. Der Sieger dieses Spiels wird der Achtelfinalgegner der bereits qualifizierten Kanadier.
1: Das waren die Nachrichten.
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7: Und da liegt uns eine Meldung vor, die Schmedenstädter Straße. ist zwischen Münstedt und Schmedenstedt gesperrt. Das heißt, die Meldung ist gerade aufgehoben, die Gefahr besteht nicht mehr oder die Behinderung besteht nicht mehr. Sie haben also wieder freie Fahrt. Ich wünsche Ihnen außerdem auch noch gute Unterhaltung mit dem Programm von Radio Okerwelle.
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8: Ferienzeit ist Baustellenzeit. Stadt Braunschweig startet umfangreiches Tiefbauprogramm. Zeitsprünge in Wolfenbüttel, neues audiovisuelles Stadtführungskonzept vor dem Start und landesweites Zeugnistelefon. Schulpsychologen bieten am Mittwoch erneut ihre Hilfe an. Im Studio Peter Michael Möckel. Die Meldungen im Einzelnen. Die Stadt Braunschweig nimmt in den Sommerferien wieder eine Reihe von Tiefbauarbeiten in Angriff. Nach Angaben von Stadtbaurat Gerold Lepper werden ab Donnerstag diverse Gleise, Straßen und Leitungen erneuert oder saniert. Besonders betroffen sind demnach unter anderem die Hansestraße und die Gördelinger Straße. An der Tramhaltestelle Schloss werden zudem 4 Weichen saniert, die den Bohlweg mit dem Waisenhausdamm und der Georg-Eckert-Straße verbinden. Das bringt Einschränkungen sowohl für den Individualverkehr als auch für ÖPNV-Nutzer mit sich. Größere Bauarbeiten werden laut Lepper vorzugsweise in die großen Ferien gelegt, weil dann erfahrungsgemäß weniger Kraftfahrzeuge unterwegs sind. Wie es weiter hieß, fällt die geplante Erneuerung der Fahrbahndecke im nördlichen Abschnitt der Hamburger Straße vorerst aus. Auch diese Arbeiten sollten eigentlich in den kommenden Sommerferien starten. Sie wurden in enger Absprache mit den Anliegern aber um ein Jahr verschoben. In Wolfenbüttel geht ab Juli ein neues Stadtführungsprogramm an den Start. Laut Verwaltung verbindet das innovative Konzept namens Zeitsprünge persönliche Führungen mit Audioeinspielungen, die über Kopfhörer die 900-jährige Geschichte der Lessingstadt lebendig werden lassen. Das 90-minütige Format bietet eine Mischung aus Live-Erzählungen, historischen Tonspuren und Anekdoten, die die Vergangenheit greifbar machen, so Stadtsprecher Thorsten Rädlein. Premiere ist demnach am kommenden Freitag um 16 Uhr. Weitere Infos und Tickets sind bei der Touristinfo erhältlich oder online unter lessingstadt-wolfenbüttel.de. Nach dem tödlichen Badeunfall am Eixer See in Peine hat die Polizei Ermittlungen zur genauen Ursache aufgenommen. Das 17-jährige Opfer war am Sonntagnachmittag als vermisst gemeldet worden. Dabei wurde darauf hingewiesen, der junge Mann verhalte sich wegen einer Erkrankung nicht altersgerecht. Rettungskräfte fanden den Jugendlichen erst nach mehreren Stunden leblos im Wasser. An der Suche waren unter anderem ein Polizeihubschrauber, Drohnen und die DLRG beteiligt. Schüler in Niedersachsen, die persönliche Fragen oder Probleme im Zusammenhang mit ihrem Zeugnis haben, können sich zum Ferienstart erneut an eine spezielle Telefon-Hotline wenden. Darauf hat die gemeinsame Pressestelle der 4 regionalen Landesämter für Schule und Bildung hingewiesen. Nach Angaben der Schulpsychologin Gertrud Plasse stehen am Mittwoch zwischen 10 und 16 Uhr qualifizierte Ansprechpartner zur Verfügung. Die zentrale Rufnummer lautet 04261 840630. Wie Plasse weiter mitteilte, gilt das Beratungsangebot auch für Eltern. Sie hätten erfahrungsgemäß ebenfalls oft Probleme, mit der Situation richtig umzugehen, so die Expertin.
9: Und da machen wir denen natürlich Mut und versuchen ihnen die Empfehlung zu geben, sich mit dem Kind zusammenzusetzen, Zeit zu nehmen und Verbesserungsbereiche zu identifizieren, aber auch die Stärken zu loben und zu sehen, was das Kind geschafft und erreicht hat.
8: Die Schulpsychologin Gertrud Plasse. Hier nochmal der Hinweis, das Zeugnistelefon ist am Mittwoch in der Zeit von 10 bis 16 Uhr geschaltet unter der landesweiten Nummer 04261 840630. Eine Kontaktaufnahme ist auch per E-Mail möglich an zeugnishotline@rlsb-lg.niedersachsen.de. Ein entwurzelter Baum hat letzte Nacht den Stadtbahnverkehr im Braunschweiger Norden lahmgelegt. Nach Angaben der BSVG war der Baum an der Gifhorner Straße auf einen Oberleitungsmast gestürzt. Die Tramlinie 1 wird zwischen Stadion und Heideblick aktuell durch Busse ersetzt. Die Linie 10 wurde bis auf Weiteres eingestellt. Laut BSVG soll der Betrieb spätestens morgen früh wieder regulär laufen. Eintracht Braunschweig startet am kommenden Freitag in die Vorbereitungen auf die neue Zweitligasaison. Nach Angaben des Vereins findet zum Auftakt eine öffentliche Trainingseinheit statt. Beginn ist um 16.30 Uhr auf dem B-Platz am Eintrachtstadion. Im Anschluss steht das Team für eine Autogrammstunde zur Verfügung. Außerdem steht ein gemeinsames Grillen am Fanhaus auf dem Programm, das von den Eintracht-Ultras organisiert wird. Der Erlös kommt sozialen Projekten zugute. Soweit die Nachrichten aus der Region. 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
11: Herzlich willkommen hier bei Radio Okerwelle um kurz nach drei. Ich möchte heute über eine außergewöhnliche Schauspielerin sprechen, Katharine Hepburn, die am 29. Juni 2003 im Alter von 96 Jahren verstorben ist. 1951 spielte sie die Rose Sayer in dem Film African Queen, an ihrer Seite ein Charles Alnott alias Humphrey Bogart. Der rettet die Missionarsfrau im Ersten Weltkrieg vor anrückenden Soldaten in Afrika aus einer Missionsstation, die sie zusammen mit ihrem Bruder betreibt. Der Bruder kommt ums Leben und Mr. Alnott nimmt die etwas verklemmte Rose an Bord seines kleinen Bootes African Queen, mit dem sie den Fluss hinabfahren. Alnott macht das eigentlich nur ungern, hat aber doch ein großes Herz und beruhigt sich mit etlichen Flaschen Gin. Reichlich angetütert beschimpft er Rose schließlich.
12: Whose boat is this anyway? I asked you on board because I was sorry for you on account of you losing your brother at all. What you get for feeling sorry for people. Well, I ain't sorry no more, you crazy psalm-singing skitty old maid.
11: Wessen Boot ist das überhaupt? Ich hab dich nur an Bord gebeten, weil du mir leid getan hast, weil du deinen Bruder verloren hast und so. Tja, jetzt tut's mir nicht mehr leid, du verrückte, psalmensingende, dürre, alte Jungfer, brüllt er. Und hier zeigt sich erstmalig die wahre Rose Sayer. Sie wirft nämlich seine sämtlichen restlichen Flaschen Gin in den Fluss. Im Laufe der Fahrt wird sie immer mehr zur selbstbewussten, willensstarken Frau. Rose Sayer, alias Katharine Hepburn, hat sich nie angepasst. Über sie möchte ich Ihnen in der folgenden Stunde etwas erzählen. Ich bin Wolfgang Kasper und wünsche gute Unterhaltung.

Gleich vorweg. Wir kennen ja bestimmt alle die Schauspielerin Audrey Hepburn, die so herrlich ihre Rolle in dem Film Frühstück bei Tiffany spielt und das Lied Moon River selber singt. Allerdings wollen wir hier gleich einmal feststellen, dass es zwischen ihr und unserer heute im Mittelpunkt stehenden Schauspielerin Catherine Hepburn keinerlei verwandtschaftliche Beziehungen gab. Catherine Hepburn wurde am 12. Mai 1907 in Connecticut geboren und starb am 29. Juni 2003 eben da. Sie stammte aus einem nicht unvermögenden Elternhaus, ihr Vater war anerkannter Arzt und ihre Mutter wird im Wikipedia-Online-Lexikon sogar als Suffragette bezeichnet, die sich sehr für das Frauenwahlrecht und die Geburtenkontrolle einsetzte. So genoss Catherine eine durchaus liberale, auf Selbstbestimmung angelegte Erziehung. Wie ihre Mutter, so wurde sie eben auch Catherine genannt, wobei der Name mit einem K geschrieben wird und nicht wie im Englischen üblich mit einem C. 1928 schloss sie an einem College für Frauen in Pennsylvania ihr Studium der Philosophie und Geschichte ab.

Bereits in jungen Jahren interessierte sich Catherine Hepburn für das Theater und spielte auch kleinere Rollen in lokalen Ensembles. Nach ihrem Studium erreichte sie mit einiger Hartnäckigkeit, dass ihr ein Theaterproduzent eine Rolle als Hofdame in dem Stück Die Zarin gab. In Wikipedia kann man nachlesen, ihr großes Selbstbewusstsein, ihr zuweilen herrisches Auftreten und ihre scharfe Zunge gegenüber Kollegen verschafften ihr später den Beinamen Die Zarin. Es folgten die für Schauspieler nicht unüblichen Auf- und Abs. Schließlich wurde man doch in Hollywood auf sie aufmerksam. In den Jahren bis 1938 stand sie in vielen Filmen vor der Kamera, allerdings ohne den großen Durchbruch zu schaffen. Sie spielte zusammen unter anderem mit Cary Grant. In diesem Jahr entstanden auch die überdrehten Komödien »Leoparden küsst man nicht« und »Die Schwester der Braut«. Beide Filme haben heute Klassikstandard, floppten aber damals in den Kinos. Schnell landete Catherine Hepburn dann an der Spitze einer Liste, die der amerikanische Kinoverband führte, nämlich mit sogenannten »Kassengifts«. Die Folge war, dass man sie nur noch in sogenannten B-Filmen einsetzen wollte, was sie aber konsequent ablehnte.

Mit dem Gütesiegel Box Office Bomb, / Kassengift, ausgezeichnet, packte Katharine Hepburn ihre Koffer in Hollywood und ging dahin zurück, wo sie erfolgreich war, an dem Broadway in New York. Ab 1938 spielte sie dort die unnahbare High-Society-Dame Tracy Lord in der Komödie The Philadelphia Story, die insgesamt 417 Mal aufgeführt wurde. So schlecht konnte sie also nicht sein. Sie hatte auch den Coup gelandet und sich die Filmrechte an diesem Stoff gekauft und veräußerte sie an die Produktionsfirma MGM in Hollywood unter der Bedingung, dass sie die Hauptrolle spielen darf. Ihre Partner waren James Stewart und Cary Grant. Der Film wurde der finanziell erfolgreichste des Jahres. Wer sagt es denn? Mit diesem Gütesiegel allerdings im Hintergrund gelang es ihr nun in den Folgejahren, weitere große Filmerfolge zu platzieren, wobei sie bei der Auswahl der Rollen sehr eigen blieb. Meistens spielte sie die selbstbewusste, charakterstarke Frau. Hier trat auch der Schauspieler Spencer Tracy in ihr Leben. Darüber sprechen wir noch. Von ihren über 50 Filmen habe ich drei herausgesucht, über die ich erzählen möchte.

Einer dieser Filme, der Catherine Hepburn die Bezeichnung Kassengift einbrachte, war die sogenannte Screwball-Komödie Leoparden küsst man nicht. Hinter dem englischen Begriff Screwball verbirgt sich die Bezeichnung einer Person, die eigenartige oder skurrile Angewohnheiten hat. Eigentlich die perfekte Rolle für die Hepburn, die sich auch im richtigen Leben gerne außergewöhnlich verhielt. Ihr Partner in dem Film, der leider bei uns viel zu selten zu sehen ist, ist Cary Grant. Ich erinnere mich an die Szene, wo er im Frack auf ihr langes Kleid tritt, das dann aufreißt und einen Blick auf die langen Beine und so weiter zulässt. Das alles bei einer Party mit versnobten Leuten. Da bleibt Cary Grant nichts anderes übrig, als sich ganz dicht hinter sie zu begeben und dann mit ihr im Marschtritt den Raum zu verlassen. Herrlich gespielt. Natürlich auch die Szene, wo er in ihrem Schlafzimmer den echten zahmen Leoparden entdeckt. Er, Cary Grant, ist ein verschrobener Wissenschaftler, der anhand von Knochen einen Dinosaurier rekonstruieren will. Die ganze Handlung hat etwas Slapstickhaftes, wirkt aber heute als großer Lacherfolg. Mittlerweile gilt der Film als eine der besten Komödien aller Zeiten. 1972 entstand der Film Ist was, Doc, der als Hommage an den Leopardenfilm gedreht wurde. 1987 gab es eine weitere Adaption mit dem Streifen Who's That Girl? Hier spielt keine geringere als Madonna die Hauptrolle.

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1: Über Ihren erfolgreichen Film African Queen gemeinsam mit Humphrey Bogart haben wir ja schon eingangs gesprochen. Im Laufe ihrer Karriere erhielt Catherine Hepburn 4 Oscars, wobei es heißt, sie habe keinen persönlich in Empfang genommen. Der Trubel lag ihr nicht. 1967 drehte sie gemeinsam mit Spencer Tracy den Film Rat mal, wer zum Essen kommt. Mit ihm spielt sie die gutbürgerlichen Eltern einer Tochter, die von ihrer Hawaii-Reise ihren Verlobten mitbringt. Der ist gebildet und hat einen Doktor, also allerbeste Voraussetzungen. Allerdings, er ist Afroamerikaner, gespielt von Sidney Poitier. Da sind die Eltern skeptisch, ob das die richtige Wahl für ihre Tochter ist, denn der Rassismus in den USA ist stark ausgeprägt. Die Hepburn findet sich mit der Situation ab und will ihren Mann überzeugen. Bei einem Abendessen, auch mit den Eltern des Verlobten, werden die gegenseitigen Bedenken diskutiert und letztlich stimmt man der Beziehung zu. Über viele Jahre gab es außerhalb der Studios eine mehr oder weniger geheim gehaltene Beziehung zwischen Spencer Tracy und Catherine Hepburn. Beide waren verheiratet, traten aber zusammen in 9 Filmen auf. Spencer Tracy, bekannt auch als Richter in dem Film Das Urteil von Nürnberg, war zu Zeiten der Aufnahmen für Rat mal, wer zum Essen kommt, gesundheitlich schon schwer angeschlagen. Alle wussten, dass er nicht mehr lange zu leben hat. Wenige Tage nach dem Ende der Dreharbeiten starb er 1967. Es heißt, die Tränen der Hepburn beim finalen Dialog von Spencer Tracy in dem Film seien echt gewesen.

1981 drehte Catherine Hepburn gemeinsam mit Henry Fonda den Film Am Goldenen See. Es sollte der letzte Film von Henry Fonda sein. Die Hepburn stand 1994, 87-jährig, in einer Nebenrolle das letzte Mal vor der Kamera in dem Streifen Perfect Love Affair. Für Am Goldenen See gab es 3 Oscars. Fonda und die Hepburn spielen ein altes Ehepaar, das den Sommer in ihrem Ferienhaus am Goldenen See verbringt, wie jedes Jahr. Der Universitätsprofessor Norman Taylor, alias Henry Fonda, bemerkt, wie so langsam seine Kräfte schwinden und das Gedächtnis nachlässt. Catherine Hepburn als seine Frau bemüht sich mütterlich um ihn. Parallel gibt es Komplikationen im Verhältnis zu ihrer Tochter und deren Freund. Kurz vor Ende des Aufenthalts und der Abreise erleidet er einen schweren Herzinfarkt, kann sich aber erholen. Für beide ist klar geworden, dass sich ihr gemeinsames Leben über kurz oder lang dem Ende zubewegt. In der Schlussszene sind die beiden Alten am Ufer ihres Sees und beobachten still ein Vogelpaar, das dort über den Sommer seine Jungen aufgezogen hat, nun aber wieder allein ist.

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1: Und zwischendurch der Radio Köln Verkehrsservice mit einer Gefahrenmeldung. Bitte Vorsicht auf der A2. Hannover Richtung Braunschweig in Höhe Himmeler Wald. Gefahr durch Gegenstände auf der Fahrbahn. Fahren Sie bitte vorsichtig.

Unwillige Frau, die sich nicht unterwerfen wollte, schon von Beginn an bekannt. Sie wurde gefragt, warum sie so ist, wie sie ist. Sie antwortete, ich habe nicht als Frau gelebt, ich habe als Mann gelebt. Ich habe einfach das getan, was ich verdammt nochmal wollte und genug Geld damit verdient, um mich selbst zu versorgen. Und ich habe keine Angst davor, allein zu sein. Ein Jahr vor ihrem Tode, 2003, erschien das Theaterstück Tea at Five, was auf ihrem Buch Me, Stories of My Life beruhte. Das daraus resultierende Ein-Personen-Theaterstück gibt tiefe Einblicke in das Leben und Denken von Catherine Hepburn. Es ist mittlerweile an vielen Orten, natürlich auch am Broadway und mittlerweile auch an deutschen Theatern zu sehen. Das ausführliche Interview mit ihr kann man auf YouTube anschauen. Hier habe ich zum Schluss eine Gesangsaufnahme von Catherine Hepburn. Sie ist aus dem einzigen Broadway-Musical, in dem sie mitgespielt hat. Und zwar spielt sie die Hauptrolle in dem Stück über Coco Chanel. Und hier hören wir sie mit dem gleichnamigen Stück.

Catherine Hepburn war eine beeindruckende Frau und Schauspielerin, die sich nicht dem Mainstream unterworfen hat. 1907 geboren, 2003 gestorben. Gelebt hat sie zeitlebens an der amerikanischen Ostküste. Nach Hollywood haben sie nur die Filmaufnahmen gebracht. In dem besagten Interview wurde sie gefragt, warum sie immer Hosen trägt. Die seien nun mal sehr bequem, hat sie geantwortet. Ob sie denn auch einen Rock habe und den trage? Ja, einen Rock habe sie und den werde sie bei ihrer Beerdigung tragen. Und damit hat sie auch für uns heute ein markantes Schlusswort gesprochen. Ich verabschiede mich von Ihnen, ich bin Wolfgang Kasper und sage, machen Sie es gut und tschüss, bis bald.

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1: Um 16 Uhr mit Tarek Yusbashi. Nach Schüssen in Stade gibt es laut Polizei 5 Tote und mehrere Verletzte. Den Beamten zufolge gab es 2 Festnahmen, darunter soll auch der mutmaßliche Schütze sein. Aus der NDR-Nachrichtenredaktion Ulrike Ufer.
2: Einer Sprecherin der Polizei zufolge sind die Schüsse im Bereich einer Einrichtung mit Mutter-Kind-Wohnungen abgefeuert worden. Bei den Toten handle es sich um Erwachsene. Über die genauen Hintergründe der Attacke in der niedersächsischen Stadt nahe der Elbe gibt es noch keine Informationen, auch nicht, ob Täter und Opfer sich kannten. Einsatzkräfte sind mit einem Großaufgebot angerückt, Hubschrauber kreisen in der Luft. Vor Ort sind zudem zahlreiche Rettungskräfte und auch Seelsorger. Nach offiziellen Angaben besteht aber keine Gefahr für die Bürger von Stade.
1: In Hamburg läuft die internationale Nachhaltigkeitskonferenz. Etwa 1600 Vertreter aus Politik, Wirtschaft, Wissenschaft und Zivilgesellschaft beraten heute und morgen, wie UN-Nachhaltigkeitsziele realisiert werden können. Aus der NDR-Nachrichtenredaktion Constanze Semidey.
3: Zum Auftakt der Konferenz sprach Bundespräsident Steinmeier. Er warnte vor einer neuen Weltordnung. Brutalität und Rücksichtslosigkeit würden durch die internationale Politik wehen. Nötig sei aber mehr Zusammenarbeit. Wie verletzlich die globalen Verbindungen seien, habe die Blockade der Straße von Hormus gezeigt. Eine Nord-Süd-Kommission soll in Hamburg ihre Arbeit aufnehmen. Sie will die Zusammenarbeit mit Ländern des globalen Südens stärken. Auf der Konferenz sollen auch verschiedene Projekte angeschoben werden. So wollen das Softwareunternehmen SAP und Vertreter der Weltbank eine Initiative zur Bekämpfung des Fachkräftemangels unterschreiben. Die Vereinten Nationen haben sich vor 11 Jahren Ziele für eine nachhaltige Entwicklung gesetzt. Ein Ende der Armut und des Hungers, sauberes Wasser, saubere Energie, menschenwürdige Arbeit, hochwertige Bildung, Klimaschutz und Frieden.
1: Die Hitzewelle der vergangenen Tage hat gezeigt, in deutschen Krankenhäusern und Pflegeheimen reicht der Schutz vor hohen Temperaturen oft nicht aus. Die Bundesregierung und die Ministerien in Berlin weisen jegliche Zuständigkeit von sich. Aus Berlin Kirsten Gerschek.
4: Wenn es um den konkreten Hitzeschutz geht, ist sich die Bundesregierung einig. Die Hauptverantwortung liege nicht bei ihr. Bundesumweltminister Carsten Schneider sieht beim Hitzeschutz in Krankenhäusern vor allem Länder und Kommunen in der Pflicht. Der Bund habe ihnen 100 Milliarden Euro für Infrastrukturinvestitionen zur Verfügung gestellt. Es stehe ihnen frei, diese Mittel auch zu investieren. Der Bund habe auch zusätzliche Förderprogramme für Klimaanpassung speziell in Alten- und Pflegeheimen sowie Kitas. Für diese will Schneider auch in den nächsten Jahren die Finanzierung sichern. Das Bundesgesundheitsministerium wies darauf hin, dass der Bund keine Zuständigkeit für den Hitzeschutz in Krankenhäusern habe. Dies sei Sache der Länder.
1: Die Deutsche Lebensrettungsgesellschaft hat Bilanz gezogen nach ungewöhnlich vielen Einsätzen am Wochenende. Nach Angaben eines Sprechers geht die DLRG derzeit davon aus, dass von Donnerstag bis Sonntag mehr als 30 Menschen in Deutschland bei Badeunfällen ums Leben kamen oder vermisst sind. Darunter waren Fälle in Hannover, Hamburg, Bremen und auf Rügen. Alle betroffenen Personen waren männlich. Die Verbraucherzentralen warnen die Mineralölkonzerne davor, die Spritpreise massiv zu erhöhen, wenn morgen der Tankrabatt ausläuft. Verbandschefin Popp sagte, die Preise dürften nur in dem Maße angehoben werden, wie sie durch die Steuersenkung gedrückt wurden. Das Bundeskartellamt bleibe in der Pflicht, genau hinzusehen, so Popp. Außerdem forderte sie die Bundesregierung auf, Privathaushalte wegen der hohen Energiekosten an anderer Stelle zu entlasten, etwa indem die Stromsteuer reduziert wird. Seit knapp 2 Monaten gilt eine Steuersenkung auf Diesel und Benzin von rund 17 Cent pro Liter, um die stark gestiegenen Preise infolge des Iran-Kriegs auszugleichen. Der Tankrabatt endet morgen. Bei der Fußball-WM spielt Deutschland heute Abend gegen Paraguay. Im 16-Finale in der Nähe von Boston geht es um den Einzug in das Achtelfinale. Aus dem ARD-WM-Team Desiree Krause.
5: Gegen Paraguay ist das DFB-Team der klare Favorit, muss sich aber in Sachen Körperlichkeit und Positionsspiel steigern, so Bundestrainer Julian Nagelsmann. Vor dem deutschen Spiel trifft Brasilien auf Japan, in der Nacht die Niederlande gegen Marokko. Nach anonymen Morddrohungen gegen Südkoreas zurückgetretenen Trainer Hong Myung-bo hat die Polizei verschärfte Sicherheitsmaßnahmen für die Rückkehr der Nationalmannschaft angekündigt. Die Südkoreaner waren nach der Gruppenphase ausgeschieden.
1: Das waren die Nachrichten. Das Wetter in Norddeutschland, zeitweise heiter und länger trocken, zum Teil Schauer und Gewitter bei Höchstwerten von 22 bis 28 Grad. Nachts oft klar und trocken bei Tiefstwerten von 17 bis 10 Grad und morgen dichte Wolken, kaum Schauer, an Nord- und Ostsee trocken bei Höchstwerten von 21 bis 28 Grad. Es ist 16.05 Uhr.
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7: Ja, und dann haben wir nur eine Meldung für den Stadtverkehr Braunschweig. Zielfließender Verkehr auf dem Magnitorwall. Ich wünsche Ihnen weiterhin gute und sichere Fahrt und gute Unterhaltung mit dem Programm von Radio Okerwelle.
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8: Ferienzeit ist Baustellenzeit. Stadt Braunschweig startet umfangreiches Tiefbauprogramm. Zeitsprünge in Wolfenbüttel, neues audiovisuelles Stadtführungskonzept vor dem Start und landesweites Zeugnistelefon. Schulpsychologen bieten am Mittwoch erneut ihre Hilfe an. Im Studio Peter Michael Möckel, die Meldungen im Einzelnen. Die Stadt Braunschweig nimmt in den Sommerferien wieder eine Reihe von Tiefbauarbeiten in Angriff. Nach Angaben von Stadtbaurat Gerold Lepper werden ab Donnerstag diverse Gleise, Straßen und Leitungen erneuert oder saniert. Besonders betroffen sind demnach unter anderem die Hansestraße und die Gördelinger Straße. An der Tramhaltestelle Schloss werden zudem vier Weichen saniert, die den Bohlweg mit dem Waisenhausdamm und der Georg-Eckert-Straße verbinden. Das bringt Einschränkungen sowohl für den Individualverkehr als auch für ÖPNV-Nutzer mit sich. Größere Bauarbeiten werden laut Lepper vorzugsweise in die großen Ferien gelegt, weil dann erfahrungsgemäß weniger Kraftfahrzeuge unterwegs sind. Wie es weiter hieß, fällt die geplante Erneuerung der Fahrbahndecke im nördlichen Abschnitt der Hamburger Straße vorerst aus. Auch diese Arbeiten sollten eigentlich in den kommenden Sommerferien starten. Sie wurden in enger Absprache mit den Anliegern aber um ein Jahr verschoben. In Wolfenbüttel geht ab Juli ein neues Stadtführungsprogramm an den Start. Laut Verwaltung verbindet das innovative Konzept namens Zeitsprünge persönliche Führungen mit Audioeinspielungen, die über Kopfhörer die 900-jährige Geschichte der Lessingstadt lebendig werden lassen. Das 90-minütige Format bietet eine Mischung aus Live-Erzählungen, historischen Tonspuren und Anekdoten, die die Vergangenheit greifbar machen, so Stadtsprecher Thorsten Rädlein. Premiere ist demnach am kommenden Freitag um 16 Uhr. Weitere Infos und Tickets sind bei der Touristinfo erhältlich oder online unter lessingstadt-wolfenbüttel.de. Nach dem tödlichen Badeunfall am Eixer See in Peine hat die Polizei Ermittlungen zur genauen Ursache aufgenommen. Das 17-jährige Opfer war am Sonntagnachmittag als vermisst gemeldet worden. Dabei wurde darauf hingewiesen, der junge Mann verhalte sich wegen einer Erkrankung nicht altersgerecht. Rettungskräfte fanden den Jugendlichen erst nach mehreren Stunden leblos im Wasser. An der Suche waren unter anderem ein Polizeihubschrauber, Drohnen und die DLRG beteiligt. Schüler in Niedersachsen, die persönliche Fragen oder Probleme im Zusammenhang mit ihrem Zeugnis haben, können sich zum Ferienstart erneut an eine spezielle Telefonhotline wenden. Darauf hat die gemeinsame Pressestelle der vier regionalen Landesämter für Schule und Bildung hingewiesen. Nach Angaben der Schulpsychologin Gertrud Plasse stehen am Mittwoch zwischen 10 und 16 Uhr qualifizierte Ansprechpartner zur Verfügung. Die zentrale Rufnummer lautet 04261 840630. Wie Plasse weiter mitteilte, gilt das Beratungsangebot auch für Eltern. Sie hätten erfahrungsgemäß ebenfalls oft Probleme, mit der Situation richtig umzugehen, so die Expertin.
9: Und da machen wir denen natürlich Mut und versuchen ihnen die Empfehlung zu geben, sich mit dem Kind zusammenzusetzen, Zeit zu nehmen und Verbesserungsbereiche zu identifizieren, aber auch die Stärken zu loben und zu sehen, was das Kind geschafft und erreicht hat.
8: Die Schulpsychologin Gertrud Plasse. Hier nochmal der Hinweis, das Zeugnistelefon ist am Mittwoch in der Zeit von 10 bis 16 Uhr geschaltet unter der landesweiten Nummer 04261 840630. Eine Kontaktaufnahme ist auch per E-Mail möglich an zeugnishotline@rlsb-lg.niedersachsen.de. Ein entwurzelter Baum hat letzte Nacht den Stadtbahnverkehr im Braunschweiger Norden lahmgelegt. Nach Angaben der BSVG war der Baum an der Gifhorner Straße auf einen Oberleitungsmast gestürzt. Die Tramlinie 1 wird zwischen Stadion und Heideblick aktuell durch Busse ersetzt. Die Linie 10 wurde bis auf Weiteres eingestellt. Laut BSVG soll der Betrieb spätestens morgen früh wieder regulär laufen. Eintracht Braunschweig startet am kommenden Freitag in die Vorbereitungen auf die neue Zweitligasaison. Nach Angaben des Vereins findet zum Auftakt eine öffentliche Trainingseinheit statt. Beginn ist um 16.30 Uhr auf dem B-Platz am Eintrachtstadion. Im Anschluss steht das Team für eine Autogrammstunde zur Verfügung. Außerdem steht ein gemeinsames Grillen am Fanhaus auf dem Programm, das von den Eintracht-Ultras organisiert wird. Der Erlös kommt sozialen Projekten zugute. Soweit die Nachrichten aus der Region. 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
12: Ahoi und herzlich willkommen bei den OK-Piraten auf Radio Okawelle 104,6. Am Mikrofon für euch sind heute Selina und Lillian. Wir haben noch eine besondere Information. Wenn ihr die OK-Piraten mitgestalten wollt, Liedwünsche oder Feedback für uns habt, schreibt uns eine E-Mail unter kinder@okawelle.de. Und jetzt lichten wir den Anker, denn wir haben einiges mit an Bord. Wir haben heute einen Schlaumeier zum Freitag der 13. Ein Buchtipp zu dem Buch Die drei Fragezeichen Kids und ein Tier aus dem Tierlexikon. Aber wir haben auch einige Lieder, bei denen ihr einfach mittanzen könnt. Also setzt die Segel und Leinen los, die OK-Piraten haben Freifahrt voraus und starten mit dem Lied Midnight Sun.

0: Aber warum gilt Freitag der 13. als Unglückstag?
1: Also ich bin eigentlich kein abergläubischer Mensch, kann Ihnen das nicht sagen.
2: Da bin ich echt überfragt, das weiß ich nicht.
3: Weiß nicht, 13 war doch früher relativ eine magische Zahl, das mochte die katholische Kirche nicht so gerne.
4: Ich glaube, das ist historisch gewachsen, über die Jahrhunderte hin. Da ist irgendwas passiert wahrscheinlich, was den Menschen nicht so gut getan hat oder nicht so gelaufen ist, wie sie sich das vorstellen können.
5: Für mich ist das ein Glückstag. 13 ist eine Glückszahl. 13 und die 7.
6: Nein, weiß ich nicht.
7: Nee, kann ich tatsächlich gar nicht sagen. Keine Ahnung. Ist für mich auch kein Unglückstag. Ich finde es eher ein Glückstag.
8: Die Zahl 13 ist ja sowieso irgendwie ein bisschen spektakulär. Ich glaube, es gibt auch in den Hotels nicht das Zimmer 13.
9: Für manche ist das so ein Tag, der irgendwie mit Hexen und Magie oder sowas zu tun hat. Und für andere ist Freitag der 13. ein Glückstag, wenn er am 13. geboren ist, wie ich.
10: Nein, weiß ich nicht.
11: Also ich habe eine Theorie gehört, aber ich habe auch schon mal gehört, dass sie nicht stimmen würde. Der französische König Ludwig der Schöne, der hatte sehr viele Schulden. Die wichtigsten Geldverleiher waren damals Templer, Juden und trotz des Zinnverbotes der Kirche Lombarden. Erst hat er die Juden verjagt, dann hat er sich von den Templern Geld geritten. Das war ein Ritterorden. Aber weil das Heilige Land schon verloren war, haben die in Europa nur noch ihre Geldgeschäfte gemacht. Angeblich soll er die alle am Freitag, den 13. verhaften lassen haben. Gibt natürlich noch andere Bedeutungen. Jesus hatte 12 Jünger. Israel hatte 12 Stämme. Jesus plus seine Jünger waren 13 Leute. Der 13. war Judas, der Verräter. Deswegen ist 13 im christlichen Bereich eine Unglückszahl. Aber welche der Theorien stimmt, weiß ich nicht. Aber ich habe gehört, der Mythos ist älter als die Vernichtung der Templer 1313.
0: Wow, na da hatte aber jemand ein umfangreiches Allgemeinwissen. Es stimmt tatsächlich, dass Philipp der IV., König von Frankreich, an einem Freitag, den 13. des Jahres 1307 alle Ritter des Templerordens, die er finden konnte, wegen Ketzerei verhaften, einkerkern und hinrichten ließ.
12: Und auch auf das letzte Abendmahl führen einige, die sich vor Freitagen fürchten, die am 13. des Monats liegen, ihren Aberglauben zurück. Denn Jesus feierte es mit seinen 12 Jüngern. Noch am gleichen Abend wurde er von dem 13. Gast verraten und dann an einem Freitag gekreuzigt.
13: Für andere ist der Kurseneinbruch 1927 an der Berliner Börse, der ebenfalls am Freitag, den 13. stattfand, eine Bestätigung dafür, dass man am Freitag, den 13. sicherheitshalber zu Hause im Bett bleiben sollte. Ob nun Freitag, der 13. ein Unglücks- oder Glückstag ist, muss aber jeder selber entscheiden. Freitag,

0: die Okapiraten bei Radio Okawelle. Wir sind
1: Lilian
0: und Selina.
1: Und jetzt haben wir für euch ein richtig tolles Lied ausgesucht.
0: Schaut ihr auch gerade die WM?
1: Wenn ja, dann haben wir jetzt für euch genau das richtige Lied mitgebracht.
0: Also spitzt die Ohren, hier kommt Major Tom.
2: Viel Spaß!

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1: Hallo und herzlich willkommen zum heutigen Buchtipp. Heute stelle ich euch das Buch Die drei Fragezeichen Kids – Panik im Paradies vor. Dieses Buch wurde 1999 veröffentlicht und ist für Kinder ab 6 Jahren geeignet. In dem ersten Teil der Buchreihe Die drei Fragezeichen Kids – Panik im Paradies haben es die drei Detektive Justus Jonas, Peter Shaw und Bob Andrews mit einem Fall in einem Privatzoo zu tun. Sie haben alle drei Sommerferien und verbringen diese hauptsächlich am Strand. Dabei treffen sie auf Larsson, welcher einen kleinen Privatzoo mit exotischen Tieren betreibt. In diesem erkranken die Tiere plötzlich einer nach dem anderen, wodurch immer weniger Besucher den Zoo besuchen und Larsson kurz davor ist, seinen Zoo schließen zu müssen. Die drei Fragezeichen ahnen aber, dass mehr hinter dieser Sache steckt und gehen dem Fall auf die Spur. Die Geschichte ist ein kindgerechtes Abenteuer, was an manchen Stellen auch Spannung erzeugt und die Leser selbst ins Grübeln bringt. Außerdem lässt sich die Geschichte gut lesen und ist zusätzlich mit tollen Zeichnungen gestaltet, wodurch das Lesen gleich viel mehr Spaß bringt. Wenn man nach dem Lesen des ersten Buches Lust auf mehr bekommen hat, gibt es noch viele weitere Bücher der Reihe mit spannenden Fällen. Passend zu den Die drei Fragezeichen Büchern gibt es auch Filme der drei Detektive. Einer der neuesten Filme ist Die drei Fragezeichen und die Toteninsel, welcher im Januar 2026 veröffentlicht wurde. Dieser Film orientiert sich an dem schon vorhandenen Buch und Hörspiel der drei Fragezeichen. Achtung, bei dieser Geschichte handelt es sich nicht um die drei Fragezeichen Kids, sondern um die normalen drei Fragezeichen, also die älteren.

0: Ahoi, ihr Oka-Piraten, wir sind
1: Selina
0: und Lillian und ihr hört Radio Oka-Welle. Schön, dass ihr bei uns an Bord seid.
1: Gleich geht's weiter mit einem Lied aus dem Film Bibi und Tina, voll verhext.
0: Also hört gut hin und habt Spaß bei unserem nächsten Song. Hier kommt für euch Ich bleib hier.

0: Und so entsteht er. Der Knallkrebs hat eine riesige Schere, fast so groß wie sein halber Körper. Wenn er diese blitzschnell zuklappt, schießt er einen Wasserstrahl sehr schnell aus der Rille in der Schere, wie bei einer Wasserpistole. Das Wasser bewegt sich so schnell, dass dahinter eine kleine Blase entsteht. Stellt euch vor, ihr zieht ganz schnell ein Stöpsel aus der Badewanne. Für einen kurzen Moment entsteht ein leerer Raum. Genau das passiert auch hier. Durch die hohe Geschwindigkeit entsteht hinter dem Wasserstrahl ein Unterdruck. Da ist weniger Druck, also Luft, die auf das Wasser drückt, als normal. Hinter dem weggeschleudertem Wasser bildet sich der Mini-Hohlraum. Diese Blase heißt Kavitationsblase. Sie hält aber nicht sehr lange und fällt nach kurzer Zeit in sich zusammen. Das wird Implosion genannt. Dabei entsteht der Knall, der den Krebs so berühmt macht. Der Knall kann Beutetiere betäuben oder verletzen und Fressfeinde abschrecken. Aber nicht nur der Knall ist beeindruckend. Bei der Implosion erhitzt sich das Wasser auf 4700 Grad Celsius und es leuchtet für einen kurzen Moment auf. Das ist das Phänomen der Sonolumineszenz. Das kommt aus dem Lateinischen. Sonare bedeutet Tönen und Lumen Licht. Die Pistolenkrebse können sogar das Sonar, also die Ortung unter Wasser von U-Booten, stören. Falls die Schere verletzt oder abgerissen wird, kann sie wieder nachwachsen. In der Zeit bildet sich die andere Schere zu einer Ersatzschere um.
1: Das war ein Tier aus dem Tierlexikon, vorgestellt von Maya.

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1: Um 17 Uhr mit Tarek Yusbaschi. Stade in Niedersachsen ist von einem Gewaltverbrechen erschüttert worden. In einer Jugendeinrichtung sind Schüsse gefallen. 5 Menschen wurden laut Polizei getötet, 4 Frauen und ein Mann. 2 Verdächtige sind festgenommen worden. Aus der NDR-Nachrichtenredaktion Pascal Küpper.
2: Unter den beiden Verdächtigen ist auch der mutmaßliche Schütze. Welche Rolle die zweite Person gespielt hat, ist noch unklar, genau wie die Hintergründe der Tat. Die Schüsse sind in einer Jugendhilfeeinrichtung gefallen, in der Mutter-Kind-Wohngruppen untergebracht sind. In der Nähe vom Tatort liegen eine Kita und eine Grundschule. Kinder und Mitarbeiter waren aber nicht in Gefahr, heißt es von der Stadtverwaltung. Angehörige, Zeugen und Einsatzkräfte werden von Notfallseelsorgern betreut. Die Polizei warnt davor, falsche und unbestätigte Informationen weiter zu verbreiten, die in Chatgruppen und sozialen Netzwerken im Umlauf sind.
1: In Hamburg beraten hunderte Vertreter aus Politik, Wirtschaft, Wissenschaft und Zivilgesellschaft über das Thema Nachhaltigkeit. 2 Tage lang wollen sie globale Probleme in dem Bereich besprechen und konkrete Lösungen ausarbeiten. Unter anderem geht es um die Frage, wie reiche und ärmere Länder stärker zusammenarbeiten können, etwa mit Blick auf den Klimawandel und im Kampf gegen Hunger. Bundespräsident Steinmeier sagte zu Beginn der Konferenz, die internationale Politik sei zunehmend geprägt von Brutalität und Rücksichtslosigkeit. Dabei müssten die Länder mehr kooperieren. Die Hitzewelle der vergangenen Tage hat gezeigt, in deutschen Krankenhäusern und Pflegeheimen reicht der Schutz vor hohen Temperaturen oft nicht aus. Die Bundesregierung und die Ministerien in Berlin weisen jegliche Zuständigkeit von sich. Aus Berlin Kirsten Gierschig.
3: Wenn es um den konkreten Hitzeschutz geht, ist sich die Bundesregierung einig. Die Hauptverantwortung liege nicht bei ihr. Bundesumweltminister Carsten Schneider sieht beim Hitzeschutz in Krankenhäusern vor allem Länder und Kommunen in der Pflicht. Der Bund habe ihnen 100 Milliarden Euro für Infrastrukturinvestitionen zur Verfügung gestellt. Es stehe ihnen frei, diese Mittel auch zu investieren. Der Bund habe auch zusätzliche Förderprogramme für Klimaanpassung speziell in Alten- und Pflegeheimen sowie Kitas. Für diese will Schneider auch in den nächsten Jahren die Finanzierung sichern. Das Bundesgesundheitsministerium wies darauf hin, dass der Bund keine Zuständigkeit für den Hitzeschutz in Krankenhäusern habe. Dies sei Sache der Länder.
1: Die Deutsche Lebensrettungsgesellschaft hat Bilanz gezogen nach ungewöhnlich vielen Einsätzen am Wochenende. Nach Angaben eines Sprechers geht die DLRG derzeit davon aus, dass von Donnerstag bis Sonntag mehr als 30 Menschen in Deutschland bei Badeunfällen ums Leben kamen oder vermisst sind. Darunter waren Fälle in Hannover, Hamburg, Bremen und auf Rügen. Bei russischen Angriffen auf den Südosten der Ukraine hat es nach Behördenangaben 10 Tote und viele Verletzte gegeben. Allein in Dnipro starben laut Militärverwaltung mindestens 5 Menschen durch eine Rakete und mehr als 20 wurden verletzt. Im benachbarten Gebiet Saporischschja melden die Behörden nach einem russischen Drohnenangriff auf einen Kleinbus 3 Tote und 6 Verletzte. Laut Polizei wurden zudem 2 Menschen in der Region Sumy getötet. In Niedersachsen wird der Abschuss von Wölfen erleichtert. Die rot-grüne Landesregierung hat den Plan heute freigegeben. Demnach dürfen im kommenden Jagdjahr maximal 27 ausgewachsene Wölfe getötet werden. Dazu zählen auch Wölfe, die ohne Jagdtod aufgefunden werden. Sollte es in einem Gebiet wiederholte Wolfsangriffe auf Weidetiere, wie zum Beispiel Schafe, geben, darf unter bestimmten Bedingungen das gesamte Rudel bejagt werden. Bei der Fußball-WM steht heute Abend das erste K.O.-Spiel für die deutsche Mannschaft an. Im 16. Finale trifft das DFB-Team auf Paraguay. Aus dem ARD-WM-Team Desiree Krause.
4: Komplett in Weiß, also mit hellem Trikot, Hosen und Stutzen, wird das DFB-Team am Abend gegen Paraguay auflaufen und will den Einzug ins Achtelfinale schaffen. Deutschland ist der Favorit. Paraguay hat in der WM-Qualifikation aber beispielsweise schon Argentinien und Brasilien geschlagen. Vorher treffen Brasilien und Japan aufeinander. In der Nacht die Partie des FIFA-Weltranglisten-7. Niederlande gegen den 6. Marokko. Hugo Broos hat seine Zukunft als Nationaltrainer von Südafrika offen gelassen. Es sei nicht klug, Entscheidungen zu treffen, wenn man enttäuscht ist, sagte der Belgier nach dem Aus im 16. Finale gegen Kanada.
1: Das waren die Nachrichten.
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5: Mit Peter Michael Möckel. Ferienzeit ist Baustellenzeit. Stadt Braunschweig startet umfangreiches Tiefbauprogramm. Zeitsprünge in Wolfenbüttel, neues audiovisuelles Stadtführungskonzept vor dem Start und landesweites Zeugnistelefon. Schulpsychologen bieten am Mittwoch erneut ihre Hilfe an. Das und mehr hören Sie ausführlich in etwa 20 Minuten in den Nachrichten aus der Region.
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6: Wir kommen erst einmal zum Wetter. Nach der heißen letzten Woche hat es sich heute etwas abgekühlt. In Braunschweig beträgt die aktuelle Temperatur 24 Grad. Dabei war es heute Morgen größtenteils regnerisch, dann war es größtenteils wolkig. Im Abend sinken dann die Werte noch runter bis auf 20 Grad. Werfen wir einen Blick auf die nächsten Tage. Die gehen regnerisch weiter morgen am Dienstag. Da bleibt es wolkig und sonnig. Ab und zu kann es auch mal zu Gewittern kommen. Die Temperaturen dann zwischen 26 und 16 Grad. Und übermorgen am Mittwoch, da bleibt es auch weiterhin wolkig, sonnig und regnerisch. Die Temperaturen etwas kühler, 23 Grad am Tag und 16 Grad in der Nacht. Das war das Wetter. Kommen wir jetzt zum Verkehr. Dort sieht es aktuell ruhig aus auf den Straßen. Es liegen keine Meldungen für das Sendegebiet Braunschweig und Region vor. Ich wünsche Ihnen weiterhin noch eine gute und sichere Fahrt in den Abend um 17.06 Uhr.
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6: Hallo und herzlich willkommen zu Region aktuell am Abend, heute am Montag, dem 29. Juni. Mein Name ist Eileen Schlätl und ich begleite Sie die nächsten zwei Stunden durch die Sendung. Mit dabei natürlich spannende Themen aus der Region. Jetzt in dieser halben Stunde einmal unser werktägliches Update Niedersachsen kompakt und die Jahrestage von der 27. Kalenderwoche. Das und mehr hören Sie heute noch bei Region aktuell. Jetzt erstmal ein bisschen Musik von Good Neighbors Superstar. Kommen Sie gut in den Abend.

0: Es ist gleich 16:45 und wir werfen einmal einen Blick auf das Land. Die extreme Wetterlage hatte am Wochenende auch Niedersachsen fest im Griff. In Lüchow wurde mit 40,2 Grad ein neuer landesweiter Hitzerekord gemessen. Mehr unter anderem dazu jetzt von Peter-Michael Möckel in Niedersachsen kompakt.
1: Der bisherige Hitzerekord war laut dem Deutschen Wetterdienst im Juli 2022 mit genau 40 Grad in Basinghausen gemessen worden. Medienberichten zufolge kam es wegen der hohen Temperaturen auf mehreren Autobahnen zu Fahrbahnschäden und Sperrungen. Auch der Zugverkehr war beeinträchtigt. An der Medizinischen Hochschule Hannover fiel zeitweise die Kältetechnik aus. Die Versorgung der Patienten sei aber zu keinem Zeitpunkt gefährdet gewesen, so die MHH. Gewitter und Starkregen sorgten zwar vielerorts für eine erste Abkühlung, sie verursachten aber umgestürzte Bäume und überflutete Straßen. Der DWD warnt unterdessen weiterhin vor einer hohen Waldbrandgefahr. Sie hat in einigen Landesteilen zeitweise die höchste Stufe erreicht. Menschen sollten daher beim Betreten von Wäldern und anderen Vegetationsflächen umsichtig sein. Niedersachsens Ministerpräsident Olaf Lies hat sich zu den jüngst bekannt gewordenen Sparplänen von Volkswagen geäußert. Das Land werde keiner Entwicklung zustimmen, die auf Werksschließungen als vermeintlich einfache Lösung setzt oder die bewährte Mitbestimmung in Frage stellt, erklärte der SPD-Politiker in einem gemeinsamen Statement mit seiner Stellvertreterin Julia Willi Hamburg von den Grünen. Beide sitzen im Aufsichtsrat des Wolfsburger Konzerns. Medienberichten zufolge will VW weltweit rund 100.000 Arbeitsplätze streichen. Das wäre ein doppelt so großer Stellenabbau wie bisher geplant. Außerdem stehen 4 deutsche Standorte auf der Kippe, darunter die Werke in Hannover und Emden. Im NDR sagte Lies, entscheidend sei, dass Volkswagen wieder aus eigener Stärke überzeuge.
2: Es bedarf einer Lösung, die sicherstellt, dass wir mit zukunftsfähigen, innovativen Produkten unsere Standorte auslasten. Es bedarf auch der Frage, welche Wachstumschancen gibt es eigentlich in anderen Bereichen neben der Automobilproduktion, um unsere Standorte auszulasten.
1: Auch Oppositionsführer Sebastian Lechner forderte Klarheit und eine verlässliche Perspektive für die VW-Belegschaft. Die Landesregierung müsse ihrer Verantwortung und Rolle bei Volkswagen endlich gerecht werden, sagte der CDU-Fraktionschef im Niedersächsischen Landtag. Und wörtlich, dabei werden wir sie konstruktiv unterstützen. Das rot-grüne Landeskabinett hat gestern seine Beratungen über die Haushaltsplanung für die kommenden Jahre aufgenommen. Zum Auftakt der Klausur in Hannover forderte der Deutsche Gewerkschaftsbund eine Entschuldung der Kommunen durch das Land. Viele Rathäuser seien an der finanziellen Belastungsgrenze, sagte DGB-Landeschef Ernesto Harder. Die Erwartungen der Kommunen erhielten aber umgehend einen Dämpfer. Auch der Druck auf den Landeshaushalt sei immens, sagte Ministerpräsident Olaf Lies. Zwar stünden Milliarden für Investitionen bereit, dennoch müssten die laufenden Ausgaben gesenkt werden, erklärte der Regierungschef mit Blick auf sinkende Steuereinnahmen und die schwache Wirtschaftslage. Wo genau der Rotstift angesetzt wird, werde die Haushaltsklausur zeigen. Keine Einschnitte soll es aber offenbar im Bildungsbereich geben. Und ein Viertel der Kinder in Niedersachsen weist bei der Einschulung deutliche Sprachdefizite auf. Medienberichten zufolge fordern SPD und CDU daher eine frühere Sprachförderung, allerdings mit unterschiedlichen Ansätzen. Die Union schlägt verbindliche Sprachtests bereits mit 4,5 Jahren vor, auch für Kinder ohne Kita-Besuch. Die SPD setzt dagegen auf Förderung für Kita-Kinder ab 4 Jahren, um den vertrauten Rahmen zu wahren. Kritiker wie der Kita-Fachkräfteverband verwiesen darauf, Personalmangel und Zeitdruck würden eine individuelle Förderung erschweren. Derweil werden in der Berliner Koalition Überlegungen angestellt, eine frühere Sprachstandserhebung auf Bundesebene einzuführen. In Hannover ist gestern die Ideenexpo 2026 zu Ende gegangen. Nach Angaben der Veranstalter wurden erneut mehr als 400.000 Besucher gezählt. 9 Tage lang hatten demnach gut 330 Aussteller junge Menschen für sogenannte MINT-Themen begeistert, also Mathematik, Informatik, Naturwissenschaft und Technik. Laut Mitteilung wurden insgesamt über 800 Mitmachexponate und 900 Workshops angeboten. Das Motto »Ausprobieren statt nur zuschauen« habe Berufsorientierung erlebbar gemacht. Die nächste Ideen-Expo ist in 2 Jahren wieder in Hannover geplant.
0: Soweit Niedersachsen kompakt, heute von und mit Peter-Michael Möckel.

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0: In unserer Reihe Jahrestage stellt Marianne Conradi heute einen vielseitigen Gelehrten vor. Er war Hauslehrer der berühmten Gebrüder von Humboldt, er war als Schriftsteller, Verleger und Sprachforscher erfolgreich und schließlich als Schulreformer in Wolfenbüttel. Heute jährt sich sein Geburtstag zum 280. Mal.
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2: Der Vordenker. Der im Jahre 1746 geborene Joachim Heinrich Campe war erst 23 Jahre alt, als er ins Schloss der Familie von Humboldt nach Berlin-Tegel kam, um die Söhne Alexander und Wilhelm zu erziehen. Sein Studium der Theologie und Philosophie hatte er in Helmstedt und in Halle absolviert und sah mit wachem Geist und Eifer seinen Aufgaben entgegen. Nach einer Zwischenstation als Feldgeistlicher in Potsdam sammelte er in der damals bekanntesten Erziehungsanstalt Deutschlands, des Pädagogen Johann Bernhard Basedow in Dessau, erste Erfahrungen. Campe wurde zunächst Edukationsrat und Mitkurator und schon bald Leiter der Anstalt. Offensichtlich gingen Campes und Basedows Vorstellungen davon, wie junge Menschen lernen sollten, auseinander, denn schon bald gründete Campe in der Nähe von Hamburg eine eigene, familienähnlich aufgebaute Einrichtung nach Rousseauschem Vorbild. Aber Campe zog sich auch dieses Mal zurück. Er brauchte Zeit und Muße, sich seinen schriftstellerischen Ambitionen zu widmen. So übersetzte und bearbeitete er den Robinson Crusoe-Stoff von Daniel Defoe und machte daraus den ersten deutschen Jugendroman mit dem Titel Robinson der Jüngere, der 1780 erschien. Der Roman wurde einer der erfolgreichsten deutschsprachigen Jugendromane überhaupt. Aber auch mit pädagogischen Schriften, die seine aufklärerische Gesinnung verdeutlichten, machte sich Campe einen Namen. Herzog Karl Wilhelm Ferdinand von Braunschweig-Wolfenbüttel war denn auch beeindruckt und berief Campe 1786 als hochfürstlichen Schulrat nach Wolfenbüttel. Von Grund auf wollte der Herzog das Schulwesen in seinem Land reformiert wissen und hoffte auf Campes Ideen. Die Gesellschaft im Deutschland des ausgehenden 18. Jahrhunderts jedoch war noch nicht reif für Umwälzungen und Erneuerungen nach französischem Vorbild, obwohl Campe sich stets vaterlandstreu gab. In Braunschweig ging der Widerstand sogar so weit, dass man Campe öffentlich bedrohte. Auf Plakaten war zu lesen: So sollt ihr Schurken bei Abendzeit keinen sicheren Schritt mehr tun können. Ja, ihr seid in Gefahr. Campe musste aufgeben. Mit der Unterstützung des Herzogs gründete er in Braunschweig einen Schulbuchverlag und erfand die Massenproduktion im deutschen Buchhandel. Aus dem öffentlichen Geschehen zog er sich mehr und mehr zurück und konzentrierte sich auf Sprachforschungen. So publizierte er noch vor Konrad Duden ein großes Wörterbuch der deutschen Sprache. Wohlhabend, aber von der Öffentlichkeit vergessen, starb Joachim Heinrich Campe 1818 in Braunschweig. Sein Geburtstag ist der 29. Juni. In Holzminden trägt die ehemalige Klosterschule, die er besuchte, heute seinen Namen: Campe-Gymnasium.
0: Soweit die Jahrestage für diese Woche von und mit Marianne Conradi.

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1: Ferienzeit ist Baustellenzeit. Stadt Braunschweig startet umfangreiches Tiefbauprogramm. Zeitsprünge in Wolfenbüttel, neues audiovisuelles Stadtführungskonzept vor dem Start und landesweites Zeugnistelefon. Schulpsychologen bieten am Mittwoch erneut ihre Hilfe an. Im Studio Peter-Michael Möckel. Die Meldungen im Einzelnen. Die Stadt Braunschweig nimmt in den Sommerferien wieder eine Reihe von Tiefbauarbeiten in Angriff. Nach Angaben von Stadtbaurat Gerold Lepper werden ab Donnerstag diverse Gleise, Straßen und Leitungen erneuert oder saniert. Besonders betroffen sind demnach unter anderem die Hansestraße und die Gördelinger Straße. An der Tramhaltestelle Schloss werden zudem vier Weichen saniert, die den Bohlweg mit dem Waisenhausdamm und der Georg-Eckert-Straße verbinden. Das bringt Einschränkungen sowohl für den Individualverkehr als auch für ÖPNV-Nutzer mit sich. Größere Bauarbeiten werden laut Lepper vorzugsweise in die großen Ferien gelegt, weil dann erfahrungsgemäß weniger Kraftfahrzeuge unterwegs sind. Wie es weiter hieß, fällt die geplante Erneuerung der Fahrbahndecke im nördlichen Abschnitt der Hamburger Straße vorerst aus. Auch diese Arbeiten sollten eigentlich in den kommenden Sommerferien starten. Sie wurden in enger Absprache mit den Anliegern aber um ein Jahr verschoben. In Wolfenbüttel geht ab Juli ein neues Stadtführungsprogramm an den Start. Laut Verwaltung verbindet das innovative Konzept namens Zeitsprünge persönliche Führungen mit Audioeinspielungen, die über Kopfhörer die 900-jährige Geschichte der Lessingstadt lebendig werden lassen. Das 90-minütige Format bietet eine Mischung aus Live-Erzählungen, historischen Tonspuren und Anekdoten, die die Vergangenheit greifbar machen, so Stadtsprecher Thorsten Rädlein. Premiere ist demnach am kommenden Freitag um 16 Uhr. Weitere Infos und Tickets sind bei der Touristinfo erhältlich oder online unter lessingstadt-wolfenbüttel.de. Nach dem tödlichen Badeunfall am Eixer See in Peine hat die Polizei Ermittlungen zur genauen Ursache aufgenommen. Das 17-jährige Opfer war am Sonntagnachmittag als vermisst gemeldet worden. Dabei wurde darauf hingewiesen, der junge Mann verhalte sich wegen einer Erkrankung nicht altersgerecht. Rettungskräfte fanden den Jugendlichen erst nach mehreren Stunden leblos im Wasser. An der Suche waren unter anderem ein Polizeihubschrauber, Drohnen und die DLRG beteiligt. Schüler in Niedersachsen, die persönliche Fragen oder Probleme im Zusammenhang mit ihrem Zeugnis haben, können sich zum Ferienstart erneut an eine spezielle Telefon-Hotline wenden. Darauf hat die gemeinsame Pressestelle der vier regionalen Landesämter für Schule und Bildung hingewiesen. Nach Angaben der Schulpsychologin Gertrud Plasse stehen am Mittwoch zwischen 10 und 16 Uhr qualifizierte Ansprechpartner zur Verfügung. Die zentrale Rufnummer lautet 04261 840630. Wie Plasse weiter mitteilte, gilt das Beratungsangebot auch für Eltern. Sie hätten erfahrungsgemäß ebenfalls oft Probleme, mit der Situation richtig umzugehen, so die Expertin.
2: Und da machen wir denen natürlich Mut und versuchen ihnen die Empfehlung zu geben, sich mit dem Kind zusammenzusetzen, Zeit zu nehmen und Verbesserungsbereiche zu identifizieren, aber auch die Stärken zu loben und zu sehen, was das Kind geschafft und erreicht hat.
1: Die Schulpsychologin Gertrud Plasse. Hier nochmal der Hinweis, das Zeugnistelefon ist am Mittwoch in der Zeit von 10 bis 16 Uhr geschaltet unter der landesweiten Nummer 04261 840630. Eine Kontaktaufnahme ist auch per E-Mail möglich an zeugnishotline@rlsb-lg.niedersachsen.de. Ein entwurzelter Baum hat letzte Nacht den Stadtbahnverkehr im Braunschweiger Norden lahmgelegt. Nach Angaben der BSVG war der Baum an der Gifhorner Straße auf einen Oberleitungsmast gestürzt. Die Tramlinie 1 wird zwischen Stadion und Heideblick aktuell durch Busse ersetzt. Die Linie 10 wurde bis auf Weiteres eingestellt. Laut BSVG soll der Betrieb spätestens morgen früh wieder regulär laufen. Eintracht Braunschweig startet am kommenden Freitag in die Vorbereitungen auf die neue Zweitligasaison. Nach Angaben des Vereins findet zum Auftakt eine öffentliche Trainingseinheit statt. Beginn ist um 16.30 Uhr auf dem B-Platz am Eintrachtstadion. Im Anschluss steht das Team für eine Autogrammstunde zur Verfügung. Außerdem steht ein gemeinsames Grillen am Fanhaus auf dem Programm, das von den Eintracht-Ultras organisiert wird. Der Erlös kommt sozialen Projekten zugute. Soweit die Nachrichten aus der Region. 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
3: Kommen wir erst einmal zum Wetter. In Braunschweig beträgt die aktuelle Temperatur 24 Grad. Dabei war es größtenteils bewölkt. Heute Morgen war es auch noch regnerisch. Die Maximaltemperatur lag heute bei 25 Grad. In der Nacht sinken dann die Werte noch runter bis auf 20 Grad. Werfen wir einen Blick auf die nächsten Tage. Die gehen regnerisch weiter. Morgen am Dienstag bleibt es weiterhin wolkig. Ab und zu lässt sich auch mal die Sonne blicken. Es kann aber auch stellenweise zu Regen und Gewittern kommen. Die Temperaturen dann bei 26 Grad am Tag und 16 Grad in der Nacht. Und übermorgen am Mittwoch, da bleibt es weiterhin sonnig und regnerisch. Die Temperaturen dann zwischen 23 und 16 Grad. Das war das Wetter. Kommen wir jetzt zum Verkehr. Dort haben wir nur einmal einen Hinweis für den Stadtverkehr in Braunschweig. Hier staut es sich etwas auf dem Steinweg. Weitere Meldungen liegen uns momentan nicht vor und ich wünsche Ihnen weiter noch eine gute und sichere Fahrt in den Abend.
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3: Es ist 17.36 Uhr und wir sind in der zweiten halben Stunde von Region aktuell am Abend angekommen. Heute am Montag, dem 29. Juni. Und an Themen jetzt mit dabei in dieser halben Stunde einmal Engagement unter einem Dach. Braunschweigische Stiftungen luden zum Sommerabend. Und wie gewohnt um kurz vor 18 Uhr einmal der Blick in die Zeitungen aus der Region mit den regionalen Pressestimmen. Das und mehr hören Sie heute noch bei Region aktuell. Jetzt erstmal ein bisschen Musik von Gracie Abrams, Hit the Wall. Kommen Sie gut in den Abend.

0: Im Haus der Braunschweigischen Stiftungen am Löwenwall arbeiten drei Stiftungen unter einem Dach zusammen. Einmal im Jahr laden sie ihr Netzwerk zu einem gemeinsamen Sommerabend ein, um in lauschiger Atmosphäre aktuelle Projekte vorzustellen. Marc Diekmann berichtet.
1: Der traditionelle Sommerabend im Garten der Gerloschen Villa lockt mit Live-Musik und lud Menschen mit Weingläsern und Eis in der Hand, Gespräche im Schatten der Bäume zu führen. Eingeladen hatten dazu drei verschiedene Stiftungen, die in Braunschweig und im Braunschweiger Land regelmäßig Projekte anschieben oder unterstützen. Darunter die Bürgerstiftung Braunschweig, die Stiftung Braunschweigischer Kulturbesitz und die Braunschweigische Stiftung. Wer zum ersten Mal dort ist, muss sich diese Stiftungswelt allerdings erstmal sortieren. Denn es geht nicht um eine einzelne Organisation mit einem einzelnen Thema, sondern um ein gemeinsames Netzwerk. Dabei könnte man beispielsweise Friedemann Schnur fragen, denn er ist geschäftsführender Vorstand der Braunschweigischen Stiftung und beschreibt, was die drei Stiftungen miteinander verbindet.
2: Uns allen drei ist aber gemeinsam, dass wir Themen voranbringen, dass wir Projekte fördern, dass wir Leute begleiten und unterstützen. Dabei kommen gemeinnützige Projekte raus, die ohne diese drei Stiftungen und die finanzielle Förderung, die dahinter steckt, eben nicht zustande gekommen sind. Und das ist ganz unterschiedlich. Manchmal ist das ein Stadtteilprojekt wie bei der Bürgerstiftung oder eine Konzertreihe von der Stiftung Braunschweigischer Kulturbesitz oder eben so ein großes Projekt wie der Regionalwettbewerb Jugend forscht bei der Braunschweigischen Stiftung. Und im Zusammenspiel der Unterschiedlichkeit und Diversität, glaube ich, ist das ein großes Plus, was die drei Stiftungen und ihr Netzwerk eben auf die Beine stellen können.
1: Damit wird der Sommerabend auch zu einer Art Schaufenster für Engagement in der Region. Zwischen Musik, Essen und Gesprächen konnten die Gäste sehen, was aus solchen Förderungen und Netzwerken entstehen kann. Ein Projekt, welches an diesem Abend präsent war, ist zum Beispiel das Café Kränzchen der Bürgerstiftung Braunschweig. Dieses Café lässt sich seit Oktober an einem Ort wiederfinden, an dem viele Menschen ohnehin schon mit schweren Gedanken unterwegs sind. In der Remise hinter der Friedhofsverwaltung des Braunschweiger Hauptfriedhofs kommen dort sonntags Ehrenamtliche zusammen, backen Kuchen, kochen Kaffee und schaffen einen Raum, der bewusst niedrigschwellig bleibt. Das bedeutet keine große Anmeldung und auch kein offizieller Beratungstermin, sondern erstmal ein Tisch, eine Tasse Kaffee und jemand, der Zeit für einen hat. Und Heidrun Torke war vor Ort eine der Ansprechpartnerinnen und gehört zum Team des Café Kränzchen.
3: Das Projekt verfolgt den Sinn, dass wir eine Anlaufstelle für Menschen in Trauer geben wollen, die ihre verstorbenen Angehörigen auf dem Friedhof besuchen. Es sind viele ältere Menschen, die wirklich zum Teil sehr einsam leben, sich allein fühlen und die bei uns einfach einen barmherzigen Ort finden.
1: Wie wichtig so ein offener Ort sein kann, zeigt für Heidrun Torke besonders eine Begegnung aus dem vergangenen Jahr. Damals kam eine Mutter mit ihrem 16-jährigen Sohn ins Café Kränzchen. Der Vater des Jungen war kurz zuvor verstorben. Der Jugendliche habe sehr klar gesagt, dass er mit seiner Trauer nicht allein bleiben wolle, sondern sich eine Gruppe mit Gleichaltrigen wünsche, die Ähnliches erlebt haben. Das Café Kränzchen ersetzt dabei aber keine professionelle Trauerberatung. Die Ehrenamtlichen sind aber vernetzt und können weitervermitteln, wenn Menschen mehr Unterstützung brauchen.
3: Wir sind über 30 und werden immer in 3 bis 4 Personen eingeteilt. Wir haben einen Dienstplan, also dass wir dann eben auch an den Sonntagen von 14 bis 17 Uhr vor Ort sind, vorher alles aufbauen, hinterher alles auch abräumen. Ja, ich habe mal Psychologie studiert, habe auch mal in der Jugendberatung hier in Braunschweig gearbeitet und es ist mir so eine Herzensangelegenheit, also Menschen zu begleiten. Das macht uns allen sehr viel Freude und wir bekommen sehr viel zurück. Und wenn es nur ein Lächeln ist, also weil die Menschen in dem Moment glücklich sind.
1: Und an diesem Abend war das Café Kränzchen nicht das einzige Projekt der Bürgerstiftung, das vorgestellt wurde. Auch Radeln ohne Alter war vor Ort. Dabei fahren Ehrenamtliche, ältere Menschen oder Menschen mit eingeschränkter Mobilität in Rikschas durch die Stadt. An diesem Abend konnten Gäste kurze Probefahrten rund um den Löwenwall machen und sich erklären lassen, wie man selbst als Fahrerin oder Fahrer mitmachen kann. Und neben den aktuellen Projekten gab es zusätzlich einen Blick in die Geschichte des Hauses selbst. Bei Führungen durch die Gerlosche Villa erfuhren Besucherinnen und Besucher, wer hier früher lebte, was das Gebäude besonders macht, von der ersten Zentralheizung Braunschweigs bis zur Architektur und wie aus einem privaten Wohnhaus später ein gemeinsamer Ort für Stiftungen wurde. Die Villa wurde Ende des 19. Jahrhunderts für den Braunschweiger Kaufmann Louis Gerloff gebaut. Der hatte sein Geld unter anderem mit Zucker verdient und soll, laut Gästeführer Jürgen Sackmann zumindest, der Erfinder der Zuckertüte gewesen sein.
4: Im Jahre 2004 hat es die Stiftung Braunschweigisch Kulturbesitz gekauft, die an der Hennebergstraße ihren Sitz hatte. Früher Braunschweigischer Kloster- und Studienfonds, wurde umbenannt vor einigen Jahren. Die haben das Gebäude gekauft, haben es aufwendig saniert und haben natürlich anderen Stiftungen, also wir sind ja 4 Stiftungen hier im Gebäude, anderen Stiftungen die Möglichkeit gegeben, hier mit zu sein. Und dieses Fest, das macht zum Beispiel heute die Braunschweig-Stiftung.
1: An einem Abend kamen so mehrere Ebenen zusammen. Die Geschichte der Gerloschen-Villa, aktuelle Projekte der Stiftungen und viele Menschen, die sich in Braunschweig ehrenamtlich engagieren. Im Mittelpunkt stand deshalb weniger ein klassisches Sommerfest, sondern die Frage, was Stiftungen in der Region konkret möglich machen können. Und manchmal ist das ein großes Förderprojekt, manchmal eine Rikscha-Fahrt durch die Stadt und manchmal eben ein Stück Kuchen auf dem Hauptfriedhof, damit Menschen mit ihrer Trauer nicht allein bleiben.
0: Das war ein Beitrag von Marc Diekmann.

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1: Die Braunschweiger Zeitung beschäftigt sich mit der brüchigen Waffenruhe zwischen den USA und dem Iran und findet: In der Geschichte der Waffenstillstände ist der vor 2 Wochen in der Schweiz übers Knie gebrochene zwischen den USA und dem Iran schon jetzt einer der schlechtesten. Das Wiederaufflammen der »Wie du mir, so ich dir« Scharmützel seit gut 4 Tagen, begleitet von abermals apokalyptischen Drohungen von US-Präsident Donald Trump gegen Teheran, ist das Resultat der latent iranfreundlichen Schwammigkeit in den 14 Paragraphen, die nachts am Vierwaldstätter See zu Papier gebracht wurden. Im Mittelpunkt die Straße von Hormus. Im Memorandum steht, dass Teheran mit größtmöglichem Einsatz Vorkehrungen für die sichere Durchfahrt von Handelsschiffen treffen wird. Darunter versteht der Iran Kontrolle und Weisungsrecht. Welche Route Öltanker zu nehmen haben, bestimmen wir. Der Iran bastelt an einem langfristigen Gebührenmodell und will den geopolitischen Hebel, mit dem er die weltweiten Ölmärkte beeinflussen kann, nie mehr aus der Hand geben. Trump will und kann das aus machtpolitischen Gründen nicht dulden. Aber er sitzt in der Falle. Die Rückkehr zum großen Bombenkrieg ist ausgeschlossen, allen Vernichtungsdrohungen zum Trotz. Die absehbare Vergeltung durch Teheran wäre verheerend und der US-Kongress würde rebellieren. Fakt bleibt, ein einziger vom Iran beschädigter Tanker, ein Drohnenschwarm, ein Minenverdacht und Märkte, Versicherer und Golfstaaten geraten ins Zucken. Trump kann das nur auf dem Verhandlungsweg eindämmen. Die Einrichtung einer direkten Hotline zwischen Pentagon und Revolutionsgarden wäre der erste Schritt, um eine weitere Eskalation zu verhüten. Die Wolfsburger Allgemeine Zeitung blickt auf das Thema Digitalsteuer und meint: Es ist nicht das erste Mal, dass US-Präsident Donald Trump die Europäer davor warnt, Digitalabgaben gegen US-amerikanische Konzerne zu erheben. Bereits im August 2025 wetterte er gegen entsprechende Pläne und drohte mit Strafzöllen. Nun wurde er konkret. Wer immer es wagen sollte, Google, Meta und Co. zu belasten, müsse mit neuen Zöllen von 100% rechnen, kündigte er an, ohne jedoch bestimmte Länder zu nennen. Doch Deutschland darf sich angesprochen fühlen. Schließlich hat Kulturstaatsminister Wolfgang Weimar konkrete Pläne für einen Plattform-Soli in Form einer 10%igen Abgabe. In Österreich und Frankreich gibt es bereits eine Digitalsteuer. Auch andere EU-Staaten erwägen diesen Schritt. Frankreichs Präsident Emmanuel Macron hat bereits vor dem G7-Gipfel angekündigt, sein Land werde sich dem Druck Trumps nicht beugen. Das muss auch die deutsche Antwort sein. So zahlen die großen US-Tech-Konzerne nach Schätzungen des Netzwerks Steuergerechtigkeit nur etwa 3,4% Steuern auf in Deutschland erwirtschaftete Gewinne, während der effektive Steuersatz für Unternehmen hierzulande normalerweise bei 25-30% liegt. Die Frage der Steuergerechtigkeit ist aber nur ein Nebenaspekt. Vielmehr geht es darum, dass die Online-Plattformen ihre Milliardengewinne insbesondere mit der Nutzung medialer Inhalte anderer verdienen. Kulturstaatsminister Weimar begründet seinen Plan für eine Digitalabgabe zu Recht damit, dass die Konzerne ihren finanziellen Beitrag für mehr Fairness im Wettbewerb leisten müssen. Die Einnahmen aus der Abgabe sollen deshalb dazu genutzt werden, die Medienvielfalt in Deutschland zu erhalten. Es geht hier also um mehr als nur um Geld. Es geht letztendlich um den Erhalt der Demokratie. Und das ist nicht verhandelbar. Soweit der Blick in die regionalen Zeitungen vom heutigen Montag, den 29. Juni.

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1: Um 18 Uhr mit Beate Rüsapp. Die Polizei meldet aus dem niedersächsischen Stade inzwischen 6 Tote nach Schüssen in einem Gebäude. Einer der Verletzten ist demnach im Krankenhaus gestorben. Was bisher über die Geschehnisse bekannt ist, berichtet Jörn Pietschke aus Stade.
2: 6 Tote, alles Erwachsene, die sind heute Mittag in einem Mehrfamilienhaus, in einem eigentlich ruhigen Stadtteil am Rand der Stader Innenstadt getötet worden. 2 Menschen sind danach geflohen, sind von der Polizei dann gefasst worden, mit Polizeischüssen aufgehalten worden, muss man allerdings auch konkret sagen. Und inzwischen befindet sich der Tatverdächtige in Gewahrsam. Gegen 2 weitere Menschen wird ermittelt wegen einer möglichen Tatbeteiligung. Das Ganze hat sich ereignet in einem Haus, das für mehrere Mutter-Kind-Wohngruppen vorgesehen war. Und es wird vermutet, das ist noch nicht bestätigt, dass es sich hier um einen familiären Hintergrund handelt. Aber wir haben noch kein Tatmotiv.
1: In Hamburg beraten hunderte Vertreter aus Politik, Wirtschaft, Wissenschaft und Zivilgesellschaft über das Thema Nachhaltigkeit. 2 Tage lang wollen sie globale Probleme in dem Bereich besprechen und konkrete Lösungen ausarbeiten. Unter anderem geht es um die Frage, wie reiche und ärmere Länder stärker zusammenarbeiten können, etwa mit Blick auf den Klimawandel und im Kampf gegen Hunger. Bundespräsident Steinmeier sagte zu Beginn der Konferenz, die internationale Politik sei zunehmend geprägt von Brutalität und Rücksichtslosigkeit. Dabei müssten die Länder mehr kooperieren. Die Hitzewelle der vergangenen Tage hat gezeigt, in deutschen Krankenhäusern und Pflegeheimen reicht der Schutz vor hohen Temperaturen oft nicht aus. Die Bundesregierung und die Ministerien in Berlin weisen jegliche Zuständigkeit von sich. Aus Berlin, Kristen Girschig.
3: Wenn es um den konkreten Hitzeschutz geht, ist sich die Bundesregierung einig. Die Hauptverantwortung liege nicht bei ihr. Bundesumweltminister Carsten Schneider sieht beim Hitzeschutz in Krankenhäusern vor allem Länder und Kommunen in der Pflicht. Der Bund habe ihnen 100 Milliarden Euro für Infrastrukturinvestitionen zur Verfügung gestellt. Es stehe ihnen frei, diese Mittel auch zu investieren. Der Bund habe auch zusätzliche Förderprogramme für Klimaanpassung speziell in Alten- und Pflegeheimen sowie Kitas. Für diese will Schneider auch in den nächsten Jahren die Finanzierung sichern. Das Bundesgesundheitsministerium wies darauf hin, dass der Bund keine Zuständigkeit für den Hitzeschutz in Krankenhäusern habe. Dies sei Sache der Länder.
1: Deutschland schickt weitere Hilfe nach Venezuela. Nach offiziellen Angaben sind durch die beiden schweren Erdbeben mindestens 1450 Menschen ums Leben gekommen. Zehntausende werden noch vermisst. Aus Berlin, Tim Aßmann.
4: 2 Spezialteams aus Deutschland suchen vor Ort in den Trümmern nach Überlebenden. Die Spezialisten des Technischen Hilfswerks und der Organisation AdFire setzen dabei nach Angaben des Bundesinnenministeriums neben Suchhunden auch Mikrofone und Kameras ein. Ein medizinisches Unterstützungsteam der Johanniter Unfallhilfe bereitet sich unterdessen auf den Einsatz in Venezuela vor und soll dort dabei helfen, medizinische Basisversorgung für Verletzte bereitzustellen. Die Bundeswehr fliegt weiterhin Material und Personal in das Erdbebengebiet. 5 Flüge gab es bereits, weitere sind geplant.
1: Die Elbphilharmonie in Hamburg ist wegen eines Wasserrohrbruchs geschlossen worden. Sowohl die umlaufende Plaza, die allen Besuchern offen steht, als auch der große Saal sind gesperrt. Ein Konzert heute Abend mit dem Pianisten Igor Levit wurde verschoben. Hintergrund ist ein Wasserrohrbruch unter dem Vorplatz der Elbphilharmonie. Bei der Fußball-WM steht heute Abend das erste K.O.-Spiel für die deutsche Mannschaft an. Im 16. Finale trifft das DFB-Team auf Paraguay. Aus dem ARD-WM-Team Desiree Krause.
5: Komplett in Weiß, also mit hellem Trikot, Hosen und Stutzen, wird das DFB-Team am Abend gegen Paraguay auflaufen und will den Einzug ins Achtelfinale schaffen. Deutschland ist der Favorit. Paraguay hat in der WM-Qualifikation aber beispielsweise schon Argentinien und Brasilien geschlagen. Vorher treffen Brasilien und Japan aufeinander. In der Nacht die Partie des FIFA-Weltranglisten-7. Niederlande gegen den 6. Marokko. Hugo Broos hat seine Zukunft als Nationaltrainer von Südafrika offen gelassen. Es sei nicht klug, Entscheidungen zu treffen, wenn man enttäuscht ist, sagte der Belgier nach dem Aus im 16. Finale gegen Kanada.
1: Das waren die Nachrichten.
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6: mit Peter-Michael Möckel. Ferienzeit ist Baustellenzeit. Stadt Braunschweig startet umfangreiches Tiefbauprogramm. Zeitsprünge in Wolfenbüttel, neues audiovisuelles Stadtführungskonzept vor dem Start und landesweites Zeugnistelefon. Schulpsychologen bieten am Mittwoch erneut ihre Hilfe an. Das und mehr hören Sie ausführlich in etwa 20 Minuten in den Nachrichten aus der Region.
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7: Kommen wir erst einmal zum Wetter. In Braunschweig beträgt die aktuelle Temperatur 24 Grad. Dabei war es heute größtenteils bewölkt. Heute Morgen war es auch regnerisch. Den Abend über bleibt es dann weiterhin wolkig. Die Temperaturen dann heute Nacht etwa um die 20 Grad. Werfen einen Blick auf die nächsten Tage. Morgen am Dienstag, da geht es wolkig und sonnig weiter. Es kann aber auch stellenweise zu Regen und Gewittern kommen. Die Temperaturen dann bei 26 Grad am Tag und 16 Grad in der Nacht. Und übermorgen am Mittwoch, da bleibt es weiterhin wolkig und regnerisch. Die Temperaturen dann zwischen 23 und 16 Grad. Das war das Wetter. Kommen wir jetzt zum Verkehr. Dort sieht es aktuell ruhig aus auf den Straßen. Es liegen keine Meldungen für das Sendegebiet Braunschweig und Region vor. Ich wünsche Ihnen weiterhin noch eine gute und sichere Fahrt in den Abend um 18.06 Uhr.
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7: Hallo und herzlich willkommen zu Region aktuell am Abend, heute am Montag, dem 29. Juni. Mein Name ist Aline Schlätt und ich begleite Sie noch durch den Rest der Sendung. Mit dabei natürlich spannende Themen aus der Region. Jetzt in dieser halben Stunde einmal Back from Brooklyn. Herzog Anton Ulrich Museum zeigt Werke von Lothar Osterburg. Das und mehr hören Sie heute noch bei Region aktuell. Jetzt aber erstmal ein bisschen Musik von Harry Styles, American Girls. Kommen Sie gut in den Abend.

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0: Das Herzog-Anton-Ulrich-Museum, kurz HAUM, rückt aktuell einen international renommierten Künstler mit Braunschweiger Wurzeln in den Fokus. Die Arbeiten von Lothar Osterburg verbinden Druckgrafik, Fotografie, Skulptur, Modellbau und Video. Highlight ist ein Werk, in dem Osterburg direkten Bezug auf das Museum nimmt. Hans-Otto Kruse hat mit dem Künstler gesprochen und ihn zunächst gefragt, wie er sich selbst beschreiben würde.
1: Ich glaube, zuerst würde ich sagen, dass ich Druckgrafiker bin. Ich arbeite aber auch sehr viel mit Skulpturen. Skulpturen, die als Vorbilder für meine Heliogravüren benutze.
2: Sie haben für Ihre Ausstellung hier das HAUM nachgebildet. Das HAUM sozusagen im HAUM. Können Sie das mal kurz beschreiben, das Gebäude?
1: Das ist eine sehr persönliche Frage für mich. Ich bin in der Moltke Straße aufgewachsen. Das ist sehr nah von hier. Es war quasi mein Heimatmuseum. Ich lebe seit 39 Jahren in den USA, aber das Museum ist immer noch sehr wichtig für mich als Entwicklung zum Künstler. Das Museum hat aber in diesem Zusammenhang auch seinen eigenen Sinn bekommen, indem es als Symbol für das Ziel eines jeden Künstlers steht, das Symbol eines Erfolges, in einem Museum gezeigt zu werden oder von einem Museum gesammelt zu werden. Ich habe in dieses Museum, das Sie hier sehen, all meine Ängste und Träume mit eingebaut und da gibt es recht viel zu entdecken.
2: Von Braunschweig in die USA. Wie kam es eigentlich damals dazu?
1: Ich bin in Braunschweig aufgewachsen, zur Schule gegangen, zur HBK gegangen, habe meinen Zivildienst hier abgeschlossen und ich fand es gerade als werdender Künstler etwas provinziell und wollte einen etwas breiteren Weltblick finden. Und habe die Möglichkeit angenommen, einen Austausch für ein Jahr nach San Francisco zu gehen. Bin eigentlich danach nie wieder zurückgekommen. Ich habe es erst verlängert und habe dann Jobs bekommen und lebe eben seit 39 Jahren in den USA. Erstmal für 7 Jahre in San Francisco und dann seit frühen 90er Jahren in New York.
2: Wenn Sie heute nach Braunschweig zurückkommen, wie empfinden Sie heute Braunschweig?
1: Viel positiver, als ich es damals gesehen hatte. Ich finde es eine sehr lebenswürdige Stadt. Sie ist natürlich kulturell längst nicht so wie New York. Und das würde ich also auch vermissen. Aber ich finde es eine sehr schöne Stadt.
2: Frau Dr. Becker, Professor Döring hatte ja die Idee und hat sie auch kuratiert. Sie haben sie realisiert. Die Ausstellung hier im HAUM heißt ja Cabinet of Wonders. Lothar Osterburg, Back from Brooklyn. Was sagt uns der Titel?
3: Der Titel Cabinet of Wonders hat zwei Aspekte, wenn Sie so wollen. Zum einen haben wir ja, das HAUM hat den Ursprung als Kunst- und Naturalienkabinett. Das heißt, der Wunderkammer-Charme ist nach wie vor dem Hause, haftet nach wie vor dem Hause an. Und wenn man sich gleichzeitig die Werke von Lothar Osterburg anschaut, da ist auch sehr, sehr viel Wunderkammer-Charme enthalten. Und so haben wir zum einen diese beiden Aspekte zusammengeführt. Und mit Back from Brooklyn wollten wir darauf hinweisen, dass Osterburg starke Verbindungen hat nach Braunschweig und von Brooklyn zurück zu uns kommt und seinen Traum von HAUM hier nochmal zu verwirklichen.
2: Herr Osterburg, welche Arbeiten zeigen Sie hier im HAUM?
1: Wir haben die Arbeiten in verschiedene Themen gegliedert. Es fängt mit meinem Traum vom HAUM an, dem Traum eines Künstlers zum Ziel zu kommen. Es beinhaltet aber auch etliche meiner früheren Ateliers, in denen ich gearbeitet habe und dem langen Weg zum Künstler zu werden. The Long Way In oder der lange Weg zum Ziel ist eines der Untertitel, den Sie hier sehen. Ich habe auch sehr viele Referenzen zu kunsthistorischen Werken, von denen viele auch hier im HAUM selbst hängen und in der Sammlung sind. Wir haben also auch einige der Originaldrucke hier in der Ausstellung mit eingezogen.
2: Eine Haupttechnik, mit der Sie ja arbeiten, ist die Technik der Heliografie. Würden Sie für unsere Hörenden das noch einmal kurz beschreiben, wie diese Technik am Ende aussieht und wie sie gehandhabt wird?
1: Heliografie ist ein Halbtondruckverfahren mit Intaglio oder so Radierung, in der ein fotografisches Bild in verschiedene Tiefen geätzt wird, sodass in den schwarzen Gegenden viel mehr Druckerschwärze steht als in den Glanzlichtern, wo kaum Druckerfarbe ist. Und es dadurch ein viel dynamisch breiteres Feld von hell zu dunkel gibt, als es in normaler Fotografie gibt. Außerdem ist es auf Büttenpapier gedruckt mit Druckerschwärze, ist also von daher archivarisch. Es ist also keinerlei Kontakt mit Chemikalien, wie normale Fotografie hat.
2: Frau Dr. Becker, Sie als Leiterin des Kupferstichkabinetts, wie empfinden Sie diese Techniken, die hier jetzt heute ausgestellt werden, gegenüber den vielen Druckgrafiken, die bei Ihnen in den Planschränken liegen?
3: Die Heliogravur ist wirklich eine Entdeckung für jede Betrachtenden. Denn mit den Halbtonwerten haben sie eine Malerei, fast schon malerische Darstellungsweise, die schon ihresgleichen sucht. Und das lässt es so wunderbar den Betrachtenden eintauchen in die Tiefe eines Bildes. Und neben der Technik, die ist kongenial zu den Motiven, die Lothar Osterburg schafft, wo auch ein Eintauchen in die Bildwelt wunderbar funktioniert. Passt gut.
2: Herr Osterburg, letzte Frage an Sie. Sie sind jetzt hier in Braunschweig für eine Zeit der Ausstellung. Können Sie sich vorstellen, dass Sie Ihren Lebensmittelpunkt wieder nach Braunschweig verlegen?
1: Zurzeit nicht. Es kommt vor allen Dingen auch auf meine Frau drauf an, die Amerikanerin ist. Sie hat schon seit Jahren versucht, Deutsch zu lernen und hat jetzt in den letzten Monaten wieder intensiv Deutschkurse genommen. Es fällt ihr allerdings sehr schwer. Sie spricht Japanisch besser als Deutsch. Und unser Mittelpunkt ist in den USA. Und dort habe ich auch eine Druckwerkstatt, mit denen ich mit vielen Künstlern zusammenarbeite. Und ich sehe einfach die Möglichkeiten in Deutschland für mich nicht. Ich habe dort mir einen sehr guten Namen gemacht dafür. Und in vorhersehbarer Zukunft könnte ich mir das nicht vorstellen. Wie es in 20 Jahren aussieht, weiß ich noch nicht. Da könnte ich mir das schon eher vorstellen, wenn ich also wirklich voll im Ruhestand bin.
0: Die Ausstellung ist noch bis zum 30. August zu sehen. Das Gespräch mit Lothar Osterburg und Astrid Becker vom Herzog-Anton-Ulrich-Museum führte Hans-Otto Kruse.

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1: Ferienzeit ist Baustellenzeit. Stadt Braunschweig startet umfangreiches Tiefbauprogramm. Zeitsprünge in Wolfenbüttel, neues audiovisuelles Stadtführungskonzept vor dem Start und landesweites Zeugnistelefon. Schulpsychologen bieten am Mittwoch erneut ihre Hilfe an. Im Studio Peter Michael Möckel. Die Meldungen im Einzelnen. Die Stadt Braunschweig nimmt in den Sommerferien wieder eine Reihe von Tiefbauarbeiten in Angriff. Nach Angaben von Stadtbaurat Gerold Lepper werden ab Donnerstag diverse Gleise, Straßen und Leitungen erneuert oder saniert. Besonders betroffen sind demnach unter anderem die Hansestraße und die Gördelinger Straße. An der Tramhaltestelle Schloss werden zudem 4 Weichen saniert, die den Bohlweg mit dem Waisenhausdamm und der Georg-Eckert-Straße verbinden. Das bringt Einschränkungen sowohl für den Individualverkehr als auch für ÖPNV-Nutzer mit sich. Größere Bauarbeiten werden laut Lepper vorzugsweise in die großen Ferien gelegt, weil dann erfahrungsgemäß weniger Kraftfahrzeuge unterwegs sind. Wie es weiter hieß, fällt die geplante Erneuerung der Fahrbahndecke im nördlichen Abschnitt der Hamburger Straße vorerst aus. Auch diese Arbeiten sollten eigentlich in den kommenden Sommerferien starten. Sie wurden in enger Absprache mit den Anliegern aber um ein Jahr verschoben. In Wolfenbüttel geht ab Juli ein neues Stadtführungsprogramm an den Start. Laut Verwaltung verbindet das innovative Konzept namens Zeitsprünge persönliche Führungen mit Audioeinspielungen, die über Kopfhörer die 900-jährige Geschichte der Lessingstadt lebendig werden lassen. Das 90-minütige Format bietet eine Mischung aus Live-Erzählungen, historischen Tonspuren und Anekdoten, die die Vergangenheit greifbar machen, so Stadtsprecher Thorsten Rädlein. Premiere ist demnach am kommenden Freitag um 16 Uhr. Weitere Infos und Tickets sind bei der Touristinfo erhältlich oder online unter lessingstadt-wolfenbüttel.de. Nach dem tödlichen Badeunfall am Eixer See in Peine hat die Polizei Ermittlungen zur genauen Ursache aufgenommen. Das 17-jährige Opfer war am Sonntagnachmittag als vermisst gemeldet worden. Dabei wurde darauf hingewiesen, der junge Mann verhalte sich wegen einer Erkrankung nicht altersgerecht. Rettungskräfte fanden den Jugendlichen erst nach mehreren Stunden leblos im Wasser. An der Suche waren unter anderem ein Polizeihubschrauber, Drohnen und die DLRG beteiligt. Schüler in Niedersachsen, die persönliche Fragen oder Probleme im Zusammenhang mit ihrem Zeugnis haben, können sich zum Ferienstart erneut an eine spezielle Telefon-Hotline wenden. Darauf hat die gemeinsame Pressestelle der 4 regionalen Landesämter für Schule und Bildung hingewiesen. Nach Angaben der Schulpsychologin Gertrud Plasse stehen am Mittwoch zwischen 10 und 16 Uhr qualifizierte Ansprechpartner zur Verfügung. Die zentrale Rufnummer lautet 04261 840630. Wie Plasse weiter mitteilte, gilt das Beratungsangebot auch für Eltern. Sie hätten erfahrungsgemäß ebenfalls oft Probleme, mit der Situation richtig umzugehen, so die Expertin.
2: Und da machen wir denen natürlich Mut und versuchen ihnen die Empfehlung zu geben, sich mit dem Kind zusammenzusetzen, Zeit zu nehmen und Verbesserungsbereiche zu identifizieren, aber auch die Stärken zu loben und zu sehen, was das Kind geschafft und erreicht hat.
1: Die Schulpsychologin Gertrud Plasse. Hier nochmal der Hinweis, das Zeugnistelefon ist am Mittwoch in der Zeit von 10 bis 16 Uhr geschaltet unter der landesweiten Nummer 04261 840630. Eine Kontaktaufnahme ist auch per E-Mail möglich an zeugnishotline@rlsb-lg.niedersachsen.de. Ein entwurzelter Baum hat letzte Nacht den Stadtbahnverkehr im Braunschweiger Norden lahmgelegt. Nach Angaben der BSVG war der Baum an der Gifhorner Straße auf einen Oberleitungsmast gestürzt. Die Tramlinie 1 wird zwischen Stadion und Heideblick aktuell durch Busse ersetzt. Die Linie 10 wurde bis auf Weiteres eingestellt. Laut BSVG soll der Betrieb spätestens morgen früh wieder regulär laufen. Eintracht Braunschweig startet am kommenden Freitag in die Vorbereitungen auf die neue Zweitligasaison. Nach Angaben des Vereins findet zum Auftakt eine öffentliche Trainingseinheit statt. Beginn ist um 16.30 Uhr auf dem B-Platz am Eintrachtstadion. Im Anschluss steht das Team für eine Autogrammstunde zur Verfügung. Außerdem steht ein gemeinsames Grillen am Fanhaus auf dem Programm, das von den Eintracht-Ultras organisiert wird. Der Erlös kommt sozialen Projekten zugute. Soweit die Nachrichten aus der Region. 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
3: Kommen wir erst einmal zum Wetter. In Braunschweig beträgt die aktuelle Temperatur 24 Grad. Dabei war es größtenteils bewölkt. Heute Vormittag kam es auch zu Regenschauern. Die Maximaltemperatur lag heute bei 25 Grad. In der Nacht sinken dann die Werte noch runter bis auf etwa 20 Grad. Werfen wir einen Blick auf die nächsten Tage. Die gehen regnerisch weiter. Morgen am Dienstag bleibt es größtenteils wolkig. Ab und zu lässt sich mal die Sonne blicken. Es kann aber auch stellenweise zu Regen und Gewittern kommen. Die Temperaturen bei 26 Grad am Tag und 16 Grad in der Nacht. Und auch übermorgen am Mittwoch, da bleibt es weiterhin wolkig und regnerisch. Die Temperaturen dann zwischen 23 und 16 Grad. Das war das Wetter. Kommen wir jetzt zum Verkehr. Dort sieht es aktuell ruhig aus auf den Straßen. Es liegen keine Meldungen für das Sendegebiet Braunschweig und Region vor. Ich wünsche Ihnen weiterhin noch eine gute und sichere Fahrt in den Abend.
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3: Es ist 18.36 Uhr und wir sind in der letzten halben Stunde von Region aktuell am Abend angekommen, heute am Montag, dem 29. Juni. Mein Name ist Eileen Schlätte, ich begleite Sie jetzt noch durch den Rest der Sendung. Mit dabei natürlich noch spannende Themen aus der Region. Einmal Alltagshilfe für Mensch und Tier, der Service Pflege ohne Wege in Braunschweig. Und natürlich wie gewohnt um kurz vor 19 Uhr einmal die 5-Minuten-Andacht aus dem Braunschweiger Dom. Jetzt erstmal ein bisschen Musik von Bruno Mars, I Just Might. Kommen Sie gut in

0: Anfang dieses Jahres ist in Braunschweig ein besonderer Service an den Start gegangen. Pflege ohne Wege, betrieben von der gelernten tiermedizinischen Fachangestellten Antonia Ott. Jetzt hat sie online einen Spendenaufruf gestartet. Arne Wedemeyer berichtet.
1: Seit Anfang diesen Jahres gibt es in Braunschweig den Service Pflege ohne Wege. Inhaberin ist die gelernte tiermedizinische Fachangestellte, kurz TFA, Antonia Ott. Sie will vor allem die Halter und Tiere im Alltag und der Pflege unterstützen, erklärt sie.
2: Also ich komme ja eben aus der Tierarztpraxis und habe dort gelernt und habe da einfach gesehen, dass viele Tierhalter mit einfachen pflegerischen Maßnahmen immer wieder zum Tierarzt kommen. Und die Tiere sind aber in totaler Stresssituation, zittern teilweise oder kommen einfach mit der Situation nicht so zurecht. Und manche Tierhalter trauen sich das dann eben nicht zu. Und Tiere sind einfach viel bereiter, solche Dinge mit sich machen zu lassen, wenn man zu ihnen nach Hause kommt.
1: Laut Antonia Ott lassen sich vor allem Stress für das Tier und Wartezeiten vermeiden. Auch sei es für die Halter entspannter, da sie sich so die Wege hin zum Tierarzt sparen können. Mit ihrem Service bietet die gelernte TFA unter anderem Verbandswechsel, Krallenschneiden oder Fellpflege an. Zusätzlich betreut sie auch die Tiere, wenn die Halter beispielsweise im Urlaub sind. Das steht für sie jedoch nicht im Vordergrund. Von ihrem Service profitieren nicht nur die Tiere und Halter, sondern auch Tierärzte, meint Antonia Ott.
2: Es entlastet natürlich das System, also weil Tierärzte sich dann eben nicht mehr um diese kleineren Dinge kümmern müssen, wie eben das Krallenschneiden zum Beispiel. Ist ja schon, wenn dann Notfälle reinkommen, sage ich mal, oder wirklich Patienten, die wirklich Hilfe brauchen, wenn es um Blutabnehmen geht oder um Blutbefunde besprechen, das sind Termine, die dauern eben länger. Und dann müssen sie öfter mal irgendwie einen Termin dazwischen quetschen mit nur Krallenschneiden. Das würde natürlich das System entlasten, wenn mindestens für einen Tierarzt 4 Termine weniger zum Krallenschneiden da sind.
1: Die Preise für ihre Leistungen belaufen sich bei normalen pflegerischen Leistungen wie das Krallenschneiden oder die Fellpflege auf 10 bis 60 Euro. Für die Urlaubsbetreuung starten die Preise bei 25 Euro. Die Anfragen für ihre Dienste erhält Antonia Ott meistens über WhatsApp. Darüber läuft laut ihr dann auch die Absprache und Terminfindung.
2: Dann sucht man sich einen Termin aus und dann komme ich eben zu den Besitzern vor Ort. Dann lasse ich mich meistens erstmal aufs Tier ein. Dann gibt es ein kurzes Gespräch, ein bisschen Smalltalk. Und dann erst nach, ich sag mal, 15 Minuten wird dann eigentlich erst mit der Behandlung in Häkchen fortgesetzt, beziehungsweise die wird dann erst begonnen.
1: Auch wenn sie einiges als TFA machen darf, gibt es Sachen, die Antonia Ott nicht anbieten darf, wie beispielsweise das Impfen oder das Erstellen einer Diagnose. Auch behandelt sie einige Tierarten gar nicht, wie etwa Reptilien, da ihr dafür das nötige Know-how fehle, sagt sie. Manchmal aber kann auch sie nicht helfen.
2: Da hatte ich bis jetzt zum Glück nur einen Fall, dem ich auch am Ende nicht helfen konnte, weil der Hund einfach so Schmerzen hatte, dass er sich wirklich nicht mal anfassen ließ. Also wir konnten keinen Maulkorb drauf machen oder sonstige Sachen. Genau, dazu auch, also ich werde das Tier, wenn ich merke, das Tier ist wirklich irgendwie aggressiv oder hat Angst und möchte deswegen beißen, gehe ich zum Schutz für mich und arbeite dann entweder nur mit einem Maulkorb beziehungsweise mit Sicherheitsmaßnahmen. Bei einer Katze wären es zum Beispiel Handschuhe, die man sich überziehen würde. Genau, und arbeite da dann nur so, dass ich geschützt bin.
1: Um ihren Dienst weiter auszubauen, hat Antonia Ott auf der Internetseite GoFundMe einen Spendenaufruf gestartet. Dabei gehe es ihr nicht um persönliche finanzielle Unterstützung, sagt sie. Das dadurch angenommene Geld soll für einen Camper genutzt werden. Mit diesem will sie einen sicheren Transport der Tiere zum Tierarzt gewährleisten. Doch nicht nur zum Transport soll er genutzt werden. Sie will den Camper auch zu einem mobilen Tierpflegesalon ausbauen.
2: Es ist ja eben die Fellpflege, die man dann auf dem Tisch machen kann. In gleichen Atemzug könnte man dann eben auch sowas machen wie Krallenschneiden. Und dann könnte man ein Tier richtig auswaschen. Es gibt öfter mal Tiere, die haben vielleicht auch Probleme irgendwie mit dem Kotabsatz. Und dann ist hinten das Fell voller Kot. Das muss man dann einfach auswaschen oder auch ausrasieren. Genau, für solche Fälle ist das dann eben bestimmt. Oder wenn ein Tier zum Beispiel in der normalen Umgebung sehr hektisch ist, die ganze Zeit rumlaufen möchte und so, was ein Tier auf jeden Fall machen darf, aber was dann eben in der Arbeit einen manchmal einschränkt, wäre es auf so einem Tisch eine sichere Alternative, damit das Tier einen Moment stehen bleibt und man seine Arbeit zu Ende führen kann.
1: Aktuell ist sie noch allein bei Pflege ohne Wege. Aber sie würde ihren Dienst gerne auch personell ausbauen, erzählt Antonia Ott. Auch wenn die Nische, die sie mit Pflege ohne Wege bedient, laut der TFA klein sei, so ist sie nicht die einzige dieser Art in Braunschweig. Erreichbar ist Pflege ohne Wege per Mail unter pflege.ohne.wege@icloud.com oder telefonisch unter anderem per WhatsApp unter der 0176 64430 513.
0: Weitere Infos und Kontaktdaten bietet die Webseite pflegeohnewege.de. Das war ein Beitrag von Arne Wedemeyer.

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0: Simply Red mit Sunrise. Und damit sind wir auch schon am Ende von Region Aktuell am Abend angekommen. Und nach den Nachrichten der Kolleginnen und Kollegen vom NDR geht es hier bei Radio OKWelle weiter mit SOPS, Soziales aus Braunschweig. Und über den Abend verteilt hören Sie dann noch eine Sendung zu Gedächtnis- und Konzentrationstraining, die Schlagerparty 80% und Stargazer. Sie hören nur noch die 5-Minuten-Andacht in einer Aufzeichnung aus dem Braunschweiger Dom. Es spricht das Mitglied des Kirchenvorstandes Helge Böttcher. Mein Name ist Eileen Schlätel, ich verabschiede mich von Ihnen und wünsche Ihnen noch einen schönen Montagabend.
1: Ich begrüße Sie recht herzlich zum Abendsegen hier im Braunschweiger Dom. Lassen Sie uns gerne einen Moment gemeinsam innehalten, dem Alltag entfliehen und vielleicht auch die Kühle dieser Räume genießen. Seien Sie herzlich willkommen. Ich möchte heute mit Ihnen über ein einzelnes Wort nachdenken, und zwar über das Wort segensreich. Wenn wir im Wörterbuch nachschlagen, finden wir folgende Erklärung. Segensreich bedeutet so viel wie Gutes bewirkend, förderlich, hilfreich oder auch zum Segen werdend. Ein altes Wort vielleicht, aber eines, das wir bis heute verwenden. Auf Wikipedia findet sich bei der Begriffserklärung zum Wort segensreich folgender Beispielsatz. Die Weihnachtszeit ist die Zeit der Bescherungen und dies nicht nur unter dem Weihnachtsbaum. Auch für Spielzeughersteller ist es eine segensreiche Zeit, die viel Geld in ihre Kassen spült. In diesem Zusammenhang wird das Wort ganz weltlich verwendet. Segensreich bedeutet in diesem Zusammenhang einfach erfolgreich, gewinnbringend oder auch vorteilhaft. Doch wenn wir das Wort hören, denken viele Menschen an mehr als nur wirtschaftlichen Erfolg. Das zeigt sich auch daran, dass der Begriff an ganz unterschiedlichen Orten verwendet wird. So gibt es einen christlichen Online-Shop mit dem Namen Segensreich im Kloster Maria Laach in Rheinland-Pfalz. Dort werden Bücher, Klosterprodukte und Geschenkartikel angeboten. In der Nordkirche gibt es eine kirchliche Kasualagentur mit dem Namen Segensreich, die Menschen bei Taufe, Hochzeit, Trauerfeiern oder anderen Lebensübergängen begleitet. Und in Schöppenstedt, hier ganz in der Nähe, gibt es einen sozialen Treffpunkt mit dem Namen Segensreich. Offenbar verbinden Menschen mit diesem Wort etwas Positives, etwas, das dem Leben gut tut, etwas, das Hoffnung schenkt. Aber was macht etwas oder jemanden wirklich segensreich? Wenn wir auf unser eigenes Leben schauen, denken wir vermutlich nicht zuerst an Geld oder Erfolg. Vielleicht denken wir an Menschen, an eine Lehrerin, die an uns geglaubt hat, an einen Freund, der in einer schweren Zeit da war, an Eltern oder Großeltern, die uns geprägt haben, an jemanden, der zugehört hat, als wir Sorgen hatten. Solche Menschen nennen wir oft segensreich. Nicht, weil sie reich waren, nicht, weil sie berühmt waren, sondern weil durch sie etwas Gutes in unser Leben gekommen ist. In der Bibel spricht Gott zu Abraham: Ich will dich segnen und du sollst ein Segen sein. Dieser Satz ist bemerkenswert. Gott sagt nicht, du sollst erfolgreich sein, du sollst mächtig sein, du sollst bewundert werden, sondern du sollst ein Segen sein. Das bedeutet, Gottes Segen ist nichts, was wir für uns behalten sollten. Er möchte weitergegeben werden. Vielleicht geschieht das viel häufiger, als wir denken, durch ein freundliches Wort, durch einen Besuch, durch Geduld, durch Hilfsbereitschaft, durch Menschen, die anderen Zeit schenken. Die segensreichsten Dinge im Leben sind oft erstaunlich unscheinbar. Sie stehen selten in der Zeitung, sie werden nicht mit Preisen ausgezeichnet.

ausgezeichnet. Aber sie verändern Menschen und manchmal sogar ganze Lebenswege. Jesus hat genau das vorgelebt. Er hat Menschen gesehen, die andere übersehen haben. Er hat Kranke besucht, Ausgegrenzte angenommen und Verzweifelten neue Hoffnung gegeben. Wo Jesus Menschen begegnete, geschah etwas Segensreiches. Und vielleicht ist das auch die Frage, die uns dieses Wort heute stellt. Was macht mein Leben segensreich? Wo bewirke ich Gutes? Wo schenke ich Hoffnung? Wo werde ich für andere zum Segen? Denn eine segensreiche Welt entsteht nicht durch große Programme oder perfekte Menschen. Sie entsteht dort, wo Menschen einander mit Liebe, Aufmerksamkeit und Mitgefühl begegnen. Möge Gott uns dabei begleiten und uns helfen, selbst segensreich zu leben.

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1: Um 19 Uhr mit Beate Rüsapp. In einer Jugendeinrichtung in Stade sind mehrere Menschen getötet worden. Laut Polizei fielen dort Schüsse. 5 Menschen starben vor Ort, ein weiterer im Krankenhaus. Bei allen handelt es sich um Erwachsene. Die Polizei hat den mutmaßlichen Schützen festgenommen. Bei 2 weiteren Verdächtigen wird eine Tatbeteiligung geprüft. Aus der NDR-Nachrichtenredaktion Pascal Küpper.
2: Die Schüsse sind in einer Jugendhilfeeinrichtung in Stade gefallen, in der sich Mutter-Kind-Wohngruppen befinden. Dort werden junge Mütter mit ihren Kindern betreut und begleitet. Ein Polizeisprecher sagte der Nachrichtenagentur AFP, die Tat habe einen familiären Hintergrund und wörtlich, das Motiv liegt im Umfeld der Jugendhilfeeinrichtung begründet. In Chatgruppen und sozialen Netzwerken werden unbestätigte und falsche Informationen zu der Tat verbreitet. Die Polizei warnt davor, sie einfach weiterzuleiten. Für die Bevölkerung besteht laut Polizei keine Gefahr.
1: Für 19.30 Uhr ist eine Pressekonferenz mit Polizei, Staatsanwaltschaft, Landkreis Stade und Innenministerin Behrens angesetzt. Wir übertragen sie live auf ndr.de. In Hamburg beraten heute und morgen hunderte Vertreter aus Politik, Wirtschaft, Wissenschaft und Zivilgesellschaft über das Thema Nachhaltigkeit. Dabei wollen sie globale Probleme in dem Bereich besprechen und konkrete Lösungen ausarbeiten. Unter anderem geht es um die Frage, wie reiche und arme Länder stärker zusammenarbeiten können, etwa mit Blick auf den Klimawandel und im Kampf gegen Hunger. Die Hitzewelle der vergangenen Tage hat gezeigt, in deutschen Krankenhäusern und Pflegeheimen reicht der Schutz vor hohen Temperaturen oft nicht aus. Die Bundesregierung und die Ministerien in Berlin weisen jegliche Zuständigkeit von sich. Aus Berlin, Kirsten Girschig.
3: Wenn es um den konkreten Hitzeschutz geht, ist sich die Bundesregierung einig. Die Hauptverantwortung liege nicht bei ihr. Bundesumweltminister Carsten Schneider sieht beim Hitzeschutz in Krankenhäusern vor allem Länder und Kommunen in der Pflicht. Der Bund habe ihnen 100 Milliarden Euro für Infrastrukturinvestitionen zur Verfügung gestellt. Es stehe ihnen frei, diese Mittel auch zu investieren. Der Bund habe auch zusätzliche Förderprogramme für Klimaanpassung speziell in Alten- und Pflegeheimen sowie Kitas. Für diese will Schneider auch in den nächsten Jahren die Finanzierung sichern.
1: Die deutsche Fußballnationalmannschaft kämpft am Abend um den Einzug ins WM-Achtelfinale. Das DFB-Team trifft in seinem ersten K.O.-Spiel auf Paraguay. Anpfiff ist um 22.30 Uhr. Gespielt wird in Boston. Schon jetzt läuft die Partie zwischen Brasilien und Japan. In der Nacht entscheidet sich dann noch, ob die Niederlande oder Marokko bei der WM weiterkommen. Das waren die Nachrichten. Das Wetter in Norddeutschland. Nachts trocken, etwas Nebel, Tiefstwerte 17 bis 10 Grad. Morgen teilweise dichte Wolken, von Süden her ein paar Schauer, vereinzelt Gewitter, Höchstwerte 21 bis 28 Grad. Es ist 19.03 Uhr.
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4: Ferienzeit ist Baustellenzeit. Stadt Braunschweig startet umfangreiches Tiefbauprogramm. Zeitsprünge in Wolfenbüttel, neues audiovisuelles Stadtführungskonzept vor dem Start und landesweites Zeugnistelefon. Schulpsychologen bieten am Mittwoch erneut ihre Hilfe an. Im Studio Peter Michael Möckel. Die Meldungen im Einzelnen. Die Stadt Braunschweig nimmt in den Sommerferien wieder eine Reihe von Tiefbauarbeiten in Angriff. Nach Angaben von Stadtbaurat Gerold Lepper werden ab Donnerstag diverse Gleise, Straßen und Leitungen erneuert oder saniert. Besonders betroffen sind demnach unter anderem die Hansestraße und die Gördelinger Straße. An der Tramhaltestelle Schloss werden zudem 4 Weichen saniert, die den Bohlweg mit dem Waisenhausdamm und der Georg-Eckert-Straße verbinden. Das bringt Einschränkungen sowohl für den Individualverkehr als auch für ÖPNV-Nutzer mit sich. Größere Bauarbeiten werden laut Lepper vorzugsweise in die großen Ferien gelegt, weil dann erfahrungsgemäß weniger Kraftfahrzeuge unterwegs sind. Wie es weiter hieß, fällt die geplante Erneuerung der Fahrbahndecke im nördlichen Abschnitt der Hamburger Straße vorerst aus. Auch diese Arbeiten sollten eigentlich in den kommenden Sommerferien starten. Sie wurden in enger Absprache mit den Anliegern aber um ein Jahr verschoben. In Wolfenbüttel geht ab Juli ein neues Stadtführungsprogramm an den Start. Laut Verwaltung verbindet das innovative Konzept namens Zeitsprünge persönliche Führungen mit Audioeinspielungen, die über Kopfhörer die 900-jährige Geschichte der Lessingstadt lebendig werden lassen. Das 90-minütige Format bietet eine Mischung aus Live-Erzählungen, historischen Tonspuren und Anekdoten, die die Vergangenheit greifbar machen, so Stadtsprecher Thorsten Rädlein. Premiere ist demnach am kommenden Freitag um 16 Uhr. Weitere Infos und Tickets sind bei der Touristinfo erhältlich oder online unter lessingstadt-wolfenbüttel.de. Schüler in Niedersachsen, die persönliche Fragen oder Probleme im Zusammenhang mit ihrem Zeugnis haben, können sich zum Ferienstart erneut an eine spezielle Telefonhotline wenden. Darauf hat die gemeinsame Pressestelle der vier regionalen Landesämter für Schule und Bildung hingewiesen. Nach Angaben der Schulpsychologin Gertrud Plasse stehen am Mittwoch zwischen 10 und 16 Uhr qualifizierte Ansprechpartner zur Verfügung. Die zentrale Rufnummer lautet 04261 840630. Eine Kontaktaufnahme ist auch per E-Mail möglich an zeugnishotline@rlsb-lg.niedersachsen.de. Wie Plasse weiter mitteilte, gilt das Beratungsangebot auch für Eltern. Sie hätten erfahrungsgemäß ebenfalls oft Probleme, mit der Situation richtig umzugehen, so die Expertin.
5: Und da machen wir denen natürlich Mut und versuchen ihnen die Empfehlung zu geben, sich mit dem Kind zusammenzusetzen, Zeit zu nehmen und Verbesserungsbereiche zu identifizieren, aber auch die Stärken zu loben und zu sehen, was das Kind geschafft und erreicht hat.
4: Die Schulpsychologin Gertrud Plasse. Eintracht Braunschweig startet am kommenden Freitag in die Vorbereitungen auf die neue Zweitligasaison. Nach Angaben des Vereins findet zum Auftakt eine öffentliche Trainingseinheit statt. Beginn ist um 16.30 Uhr auf dem B-Platz am Eintrachtstadion. Im Anschluss steht das Team für eine Autogrammstunde zur Verfügung. Außerdem steht ein gemeinsames Grillen am Fanhaus auf dem Programm, das von den Eintracht-Ultras organisiert wird. Der Erlös kommt sozialen Projekten zugute. Soweit die Nachrichten aus der Region. 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
7: Herzlich willkommen zu einer neuen Ausgabe von SOPS, Soziales aus Braunschweig und Umgebung, bei Radio UKWelle. Ihre Moderatoren Wolfgang Eilstedt,
8: Christa Ballerzache
9: und Heinz Salbach.
7: Folgende Beiträge sind vorgesehen: Verein für Amphibien, Besuchs- und Beratungsdienst St. Johannes, die Braunschweiger Tafel und Mitmacheck Nesteldecken. Gute Unterhaltung wünscht das SOPS-Team.

0: Die Amphibienschutzgruppe Nördliche Oker und Schunteraue 1997 e.V. ist ein Zusammenschluss von naturbegeisterten Menschen, zum großen Teil Jägern, Anglern und Grundeigentümern der Ortschaften Feltenhof, Rühme, Wartenbüttel und Walle in Norden Braunschweigs. Die Gruppe hat zurzeit 35 Aktive. Das Ziel des Vereins ist es, durch aktive Biotops, Verbesserungsarbeiten, bedrohten Pflanzen und Tierarten zu helfen und die Wiederansiedlung ursprünglich hier heimischer Arten zu fördern. Wolfgang Altschett sprach mit Jens Martin Glinnemann und Ronald Gerstenberg.
1: Was wird alles getätigt zum Ziel des Vereins?
2: Ja, wir haben einige Aktivitäten, zum Beispiel der Eidechsenhügel. Der wird von unseren Eidechsen auch sehr gut angenommen, ist natürlich auch sehr baumaßlich. Die Tiere müssen im Winter mindestens 1 Meter tief sein. Da muss mit dem Radlader oder mit dem Trecker große Erdkohle ausgehoben werden, natürlich auch Totholz eingebracht werden, damit die Eidechsen im Winter trocken und Hohlräume haben. Und natürlich auch das Gleiche, was 1 Meter unter der Erde ist, muss natürlich auch mindestens 1 Meter über der Erde sein. Am besten mit Felssteinen, die sich in der Sonne erwärmen, wo die Eidechsen natürlich gerne raufkrabbeln und sich sonnen und die Wärme von den Steinen genießen und bei Gefahr natürlich wieder zwischen den Steinen weghuschen können und wie gesagt im Winter auch wieder in die Erdgrube rein können. Das ist eine, da haben wir bestimmt 10, 15 Stück davon gebaut. Die werden auch angenommen, natürlich dauert das ein bisschen, bis die Eidechsen es noch finden, aber wenn die das gefunden haben, dann wird das auch angenommen und dann ist das eine schöne Sache. Dann haben wir noch den Nistkastenbau. Wir haben schon 2-3 Mal Nistkästen gemacht. Wir haben Holz vom Baumarkt besorgt und dann alle zusammen Nistkästen aufgehangen, zusammengebaut. Und natürlich müssen die auch gereinigt werden, müssen aufgehangen werden, müssen gepflegt werden. Das gehört natürlich auch dazu. Dann die Streuobstwiese haben wir auch. Da wird unser erster Vorsitzender was dazu sagen. Vom Teichbau hat er schon was angekündigt vorhin. Die Biotope, die wir gebaut haben. Dann haben wir natürlich auch Steilwände. Wir haben in den Sandkuhlen auch Steilwände. Die werden regelmäßig auch abgetragen, damit der Eisvogel und der Bienenfresser und die Uferschwalbe dann natürlich auch leben kann. Und natürlich auch die Gewässer, die wir haben, wo die Frösche und Molche und drin sind, müssen natürlich auch freigeschnitten werden, weil die Sonne muss an die Teiche ran, sonst wird daraus nichts. Wir machen Baumschnitte um die Teiche herum, damit die Sonne da reinstrahlen kann.
1: Nee, ich habe noch eine Frage zu den Eidechsen. Was haben denn die Eidechsen früher gemacht, um im Winter 1 Meter tief zu überwintern?
2: Das war so, die Eidechsen sind auch heute noch da, die sind an den Bahnschwellen. Wir haben in der Feltenhof Eisenbahn oder zumindest Bahnschienen und die sind natürlich auch mit Schotter. Und die Eisenbahnschienen liegen auch auf 1 Meter Höhe und da sind auch Schotter dran. Die liegen auf den Eisenbahnschienen und gehen dann zwischen den Steinen, wo der Schotter liegt, zwischen den Eisenbahnen. Da leben die noch heute noch, aber wird immer weniger und deswegen kümmern wir uns darum, dass sie Ersatz kriegen.
3: Ja, man muss dazu wahrscheinlich auch noch sagen, dass dort, wo die Eidechsen vorkommen, so ein richtiger Sandkopf ist, der also wenig bewachsen ist. Und da wird also schon seit 40, 50 Jahren Holz gelagert, Baumstämme, geschnittenes Holz für Ofenheizung. Und da ziehen sich natürlich dann von den Eidechsen, die dort vorher schon gelebt haben, immer mehr hin. Und diejenigen, die sich dort vermehren, die werden durch uns gefördert, indem wir die entsprechenden Möglichkeiten anbieten, dass sie nicht nur an den Holzhaufen sitzen können, sondern sich über die gesamte Streuobstwiese, die aus 120 Obstbäumen besteht, und wo die Sonne gut reinscheinen kann, dass sie sich in diesem gesamten Bereich dann wohlfühlen und entsprechend verteilen und auseinanderziehen.
1: Wer alles unterstützt die Amphibienschutzgruppe, auch finanziell?
4: Also wir haben natürlich einen Mitgliedsbeitrag wie der Verein, der ist minimal. Der wird auch dann gerne aufgerundet von allen, weil wir wollen natürlich, dass der Verein weiter besteht und dass dem Ganzen zugute kommt. Und da geht es natürlich nicht nur, in erster Linie geht es da überhaupt nicht um das Geld, sondern einfach um die Sache, dass man dabei ist. Und genau deswegen haben wir zum Beispiel einen Mitgliedsbeitrag.
2: Ja, ja. Das, Das ist richtig. Der Beitrag ist minimal. Wir viele runden den Beitrag auf und geben natürlich noch ein paar Euro extra dazu, weil es wird was getrunken, es wird was gegessen, das ist bei uns auch alles dabei. Und da geben Sie gerne gut und gerne mal einen Euro mehr aus. Die Stadt Braunschweig gibt uns auch ab und zu mal ein paar Euro für Abbauarbeiten. Wir haben Zäune abgebaut, da haben wir natürlich auch Entlohnung dafür gekriegt. Ehemalige Weiden, wo der Stacheldraht lose rumhing und sich Wildtiere verletzen hätten können. Den haben wir im Auftrag von der Stadt abbauen dürfen und haben natürlich auch ein paar Euro gekriegt. Und natürlich gibt's auch Jubiläumsspenden. Wenn einer jetzt, sag ich mal, 70 oder 80 wird und der hat genug Geld und sagt, Mensch, ich brauche kein Geld, dann sagt er, ist auch schon vorgekommen, da sagt, ich spende das der Amphibienschutzgruppe. Alles, was meine Gäste spenden oder was ich bekomme, spende ich der Amphibienschutzgruppe.
3: Ja, wir arbeiten ja grundsätzlich ehrenamtlich. Für unsere Arbeitsstunden, die wir leisten, haben wir noch nie Geld genommen oder bekommen als einzelne Person, sondern wenn wir, wie eben Jens Martin schon sagte, im Einsatz sind, dann bekommen wir von der Stadt da auch entsprechende Unterstützung. Und dieses Geld wird dann mit der Vereinskasse zugeführt, weil die gesamten Arbeiten der einzelnen Leute erfolgen alle ehrenamtlich. Und dafür muss ich mich hier an der Stelle auch nochmal ganz herzlich als Vorsitzender bedanken.
1: Sie wollen ja nicht unbedingt die Mitgliederzahl in die Höhe treiben. Das haben Sie auch im Vorgespräch schon gesagt.
3: Nein, wir haben zurzeit 39 Mitglieder und das reicht völlig aus, um unsere Aufgaben zu erfüllen. Wenn wir Arbeitseinsätze haben, sind davon ein Dutzend im Prinzip jederzeit bereit. Und da kann man also dann doch schon eine ganze Menge mit schaffen.

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1: Besuchs- und Beratungsdienst St. Johannes Braunschweig. Der BBD wurde ins Leben gerufen, um Menschen in Krisensituationen beizustehen und um den ganz normalen Alltag zu ermöglichen. Es werden große Anstrengungen unternommen, damit die Betreuten wieder in die Gemeinschaft zurückgeführt werden. Eine Integration in ein soziales Umfeld stattfindet und die Vereinsamung gestoppt wird. Der Besuchs- und Beratungsdienst hat die Möglichkeit, durch ein großes Netz von ehrenamtlichen Mitarbeitern eine Vielzahl von Unterstützung anzubieten. Wolfgang Altschitz sprach mit Heidrun Möbius, Heidi Lohmann und Pfarrer Thomas Vogt.
2: Auch in der St. Johannes-Gemeinde ist die Vereinsamung im Alter ein großes Thema.
3: Ja, wir haben also dafür gesorgt, dass also viele Menschen sich vernetzen konnten und es spricht sich rum und sie können eben auch ihre Freunde und Bekannten mitnehmen, unabhängig von Religion, von Hautfarbe, von Diversität. Und das hat uns sehr bekannt gemacht. Und wir leben das gemeinsam mit vielen Mitarbeitern. Seit dem Wegfall der Zivildienstleistenden wird der Besuchs- und Beratungsdienst ausschließlich von ehrenamtlich arbeitenden Menschen getragen. Und ich mache das eben seit 41 Jahren und zwei aus der Anfangszeit sind immer noch meine Mitarbeiterinnen und dann kommen immer welche dazu und in der letzten Zeit sind auch neue gekommen, aber wir brauchen natürlich jüngere Menschen, weil ich gehe auch auf die 80 und bräuchte dringend mal frisches Blut und jemanden, der diese fröhliche Arbeit und der gerne mit Menschen arbeitet, wäre da völlig da richtig.
2: Frau Lohmann, Sie arbeiten ehrenamtlich. Seit wann?
4: Seit circa 10 Jahren arbeite ich ehrenamtlich für den Besuchsdienst. Und angefangen hat das eigentlich mit der Kaffeestube, die immer jeden letzten Mittwoch im Monat stattfindet. Dazu werden Bewohnerinnen aus dem Altenheim Bethanien zu uns geholt, die alleine nicht mehr kommen können. Die werden begleitet und auch mit Rollstuhl geholt. Die sind immer sehr dankbar, wenn die mal rauskommen. Und in der näheren Umgebung sind auch welche, die werden mit dem Auto, mit dem Fahrdienst, mit dem Auto von der Johannesgemeinde abgeholt und wieder nach Hause gebracht. Und die kommen also alle sehr gerne. Und das sind eigentlich immer mehr, wer das hört und einmal bei uns war, der kommt also immer gerne wieder. Und dann haben wir alle 14, immer den zweiten Mittwoch im Monat, ein Kulturtreff. Das sind immer sehr spannende Referenten da und wir haben tolle Themen, über die da berichtet wird. Es ist immer von 15 bis 17 Uhr. Eine Stunde ist ein Vortrag und dann noch eine Stunde ist gemütliches Beisammensitzen bei Kaffee und Kuchen. Und das wird auch sehr gut angenommen. Da werden auch genauso gut die Bewohner geholt aus Bethanien und die in der Nähe wohnen, ob die bei uns in der Gemeinde sind oder zu einer anderen Gemeinde gehören, das ist egal. Und die holen wir immer ab. Und außer Kulturtreff und Kaffeestube begleiten wir die Bewohner noch aus den Heimen beim Einkaufen oder beim Arztbesuch, wenn sie keine Familie haben, die sich kümmert. Machen wir Arztbesuche und besuchen die. Wir machen Geburtstagsbesuche in der Gemeinde, besuchen die älteren Bewohner da. Kleine Blume, kleine Karte. Manchmal wird man reingebeten, freuen die sich, wenn jemand kommt. Viele kriegen überhaupt keinen Besuch mehr zum Geburtstag. Ja, und das macht uns allen sehr viel Spaß und wir machen das sehr gerne.
2: Die letzte Frage geht an Pfarrer Thomas Vogt. Was könnte noch besser laufen für die Bevölkerung im Stadtteil?
5: Zunächst mal muss ich sagen, bin ich ja als Pfarrer der St. Johannes-Gemeinde geadelt. Einen so wunderbaren Besuchsdienstkreis zu erleben von vielen, vielen Ehrenamtlichen, die das tragen. Anders ist im Grunde Kirche gar nicht mehr vorstellbar, auch mit Blick auf zukünftige Entwicklungen. Es werden eben viele sein und es werden vor allen Dingen Ehrenamtliche sein müssen, die dafür Sorge tragen, dass wir die Nähe zu den Menschen im Quartier, im Kiez, im Stadtteil nicht verlieren. Blinde Flecken bleiben immer, Einsamkeit, das hat Frau Möbius ja schon gesagt, ist ein großes Thema, war schon vor 40 Jahren ein großes Thema und wird es in Zukunft bleiben, wird sich sicherlich noch verstärken. Und es gibt natürlich auch Menschen, die man schwer aus ihren Höhlen herausholen kann, die sich verschlossen haben, die uns keine Möglichkeit bieten, uns unsere Räume anzubieten, in denen wir die unterschiedlichsten Veranstaltungen bieten. Es wird immer Menschen geben, die auch mit unserer Art zu leben nicht übereinstimmen. Das gehört einfach dazu. Wir sind jedenfalls einladende Kirche und wollen das auch bleiben und sind darin auch absolut voraussetzungslos. Vielmehr stehen wir für Vielfalt, für eine bunte Gemeinde. Es gibt ja auch bei uns im Stadtteil unterschiedliche Träger, die sich diakonisch und auch sozial engagieren. Und auch mit denen sind wir im engen Austausch, in besonderer Weise Frau Möbius. Da gibt es einen Arbeitskreis 120. Die treffen sich einmal im Monat donnerstags und tauschen sich aus über das, was man vor Ort noch optimieren und verbessern kann. Ich erlebe den Besuchsdienst und die Mitarbeiterinnen auch niemals so, dass sie sagen, wir haben jetzt unser Konzept und wir sind fertig, sondern wir fangen jeden Tag neu an, zu denken, zu überlegen. Die Herausforderungen sind groß. Das Telefon im Büro des Besuchsdienstes steht im Grunde kaum still. Es kommen konkrete Fragen. Wir müssen spontan reagieren. Und deshalb sind wir nicht mit einem fertigen Konzept ausgestattet, sondern wo Menschen leben und wo man Menschen begegnet, entstehen täglich neue Herausforderungen, neue Fragen und wir öffnen uns dem Leben.

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1: Die Braunschweiger Tafel e.V. wurde im Juni 1996 als gemeinnütziger Verein gegründet. Seitdem verteilen wir mit der Hilfe unserer ca. 160 Ehrenamtlichen täglich gespendete Lebensmittel an bedürftige Menschen und soziale Einrichtungen. Die Mitarbeiterinnen und Mitarbeiter engagieren sich aus unterschiedlichen Motiven bei der Tafel. Viele wollen einfach etwas bewegen und tatkräftig eine gute Sache unterstützen. Mit viel Spaß an der gemeinschaftlichen Arbeit entstehen über die Jahre auch Freundschaften, über das Ehrenamt hinaus. Wolfgang Altstädt sprach mit Petra Fricke, Vorstandsmitglied, Vito Ickig, geschäftsführender Leiter, und Bernhard Wucherpennig.
2: Wie viele Kunden werden am Tag betreut?
3: Ja, ich habe ja gesagt, dass wir pro Tag so 70 bis 80 Kunden betreuen. Diese Kunden kommen aber mit einer Berechtigungskarte, auf der dann draufsteht, wie viele Personen im Haushalt sind. Das heißt, wenn ich sage 70 bis 80, sind es aber Personen sicherlich 3-4 Mal mehr, die wir damit betreuen.
2: Wer bekommt Lebensmittel? Wer ist berechtigt?
4: Wer ist berechtigt? Eigentlich alle, die eine Berechtigungskarte besitzen. Nee, und zwar alle Menschen, die ein geringes Einkommen haben, geringe Rente erhalten, ergänzendes Bürgergeld kriegen, Wohngeld, Kinderzuschlag, ALG 1, Krankengeld beziehen. Die alle könnten sich theoretisch eine Berechtigungskarte abholen. Wie man dazu kommt, also die werden im Diakonietreff Madamhof ausgestellt. Das ist der Madamweg 156. Öffnungszeiten sind montags von 10 bis 12 und donnerstags von 14 bis 16 Uhr. Und dann kriegt jeder nach der Prüfung von der Diakonie eine Berechtigungskarte für ein ganzes Jahr.
2: Sachspenden, Geldspenden sowie Hygieneartikel nimmt die Braunschweiger Tafel gern an?
5: Ja, selbstverständlich. Über unseren täglichen Bedarf hinaus, wir bekommen ja Obst, Gemüse, Brot, Brötchen reichhaltig von den Geschäften durch unsere Fahrer angeliefert. Sachspenden im Sinne von, ja, jedenfalls nicht, was wir nicht möchten, ist Bekleidung, das geben wir natürlich nicht aus, das können wir auch gar nicht, aber so Lebensmittel, die haltbar sind, also wie Reis, Nudeln, Dosensuppen und so weiter, nehmen wir gerne als Spenden an, neben Geldspenden natürlich. Und Hygieneartikel, die kommen als Spenden eher selten, daher nehmen wir die natürlich gerne an.
2: Und bekommen Sie regelmäßige Geldspenden?
4: Also wir haben schon Dauerspender, sind aber auch, wir sind ja auch 100% von Spenden angewiesen, auf Spenden angewiesen. Und deshalb ist es ganz gut, dass wir auch ein paar Dauerspender haben und dann natürlich auch mal immer wieder vereinzelt Menschen, die besonders an Weihnachten spenden.
2: Helfer werden immer gebraucht.
6: Ja, das ist in der Tat so. Dazu muss ich vielleicht ein bisschen ausholen. Es ist ja schon gesagt worden, wir sind in Summe ca. 200 Ehrenamtliche. Ehrenamtliches Engagement bei der Braunschweiger Tafel heißt, es gibt auch keine Aufwandsentschädigung. Das ist vielleicht auch nochmal ganz wichtig hier zu betonen. Also ich will nicht sagen, wir bringen alle Geld mit, aber es gibt keine Aufwandsentschädigung. Man kann grob sagen, wir sind nach Wochentagen organisiert, ist ja hier auch schon gesagt worden. Also es gibt ein Team für den Innendienst und ein Fahrerteam, jeweils für die Wochentage Montag, Dienstag, Mittwoch, Donnerstag, Freitag. Das heißt, das sind dann pro Wochentag von den 200 Ehrenamtlichen durch 5 geteilt circa 40. Davon arbeiten ungefähr über einen dicken Daumen 25 Kolleginnen und Kollegen im Innendienst und die 15 anderen sind Fahrer und Beifahrer. Man muss dazu wissen, die Tafel Braunschweig hat drei Kühlfahrzeuge. Das sind zwei LKW 3,5 Tonnen, die jeden Tag zwei Touren fahren. Und ein Sprinter, der pro Tag immer noch eine Tour fährt. Das heißt, da sind fünf Touren mit jeweils zwei Fahrer, Beifahrer zu besetzen. Das heißt, sie brauchen pro Tag, damit keiner eine Doppelschicht machen muss, 10 Fahrer. Im Innendienst ist es so ähnlich. Von den angesprochenen 25 Kräften im Innendienst sind pro Tag in der Schicht circa 15 bis 20. Wir sind ja im Wesentlichen alle im Ruhestand, Rentner und Pensionäre. Da ist dann auch schon mal die eine oder andere Urlaubswoche mehr geplant. Und das Thema Krankheit ist ab 60, 65 natürlich auch, kommt auch hin und wieder mal hoch. Ein persönliches Beispiel, ich habe vor Weihnachten ein neues Knie gekriegt und musste dann auch erstmal 6 Wochen Pause bei der Tafel machen. Und es ändern sich natürlich auch durchaus hier und da mal persönliche Verhältnisse. Mit anderen Worten, es gibt bei uns natürlich auch eine gewisse Fluktuation und deswegen kann man durchaus sagen, ja, wir sind immer auf der Suche nach neuen Fahrern, nach neuen Kolleginnen und Kollegen für den Innendienst. Wer da Interesse hat, schaut einfach mal auf der Website der Braunschweiger Tafel, ruft mal an, macht einen Termin, stellt sich kurz vor, macht mal eine Probetour oder einen Probedurchgang im Innendienst und dann kann es losgehen.
2: Sie möchten in Zukunft, dass mehr Rentnerinnen und Rentner die Braunschweiger Tafel nutzen können. Wie sind Ihre Vorstellungen dazu, Herr Ekig?
4: Ja, also meine Vorstellungen sind, dass einfach mehr Rentner kommen. Das ist nicht ganz so einfach. Also der Grund, warum wir mehr Rentnerinnen und Rentner erreichen wollen, ist, dass wir merken, dass da doch eine große Scham ist, das Angebot anzunehmen. Viele möchten sich das vielleicht auch gar nicht eingestehen, dass sie tafelberechtigt wären. Und genau, an der Lebenssituation von Rentnerinnen und Rentnern mit einer geringen Rente ändert sich ja in der Zukunft einfach nichts mehr. Und ja, die Vorstellungen sind, wir planen gerade eventuell einen zweiten Standort aufzumachen oder in die Stadtteilläden zu gehen und dort eine Ausgabe einzurichten. Das ist aber alles gerade noch in Planung. Und genau, konkrete Vorstellungen folgen.
2: Ja, zum Schluss, wie und wo sind die Öffnungszeiten?
4: Also die Braunschweiger Tafel findet man in der Goslarschen Straße 93. Das ist im westlichen Ringgebiet. Und wir haben von Montag bis Freitag geöffnet ab 10:30 Uhr bis 13:30 Uhr für die Kunden.

0: Das Mitmacheck der Bürgerstiftung Braunschweig bietet Raum für Begegnungen, Kurse, Veranstaltungen und. Ein neuartiges Projekt ist das Nähprojekt für Nesseldecken zugunsten von Demenzkranken. Das Mitmacheck befindet sich im östlichen Ringgebiet Nussbergstraße 9, Ecke Rosenstraße. Wolfgang Altstädt sprach mit Kuni Dudek von der Bürgerstiftung Braunschweig.
1: Das Mitmacheck der Bürgerstiftung startet ein neues Nähprojekt für Nesteldecken zugunsten von Demenzkranken. Was sind Nesteldecken?
2: Nesteldecken sind liebevoll gestaltete kleine Decken, circa 60 x 45, zumindest ist das Maß, das wir jetzt uns vorgenommen haben, die unterschiedliche Beschäftigungsmöglichkeiten bieten, Reißverschlüsse, Bänder, Perlen, Schnallen und so weiter, und die auch aus unterschiedlichen Materialien gefertigt sind, sodass es ganz unterschiedliche taktile Reize gibt. Diese Decken sind für Demenzkranke oder Menschen mit innerer Unruhe, und die wirken sehr beruhigend bei der Beschäftigung. Da haben die Finger etwas zu tun, die Finger sind beschäftigt und es gibt viel zu tun. Man kann seine Finger in irgendwelche Falten schieben oder, wie gesagt, Reißverschlüsse auf und zuziehen und an Perlen fummeln und so weiter und so fort. Und das soll sehr beruhigend auf Demenzkranke wirken.
1: Wer ist alles eingeladen zum Nähen? Und seit wann gibt es das Projekt?
2: Wir haben uns jetzt zweimal getroffen. Erstmalig am 4.6., dann wieder am 18.6. Also wir treffen uns alle 2 Wochen. Und eingeladen ist jeder, der mit Nadel und Faden umgehen kann oder mit einer Nähmaschine. Das sind bislang, haben sich circa 15 Frauen, ja, es haben sich nur Frauen gemeldet. Wir haben noch keinen Herrn dabei, der eine Nesteldecke nähen möchte. Und wie gesagt, wir treffen uns alle 2 Wochen, nähen dann im Mitmacheck. Einige nehmen ihre Decke mit nach Hause, beenden sie dann zu Hause. Wir haben ungefähr 15 Damen haben sich bislang gemeldet. Und wir nähen dann zusammen im Mitmacheck. Einige nehmen dann ihre Decke mit nach Hause, um sie dann da fertigzustellen und beim nächsten Mal dann mitzubringen, sodass sie dann in die entsprechende Einrichtung gebracht werden kann.
1: Sie sprachen es schon an. Wann und wo finden die Treffen statt? Zum Beispiel die nächsten Treffen?
2: Das nächste Treffen findet nächste Woche am 2. Juli statt, von 17 bis 19 Uhr im Mitmacheck der Bürgerstiftung. Das ist in der Nussbergstraße 9, Ecke Rosenstraße im östlichen Ringgebiet.
1: Muss ich angemeldet werden?
2: Nein. Also ich freue mich über eine Mail oder über einen Anruf, aber grundsätzlich muss sich niemand anmelden. Wir haben eine offene Tür, und wer Lust hat mitzumachen, kann einfach dazukommen.
1: Wie kommen Sie denn an die Demenzkranken?
2: Ich habe im Vorfeld, als wir diese Idee hatten, habe ich die Einrichtung, die Senioreneinrichtung in Braunschweig angeschrieben und gefragt, ob sie Interesse an solch einer Decke haben. Und die Resonanz war wirklich überwältigend, dass wir haben wirklich ein dickes Auftragsbuch sozusagen. Einige wollten erstmal eine Probedecke haben, andere haben gleich gesagt, oh, das kenne ich, das ist ganz großartig, ich nehme gleich 5, 10 oder wie viel auch immer. Und ja, wir sind jetzt dabei, die Aufträge abzuarbeiten. Die ersten 3 Decken habe ich am Dienstag ausgeliefert. Einmal eine Probedecke und einmal die Einrichtung hatte gesagt, wir hätten gern 2. Und ja, da bin ich auf ganz große Freude und Dankbarkeit gestoßen, als ich die ausliefern konnte.
1: Wer stellt die Materialien zur Verfügung?
2: Wir haben ein kleines Stofflager im Mitmacheck. Das sind teilweise Stoffspenden, ein bisschen was kaufe ich auch, dass wir bunte Perlen haben und so weiter. Aber jede Näherin, die kommt, hat auch einen Fundus und bringt dann alles Mögliche an Reißverschlüssen, Bändern, Perlen, Knöpfen, Spitze und so weiter mit. Und wir haben, das ist auch aus einem Nachlass, wir haben ein großes Glas mit Murmeln, die wir auch einarbeiten in die Decken, sodass es ein bisschen auch Klackergeräusche gibt. Also nicht nur etwas zu fühlen, sondern auch etwas zu hören.
1: Also was wird denn sonst noch alles gemacht im Mitmacheck der Bürgerstiftung?
2: Wir haben zum Beispiel ein zweites Nähprojekt, das der Lesel. Wir nähen also eine Woche Nesteldecken, eine Woche nähen wir Lesel, Plüschesel, den schlauen Leseesel. Der ist Bestandteil des Projektes Lesel unterwegs, das die Bürgerstiftung mit der Stadtbibliothek Braunschweig zusammen hat. Es gibt in der Stadtbibliothek Rucksäcke mit 10 Bilderbüchern, die jeweils 4 Wochen in der Kita bleiben. Die Kinder können die Abenteuer erleben, die Bilder ansehen, die Geschichten vorgelesen bekommen. Und immer hört der schlaue Esel zu. Bislang musste dieser Esel zusammen mit dem Rucksack immer wieder zurückgegeben werden. Seit Sommer letzten Jahres darf der selbstgenähte Esel behalten werden. Und das ist immer eine ganz große Freude für die Kinder, dass sie ihren Esel dann wieder mitnehmen dürfen. Dann haben wir zusammen mit Studierenden der Wirtschaftsinformatik von der TU Braunschweig ein regelmäßiges Angebot gemeinsam digital. Das findet alle 2 Wochen mittwochs statt. Da können Seniorinnen und Senioren mit ihrem Handy, Tablet, PC kommen und Fragen stellen, wie ein Handy eingerichtet wird oder wie kann ich mir das und das runterladen oder wie werde ich aktiv auf Instagram und Facebook. Da haben die Studierenden dann viele Antworten für die Seniorinnen und Senioren. Dann haben wir noch Bastelangebote, Malangebote. Wir haben einige Veranstaltungen vom Bürgerkolleg finden im Mitmacheck statt, zum Beispiel Fake News erkennen oder Fragen statt argumentieren.

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2: Hören wir jetzt deine Rubrik zu guter Letzt, Heinz?
3: Ja. Ein aspikklarer Verstoß. Die Gallertschüssel ist eine im Kreis Meißen weltberühmte Sülze. Fleisch, Gemüse und Ei schweben in Gelee und sind ein Verkaufshit der Oschützer Fleischwaren GmbH. Exakt 7026 achteckige Plastikschüsseln mit solchem Inhalt gingen 2024 über die Fleischereitheken. Dann tauchte eine Lebensmittelkontrolleurin auf und schickte ein Exemplar an die Landesuntersuchungsanstalt für Gesundheits- und Veterinärwesen Sachsen. Das Amt erkannte einen Verstoß gegen die Lebensmittelkennzeichnungsverordnung, nach der es gar keine Gallertschüssel gibt. Die Fleischer sülzten nicht lange rum, sie versuchten sich an rechtskonformer Kennzeichnung. Auf den Packungen steht nun als Zusatz Sülze im Becher mit

Ich habe noch eine Pressemitteilung. Minijob. Wechsel zur Rentenversicherungspflicht ist bald möglich. Aufhebung einer Befreiung kann ab 1. Juli 2026 beantragt werden. Es gibt 7,6 Millionen Minijobber und Jobberinnen in Deutschland. In Braunschweig sind es rund 25.000 Personen, in der Region etwa 114.000 Menschen. Bisher mussten sich Minijobber und Jobberinnen bindend entscheiden, ob sie keinen Eigenanteil zahlen und auf Leistungsansprüche der gesetzlichen Rentenversicherung verzichten oder rentenversicherungspflichtig beschäftigt sind. Ab dem 1. Juli 2026 kann eine Befreiung von der Rentenversicherungspflicht nun erstmalig wieder rückgängig gemacht werden. Alles Wichtige zu dieser Änderung erklärt der Sozialverband Deutschlands, SOVD, in Braunschweig. Minijobber und Jobberinnen sind grundsätzlich in der gesetzlichen Rentenversicherung versicherungspflichtig, haben aber die Möglichkeit, auf die Zahlung des Eigenanteils und damit auf Leistungsansprüche der Rentenversicherung zu verzichten. Bisher galt eine solche Befreiung für die gesamte Dauer eines Minijobs. Das ändert sich zum 1. Juli 2026. Eine vorherige beantragte Befreiung kann dann einmalig rückgängig gemacht werden und gilt anschließend für die gesamte Restdauer der Beschäftigung. Dazu müssen beim Arbeitgeber, schriftlich oder elektronisch, ein Antrag gestellt werden, so Kai Borsi, Regionalleiter des SOVD hier in Braunschweig.

0: Die Sendestunde neigt sich dem Ende zu. 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
1: Um 20 Uhr mit Beate Rüsopp. In Stade in Niedersachsen sind 6 Menschen in einer Jugendhilfeeinrichtung erschossen worden. Innenministerium und Polizei haben auf einer Pressekonferenz Details bekannt gegeben. Demnach waren alle Getöteten Mitarbeitende der Jugendhilfe und des Jugendamtes. In der Einrichtung selbst werden junge Mütter und ihre Kinder betreut. Sie blieben unverletzt. Der festgenommene Tatverdächtige ist ein Deutscher mit türkischen Wurzeln aus Hannover. Laut Polizei hatte er keine Erlaubnis für die Tatwaffe. Als Motiv wird ein Streit ums Sorgerecht vermutet. In Hamburg beraten heute und morgen hunderte Vertreter aus Politik, Wirtschaft, Wissenschaft und Zivilgesellschaft über das Thema Nachhaltigkeit. Bei der Konferenz wollen die Teilnehmenden aus 115 Ländern globale Probleme besprechen und konkrete Lösungen ausarbeiten. Frauke Reinig in Hamburg fasst zusammen, worum es genau geht.
2: Es geht unter anderem um den Klimawandel, seine Auswirkungen, Armut, Hunger, finanzielle Ungleichheit. Ja, und das Spannende ist, dass hier eben Politik, aber auch Initiativen, Organisationen und eben die Wirtschaft zusammenkommen. Und da gibt es so viele Hinterzimmergespräche, die auch Projekte anstoßen können und Partnerschaften, die nicht unbedingt auf der Hand liegen. Hamburg hat zum Beispiel gerade eine Absichtserklärung mit dem kleinen karibischen Inselstaat St. Kitts und Nevis unterzeichnet. Da wird im August ein erster Trainee für 3 Jahre bei der Stadtreinigung ausgebildet.
1: Die Hitzewelle der vergangenen Tage hat gezeigt, in deutschen Krankenhäusern und Pflegeheimen reicht der Schutz vor hohen Temperaturen oft nicht aus. Die Bundesregierung und die Ministerien in Berlin weisen jegliche Zuständigkeit von sich. Aus Berlin, Kirsten Girschig.
3: Wenn es um den konkreten Hitzeschutz geht, ist sich die Bundesregierung einig. Die Hauptverantwortung liege nicht bei ihr. Bundesumweltminister Carsten Schneider sieht beim Hitzeschutz in Krankenhäusern vor allem Länder und Kommunen in der Pflicht. Der Bund habe ihnen 100 Milliarden Euro für Infrastrukturinvestitionen zur Verfügung gestellt. Es stehe ihnen frei, diese Mittel auch zu investieren. Der Bund habe auch zusätzliche Förderprogramme für Klimaanpassung speziell in Alten- und Pflegeheimen sowie Kitas. Für diese will Schneider auch in den nächsten Jahren die Finanzierung sichern.
1: Die Elbphilharmonie in Hamburg ist wegen eines Wasserrohrbruchs geschlossen worden. Sowohl die umlaufende Plaza, die allen Besuchern offen steht, als auch der große Saal sind gesperrt. Ein Konzert heute Abend mit dem Pianisten Igor Levit wurde verschoben. Hintergrund ist ein Wasserrohrbruch unter dem Vorplatz der Elbphilharmonie. Das waren die Nachrichten. Das Wetter in Norddeutschland. Nachts trocken, etwas Nebel, Tiefstwerte 17 bis 10 Grad. Morgen teilweise dichte Wolken, von Süden her ein paar Schauer, vereinzelt Gewitter, Höchstwerte 21 bis 28 Grad. Am Mittwoch gebietsweise Schauer und Gewitter bei 21 bis 25 Grad und am Donnerstag von der Nordsee her Schauer bei 20 bis 25 Grad. Es ist 20:03 Uhr.
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4: Ferienzeit ist Baustellenzeit. Stadt Braunschweig startet umfangreiches Tiefbauprogramm. Zeitsprünge in Wolfenbüttel, neues audiovisuelles Stadtführungskonzept vor dem Start und landesweites Zeugnistelefon. Schulpsychologen bieten am Mittwoch erneut ihre Hilfe an. Im Studio Peter Michael Möckel. Die Meldungen im Einzelnen. Die Stadt Braunschweig nimmt in den Sommerferien wieder eine Reihe von Tiefbauarbeiten in Angriff. Nach Angaben von Stadtbaurat Gerold Lepper werden ab Donnerstag diverse Gleise, Straßen und Leitungen erneuert oder saniert. Besonders betroffen sind demnach unter anderem die Hansestraße und die Gördelinger Straße. An der Tramhaltestelle Schloss werden zudem 4 Weichen saniert, die den Bohlweg mit dem Waisenhausdamm und der Georg-Eckert-Straße verbinden. Das bringt Einschränkungen sowohl für den Individualverkehr als auch für ÖPNV-Nutzer mit sich. Größere Bauarbeiten werden laut Lepper vorzugsweise in die großen Ferien gelegt, weil dann erfahrungsgemäß weniger Kraftfahrzeuge unterwegs sind. Wie es weiter hieß, fällt die geplante Erneuerung der Fahrbahndecke im nördlichen Abschnitt der Hamburger Straße vorerst aus. Auch diese Arbeiten sollten eigentlich in den kommenden Sommerferien starten. Sie wurden in enger Absprache mit den Anliegern aber um 1 Jahr verschoben. In Wolfenbüttel geht ab Juli ein neues Stadtführungsprogramm an den Start. Laut Verwaltung verbindet das innovative Konzept namens Zeitsprünge persönliche Führungen mit Audioeinspielungen, die über Kopfhörer die 900-jährige Geschichte der Lessingstadt lebendig werden lassen. Das 90-minütige Format bietet eine Mischung aus Live-Erzählungen, historischen Tonspuren und Anekdoten, die die Vergangenheit greifbar machen, so Stadtsprecher Thorsten Rädlein. Premiere ist demnach am kommenden Freitag um 16 Uhr. Weitere Infos und Tickets sind bei der Touristinfo erhältlich oder online unter lessingstadt-wolfenbüttel.de. Schüler in Niedersachsen, die persönliche Fragen oder Probleme im Zusammenhang mit ihrem Zeugnis haben, können sich zum Ferienstart erneut an eine spezielle Telefonhotline wenden. Darauf hat die gemeinsame Pressestelle der vier regionalen Landesämter für Schule und Bildung hingewiesen. Nach Angaben der Schulpsychologin Gertrud Plasse stehen am Mittwoch zwischen 10 und 16 Uhr qualifizierte Ansprechpartner zur Verfügung. Die zentrale Rufnummer lautet 04261 840630. Eine Kontaktaufnahme ist auch per E-Mail möglich an zeugnishotline@rlsb-lg.niedersachsen.de. Wie Plasse weiter mitteilte, gilt das Beratungsangebot auch für Eltern. Sie hätten erfahrungsgemäß ebenfalls oft Probleme, mit der Situation richtig umzugehen, so die Expertin.
5: Und da machen wir denen natürlich Mut und versuchen ihnen die Empfehlung zu geben, sich mit dem Kind zusammenzusetzen, Zeit zu nehmen und Verbesserungsbereiche zu identifizieren, aber auch die Stärken zu loben und zu sehen, was das Kind geschafft und erreicht hat.
4: Die Schulpsychologin Gertrud Plasse. Eintracht Braunschweig startet am kommenden Freitag in die Vorbereitungen auf die neue Zweitligasaison. Nach Angaben des Vereins findet zum Auftakt eine öffentliche Trainingseinheit statt. Beginn ist um 16.30 Uhr auf dem B-Platz am Eintrachtstadion. Im Anschluss steht das Team für eine Autogrammstunde zur Verfügung. Außerdem steht ein gemeinsames Grillen am Fanhaus auf dem Programm, das von den Eintracht-Ultras organisiert wird. Der Erlös kommt sozialen Projekten zugute. Soweit die Nachrichten aus der Region. 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
7: Hallo liebe Hörerinnen und Hörer hier auf UKWelle 104,6. In der folgenden Sendung werden Sie etwas erfahren über das Gehirn und wie wir es fit machen und wie der Kopf lange leistungsfähig bleiben kann. Dazu habe ich ein Interview geführt mit der Konzentrations- und Gedächtnistrainerin Jana Schmidt. Sie erzählt darüber, wie es uns gelingen kann, unseren Kopf fit zu machen auf lange Zeit. Das Interview führte ich, Claudia Sonntag, und nun viele gute Erkenntnisse. Okay, liebe Frau Jana Schmidt, würden Sie sich bitte mal kurz vorstellen, wer sind Sie?
8: Ja, ich heiße Jana Schmidt. Ich bin eigentlich Diplompsychologin, aber ich habe mein Diplom in Kasachstan bekommen. Deswegen hier in Deutschland ist es nur auf Bachelor-Ebene anerkannt. Und irgendwann habe ich eine Entscheidung getroffen, mich weiterzubilden. Und dann mein Weg war erstmal Lerncoach und dann Gedächtnistrainerin. Und seit 2021 arbeite ich als freiberufliche Gedächtnistrainerin.
7: Und was hat Sie denn dazu gebracht? Gab es da ein Schlüsselerlebnis, was Sie gekriegt
8: haben? Ich kann sagen, ja, weil meistens unsere Wege haben irgendwas, also die haben mit uns zu tun. Irgendwann habe ich selber gemerkt, dass mein Gedächtnis ist nicht mehr so gut wie früher, wie in Kindheit. Und gleichzeitig, ich wollte gerne auch meine Kinder helfen, die in der Schule mit größeren Informationsflut gekämpft haben. Und dann habe ich angefangen, mich fürs Thema zu interessieren. Mhm. Und irgendwann habe ich gedacht, es gefällt mir, ich möchte das wirklich beruflich machen.
7: Mhm. Und konnte das auch schon anschließen an das Studium?
8: Ja.
7: Danke schon. Das ja. Wissen aus dem Studium war bestimmt
8: auf
7: auch
8: jeden
7: eine
8: Fall.
7: Gute Basis.
8: Und wie?
7: Ne? Ja, gibt es da irgendwie so Bezüge?
8: Also ja, ich kann sagen, ich habe sehr oft beobachtet, das, was viele Psychologen uns heute sagen, unser Selbstwertgefühl beeinflusst unser ganzes Leben. Und genau das Gleiche passiert, wenn wir wissen, ich bin in der Lage, mein Gedächtnis ist in der Lage, mehr Informationen auf einmal aufzunehmen. Mhm. Und dann fühlen wir uns freier, wir fühlen uns sicherer. Und egal, welchen Lernstoff wir behalten müssen, es gelingt uns leichter.
7: Mhm. Ah, da bin ich ja gespannt, wie wir da noch weiter dazu kommen. Das ist schon mal ein guter Teaser. Okay, und Sie bieten ein bestimmtes Trainingjahr an als Gedächtnistrainerin und Lerncoach. Wie heißt denn dieses Training?
8: Ich habe mein Programm ERG genannt. Ja, natürlich ist es logische Frage, was bedeutet ERG? Ich habe eine Verkürzung gemacht aus einfach, richtig, genial. Weil grundgenommen alle Techniken, alle Lerntechniken, alle Merktechniken, die sind wirklich ganz, ganz einfach. Mhm. Und die funktionieren wirklich genial. Und sehr oft habe ich gehört von Leuten, die meine, darf ich sagen, Versuchskaninchen waren, im guten Sinn, habe ich gehört, das gibt's doch nicht, das ist doch genial. Und so ist Name von meinem Training ist so entstanden.
9: Und so ist das, der Name eigentlich auch einfach richtig und genial. Ja. ERG. Simpel auch auf eine Art, ganz einfach. Ja, und was kann man unter diesem Ansatz verstehen? Warum ist der vielleicht anders als andere Gedächtnisübungen oder Apps?
8: Naja, mein erster Gedanke war, ich wollte gerne nicht irgendwelche Übungen machen ohne Sinn. Ich wollte gleich sofort so einen Bezug mit echtem Leben haben. Und ich sehe, das ist meine Stärke. Zum Beispiel, ich arbeite wirklich gezielt mit konkreten Anfragen. Wenn man zu mir kommt und sagt, ich habe in 3 Monaten Prüfung, zum Beispiel ist Quantenmechanik, und ich möchte die Formel für Prüfung wirklich leicht aus meinem Gedächtnis rausziehen können, weil es ist sehr, sehr wichtig. Dann arbeiten wir gezielt an Strategien, was wir machen können, welche Techniken können wir benutzen, um wirklich leicht alle Formeln uns merken zu können. Und hier ist wichtig, zu verstehen und auswendig zu wissen. Das sind 2 unterschiedliche Sachen, aber die sind beide wichtig.
9: Mhm. Und ist auch das genau so ein bisschen der Unterschied, dass Sie sagen, es braucht diesen Anlass, also jemand kommt auch mit einem richtigen Anliegen
8: ganz
9: zu
8: genau.
9: Ihnen.
8: Es ist wichtig. Ich habe schon festgestellt, dass einfach, oh, ich möchte jetzt mein Gedächtnis trainieren, aber ich habe keine Ahnung, wozu. So entsteht keine Motivation. Also der Mensch fängt zwar an und nach 2, 3 Monate, der verliert Motivation, weil der versteht nicht, wozu mache ich das. Deswegen für mich ist es wichtig, dass die Menschen, die zu mir kommen, wirklich so ein ganz konkretes Ziel haben.
9: Das erzeugt ja auch die Motivation und auch Motivation ist ja auch Begeisterung und Begeisterung, habe ich gelernt, bringt uns am nächsten an das Thema ran, was wir lernen wollen.
8: Ja.
9: Oder wenn jemand zum Beispiel verliebt ist in einen Quantenphysiker, dann könnte man sich vorstellen, dass er auch Quantenphysik lernt oder so.
8: Ja, oder die Sprache. Ja. Wenn man so einen geheiratet hat, so einen Mensch, der andere Sprache spricht, dann wie lange braucht man, um die Sprache zu beherrschen?
9: Vielleicht.
8: Ich glaube, viel schneller geht es.
9: Wahrscheinlich schon, ja, genau. Und kommen wir mal zu den psychologischen Grundlagen ein bisschen oder vielleicht auch zu den neurowissenschaftlichen Grundlagen. Ich habe gelesen, dass es um Neuroplastizität geht, auch hier
8: Schwieriges
9: in dieser
8: Wort.
9: Arbeit. Ja, Plastizität, das ist so was Formbares, würde ich mal sagen. Ja. Wie kann man das denn ganz gut übersetzen?
8: Also früher hat man gedacht, also ich glaube noch Anfang 20. Jahrhundert, haben alle gedacht, dass unser Gedächtnis mit der Zeit einfach so steif bleibt und man nichts dagegen tun kann. Jetzt wissen wir, dass unser Gedächtnis wirklich formbar, Sie haben ein tolles Wort gefunden, formbar ist unser ganzes Leben lang. Und es lernt sich, egal wie alt man ist, 20, 30, 40, 50, 60, 70, 80. Ich hatte mal eine Gruppe gehabt, da wo 3 Frauen über 80 waren. Es lohnt sich, was Neues zu merken. Es lohnt sich, irgendwas Neues auszuprobieren. Ich sage es immer für ältere Leute, für Senioren, gehen Sie mal tanzen. Das ist unglaublich gut für unser Gehirn, weil es sind Bewegungen, die Reihenfolge von Bewegungen, die wir uns merken müssen, also möchten.
9: Ja, ja.
8: Es ist Rhythmus. Also alle Musikstücke, die sind rhythmisch. Und vor allem, das sind soziale Kontakte, die spielen auch die große Rolle.
9: Ah ja, das würde mich nämlich mal interessieren, weil diese Erzählung vom festgelegten Gehirn oder dass es irgendwann mal fertig ist, dieser deutsche Spruch, was Hänschen lernt, lernt Hans nimmermehr, gibt es so einen Spruch, dass eben der große erwachsene Hans nichts mehr Neues lernt. Das ist so ein bisschen blöder alter deutscher Spruch. Der stimmt ja dann in dem Moment gar nicht.
8: Das stimmt gar
9: nicht.
8: Und
9: da habe ich jetzt ja gerade schon gehört, Bewegung, soziale Kontakte, Rhythmus. Was gibt es da für Möglichkeiten, das Gehirn so formbar zu halten, beweglich zu lassen?
8: Ja, immer was Neues. Neues probieren, Neues lernen.
9: Und wenn man darauf gar keine Lust hat?
8: Genau deswegen brauchen wir Techniken. Okay. Also wenn man merkt, und ich möchte es nochmal erwähnen, es ist spielerisch. Mhm. Man muss es nicht wirklich so ein Buch nehmen und sagen, so, jetzt bin ich erwachsen, jetzt lese und versuche das alles mehr zu merken. Nein, es geht wirklich spielerisch. Und genauso wie im Sport, ich mache so eine Metapher immer gerne, genauso wie im Sport, wenn wir ein Ziel haben, so ein, weiß ich nicht, vielleicht möchten wir ein bisschen abnehmen oder wir möchten ein bisschen stärkere Muskeln haben. Es reicht nicht, einmal pro Woche 3 Stunden zu investieren und ins Fitnessstudio zu gehen. Mhm. Es funktioniert viel, viel besser, wenn wir jeden Tag 5 bzw. 10 Minuten uns bewegen, weiß ich nicht, tanzen, Gymnastik machen, einfach spazieren gehen. Und hier ist genau das Gleiche. Jeden Tag 5 Minuten, 10 Minuten gibt uns viel, viel mehr, als einmal pro Woche sich zu setzen und irgendwas ganz, ganz ohne Motivation, nur mit Willenskraft zu lernen.
9: Auswendig oder so und gar nicht zu verstehen.
8: Ja, also pauken, das ist überhaupt, wenn wir versuchen, was zu pauken, dann arbeiten wir gegen unser Gehirn.
9: Mhm. Ja, und was ist da das Geheimnis für die Beweglichkeit? Das interessiert mich so. Wie kommen wir aus dieser Demotivation, aus dieser Lustlosigkeit vielleicht raus in so eine Beweglichkeit?
8: Mhm. Ich sage noch einmal, es ist wichtig, wirklich zu spielen. Und es gibt viele Spiele, die wir auch, die unser Kurzzeitgedächtnis zum Beispiel erweitern. Mhm. Ich versuche heute während unseres Gesprächs ein Spiel zu zeigen.
9: Ja, da bin ich gleich neugierig. Denn gut. Das ist ja gerade was auch in den Alltag reinreicht.

0: gut, ja, Frau Schmidt, dann wollte ich mal wissen, wir haben gerade schon von dem Spiel gesprochen und das ist ja auch was, wo wir so eine typische Übung vor uns haben. Wie sieht denn das Spiel jetzt hier aus vor uns?
1: Ja, bevor wir anfangen zu spielen, darf ich noch ganz kurz vielleicht so ein bisschen erklären, wie unser Gedächtnis so funktioniert.
0: Absolut,
1: ganz,
0: gerne.
1: Ganz, ganz schnell.
0: Sehr gerne.
1: Wir können es ganz grob in drei Teile teilen. Mhm. Erste, das ist unser Ultrakurzzeitgedächtnis. Das ist das, was wir gerade eben fühlen. Was wir sehen, was wir hören, was wir tasten, was wir riechen, was wir schmecken. Also praktisch unsere alle Wahrnehmungskanäle. Weiter kommt Kurzzeitgedächtnis. Und hier ist wichtig, in Kurzzeitgedächtnis landet nur das, worauf wir uns konzentriert haben. Mhm. Ich könnte ganz einfache Beispiel hier nennen. Wenn ich jetzt frage, also was steht auf unserem 5-Euro-Schein oder 10-Euro-Schein oder 20-Euro-Schein, ganz wenige können antworten.
0: Ja.
1: Wir haben alle unsere Scheine gesehen. Mhm. Wir wissen sogar die Farben. Aber was da drauf steht, haben wir es gesehen? Ja. Haben wir uns darauf konzentriert? Nein.
0: Meistens
1: deswegen
0: nicht.
1: Wissen wir das nicht. Mhm. Deswegen sage ich, die Konzentration, das ist sozusagen, das ist eine Brücke zwischen Ultrakurzzeitgedächtnis und Kurzzeitgedächtnis. Und egal, um welchen Lernstoff sich geht, ist es wichtig, Konzentration wirklich so jeden Tag so ein bisschen zu trainieren. Mhm. Und könnte ich auch kurz zwei ganz, ganz einfache Spiele nennen.
0: Ja.
1: Spiel Nummer eins, man könnte wirklich mit ganzer Familie spielen. Eigentlich, es geht einfach. Ich sage ein Wort, zum Beispiel das Wort Pirat. Und wenn ich mit meiner Familie spiele, meine Familie muss jetzt versuchen, einer aus der Familie das Wort rückwärts zu lesen, im Kopf. Nichts aufschreiben.
0: Okay.
1: Und wer zuerst sagt Pirat Tarib, bekommt jetzt zum Beispiel ein Steinchen. Wenn wir auch zum Beispiel das Spiel auf dem Strand spielen und jetzt ist er dran oder sie dran und jetzt sie oder er darf das Wort sagen und zum Beispiel das Wort wird Telefon. Mhm. Jetzt ist der Rest der Familie dran und vielleicht, weiß ich nicht, irgendeiner sagt oder irgendeiner sagt Nofelet.
0: Nofelet.
1: Ja, dann sie bekommt jetzt oder er bekommt jetzt ein Steichen und darf jetzt weiteres Wort nennen.
0: Das verändert ja auch die Wahrnehmung von dem und fokussiert dann, ne?
1: Das ist erstmal, das ist Konzentration. Ohne Konzentration, es geht nicht. Mhm. Das ist Punkt Nummer eins. Und Punkt Nummer zwei, das ist Arbeitsgedächtnis. Mhm. Weil man muss versuchen, im Kopf wirklich alle Teile des Wortes, das, was man schon umgedreht hat, man muss es versuchen, auch alles zu merken, alles im Kopf zu behalten. Mhm. Deswegen, das ist eine, ich glaube, das Leichteste, was man machen kann.
0: Ja, genau. Ja.
1: Und zweite Übung, das, was ich auch liebe, und letztes Mal haben wir auch probiert, mit ganzer Familie zu spielen, mit linker Hand klopfen wir alle in einem Rhythmus, klopfen wir alle auf dem Tisch. Mhm. Ja. Und laut zählen wir auch alle. 1, 2, 3, 4. Jeder von uns hat ein Schmierblatt. Mhm. Wir einigen uns auf ein Thema, zum Beispiel das Thema Tiere. Und während wir klopfen und zum Beispiel wir sagen, okay, wir zählen bis 30 und zurück, müssen wir versuchen, gleichzeitig noch die Tiere aufzuschreiben.
0: Mit der rechten Hand.
1: Dann wir zählen alle zusammen bis 30 und dann zurück. Und wenn wir fertig sind, dann wird es gezählt, wer hat es geschafft, mehr Tiere aufzuschreiben. Mhm. Und Themen können hier wirklich unterschiedlich sein.
0: Geht das auch mit Malen?
1: Ja, mit Malen...
0: Für Kinder, die noch nicht lesen können zum Beispiel.
1: Dann schlage ich vor, nicht einfach mit Malen, sondern vielleicht irgendwelche Figurenreihenfolge. Wir klopfen, zählen und zum Beispiel wir malen einen Kreis, Quadrat, Dreieck. Dann wieder Kreis, Quadrat, Dreieck.
0: Ja.
1: Das ist auch Konzentration.
0: Cool. Mhm.
1: Und das ist wirklich leicht umsetzbar, für alle gut geeignet. Und ich bin der Meinung, das ist ein Spaß für die ganze Familie.
0: Ich habe eine Idee. Dann können wir jetzt gleich ein bisschen Musik spielen und die Leute können das Spiel ausprobieren.
1: Super.
0: Das mit dem Zählen und Malen zum Rhythmus vom Lied vielleicht sogar.
1: Ja, das ist übrigens eine super tolle Idee.
0: Okay, viel Spaß dabei.

0: Liebe Hörerinnen und Hörer, wir sind gerade hier im Gespräch mit Jana Schmidt, Gedächtnistrainerin und Lerncoach, die uns etwas auch zum Thema Neuroplastizität erzählt. Und wir haben gerade gesprochen über das Ultrakurzzeitgedächtnis, das Kurzzeitgedächtnis, und jetzt geht's weiter.
1: Ja, jetzt Kurzzeitgedächtnis. Und sehr oft höre ich, ja, unser Kurzzeitgedächtnis ist wirklich begrenzt. Wir haben da nicht so viel Kapazitäten. Und das ist leider so. Mhm. Ich könnte vergleichen, also unser Kurzzeitgedächtnis können wir vorstellen wie ein Schreibtisch mit Schubladen. Manche Leute haben 2 Schubladen. Manche haben 3 Schubladen, manche 4 Schubladen. Und das ist die angeborene Sache. Das kann man nicht ändern. Die Leute, die 2 Schubladen haben, die bleiben auch bei 2 Schubladen, egal wie lange sie trainieren.
0: Wofür stehen die Schubladen zum Beispiel?
1: Für Informationsspeicherung.
0: Ja.
1: Aber das, was jeder von uns kann, wir sind in der Lage, mit unterschiedlichen Techniken, mit unterschiedlichen Methoden viel mehr in eine Schublade reinzupacken. Und viel ordentlicher, damit wir das wirklich, das, was wir uns gemerkt haben, auch rausziehen können. Und das ist die gute Neuigkeit. Und dann kommt unser Langzeitgedächtnis. Und hier ist die wirklich tolle Neuigkeit. Ich bin der Meinung, dass es toll ist. Bis jetzt haben die Wissenschaftler da noch keine Grenzen gefunden. Mhm. Das heißt, in Langzeitgedächtnis können wir wirklich unzählige Informationsmengen packen. Und das ist, ich glaube, das ist toll.
0: Das ist tolle überraschend Neuigkeit. Auch manchmal selber, so erlebe ich das auch manchmal, was für Namen mir noch aus der Grundschulzeit einfallen oder von irgendwelchen Leuten, mit denen ich nichts mehr zu tun habe. Ja. Ich habe ein ganz gutes Namensgedächtnis. So.
1: Und jetzt die Frage ist, okay, wie kann ich mein sozusagen Kurzzeitgedächtniskapazitäten vielleicht erweitern? Mhm. Und da schlage ich ein Spiel vor. Ich nenne das Spiel Memory mal anders.
0: Mhm. Ich kann das ja mal kurz beschreiben. Hier vor uns liegt so eine weiße kleine Spielkiste mit, das sieht aus wie Memory-Karten und da steht auch Memo-Spiel drauf, aber es ist was anderes.
1: Ja, was ist was anderes? Das habe ich selber gemacht. Hier ist wichtig, wir haben hier kein paar Bilder. Die sind alle unterschiedlich. Sie, lieber Zuhörer, Sie können ganz einfach ganz andere Memory nehmen und ein paar Karten wegsortieren.
0: Ah, nicht dieselben Bilder haben.
1: Natürlich. Genau. Und jetzt ziehe ich wirklich ganz zufällig.
0: Ich beschreibe mal, wie genau. Es liegen jetzt hier gleich so ein paar solcher Memory-Karten auf unserem Tisch vor uns. Ja.
1: Ich sehe wirklich nichts, was ich ziehe. Das soll wirklich ganz, ganz zufällig sein. Zufällige Paare. Und ich habe gezogen ein Geschenk und eine Kerze. Ich schlage es immer vor, wirklich mit der ganzen Familie zu spielen. Mit ganzer Familie die lustige Geschichten zu überlegen. Wie können wir die 2 Gegenstände so verbinden, dass es wirklich verrückt wird? Weil das ist das große Geheimnis unseres Gedächtnisses. Wir merken uns am besten das, was aus unserer Normalität rausfällt. Mhm. Deswegen, wir können uns vorstellen, wir haben ein Geschenk bekommen. Wir können überlegen, was wir da eigentlich haben möchten. Mhm. Wir packen es aus und da liegt eine verbrannte Kerze. Und wenn wir uns jetzt vorstellen, wie wir uns dabei fühlen.
0: Wie traurig. Das Gefühl ist wichtig.
1: Gefühle sind unglaublich
0: wichtig. Die gehören dazu.
1: Die Emotionen gehören dazu. Und Merkformel könnte so aussehen. Je mehr Emotionen wir haben, desto weniger Wiederholungen wir brauchen.
0: Mhm, okay.
1: Ja.

0: Also, oder man könnte auch natürlich die andere Idee nehmen. Man könnte so ein schönes Geschenk machen und dann aus Versehen eine Kerze steht daneben. Und was passiert mit unserem Geschenk?
1: Es verbrennt.
0: Es verbrennt, ja.
1: Die ganze Bude brennt ab. Der Weihnachtsbaum, die Tische,
0: nee, das
1: die Gardinen.
0: Nee, das ist schon viel zu viel. Nee, Geschenk reicht uns. Okay. So, jetzt eine Birke. Und am besten stellen wir uns eine Birke vor, die Birke, die wahrscheinlich vor unserem Haus wächst.
1: Oder bei den Nachbarn.
0: Oder bei den Nachbarn. Es ist auch sehr wichtig. Wir merken uns am besten die Dinge, die uns gehören oder die wir kennen.
1: Ja.
0: Das ist auch wichtig. Das
1: oder
0: ist,
1: wo
0: das
1: wir eine Beziehung haben.
0: Ja, ganz genau. Mhm. Unsere Erinnerungen spielen hier auch die richtig große Rolle. Und das ist unser Vorteil als Erwachsene.
1: Mhm.
0: Kinder haben nicht so viele Erfahrungen wie wir.
1: Nee.
0: Ja. Und jetzt sind wir bei Birke.
1: Ja.
0: Und können wir uns vorstellen, die Birke, die wir jeden Tag sehen, da steht ein Elefant.
1: Das andere Bild ist ein Elefant nämlich.
0: Wirklich, so ein verrücktes Bild. Und wenn wir uns vorstellen, wie alle Nachbarn, die sind jetzt alle rausgegangen, die gucken, die glauben die Augen nicht, was da alles passiert.
1: Ja.
0: Jetzt spielen wir weiter. Jetzt habe ich gezogen zufällig so eine Ananas und Anspitzer. Wir können uns vorstellen, dass unsere Anspitzer ist riesig und vielleicht ist es extra jetzt für Ananasse gedacht und wir stopfen jetzt Ananas drinne und versuchen es zu drehen und
1: die Schale ist ab von
0: die
1: der
0: Schale
1: Ananas
0: ist und ab und irgendjemand sagt, okay, ich kann jetzt Geruch von Ananas oder Geschmack von Ananas. Und das sind unsere unterschiedlichen Stärken.
1: Ja.
0: Manche können sich richtig gut zum Beispiel die Gerüche vorstellen.
1: Ja.
0: Manche können richtig gut die Tastgefühle vorstellen.
1: Genau. Das haben wir Sie vorhin ja auch schon gesagt,
0: ja,
1: dass das manchmal über so verschiedene Sinne und Bilder oder Akustik oder Gerüche auch
0: ganz genau
1: geht, diese Erinnerung.
0: Und mit dem Spiel kann man das ziemlich leicht rausfinden,
1: ja,
0: wo meine Stärken sind.

0: Aha, okay.
1: Mhm. Aha. Jetzt habe ich Globus.
0: Ein Globus mit
1: und
0: der
1: Erde. Eine Weihnachtsmütze rausgezogen. Und ich habe jetzt so ein lustiges Bild mir vorgestellt. Ich habe mir vorgestellt, dass ich die Mütze auf einen Globus aufgesetzt. Und jetzt sehe ich so, mein Globus sieht so weihnachtlich aus. Und vielleicht unsere letzte Verbindung. So, ist ein Geist.
0: Ein Gespenst, ja.
1: Ein Gespenst. Und er bringt uns die Zuckerstange.
0: Die Zuckerstange.
1: Ja, das Gespenst. Vielleicht statt Weihnachtsmann ist zu uns gekommen so ein Gespenst und hat uns viele Zuckerstangen gebracht. Was machen wir weiter? Mhm. Wir haben hier zwei Möglichkeiten. Entweder wir vermischen alle Karten und spielen ganz normal Memory, aber wir haben keine Paarkarten. Das heißt, wir ziehen eine Karte und dann überlegen, ich habe die Zuckerstange gezogen. Jetzt überlege ich, was gehörte dazu?
0: Gespenst.
1: Jetzt muss ich weiter Gespenst suchen. Okay. Das wäre eine Möglichkeit.
0: Ah, das ist dann diese neue Form von Verbindung.
1: Ganz
0: von
1: genau.
0: Nemo dann. Also,
1: ja.
0: Dass man nicht dasselbe Bild findet, sondern diese Verbindung von der Geschichte von
1: ganz
0: vorher.
1: Ganz genau. Die zweite Möglichkeit wäre, wir vermischen alle Karten, wirklich alle. Und dann die Karte wird aufgedeckt. Und wer zuerst sagt, was dazu gehörte,
0: das
1: bekommt.
0: Ist jetzt zufällig die Weihnachtsmütze?
1: Ja, das ist die Weihnachtsmütze. Was gehört dazu?
0: Der Globus.
1: Ja. Die Karte ist weg. Anspitzer.
0: Die Ananas.
1: Die Karte ist
0: das
1: auch weg.
0: Das wissen Sie bestimmt auch noch, liebe Hörerinnen und Hörer.
1: Das Geschenk.
0: Das war mit der Kerze verbunden.
1: Ja, ganz genau.
0: Der Globus, dem setzten wir eine Mütze auf.
1: Ja. Gespenst.
0: Das brachte die Zuckerstange.
1: Ja. Ananas.
0: Die wurde angespitzt.
1: Ja. Und eine Birke.
0: Da stand ein Elefant davor.
1: Super. Und?
0: Die Zuckerstange mit dem Gespenst und die Kerze war mit dem Geschenk verbunden.
1: Ja, ganz genau. Und wer mehr Karten gesammelt hat, hat das Spiel gewonnen.
0: Wow, das funktioniert ja nochmal ganz anders als das gängige Memo-Spiel. Ja.
1: Und wir haben jetzt probiert, wirklich mit weniger Karten. Und normalerweise, es wird immer mehr und mehr probiert. Mhm. Und ich habe ja erlebt...
0: Wie viele Karten sind das?
1: Also hier habe ich 48 gemacht. Mhm. Ja. Aber normalerweise mein Ziel ist es immer erstmal 150 Paare. Und es klingt wahrscheinlich jetzt, wow, das ist schwer. In Wirklichkeit ist es überhaupt nicht schwer.
0: Mhm.
1: Vielleicht nach ein, zwei Wochen Übungen kann man das schon.
0: Toll.
1: Und man sollte ja die Gesichter von Leuten sehen, die wirklich mal erlebt haben, wie viel sie sich merken können.
0: Ich war gerade selbst überrascht, ja.
1: Ja.
0: Auch.
1: Mhm. Und vor allem, ich schlage jetzt ein Experiment vor. Mhm. Ich lege die Karten zur Seite und wir versuchen am Ende... Noch einmal.
0: Okay.
1: Okay.
0: Und in der Zeit kommt wieder ein bisschen Musik.
1: Ist gut.
0: In der wir uns das merken und da ein bisschen die Informationen verarbeiten. Okay?
1: Super.
0: Bis dann.

0: Liebe Hörerinnen und Hörer, wir sind gerade hier im Gespräch mit Jana Schmidt, Gedächtnistrainerin und Lerncoach, die uns etwas auch zum Thema Neuroplastizität erzählt. Für wen ist denn das Training gedacht?
1: Ich würde sagen, für alle, die wirklich so Gedächtnis stärken wollen. Aber ich wiederhole auch noch einmal, es ist immer wichtig, wenn man ein Ziel hat. Mhm. Beim Sprachenlernen. Das sieht wahrscheinlich noch nicht so aus, aber das, was wir gerade eben gemacht haben, das ist die Grundlage auch für spätere Wortschatzerweiterung.
0: Also das heißt, ich hatte am Anfang gefragt, für wen ist das Training gedacht? Mhm. Für alle Menschen. Gut. Und Sie haben es ganz gerne und besonders eingesetzt für Sprachenlernen, für Deutschlernen auch. Was ist mit Schülerinnen und Schülern, die gerade irgendwas in Mathe oder Deutsch lernen? Da habe ich zum Beispiel gesehen, dass es da diese Hefte zum Beispiel auch gibt.
1: Ja, also,
0: dürfen wir ruhig erwähnen.
1: Ja, super. Also meine besondere Vorliebe ist es, wenn ein Schüler oder beziehungsweise die Eltern, wenn die zu mir kommen und sagen, wissen Sie was, mein Kind hat zum Beispiel Probleme mit Groß- und Kleinschreibung.
0: Mhm.
1: Okay, welche Spiele können wir da machen? Weil Regel wissen meistens die Kinder. Wenn man Kind fragt, okay, was schreibe ich groß? Viele Kinder sagen, was groß geschrieben wird. Aber wenn sie es wirklich tatsächlich machen, dann schreiben sie trotzdem entweder alles klein oder alles groß oder alles gemischt. Mhm. Und das zu automatisieren, entwickle ich wirklich unterschiedliche Spiele.
0: Mhm. Mhm.
1: Und das ist meine besondere, einerseits Stärke, andererseits besondere Vorliebe.
0: Schön.
1: Ich liebe das.
0: Das ist sehr kreativ, eben auch zu sein mit diesen Methoden und schon mit dieser Basis alles aufzubauen. Das ist sehr
1: also
0: interessant.
1: Könnte ich vielleicht auch einen Tipp geben für Eltern, die wahrscheinlich auch kämpfen mit Groß- und Kleinschreibung.
0: Zum Beispiel.
1: Das ist ganz einfach, was man machen könnte, mit ganz normalem Ball.
0: Mhm. Ja.
1: Zum Beispiel, man sucht eine Buchstabe raus, zum Beispiel Buchstabe, weiß ich nicht, Buchstabe M. Die Zeit wird gestoppt, zum Beispiel 2 Minuten oder 3 Minuten, und dann wird Ball geworfen.
0: Ja.
1: Und ich werfe meinen Ball und sage zum Beispiel, ich sage Marmelade. Das Kind fängt den Ball und wenn es groß geschrieben wird, Ball wird erstmal hoch geworfen.
0: Dann wird der Ball in die Höhe geworfen.
1: In die Höhe geworfen.
0: Hoch und groß.
1: Danke für Hilfe. Ja.
0: Ja.
1: Und dann das Kind nennt ein anderes Wort, zum Beispiel Murmeln.
0: Mhm.
1: Und
0: Murmeln
1: dann,
0: als Verb?
1: Ja. Als Verb.
0: Ja.
1: Und dann Mama oder Papa fangen den Ball und dann sagen, okay, Murmeln. Es wird toll, wenn die Eltern auch ein bisschen laut überlegen, damit das Kind es auch ein bisschen befestigen kann.
0: Ja.
1: Okay, Murmel, was mache ich? Oh, er murmelt die ganze Zeit. Okay, es ist klein.
0: Dann geht der Ball nach unten.
1: Ja, ja, ganz genau.
0: Also er wird über den Boden gespielt oder und niedrig geworfen.
1: Ganz,
0: ja.
1: Ganz okay. Einfaches Spiel.
0: Mhm. Und dann geht dieses Wissen oder diese Erinnerung gleich über die Körperbewegung.
1: Ja.
0: Und über die
1: ganz
0: Ballbewegung.
1: Das könnte
0: viel tiefer rein.
1: Das
0: ja.
1: Könnte eine Möglichkeit sein.
0: Erinnert auch ein bisschen an Montessori manches.
1: Ja, aber
0: sehr
1: das
0: haptisch so. Alles auch berühren, sinnlich erleben. Das ist so eine Idee von Montessori auch. Jetzt haben wir natürlich schon ganz viele tolle Beispiele auch gesammelt und können gleich nach dem nächsten Lied auch weitermachen, weil ich habe noch so ein bisschen so, ja, vielleicht auch ein bisschen kritische Nachfragen.
1: Gerne.
0: Das machen wir jetzt gleich weiter.

0: Okay, wir haben heute hier Jana Schmidt zu Besuch, Gedächtnistrainerin und Lerncoach aus Braunschweig und reden ganz viel über Lernmethoden, über Konzentrationsmethoden, Gedächtniserinnerungsmethoden auch. Wie können wir mit unseren ganzen Sinnen uns Dinge besser merken und auch mit Gefühlen? So habe ich das bis jetzt verstanden. Mhm. Jetzt ist es ja so, wir leben so in einer sehr leistungsorientierten Zeit und Kinder sind unter Druck oder ich denke, dass viele Menschen, die Deutsch lernen, auch aus einer schwierigen Situation kommen, dass sie vielleicht traumatische Erlebnisse haben. Kann man denn da wirklich immer mit so einfachen Methoden und Gedächtnistraining ran oder worauf kommt es dann noch an? Weil ich glaube, dass die Menschen auch oft innerlich so ein bisschen gestresst sind und nicht frei sind, um was zu lernen. Gibt es da noch Wege?
1: Das ist ja wirklich eine schwierige Frage. Ich würde sagen, in vielen Fällen, das ist wirklich erforderlich, zum Psychologen zu gehen. Man könnte natürlich versuchen, und zwar mit dem Spiel, das wir schon probiert haben.
0: Ja, mit dem Memo-Spiel?
1: Das ist Ablenkungsspiel.
0: Mhm. Ja. Ja,
1: und mit lustigen Geschichten, man könnte gezielt da wirklich nicht schreckliche Geschichten, sondern man könnte versuchen, mit Humor, humorvollen Geschichten auszudenken. Und wenn man erlebt, okay, ich habe mir das gemerkt, ich bin doch gut.
0: Ja.
1: Und jedes Mal merke ich mir mehr, mehr und mehr. Man könnte, ich sage könnte, probieren könnte man auf jeden Fall. Mhm. Also schaden kann das nicht.
0: Es gibt schon ein gewisses Selbstbewusstsein, kleine Dinge neu zu verstehen.
1: Kleine Schritte, ja.
0: Auch wenn man in einer fremden Umgebung ist und so, ja. Dann zu merken. Ich erinnere mich selber, dass ich damals von Ost nach Westdeutschland kam und irgendwie diese Dialekte nicht so richtig verstanden habe. Und meine ersten Erfolgserlebnisse waren, dass ich die Dialekte sprechen konnte.
1: Ja.
0: Und dann habe ich mich gut gefühlt und zu Hause mehr.
1: Und ich habe so eine Geschichte erzählt, wo ich mich schrecklich gefühlt habe.
0: Mhm.
1: Ich bin 2001 nach Deutschland gekommen und ich habe auch ganz schnell hatte ich Motivation gehabt, Deutsch zu lernen und es gelingt mir auch damals richtig gut. Ich habe ganz schnell gemerkt, okay, jetzt, ich kann zwar noch nicht reden, aber jetzt verstehe ich schon, was die Leute sagen. Und dann kommen wir nach Bayern zu Besuch.
0: Ach du Schreck.
1: Und da sitze ich und irgendwann habe ich Gefühl, ich verstehe wirklich gar nichts. Es war so frustrierend, bis mein Mann hat zu mir gesagt, also entspann dich, ich verstehe auch nichts.
0: Ja, genau, das ist selbst intern in Deutschland nicht leicht, sich gegenseitig zu verstehen. Genau, also ich höre heraus, dass es auch viel eben um Sicherheit geht oder die Form von Ablenkung, dass man ein bisschen weggeht von dieser Anstrengung und von dem Druck, alles richtig machen zu müssen in einer fremden Umgebung oder in der Schule oder wenn man im Alter merkt, oh, ich vergesse ganz viel, früher war ich doch besser drauf, dann kriegt man ja auch so eine Unsicherheit. Ne?
1: Ja.
0: Also das heißt, es gibt eine Chance, sich das Selbstbewusstsein langsam zu erarbeiten auch. Und was sagen Menschen, die das Training schon ausprobiert haben? Gibt es da so Beispiele? Vorhin haben Sie ja schon gesagt, von den über 80-jährigen Damen aus der Ukraine waren das ja ein Kurs. Ja, wie empfinden die dann sich danach, wenn sie wieder gemerkt haben, wow, ich kann mir Dinge merken, die ich vorher gar nicht im Blick hatte? Gibt es da was?
1: Meistens, was die Schüler sagen. Warum lernen wir das nicht in der Schule?
0: Mhm.
1: Also 90% stellen mir die Frage.
0: Mhm.
1: Und was sagen die Erwachsenen? Viele Erwachsene sagen, warum habe ich das früher nicht gekonnt?
0: Ja.
1: Warum habe ich das früher nicht gewusst? Warum bei meinem Studium habe ich das nicht gewusst?
0: Mhm.
1: Aber ganz ehrlich, ich denke auch manchmal, warum habe ich das alles nicht gewusst während des Studiums?
0: Mhm.
1: Wie viele Nerven konnte ich mir sparen?
0: Das stimmt, ja, das ist ja wirklich verrückt. Und da eigentlich kommen wir da gleich zu dieser Frage, dass es nämlich so ist, wenn wir in so einer Zeit leben, wo immer mehr Informationen auf uns einprasseln und auch über die sozialen Medien zum Beispiel so Videos hier und da, Memes und Reels und tausend Infos und am Ende könnten wir vielleicht nur noch eine Sache davon sagen, dann können wir nicht mal mehr die Farbe oder das Bild auf dem Geldschein sagen, weil wir immer so viel davon sehen. Aber da wäre es doch eigentlich interessant, wirklich umzudenken und die Gesellschaft zu verändern oder in die Schule solche Methoden reinzubringen. Gibt es da schon Wege?
1: Ja, ich versuche. Ich drücke mir die Daumen, dass es mir gelingt. Ich versuche jetzt mit Landesschulbehörde von Niedersachsen so einen Kontakt zu knüpfen. Ich hoffe sehr. Ich habe vor kurzem so ein Konzept geschrieben, also erstmal Veranstaltungskonzept für Lehrer, erstmal das Thema Konzentration, Förderung, erstmal wirklich kleinere Spiele fürs Unterricht. Das wäre dann meine Schritt 1. Natürlich, ich möchte gerne, dass die Schulen das wissen, dass die Lehrer das wissen, dass die das benutzen. Also Schulleben könnte ganz, ganz einfacher werden.
0: Ja.
1: Ja, und natürlich möchte ich, dass erwachsene Leute das auch mal probieren, um einfach festzustellen, dass, wow, mein Gedächtnis ist doch gut. Mhm. Ich kann mir doch die Dinge merken. Ich bin doch gut.
0: Mhm. Mir fällt gerade auch noch was ein aus der Schule, dass die besten Lehrer und das meiste, was ich lernen konnte, war bei den Lehrern, die, zu denen ich eine gute Beziehung hatte. Das fehlt doch auch noch. Also so habe ich gerade gedacht, dieses Soziale, was ganz am Anfang bei Tanzen und Bewegung dabei war, dass man im sozialen Umfeld gut miteinander klarkommt. Ich lerne jetzt gerade von Ihnen ganz viel hier über diese Methoden. Und da ist mir so eingefallen, meine Lieblingslehrer, da habe ich gelernt, einfach was dran war.
1: Und was noch eine Rolle spielt, zum Beispiel, wenn ich ständig Erfolgserlebnisse habe in dem, was ich tue, zum Beispiel Mathe, und da ständig sehe ich, okay, ich war hier gut, das habe ich auch geschafft, das habe ich auch geschafft. Ich liebe Mathe. Mhm. Wenn ich ständig, egal wie gut ich den Lehrer finde, wenn ich ständig Misserfolge erlebe, es wird trotzdem zu Horrorfach. Mhm. Genauso wie bei uns Erwachsenen. Wenn wir unsere Arbeit lieben, wenn wir morgen aufstehen mit der Gedanke, oh ja, ich freue mich, ich habe heute so viele Pläne, ich möchte das und das schaffen. Das ist eine ganz andere Geschichte.
0: Mhm. Ja, und dann kommt das auch wieder zusammen zu diesen beiden Memo-Karten, die wir jetzt gleich ja nochmal anschauen können. Mal schauen, ob ich es noch kann.
1: Ja.
0: Dass zwischen diesen Karten haben wir eine Beziehung durch kleine Geschichten und sinnliche
1: ganz
0: Sachen gemacht. Und das passiert ja dann auch im Miteinander beim Lernen. Also wenn die Lehrerin oder der Lehrer irgendwie einen kleine Art von Beziehung zu mir aufgebaut hat, dann vertraue ich dieser Person auch mehr und bin bereit, auch mehr zu lernen.
1: Ja, und da ist es auch wahrscheinlich viel höher Erfolgserlebnisse, also Chancen für Erfolgserlebnisse.
0: Ja.
1: So, jetzt bin ich gespannt. Eine Kerze.
0: Kerze, die war in Verbindung mit dem Geschenk, weil das vielleicht angebrannt ist.
1: Eine Weihnachtsmütze.
0: Die Mütze war auf dem Globus drauf, statt auf dem Weihnachtsmann.
1: Elefant.
0: Der Elefant stand neben der Birke, bei meinen Nachbarn im Garten.
1: Ganz genau. Anspitzer.
0: Der Anspitzer hat die Ananas spitz gemacht, damit die Schale ab ist.
1: Ja, Gespenst.
0: Das Gespenst brachte, das brachte eine Zuckerstange.
1: Ja.
0: Das waren jetzt mehrere, fünf oder so.
1: Genau. Ja, es waren 2, 3, 4, 6.
0: Ja, schön.

0: Liebe Hörerinnen und Hörer, wir sind gerade hier im Gespräch mit Jana Schmidt, Gedächtnistrainerin und Lerncoach, die uns etwas auch zum Thema Neuroplastizität erzählt. Ja, wie können wir denn jetzt von Ihnen noch erfahren oder mehr Infos finden?
1: Also
0: im
1: wenn
0: Internet
1: die Leute interessant gefunden haben, was wir heute hier besprochen haben, man könnte mich auf Instagram finden, erg.training. Das ist meine deutsche Seite. Mhm. Ich habe auch noch eine russische Seite. Ich weiß nicht, ob es auch interessant wird. Das wird mit J geschrieben. J-A-N-N-A, mein Name. Jana, dann Bindestrich unten, Brain, Bindestrich unten, on. Mhm. Jana, Brain, on.
0: Brain on.
1: Ja.
0: Schön. Dankeschön für dieses aufschlussreiche Interview. Und ich glaube, es hat auch schon viele Menschen ermutigt, noch mal mehr auszuprobieren, vielleicht sogar so Übungen zu machen oder die Welt noch mal anders zu sehen und lebendig zu sein, ja, im Kontakt mit den Dingen, die uns umgeben auch.
1: Ja, das erzähle ich auch als so ein Nebeneffekt. Mhm. Wenn man die Information ganz anders aufnimmt und dann das alles speichert, man fühlt sich ganz anders.
0: Mhm.
1: Und man sieht auch ganz anders, die Welt verändert sich. Das ist wirklich wahr.
0: Das ist so.
1: Das passiert. Man wird dann ganz plötzlich kreativer, weil sie haben gemerkt, man braucht eine gute Fantasie, um so eine Verknüpfung zu machen.
0: Mhm.
1: Und das ist auch trainierbar.
0: Ja. Sollen wir es doch mal probieren?
1: Ja, natürlich. Jedes Mal, mit jedem neuen Spiel, merkt man, okay, jetzt war ich schneller. Ich hatte viel tollere Idee gehabt.
0: Hm. Ja, und das ist dann diese Neuroplastizität, dass wir aber auch immer irgendwie in Kontakt gehen mit den Dingen und uns vielleicht sogar kleine Geschichten, kleine eigene Beziehungen dazu überlegen. So, dann können wir uns die Dinge besser merken. Ja gut, liebe Hörerinnen und Hörer, liebe Jana Schmidt, vielen Dank für das Interview.
1: Vielen Dank für die Einladung. Es hat mir auch sehr, sehr viel Spaß gemacht, heute hier zu sein.
0: Vielen Dank. Also alles Gute noch. Bis
1: Dankeschön.
0: Bald. Tschüss.

0: Um 21 Uhr mit Beate Rüsapp. In einer Jugendhilfeeinrichtung in Stade sind 5 Menschen erschossen worden. Ein weiteres Opfer starb kurz danach im Krankenhaus. Der mutmaßliche Täter, ein 45-Jähriger, wurde festgenommen. Als Motiv vermuten die Ermittler einen Streit ums Sorgerecht. Aus der NDR-Nachrichtenredaktion Pascal Küpper.
1: In der Einrichtung werden junge Mütter und ihre Kinder betreut. Alle 6 Getöteten waren Mitarbeitende der Jugendhilfe und des Jugendamtes. Das hat die Polizei auf einer Pressekonferenz bekannt gegeben. Der Tatverdächtige hatte in Stade einen Termin, bei dem es ums Sorgerecht für die 3 Monate alte Tochter ging. Nach den tödlichen Schüssen flüchtete der Mann als Beifahrer in einem Auto. Den Fluchtwagen fuhr eine mutmaßliche Komplizin. Die Polizei konnte das Auto mit Schüssen in die Reifen stoppen und beide festnehmen.
0: In Hamburg beraten heute und morgen hunderte Vertreter aus Politik, Wirtschaft, Wissenschaft und Zivilgesellschaft über das Thema Nachhaltigkeit. Bei der Konferenz wollen die Teilnehmenden aus 115 Ländern globale Probleme besprechen und konkrete Lösungen ausarbeiten. Frau Reinich in Hamburg fasst zusammen, worum es genau geht.
2: Es geht unter anderem um den Klimawandel, seine Auswirkungen, Armut, Hunger, finanzielle Ungleichheit. Ja, und das Spannende ist, dass hier eben Politik, aber auch Initiativen, Organisationen und eben die Wirtschaft zusammenkommen. Und da gibt es so viele Hinterzimmergespräche, die auch Projekte anstoßen können und Partnerschaften, die nicht unbedingt auf der Hand liegen. Hamburg hat zum Beispiel gerade eine Absichtserklärung mit dem kleinen karibischen Inselstaat St. Kitts und Nevis unterzeichnet. Da wird im August ein erster Trainee für 3 Jahre bei der Stadtreinigung ausgebildet.
0: In den vergangenen heißen Tagen sind besonders viele Menschen bei Badeunfällen ums Leben gekommen. Laut DLRG sind von Donnerstag bis Sonntag mindestens 33 Tote oder noch Vermisste registriert worden. Weitere 8 Personen mussten demnach von Rettern wiederbelebt werden und kamen ins Krankenhaus. Ein 15-Jähriger wurde beim Sprung ins Wasser schwer verletzt. Alle Verunglückten seien Männer oder Jungen gewesen. Die DLRG warnt davor, die eigenen Kräfte zu überschätzen. Die deutsche Fußballnationalmannschaft kämpft am Abend um den Einzug ins WM-Achtelfinale. Das DFB-Team trifft in seinem ersten K.O.-Spiel auf Paraguay. Anpfiff ist um 22.30 Uhr. Gespielt wird in Boston. Das waren die Nachrichten. Das Wetter in Norddeutschland. Nachts trocken, etwas Nebel, Tiefstwerte 17 bis 10 Grad. Morgen teilweise dichte Wolken, von Süden her ein paar Schauer, vereinzelt auch Gewitter möglich, bei Höchstwerten von 21 bis 28 Grad. Am Mittwoch gebietsweise Schauer und Gewitter bei 21 bis 25 Grad und am Donnerstag von der Nordsee her Schauer bei 20 bis 25 Grad. Es wird jetzt 21.03 Uhr.
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4: Ferienzeit ist Baustellenzeit. Stadt Braunschweig startet umfangreiches Tiefbauprogramm. Zeitsprünge in Wolfenbüttel, neues audiovisuelles Stadtführungskonzept vor dem Start und landesweites Zeugnistelefon. Schulpsychologen bieten am Mittwoch erneut ihre Hilfe an. Im Studio Peter Michael Möckel. Die Meldungen im Einzelnen. Die Stadt Braunschweig nimmt in den Sommerferien wieder eine Reihe von Tiefbauarbeiten in Angriff. Nach Angaben von Stadtbaurat Gerold Lepper werden ab Donnerstag diverse Gleise, Straßen und Leitungen erneuert oder saniert. Besonders betroffen sind demnach unter anderem die Hansestraße und die Gördelinger Straße. An der Tramhaltestelle Schloss werden zudem 4 Weichen saniert, die den Bohlweg mit dem Waisenhausdamm und der Georg-Eckert-Straße verbinden. Das bringt Einschränkungen sowohl für den Individualverkehr als auch für ÖPNV-Nutzer mit sich. Größere Bauarbeiten werden laut Lepper vorzugsweise in die großen Ferien gelegt, weil dann erfahrungsgemäß weniger Kraftfahrzeuge unterwegs sind. Wie es weiter hieß, fällt die geplante Erneuerung der Fahrbahndecke im nördlichen Abschnitt der Hamburger Straße vorerst aus. Auch diese Arbeiten sollten eigentlich in den kommenden Sommerferien starten. Sie wurden in enger Absprache mit den Anliegern aber um 1 Jahr verschoben. In Wolfenbüttel geht ab Juli ein neues Stadtführungsprogramm an den Start. Laut Verwaltung verbindet das innovative Konzept namens Zeitsprünge persönliche Führungen mit Audioeinspielungen, die über Kopfhörer die 900-jährige Geschichte der Lessingstadt lebendig werden lassen. Das 90-minütige Format bietet eine Mischung aus Live-Erzählungen, historischen Tonspuren und Anekdoten, die die Vergangenheit greifbar machen, so Stadtsprecher Thorsten Rädlein. Premiere ist demnach am kommenden Freitag um 16 Uhr. Weitere Infos und Tickets sind bei der Touristinfo erhältlich oder online unter lessingstadt-wolfenbüttel.de. Schüler in Niedersachsen, die persönliche Fragen oder Probleme im Zusammenhang mit ihrem Zeugnis haben, können sich zum Ferienstart erneut an eine spezielle Telefonhotline wenden. Darauf hat die gemeinsame Pressestelle der vier regionalen Landesämter für Schule und Bildung hingewiesen. Nach Angaben der Schulpsychologin Gertrud Plasse stehen am Mittwoch zwischen 10 und 16 Uhr qualifizierte Ansprechpartner zur Verfügung. Die zentrale Rufnummer lautet 04261 840630. Eine Kontaktaufnahme ist auch per E-Mail möglich an zeugnishotline@rlsb-lg.niedersachsen.de. Wie Plasse weiter mitteilte, gilt das Beratungsangebot auch für Eltern. Sie hätten erfahrungsgemäß ebenfalls oft Probleme, mit der Situation richtig umzugehen, so die Expertin.
5: Und da machen wir denen natürlich Mut und versuchen ihnen die Empfehlung zu geben, sich mit dem Kind zusammenzusetzen, Zeit zu nehmen und Verbesserungsbereiche zu identifizieren, aber auch die Stärken zu loben und zu sehen, was das Kind geschafft und erreicht hat.
4: Die Schulpsychologin Gertrud Plasse. Eintracht Braunschweig startet am kommenden Freitag in die Vorbereitungen auf die neue Zweitligasaison. Nach Angaben des Vereins findet zum Auftakt eine öffentliche Trainingseinheit statt. Beginn ist um 16.30 Uhr auf dem B-Platz am Eintrachtstadion. Im Anschluss steht das Team für eine Autogrammstunde zur Verfügung. Außerdem steht ein gemeinsames Grillen am Fanhaus auf dem Programm, das von den Eintracht-Ultras organisiert wird. Der Erlös kommt sozialen Projekten zugute. Soweit die Nachrichten aus der Region. 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
2: Hallo und herzlich willkommen. Am Montagabend vertreiben wir Ihnen die Wartezeit bis zum Deutschlandspiel um 10:30. Wenn Sie uns am Samstagmorgen in der Wiederholung hören, dann wissen Sie schon, ob die deutsche Mannschaft weitergekommen ist. Wir haben natürlich auch viel Musik für Sie, nämlich unter anderem neue Musik und bekannte Schlager in dieser Stunde hier, wie Sie es gewohnt sind, hier bei Radio Okawelle. Und damit herzlich willkommen und einen schönen Abend oder einen guten Morgen.

Mit zwei Neuvorstellungen ging es in diese Schlagerparty. Julia Holz machte den Anfang mit Schmetterlinge im Bauch und eben gerade hörten wir die neue Single von Gabriela Massa und der, die hieß Zerfleddert. Ihr Herz ist total zerfleddert hier in der Schlagerparty bei Radio Kabel. Als nächstes ein Titel von Claudia Jung, die ja momentan eine Pause einlegt aufgrund des Todes ihres Ehemanns Ende Januar. Und diesen Tod hat sie jetzt in einem Lied verarbeitet, nämlich als ihr Ehemann Hans Singer an Krebs starb, hat sie gesagt, ich mache jetzt erstmal Pause bis mindestens September und in dieser Zeit hat sie viel getrauert und hat diese Trauer in ein neues Lied gepackt. Die Liebe meines Lebens ist jetzt rausgekommen, Claudia Jung über ihren verstorbenen Ehemann Hans Singer.

Die Schlagerparty bei Radio Kavelle. Wenn ich träume, war das gerade von Ilka Grünewohlt. Und wenn wir hier neue Musik aussuchen, dann erheilen uns immer Sachen über Künstler, die wir eigentlich noch gar nicht wussten. Nämlich Ilka Grünewohlt, die gerade gesungen hat, ist eigentlich Moderatorin und Expertin für KI, Innovation und macht Fachveranstaltungen für künstliche Intelligenz. Circa 150 Live-Auftritte macht sie so pro Jahr und moderiert Events in Deutsch und Englisch. Ja, und nebenbei singt sie auch noch, haben wir gerade gehört, Ilka Grünewohlt in der Schlagerparty. Jetzt gibt's neue Musik von Julia Lindholm. Bleiben, wenn's am schönsten ist, können Sie gerne noch. Wir haben noch gute fast 40 Minuten hier in dieser Sendung und danach haben wir noch ein paar neue Titel für Sie. Also seien Sie gespannt.

In der Schlagerparty haben wir nochmal erinnert an eine ganz tolle Künstlerin, Claudia Christina, leider 2005 viel zu früh verstorben. Das war Musik aus 1998, einmal was wagen hier in der Schlagerparty bei Radio Kavelle. Neue Musik gibt's jetzt von Anna-Karina Wojcak. Ihr aktueller Titel heißt Unzensiert.

Und einer der ganz großen Klassiker von Christina Bach ist noch immer El Martino aus 1995, 31 Jahre ist das auch schon wieder her. Ist die Schlagerparty bei Radio Kavelle. Uns hören Sie jeden Montagabend von 9 bis 10 und in der Wiederholung am Samstagmorgen von 8 bis 9. Jetzt geht's weiter mit neuer Musik von Liane. Küss mich, bis der Morgen kommt.

Ein Titel mit absoluter Ohrwurm-Garantie. Carina Klüver und Boom, Boom, Boom, fühlst du den Schlager. Hier ist die Schlagerparty bei Radio Kapelle am Montagabend. Und wir haben jetzt gleich als nächstes vom unvergessenen Andreas Martin seinen Titel Sempre Amor Conte. Und danach gibt's neue Musik von Monika Martin. Das tut man so.

Ihr aktuelles Album heißt Sommerland, in diesem Monat rausgekommen, Monika Martin. Und das haben wir eben gehört, sozusagen ihren Soundtrack aus diesem Album. Das tut man so. Das war die erste Single-Auskopplung. Hier ist die Schlagerparty am Montagabend oder am Samstagmorgen in der Wiederholung. Stefan Runge als nächstes. Er gibt uns ein paar Tipps, nämlich er kann nicht schlafen. Was könnte man da tun?

Stefan Rucke in der Schlagerparty. Ja, und mit einem Sommerfeuerwerk verabschiede ich mich jetzt aus dieser Sendung. Mein Name ist Matthias B. Marotzke. Ich verabschiede mich und wünsche Ihnen noch eine schöne Nacht, wenn Sie uns am Montagabend hören. Am Samstagmorgen hören wir uns gleich nach den Nachrichten zur Traumparade, unserer Schlager-Hitparade. Das Sommerfeuerwerk kommt jetzt von Melanie Paja. Und nächste Woche begrüßt Sie hier wieder Michael Wiese. Tschüss und einen schönen Abend oder ein schönes Wochenende.

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1: Um 22 Uhr mit Beate Rüsapp. Im niedersächsischen Stade sind am Mittag 6 Menschen in einer Jugendhilfeeinrichtung erschossen worden. Alle Getöteten waren Mitarbeitende der Jugendhilfe und des Jugendamtes. In der Einrichtung selbst werden junge Mütter und ihre Kinder betreut. Der 45-jährige mutmaßliche Täter wurde festgenommen. Am Abend hat die Polizei Details zur Tat mitgeteilt. Albrecht Breitschuh berichtet.
2: Über den mutmaßlichen Täter wurde gesagt, er sei 45 Jahre alt, wohnhaft in Hannover und mit türkischen Wurzeln. Über ihn lagen der Polizei bisher Hinweise im Bereich der Bedrohung vor, aber er sei noch nicht durch Gewaltdelikte aufgefallen. Vermutlich ging es um eine Sorgerechtssache. Der Mann hatte einen Termin in Stade.

0: auf dem Fragen um das Sorgerecht seiner 3 Monate alten Tochter in jener Einrichtung geklärt werden sollten. Innenministerin Behrens sprach von einer singulären Tat. Verbindungen zur Clankriminalität gäbe es nach derzeitigem Ermittlungsstand nicht.
1: In Hamburg beraten heute und morgen hunderte Vertreter aus Politik, Wirtschaft, Wissenschaft und Zivilgesellschaft über das Thema Nachhaltigkeit. Dabei wollen sie globale Probleme in dem Bereich besprechen und konkrete Lösungen ausarbeiten. Unter anderem geht es um die Frage, wie reiche und ärmere Länder stärker zusammenarbeiten können, etwa mit Blick auf den Klimawandel und im Kampf gegen Hunger. Die Deutsche Bahn hat nach dem Hitzewochenende eine positive Bilanz gezogen. Nach Angaben des Konzerns haben 90% der geplanten Zugfahrten stattgefunden. Vereinzelt kam es aber zu Zwischenfällen wegen ausgefallener Klimaanlagen oder beschädigter Oberleitungen nach Unwettern. Die Bahn hatte am Wochenende dazu aufgerufen, auf Fahrten zu verzichten. Brasilien ist bei der Fußball-WM ins Achtelfinale eingezogen mit einem 2:1-Sieg gegen Japan. Die deutsche Mannschaft spielt gleich ums Weiterkommen. Anpfiff gegen Paraguay ist in einer halben Stunde. In der Startelf ist dieses Mal Dennis Undaff dabei, wie Desiree Krause aus dem ARD-WM-Team berichtet.
2: Bisher war er ja immer der Top-Joker. Jetzt darf er also von Beginn an ran. Deutschlands bisher bester Stürmer. Steht zum ersten Mal bei diesem Turnier in der Startelf. In den ersten 3 Spielen war er ja immer eingewechselt worden und hat auch schon 3-mal für das DFB-Team getroffen. Für ihn bleibt Jamal Musiala erstmal auf der Bank. Außerdem kehrt der zuletzt angeschlagene Nathaniel Brown für David Raum wieder zurück in die Startelf. Und so will Julian Nagelsmann also das erste WM-KO-Spiel einer deutschen Mannschaft seit 2014 gewinnen und ins Achtelfinale einziehen.
1: Das waren die Nachrichten. Das Wetter in Deutschland. In der Nacht im Südosten teils kräftige Schauer und Gewitter mit Unwettergefahr, sonst klar und trocken, vereinzelt Nebel, Tiefstwerte 20 bis 10 Grad. Morgen zeitweise heiter, örtlich Schauer und Gewitter, teils Unwettergefahr bei 21 bis 32 Grad. Es wird jetzt 22.03 Uhr.
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4: Ferienzeit ist Baustellenzeit. Stadt Braunschweig startet umfangreiches Tiefbauprogramm. Zeitsprünge in Wolfenbüttel, neues audiovisuelles Stadtführungskonzept vor dem Start und landesweites Zeugnistelefon. Schulpsychologen bieten am Mittwoch erneut ihre Hilfe an. Im Studio Peter Michael Möckel. Die Meldungen im Einzelnen. Die Stadt Braunschweig nimmt in den Sommerferien wieder eine Reihe von Tiefbauarbeiten in Angriff. Nach Angaben von Stadtbaurat Gerold Lepper werden ab Donnerstag diverse Gleise, Straßen und Leitungen erneuert oder saniert. Besonders betroffen sind demnach unter anderem die Hansestraße und die Gördelinger Straße. An der Tramhaltestelle Schloss werden zudem 4 Weichen saniert, die den Bohlweg mit dem Waisenhausdamm und der Georg-Eckert-Straße verbinden. Das bringt Einschränkungen sowohl für den Individualverkehr als auch für ÖPNV-Nutzer mit sich. Größere Bauarbeiten werden laut Lepper vorzugsweise in die großen Ferien gelegt, weil dann erfahrungsgemäß weniger Kraftfahrzeuge unterwegs sind. Wie es weiter hieß, fällt die geplante Erneuerung der Fahrbahndecke im nördlichen Abschnitt der Hamburger Straße vorerst aus. Auch diese Arbeiten sollten eigentlich in den kommenden Sommerferien starten. Sie wurden in enger Absprache mit den Anliegern aber um 1 Jahr verschoben. In Wolfenbüttel geht ab Juli ein neues Stadtführungsprogramm an den Start. Laut Verwaltung verbindet das innovative Konzept namens Zeitsprünge persönliche Führungen mit Audioeinspielungen, die über Kopfhörer die 900-jährige Geschichte der Lessingstadt lebendig werden lassen. Das 90-minütige Format bietet eine Mischung aus Live-Erzählungen, historischen Tonspuren und Anekdoten, die die Vergangenheit greifbar machen, so Stadtsprecher Thorsten Rädlein. Premiere ist demnach am kommenden Freitag um 16 Uhr. Weitere Infos und Tickets sind bei der Touristinfo erhältlich oder online unter lessingstadt-wolfenbüttel.de. Schüler in Niedersachsen, die persönliche Fragen oder Probleme im Zusammenhang mit ihrem Zeugnis haben, können sich zum Ferienstart erneut an eine spezielle Telefonhotline wenden. Darauf hat die gemeinsame Pressestelle der 4 regionalen Landesämter für Schule und Bildung hingewiesen. Nach Angaben der Schulpsychologin Gertrud Plasse stehen am Mittwoch zwischen 10 und 16 Uhr qualifizierte Ansprechpartner zur Verfügung. Die zentrale Rufnummer lautet 04261 840630. Eine Kontaktaufnahme ist auch per E-Mail möglich an zeugnishotline@rlsb-lg.niedersachsen.de. Wie Plasse weiter mitteilte, gilt das Beratungsangebot auch für Eltern. Sie hätten erfahrungsgemäß ebenfalls oft Probleme, mit der Situation richtig umzugehen, so die Expertin.
5: Und da machen wir denen natürlich Mut und versuchen ihnen die Empfehlung zu geben, sich mit dem Kind zusammenzusetzen, Zeit zu nehmen und Verbesserungsbereiche zu identifizieren, aber auch die Stärken zu loben und zu sehen, was das Kind geschafft und erreicht hat.
4: Die Schulpsychologin Gertrud Plasse. Eintracht Braunschweig startet am kommenden Freitag in die Vorbereitungen auf die neue Zweitligasaison. Nach Angaben des Vereins findet zum Auftakt eine öffentliche Trainingseinheit statt. Beginn ist um 16.30 Uhr auf dem B-Platz am Eintrachtstadion. Im Anschluss steht das Team für eine Autogrammstunde zur Verfügung. Außerdem steht ein gemeinsames Grillen am Fanhaus auf dem Programm, das von den Eintracht-Ultras organisiert wird. Der Erlös kommt sozialen Projekten zugute. Soweit die Nachrichten aus der Region. 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
1: Um 23 Uhr mit Beate Rüsapp. In einer Jugendhilfeeinrichtung in Stade sind 5 Menschen erschossen worden. Ein weiteres Opfer starb kurz danach im Krankenhaus. Der mutmaßliche Täter, ein 45-Jähriger, wurde festgenommen. Als Motiv vermuten die Ermittler einen Streit ums Sorgerecht. Aus der NDR-Nachrichtenredaktion Pascal Küpper.
2: In der Einrichtung werden junge Mütter und ihre Kinder betreut. Alle 6 Getöteten waren Mitarbeitende der Jugendhilfe und des Jugendamtes. Das hat die Polizei auf einer Pressekonferenz bekannt gegeben. Der Tatverdächtige hatte in Stade einen Termin, bei dem es ums Sorgerecht für die 3 Monate alte Tochter ging. Nach den tödlichen Schüssen flüchtete der Mann als Beifahrer in einem Auto. Den Fluchtwagen fuhr eine mutmaßliche Komplizin. Die Polizei konnte das Auto mit Schüssen in die Reifen stoppen und beide festnehmen.
1: Die Polizei hat ein Hinweisportal eingerichtet. Alle Informationen dazu auf ndr.de. In Venezuela steigt die Zahl der Toten weiter. Die Behörden sprechen inzwischen von mehr als 1700 Todesopfern. Vermutlich gibt es noch viele weitere, denn mehrere 10.000 Menschen werden noch vermisst. Laut Experten sinken die Chancen rapide, noch Überlebende aus den Trümmern zu retten. Auch deutsche Teams unterstützen bei der Suche. Die Einsätze werden allerdings durch Nachbeben erschwert. Vertreter der USA und des Iran wollen sich laut US-Präsident Trump morgen in Katars Hauptstadt Doha treffen.

0: helfen. Der Iran habe darum gebeten, schrieb er auf seiner Plattform Truth Social. Auch Bundesaußenminister Wadephul bestätigte nach einem Treffen mit US-Außenminister Rubio, dass die Gespräche morgen fortgesetzt werden sollen. Seit rund einer halben Stunde spielt die deutsche Fußballnationalmannschaft um den Einzug ins WM-Achtelfinale. Gegen Paraguay steht es aktuell 0:0. Im ersten K.O.-Spiel des Tages hat sich Brasilien mit 2:1 gegen Japan durchgesetzt. Aus dem ARD-WM-Team Hendrik Lückhoff.
1: Die Zuschauer in Houston hatten sich schon auf eine Verlängerung eingestellt, aber in der 6. Minute der Nachspielzeit erzielte Gabriel Martinelli den späten Siegtreffer für Brasilien. Zuvor hatte Japan den Südamerikanern einen großen Kampf geliefert und war auch in der ersten Hälfte durch Kaishu Sano von Mainz 05 in Führung gegangen. Im zweiten Durchgang wurde Brasilien stärker, folgerichtig erzielte Casemiro per Kopf den Ausgleich. Brasilien drängte danach auf die Führung und durfte in der Nachspielzeit dann über den verdienten Achtelfinaleinzug jubeln. Japan scheidet aus und wartet weiter auf den ersten Sieg in einem WM-KO-Spiel.
0: Das waren die Nachrichten. Das Wetter in Deutschland. In der Nacht im Südosten teils kräftige Schauer und Gewitter mit Unwettergefahr. Sonst klar und trocken, vereinzelt Nebel. Tiefstwerte 20 bis 10 Grad. Morgen zeitweise heiter, zum Teil Schauer und Gewitter, teils Unwettergefahr. Höchstwerte 21 Grad auf Sylt und bis 32 Grad am Oberrhein. Es wird 23.03 Uhr.
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3: Ferienzeit ist Baustellenzeit. Stadt Braunschweig startet umfangreiches Tiefbauprogramm. Zeitsprünge in Wolfenbüttel, neues audiovisuelles Stadtführungskonzept vor dem Start und landesweites Zeugnistelefon. Schulpsychologen bieten am Mittwoch erneut ihre Hilfe an. Im Studio Peter Michael Möckel. Die Meldungen im Einzelnen. Die Stadt Braunschweig nimmt in den Sommerferien wieder eine Reihe von Tiefbauarbeiten in Angriff. Nach Angaben von Stadtbaurat Gerold Lepper werden ab Donnerstag diverse Gleise, Straßen und Leitungen erneuert oder saniert. Besonders betroffen sind demnach unter anderem die Hansestraße und die Gördelinger Straße. An der Tramhaltestelle Schloss werden zudem 4 Weichen saniert, die den Bohlweg mit dem Waisenhausdamm und der Georg-Eckert-Straße verbinden. Das bringt Einschränkungen sowohl für den Individualverkehr als auch für ÖPNV-Nutzer mit sich. Größere Bauarbeiten werden laut Lepper vorzugsweise in die großen Ferien gelegt, weil dann erfahrungsgemäß weniger Kraftfahrzeuge unterwegs sind. Wie es weiter hieß, fällt die geplante Erneuerung der Fahrbahndecke im nördlichen Abschnitt der Hamburger Straße vorerst aus. Auch diese Arbeiten sollten eigentlich in den kommenden Sommerferien starten. Sie wurden in enger Absprache mit den Anliegern aber um ein Jahr verschoben. In Wolfenbüttel geht ab Juli ein neues Stadtführungsprogramm an den Start. Laut Verwaltung verbindet das innovative Konzept namens Zeitsprünge persönliche Führungen mit Audioeinspielungen, die über Kopfhörer die 900-jährige Geschichte der Lessingstadt lebendig werden lassen. Das 90-minütige Format bietet eine Mischung aus Live-Erzählungen, historischen Tonspuren und Anekdoten, die die Vergangenheit greifbar machen, so Stadtsprecher Thorsten Rädlein. Premiere ist demnach am kommenden Freitag um 16 Uhr. Weitere Infos und Tickets sind bei der Touristinfo erhältlich oder online unter lessingstadt-wolfenbüttel.de. Schüler in Niedersachsen, die persönliche Fragen oder Probleme im Zusammenhang mit ihrem Zeugnis haben, können sich zum Ferienstart erneut an eine spezielle Telefonhotline wenden. Darauf hat die gemeinsame Pressestelle der 4 regionalen Landesämter für Schule und Bildung hingewiesen. Nach Angaben der Schulpsychologin Gertrud Plasse stehen am Mittwoch zwischen 10 und 16 Uhr qualifizierte Ansprechpartner zur Verfügung. Die zentrale Rufnummer lautet 04261 840630. Eine Kontaktaufnahme ist auch per E-Mail möglich an zeugnishotline@rlsb-lg.niedersachsen.de. Wie Plasse weiter mitteilte, gilt das Beratungsangebot auch für Eltern. Sie hätten erfahrungsgemäß ebenfalls oft Probleme, mit der Situation richtig umzugehen, so die Expertin.
4: Und da machen wir denen natürlich Mut und versuchen ihnen die Empfehlung zu geben, sich mit dem Kind zusammenzusetzen, Zeit zu nehmen und Verbesserungsbereiche zu identifizieren, aber auch die Stärken zu loben und zu sehen, was das Kind geschafft und erreicht hat.
3: Die Schulpsychologin Gertrud Plasse. Eintracht Braunschweig startet am kommenden Freitag in die Vorbereitungen auf die neue Zweitligasaison. Nach Angaben des Vereins findet zum Auftakt eine öffentliche Trainingseinheit statt. Beginn ist um 16.30 Uhr auf dem B-Platz am Eintrachtstadion. Im Anschluss steht das Team für eine Autogrammstunde zur Verfügung. Außerdem steht ein gemeinsames Grillen am Fanhaus auf dem Programm, das von den Eintracht-Ultras organisiert wird. Der Erlös kommt sozialen Projekten zugute. Soweit die Nachrichten aus der Region. 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
6: Hallo und herzlich willkommen zum Stargazer Montagabend auf der UKW-Welle. Am Mikrofon ist wieder Florian Damm und ich habe wieder einiges Neues mitgebracht, von hart bis zart, quer durch den musikalischen Garten. Los geht's wieder mit den etwas härteren Klängen. Und da hören wir zunächst erstmal Herzmelter mit Enjoy the Feast und dann Black Blood gleich hinterher mit dem Stück Sahin. Nein, In the Wind heißt das Stück, so ist es richtig. Hier aber erstmal Herzmelter. Viel Spaß dabei.

Das war Black Blood mit In the Wind und davor haben wir gehört Hearts Melter. Und wer sich gewundert hat, letzte Woche habe ich mit demselben Stück angefangen. Ja, ich finde es einfach gut. Deswegen dachte ich mir, diese Woche gleich nochmal. Weiter geht's mit Johnny Mafia und Colorful und Lisa LeBlanc, Whole Lotta Talking.

Lisa LeBanc mit Whole Lotta Talking und weiter geht's mit Power Solo, Habibi Bob und danach hören wir Agogo mit I Want You to Feel It.

A Go-Go mit I Want You To Feel It. Ja, und jetzt gibt's was Neues von den Rolling Stones. Die neue Scheibe kommt ja jetzt im Juli raus. Aber es gibt schon ein paar Vorabstücke. Eins davon hören wir jetzt. Hier kommen die Rolling Stones mit Divine Intervention.

Das war die Band mit dem schönen Namen This is Lorelei mit Billy Came Back. Und weiter geht's hier mit Sam Tuesday, Look for My Traces. Und danach hören wir gleich Angus and Julia Stone mit Monroe.

Angus and Julia Stone mit dem Stück Monroe waren das eben gerade. Und jetzt kommt Colin Pitterick mit Swans und danach The Temples mit Glimmer.

Die Temples mit Glimmer. Ja, zwei Stücke habe ich noch in der heutigen Sendung. Einmal Soak mit Das Willy Fridge Magnet. Und zum Schluss hören wir Ed mit Otto Smile. Das war schon wieder der Stargazer. Florian Damm sagt danke fürs Zuhören und bis die Tage.

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1: Um 0 Uhr mit Juliette Groß. Im niedersächsischen Stade sind am Mittag 6 Menschen in einer Jugendhilfeeinrichtung erschossen worden. Alle Getöteten waren Mitarbeiter der Jugendhilfe und des Jugendamtes. In der Einrichtung selbst werden junge Mütter und ihre Kinder betreut. Der 45-jährige mutmaßliche Täter wurde festgenommen. Am Abend hat die Polizei Details zur Tat mitgeteilt. Albrecht Breitschuh berichtet.
2: Über den mutmaßlichen Täter wurde gesagt, er sei 45 Jahre alt, wohnhaft in Hannover und mit türkischen Wurzeln. Über ihn lagen der Polizei bisher Hinweise im Bereich der Bedrohung vor, aber er sei noch nicht durch Gewaltdelikte aufgefallen. Vermutlich ging es um eine Sorgerechtssache. Der Mann hatte einen Termin in Stade, auf dem Fragen um das Sorgerecht seiner 3 Monate alten Tochter in jener Einrichtung geklärt werden sollten. Innenministerin Behrens sprach von einer singulären Tat. Verbindungen zur Clankriminalität gäbe es nach derzeitigem Ermittlungsstand nicht.
1: In Venezuela steigt die Zahl der Toten nach den Erdbeben weiter. Die Behörden sprechen inzwischen von mehr als 1.700 Todesopfern. Vermutlich gibt es noch viele weitere, denn mehrere 10.000 Menschen werden noch vermisst. Laut Experten sinken die Chancen rapide, noch Überlebende aus den Trümmern zu retten. Die Deutsche Bahn hat nach dem Hitzewochenende eine positive Bilanz gezogen. Nach Angaben des Konzerns haben 90% der geplanten Zugfahrten stattgefunden. Vereinzelt kam es aber zu Zwischenfällen wegen ausgefallener Klimaanlagen oder beschädigter Oberleitungen nach Unwettern. Die Bahn hatte am Wochenende dazu aufgerufen, auf Fahrten zu verzichten. Die deutsche Fußballnationalmannschaft spielt aktuell gegen Paraguay um den Einzug ins WM-Achtelfinale. Nach knapp 70 Minuten steht es 1:1. Im ersten K.O.-Spiel des Tages hat sich Brasilien mit 2:1 gegen Japan durchgesetzt. Aus dem ARD-WM-Team Hendrik Lückhoff.
3: Die Zuschauer in Houston hatten sich schon auf eine Verlängerung eingestellt, aber in der 6. Minute der Nachspielzeit erzielte Gabriel Martin

0: Nelly den späten Siegtreffer für Brasilien. Zuvor hatte Japan den Südamerikanern einen großen Kampf geliefert und war auch in der ersten Hälfte durch Kaishu Sano von Mainz 05 in Führung gegangen. Im zweiten Durchgang wurde Brasilien stärker, folgerichtig erzielte Casemiro per Kopf den Ausgleich. Brasilien drängte danach auf die Führung und durfte in der Nachspielzeit dann über den verdienten Achtelfinaleinzug jubeln. Japan scheidet aus und wartet weiter auf den ersten Sieg in einem WM-K.O.-Spiel.
1: Das waren die Nachrichten. Das Wetter in Deutschland. Im Südosten teils kräftige Schauer und Gewitter mit Unwettergefahr, sonst klar und trocken, vereinzelt Nebel, Tiefstwerte 20 bis 10 Grad. Tagsüber zeitweise heiter, zum Teil Schauer und Gewitter, teils Unwettergefahr. Höchstwerte 21 bis 32 Grad. Es ist 0:03 Uhr.
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3: Ferienzeit ist Baustellenzeit. Stadt Braunschweig startet umfangreiches Tiefbauprogramm. Zeitsprünge in Wolfenbüttel, neues audiovisuelles Stadtführungskonzept vor dem Start und landesweites Zeugnistelefon. Schulpsychologen bieten am Mittwoch erneut ihre Hilfe an. Im Studio Peter Michael Möckel. Die Meldungen im Einzelnen. Die Stadt Braunschweig nimmt in den Sommerferien wieder eine Reihe von Tiefbauarbeiten in Angriff. Nach Angaben von Stadtbaurat Gerold Lepper werden ab Donnerstag diverse Gleise, Straßen und Leitungen erneuert oder saniert. Besonders betroffen sind demnach unter anderem die Hansestraße und die Gördelinger Straße. An der Tramhaltestelle Schloss werden zudem vier Weichen saniert, die den Bohlweg mit dem Waisenhausdamm und der Georg-Eckert-Straße verbinden. Das bringt Einschränkungen sowohl für den Individualverkehr als auch für ÖPNV-Nutzer mit sich. Größere Bauarbeiten werden laut Lepper vorzugsweise in die großen Ferien gelegt, weil dann erfahrungsgemäß weniger Kraftfahrzeuge unterwegs sind. Wie es weiter hieß, fällt die geplante Erneuerung der Fahrbahndecke im nördlichen Abschnitt der Hamburger Straße vorerst aus. Auch diese Arbeiten sollten eigentlich in den kommenden Sommerferien starten. Sie wurden in enger Absprache mit den Anliegern aber um ein Jahr verschoben. In Wolfenbüttel geht ab Juli ein neues Stadtführungsprogramm an den Start. Laut Verwaltung verbindet das innovative Konzept namens Zeitsprünge persönliche Führungen mit Audioeinspielungen, die über Kopfhörer die 900-jährige Geschichte der Lessingstadt lebendig werden lassen. Das 90-minütige Format bietet eine Mischung aus Live-Erzählungen, historischen Tonspuren und Anekdoten, die die Vergangenheit greifbar machen, so Stadtsprecher Thorsten Rädlein. Premiere ist demnach am kommenden Freitag um 16 Uhr. Weitere Infos und Tickets sind bei der Touristinfo erhältlich oder online unter lessingstadt-wolfenbüttel.de. Schüler in Niedersachsen, die persönliche Fragen oder Probleme im Zusammenhang mit ihrem Zeugnis haben, können sich zum Ferienstart erneut an eine spezielle Telefonhotline wenden. Darauf hat die gemeinsame Pressestelle der vier regionalen Landesämter für Schule und Bildung hingewiesen. Nach Angaben der Schulpsychologin Gertrud Plasse stehen am Mittwoch zwischen 10 und 16 Uhr qualifizierte Ansprechpartner zur Verfügung. Die zentrale Rufnummer lautet 04261 840630. Eine Kontaktaufnahme ist auch per E-Mail möglich an zeugnishotline@rlsb-lg.niedersachsen.de. Wie Plasse weiter mitteilte, gilt das Beratungsangebot auch für Eltern. Sie hätten erfahrungsgemäß ebenfalls oft Probleme, mit der Situation richtig umzugehen, so die Expertin.
4: Und da machen wir denen natürlich Mut und versuchen ihnen die Empfehlung zu geben, sich mit dem Kind zusammenzusetzen, Zeit zu nehmen und Verbesserungsbereiche zu identifizieren, aber auch die Stärken zu loben und zu sehen, was das Kind geschafft und erreicht hat.
3: Die Schulpsychologin Gertrud Plasse. Eintracht Braunschweig startet am kommenden Freitag in die Vorbereitungen auf die neue Zweitligasaison. Nach Angaben des Vereins findet zum Auftakt eine öffentliche Trainingseinheit statt. Beginn ist um 16.30 Uhr auf dem B-Platz am Eintrachtstadion. Im Anschluss steht das Team für eine Autogrammstunde zur Verfügung. Außerdem steht ein gemeinsames Grillen am Fanhaus auf dem Programm, das von den Eintracht-Ultras organisiert wird. Der Erlös kommt sozialen Projekten zugute. Soweit die Nachrichten aus der Region. 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
1: Um 1 Uhr mit Juliette Groß. In einer Jugendhilfeeinrichtung in Stade sind 5 Menschen erschossen worden. Ein weiteres Opfer starb kurz danach im Krankenhaus. Der mutmaßliche Täter, ein 45-Jähriger, wurde festgenommen. Als Motiv vermuten die Ermittler einen Streit ums Sorgerecht. Aus der Nachrichtenredaktion Pascal Küpper.
2: In der Einrichtung werden junge Mütter und ihre Kinder betreut. Alle 6 Getöteten waren Mitarbeitende der Jugendhilfe und des Jugendamtes. Das hat die Polizei auf einer Pressekonferenz bekannt gegeben. Der Tatverdächtige hatte in Stade einen Termin, bei dem es ums Sorgerecht für die 3 Monate alte Tochter ging. Nach den tödlichen Schüssen flüchtete der Mann als Beifahrer in einem Auto. Den Fluchtwagen fuhr eine mutmaßliche Komplizin. Die Polizei konnte das Auto mit Schüssen in die Reifen stoppen und beide festnehmen.
1: Die Polizei hat ein Hinweisportal eingerichtet. Alle Informationen dazu auf ndr.de. Vertreter der USA und des Iran wollen sich laut US-Präsident Trump heute in Katars Hauptstadt Doha treffen. Der Iran habe darum gebeten, schrieb er auf seiner Plattform True Social. Auch Bundesaußenminister Wadephul bestätigte nach einem Treffen mit US-Außenminister Rubio, dass die Gespräche heute fortgesetzt werden sollen. In Monaco hat es am Abend eine heftige Explosion am Eingang eines Wohngebäudes gegeben. Laut Medienberichten wurden 3 Menschen verletzt. Kurz vor dem Vorfall soll eine Person beobachtet worden sein, die einen Rucksack abstellte und floh. Die verdächtige Person ist auf der Flucht. Die deutsche Fußballnationalmannschaft spielt aktuell gegen Paraguay um den Einzug ins WM-Achtelfinale. Nach 112 Minuten steht es im Moment in der Verlängerung 1:1. Im ersten K.O.-Spiel des Tages hat sich Brasilien mit 2:1 gegen Japan durchgesetzt. Aus dem ARD-WM-Team Hendrik Lückhoff.
3: Die Zuschauer in Houston hatten sich schon auf eine Verlängerung eingestellt, aber in der 6. Minute der Nachspielzeit erzielte Gabriel Martinelli den späten Siegtreffer für Brasilien. Zuvor hatte Japan den Südamerikanern einen großen Kampf geliefert und war auch in der ersten Hälfte durch Kai Shusano von Mainz 05 in Führung gegangen. Im zweiten Durchgang wurde Brasilien stärker, folgerichtig erzielte Casemiro per Kopf den Ausgleich. Brasilien drängte danach auf die Führung und durfte in der Nachspielzeit dann über den verdienten Achtelfinaleinzug jubeln. Japan scheidet aus und wartet weiter auf den ersten Sieg in einem WM-KO-Spiel.
1: Das waren die Nachrichten. Das Wetter in Deutschland. Im Südosten teils kräftige Schauer und Gewitter mit Unwettergefahr, sonst klar und trocken, vereinzelt Nebel, Tiefstwerte 20 bis 10 Grad. Tagsüber zeitweise heiter, zum Teil Schauer und Gewitter, teils Unwettergefahr, Höchstwerte 21 Grad auf Sylt bis 32 Grad am Oberrhein. Am Mittwoch gebietsweise kräftige

0: Schauer und Gewitter im Westen und an der Nordsee trocken. Es ist 1.03 Uhr.
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2: Ferienzeit ist Baustellenzeit. Stadt Braunschweig startet umfangreiches Tiefbauprogramm. Zeitsprünge in Wolfenbüttel, neues audiovisuelles Stadtführungskonzept vor dem Start und landesweites Zeugnistelefon. Schulpsychologen bieten am Mittwoch erneut ihre Hilfe an. Im Studio Peter Michael Möckel. Die Meldungen im Einzelnen. Die Stadt Braunschweig nimmt in den Sommerferien wieder eine Reihe von Tiefbauarbeiten in Angriff. Nach Angaben von Stadtbaurat Gerold Lepper werden ab Donnerstag diverse Gleise, Straßen und Leitungen erneuert oder saniert. Besonders betroffen sind demnach unter anderem die Hansestraße und die Gördelinger Straße. An der Tramhaltestelle Schloss werden zudem 4 Weichen saniert, die den Bohlweg mit dem Waisenhausdamm und der Georg-Eckert-Straße verbinden. Das bringt Einschränkungen sowohl für den Individualverkehr als auch für ÖPNV-Nutzer mit sich. Größere Bauarbeiten werden laut Lepper vorzugsweise in die großen Ferien gelegt, weil dann erfahrungsgemäß weniger Kraftfahrzeuge unterwegs sind. Wie es weiter hieß, fällt die geplante Erneuerung der Fahrbahndecke im nördlichen Abschnitt der Hamburger Straße vorerst aus. Auch diese Arbeiten sollten eigentlich in den kommenden Sommerferien starten. Sie wurden in enger Absprache mit den Anliegern aber um ein Jahr verschoben. In Wolfenbüttel geht ab Juli ein neues Stadtführungsprogramm an den Start. Laut Verwaltung verbindet das innovative Konzept namens Zeitsprünge persönliche Führungen mit Audioeinspielungen, die über Kopfhörer die 900-jährige Geschichte der Lessingstadt lebendig werden lassen. Das 90-minütige Format bietet eine Mischung aus Live-Erzählungen, historischen Tonspuren und Anekdoten, die die Vergangenheit greifbar machen, so Stadtsprecher Thorsten Rädlein. Premiere ist demnach am kommenden Freitag um 16 Uhr. Weitere Infos und Tickets sind bei der Touristinfo erhältlich oder online unter lessingstadt-wolfenbüttel.de. Schüler in Niedersachsen, die persönliche Fragen oder Probleme im Zusammenhang mit ihrem Zeugnis haben, können sich zum Ferienstart erneut an eine spezielle Telefonhotline wenden. Darauf hat die gemeinsame Pressestelle der 4 regionalen Landesämter für Schule und Bildung hingewiesen. Nach Angaben der Schulpsychologin Gertrud Plasse stehen am Mittwoch zwischen 10 und 16 Uhr qualifizierte Ansprechpartner zur Verfügung. Die zentrale Rufnummer lautet 04261 840630. Eine Kontaktaufnahme ist auch per E-Mail möglich an zeugnishotline@rlsb-lg.niedersachsen.de. Wie Plasse weiter mitteilte, gilt das Beratungsangebot auch für Eltern. Sie hätten erfahrungsgemäß ebenfalls oft Probleme, mit der Situation richtig umzugehen, so die Expertin.
3: Und da machen wir denen natürlich Mut und versuchen ihnen die Empfehlung zu geben, sich mit dem Kind zusammenzusetzen, Zeit zu nehmen und Verbesserungsbereiche zu identifizieren, aber auch die Stärken zu loben und zu sehen, was das Kind geschafft und erreicht hat.
2: Die Schulpsychologin Gertrud Plasse. Eintracht Braunschweig startet am kommenden Freitag in die Vorbereitungen auf die neue Zweitligasaison. Nach Angaben des Vereins findet zum Auftakt eine öffentliche Trainingseinheit statt. Beginn ist um 16.30 Uhr auf dem B-Platz am Eintrachtstadion. Im Anschluss steht das Team für eine Autogrammstunde zur Verfügung. Außerdem steht ein gemeinsames Grillen am Fanhaus auf dem Programm, das von den Eintracht-Ultras organisiert wird. Der Erlös kommt sozialen Projekten zugute. Soweit die Nachrichten aus der Region. 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
1: Um 2 Uhr mit Juliette Groß. Für die deutsche Fußballnationalmannschaft ist die Weltmeisterschaft vorbei. Das Team verlor gegen Paraguay im Elfmeterschießen mit 3:4. Aus dem ARD-WM-Team Henrik Lückhoff.
2: 3 deutsche Spieler haben ihre Elfmeter verschossen. Manuel Neuer konnte einen Elfmeter halten. Zuvor hatte das deutsche Team über 120 Minuten kein gutes Spiel gezeigt. In der ersten Hälfte hatte die Nationalelf zwar viel Ballbesitz, aber kaum Chancen und ging kurz vor der Pause in Rückstand. Nach dem Wechsel besorgte Kai Havertz per Kopf den Ausgleich. In der Verlängerung wurde ein Treffer von Tah zurückgenommen. Und im Elfmeterschießen versagten den Deutschen die Nerven. Damit ist die WM für Deutschland vorbei. Zuvor hatte Brasilien das Achtelfinale erreicht durch einen späten 2:1 Sieg gegen Japan.
1: Im niedersächsischen Stade sind am Mittag 6 Menschen in einer Jugendhilfeeinrichtung erschossen worden. Alle Getöteten waren Mitarbeitende der Jugendhilfe und des Jugendamtes. In der Einrichtung selbst werden junge Mütter und ihre Kinder betreut. Der 45-jährige mutmaßliche Täter wurde festgenommen. Am Abend hat die Polizei Details zur Tat mitgeteilt. Albrecht Breitschuh berichtet.
3: Über den mutmaßlichen Täter wurde gesagt, er sei 45 Jahre alt, wohnhaft in Hannover und mit türkischen Wurzeln. Über ihn lagen der Polizei bisher Hinweise im Bereich der Bedrohung vor, aber er sei noch nicht durch Gewaltdelikte aufgefallen. Vermutlich ging es um eine Sorgerechtssache. Der Mann hatte einen Termin in Stade, auf dem Fragen um das Sorgerecht seiner 3 Monate alten Tochter in jener Einrichtung geklärt werden sollten. Innenministerin Behrens sprach von einer singulären Tat. Verbindungen zur Clankriminalität gäbe es nach derzeitigem Ermittlungsstand nicht.
1: Nach 2 Monaten läuft heute der sogenannte Tankrabatt aus. Ab morgen wird der Preis für Benzin und Diesel vermutlich deutlich steigen, weil dann wieder die alte höhere Steuer gilt. Inklusive Mehrwertsteuer macht das 16,7 Cent pro Liter aus. Der Tankstellenverband BFT erwartet, dass die höheren Preise erst ab dem Mittag sichtbar werden, weil die Preise nur um 12 Uhr angehoben werden dürfen. Vertreter der USA und des Iran wollen sich laut US-Präsident Trump heute in Katars Hauptstadt Doha treffen. Der Iran habe darum gebeten, schrieb er auf seiner Plattform True Social. Auch Bundesaußenminister Wadephul bestätigte nach einem Treffen mit US-Außenminister Rubio, dass die Gespräche heute fortgesetzt werden sollen. Das waren die Nachrichten. Das Wetter in Deutschland. Im Südosten teils kräftige Schauer und Gewitter mit Unwettergefahr, sonst klar und trocken, vereinzelt Nebel. Tiefstwerte 20 bis 10 Grad. Tagsüber zeitweise heiter, zum Teil Schauer und Gewitter, teils Unwettergefahr. Höchstwerte 21 Grad auf Sylt bis 32 Grad am Oberrhein. Am Mittwoch gebietsweise kräftige Schauer und Gewitter im Westen und an der Nordsee länger trocken. Es ist 2:03 Uhr.
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4: Ferienzeit ist Baustellenzeit. Stadt Braunschweig startet umfangreiches Tiefbauprogramm. Zeitsprünge in Wolfenbüttel, neues audiovisuelles Stadtführungskonzept vor dem Start und landesweites Zeugnistelefon. Schulpsychologen bieten am Mittwoch erneut ihre Hilfe an. Im Studio Peter Michael Möckel. Die Meldungen im Einzelnen. Die Stadt Braunschweig nimmt in den Sommerferien wieder eine Reihe von Tiefbauarbeiten in Angriff. Nach Angaben von Stadtbaurat Gerold Lepper werden ab Donnerstag diverse Gleise, Straßen und Leitungen erneuert oder saniert. Besonders betroffen sind demnach unter anderem die Hansestraße und die Gördelinger Straße. An der Tramhaltestelle Schloss werden